0: mit brutaler Härte geführt. Frankreich steht im Viertelfinale der Fußball-Weltmeisterschaft. Die Mannschaft setzte sich im Achtelfinale mit 1:0 gegen Paraguay durch. Aus dem ARD-WM-Team Michael Küster.
1: Frankreich hat sich schwer getan mit den Defensivkünstlern aus Paraguay. Am Ende reichte ein verwandelter Foul-Elfmeter von Superstar Kylian Mbappé für den knappen 1:0-Erfolg in Philadelphia. Der Vize-Weltmeister steht damit im Viertelfinale und trifft dort am kommenden Donnerstag auf Marokko. Die Nordafrikaner hatten schon zuvor ihr Viertelfinalticket gebucht nach einem 3:0 über Kanada. Damit ist der erste von drei WM-Gastgebern ausgeschieden.
0: Das waren die Nachrichten. Das Wetter in Deutschland. Im Norden und Osten viele Wolken und Regen, im Süden und Südwesten gering bewölkt bis klar und trocken bei 18 bis 10 Grad. Tagsüber im äußersten Südwesten länger Sonne, meist trocken, sonst Wolken, Schauer und vereinzelte Gewitter. 19 Grad auf Sylt bis 31 Grad im Breisgau. Es ist 2:03 Uhr.
2: Dankeschön für die Nachrichtenübersicht. Von mir jetzt die Übersicht, was los ist auf den Straßen, wo gebaut wird und wo es vielleicht Unfälle gab. Hier ist der Verkehrsservice der ARD Hitnacht. Die A1 Hamburg Richtung Bremen ist zwischen Hamburg-Stillhorn und Harburg wegen Brückenarbeiten gesperrt. Die A1 ist zwischen Erftstadt und Kreuz-Bliesheim in beiden Richtungen wegen Bauarbeiten gesperrt. Die A2 Dortmund Richtung Hannover ist zwischen Kamener Kreuz und Hamm wegen Bauarbeiten gesperrt das ganze Wochenende. Die A10 Dreieck Werder Richtung Dreieck Havelland ist zwischen Potsdam-Nord und Berlin-Spandau wegen Bauarbeiten gesperrt. Die A42 Kamp-Lindfort Richtung Dortmund ist zwischen Oberhausen-Zentrum und Kreuz-Essen-Nord wegen Bauarbeiten gesperrt und zwar jetzt jede Nacht bis Mitte Juli. Die A59 Bonn Richtung Köln ist zwischen dem Dreieck Porz und Köln-Rath bis morgen früh gesperrt. Die Autobahn 61 Mönchengladbach Richtung Koblenz ist zwischen Biel und Rheinbach nach einem Unfall vorübergehend gesperrt. Und dann noch der Blick auf die A81 Singen Richtung Stuttgart. Hier ist zwischen Böblingen-Hulb und Böblingen-Ost wegen Reparaturarbeiten gesperrt. Gute Fahrt!
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2: Diese Stunde mitten in einer Sommernacht werden wir die Zeitumstellung von mehreren Blickwinkeln betrachten, so wie Sie es per E-Mail zu mir ins Studio geliefert haben. Und das ist eine Menge an Zuschriften. Schon vorab, es soll ja nicht darum gehen, jemanden der Meinung des anderen zu überzeugen. Es war einfach eine neugierige Anfrage eines Hörers aus Berlin.

0: Also, das Thema triggert ungemein. Merke ich auch wieder mal in dieser Nacht, diese Umstellung zweimal im Jahr, ja, das ist aus Energiespargründen jedenfalls sowieso völliger Quatsch, aber erwiesenermaßen ein biologischer Stress. Also wofür machen wir das eigentlich? Biologischer Stress übrigens für fast alle, außer für Markus aus dem Emsland, der sich schon gemeldet hatte vorher und geschrieben hatte, mir ist es gleich, ob Sommer- oder Winterzeit, wegen mir auch weiter hin und her umstellen, ich passe mich an. Markus, also erstmal die große Auszeichnung, als coolster Anpasser, also evolutionär wahrscheinlich von uns allen der weiteste, wird sich einfach mit jeder Situation anfreunden, um zu überleben. Ja, wunderbar. Herzlichen Glückwunsch ins Emsland. Und viele sehen es allerdings natürlich anders. Und viele möchten auch gerne bei der Sommerzeit bleiben, habe ich so festgestellt, bei dem, was jetzt an unwahrscheinlicher Flut reingekommen ist. Gleich gehen wir es an.
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0: Und nein, wir werden uns alle nicht auf irgendwas einigen können. Das ist ganz klar. Aber schon interessant, mal die Argumente zu lesen, die jeder so hat.

0: Wunderbar, Can't Fight the Moonlight. Das ist auch ein bisschen schwierig heute, da der Mond ja wieder mal sehr prominent am Himmel steht. Und viele auch am Schlafen stört offensichtlich, denn ganz viele haben Probleme einzuschlafen. Und das auch, weil eben die Nächte ja sowieso im Sommer ziemlich lang sind und die Helligkeit dann abends noch ins Fenster kommt. Wäre übrigens nicht so, wenn man nicht auf Sommerzeit umstellen würde. Haha. Und dann sind wir auch schon mitten im Thema wieder. Jens aus Berlin hatte sich nochmal gemeldet. Er hat ja das Thema aufgebracht, hat mich so ganz unschuldig gefragt, wofür ich denn wäre. Und ich sagte, für die Normalzeit, weil Sommerzeit ja nur quasi eine Erfindung ist. Und er hat dann geschrieben, ich bin noch da, muss aber zwischendurch auch noch arbeiten in einer Bäckerei. Aber ich bin auch für die normale mitteleuropäische Zeit. Ich höre Ihnen immer gerne zu. Grüße die ganze Hörerfamilie. Jens aus Berlin. Jens, dann erstmal ganz lieb zurückgegrüßt. Ja, jemand, der also auch in der Nacht arbeitet. Und Bäcker müssen das ja sehr oft. Ja, die kennen sich natürlich dann aus mit den Tücken der Zeitumstellung. Und deswegen kann ich mir das auch gut vorstellen, dass das also gerade bei den Bäckern auch ein Thema ist. Ganz liebe Grüße zurück an Sie als Nachtarbeiter. Und dann schauen wir mal auf die nächste Mail von Michael geschrieben. Moin aus Hamburg-Bergedorf. Ich bin auf jeden Fall für die Umstellung oder die Einführung der dauerhaften Sommerzeit. Hier geht die Sonne aktuell um ungefähr 5 Uhr auf und gegen 22 Uhr unter. Und das passt so wunderbar. Also in Hamburg scheint Michael damit sehr zufrieden und schreibt noch, wenn man dann noch die Breiten des Landes berücksichtigt, muss man ja überlegen, wann die Sonne auf Rügen oder Usedom so aufgehen würde ohne Zeitumstellung. Meine Freunde in Bayern konnten das gar nicht nachvollziehen, bis sie mal im Norden den Sommer erlebt haben. Gruß von Michael. Michael, ich grüße ganz lieb zurück.
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0: Und jetzt haben wir wirklich was Cooles, wahrscheinlich von der Musikredaktion genauso geplant. Denn wir haben David Bowie mit seiner Space Oddity und sind sozusagen auch wieder auf den Spuren des Weltraumes. Und Peter Schilling dann auch noch im Musiklaufplan gleich dahinter mit Major Tom. Also Space Oddity, da taucht ja der Major Tom als Kunstfigur zum ersten Mal auf. Später aufgegriffen von Peter Schilling.

Und ab geht's hier mit Major Tom, ne? Ja, ebenfalls aus dem hohen Norden, aus Rendsburg, Sabines Zuschrift, die als nächstes hier vorliegt. Hallo, ich würde dann lieber die Sommerzeit behalten wollen, denn dann ist es im Sommer schön lange hell. Schönen Gruß zurück und danke, Sabine. Ich mache jetzt mal in der Spalte Sommerzeit einen Zählstrich, ja? Okay. So, Jens aus Kiel schreibt dagegen, also gleich daneben, neben Rendsburg, bei uns im Norden wird es schon nicht richtig dunkel in den Sommernächten. Da würde es mich gar nicht stören, wenn die Sonne sozusagen eine Stunde früher untergeht, also nach Normalzeit. Da fällt dann das Einschlafen auch leichter. Jo, das ist natürlich auch ein Argument. Dankeschön, Jens auch. Und Sabine nochmal ganz liebe Grüße in den hohen Norden. Und jetzt geht's weiter mit dem nächsten Major Tom hier in der ARD-Hitnacht mit Peter Schilling, nämlich völlig losgelöst.

0: So, Major Tom wird jetzt von Tom aus Niederbayern abgelöst, im E-Mail-Postfach nämlich. Er hat geschrieben, Servus, lieber Hanno, hier ist nochmal der Tom aus Triftern. Zum Thema Zeitumstellung habe ich eine eindeutige Meinung. Dauerhaft Winterzeit, sprich Normalzeit. Okay, ich mache da jetzt den Zählstrich hinter Winterzeit, also Normalzeit. Ich bin die Umstellung zwar seit meiner Kindheit gewohnt, wie auch das passende Lied Wer hat an der Uhr gedreht? Das hier nämlich.
1: Wer hat an der Uhr gedreht? Ist es wirklich schon so spät?
0: Ja, aber wenn eine Zeit abgeschafft werden soll, dann bitte die Sommerzeit, weil die astronomisch nicht korrekt ist. Liebe Grüße, Tom. Ist angekommen bei uns. Wie gesagt, Zählstrich ist gesetzt.

Na, das passt doch auch wieder. This time I know it's for real. Also welche Zeit ist denn nun die richtige, zu der wir zurückkehren sollten? Wobei, ehrlich gesagt, egal wo ich jetzt auch Striche mache und mitzähle, der politische Wille, das Ganze umzusetzen, so wie wir es wollen, ist doch sowieso nicht da.

0: bis zum letzten Blub und deswegen 2.31 Uhr. Zeit für den Verkehrsservice der ARD Hitnacht. Los geht's auf der Autobahn 6. Achtung bitte, Pilsen Richtung Nürnberg zwischen Sulzbach-Rosenberg und dem Rastplatz Zankschlag liegt ein totes Reh auf der linken Fahrspur. Und dann die Autobahn 61 Mönchengladbach Richtung Koblenz ist zwischen Miel und Rheinbach nach einem Unfall vorübergehend gesperrt. Ihnen unterwegs eine gute Fahrt durch die Nacht.
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0: Mit Hanno Bauer in Magdeburg. Schönen Sonntag wünsche ich.

So, da ist auch schon die Heizung wieder an. Haha, bei Glenfrey. Genial. Dieter aus Hamburg hat noch einen Einfall, der den absoluten Kompromiss in unseren Sommer-Normalzeitaustausch bringt hier in der Nacht. Er schreibt nämlich, jetzt kommt eine dritte Kategorie dazu. Weder noch. Nächstes Mal nur eine halbe Stunde zurück und dann Finger weg. Das ist natürlich, damit kann man besser leben als mit einer Ideologie. Dieter aus Hamburg. Dieter, warum dann noch keiner drauf gekommen ist? Das wär's doch mal. Damit stünden wir dann auch so ziemlich allein da in Europa. Aber warum auch nicht? Hier ist die ARD-Hitnacht. Jetzt mit toller Musik von Adele. Skyfall.

0: Skyfall. Und nach dem Einfall von Dieter aus Hamburg mit der halben Stunde, ja, schreibt auch Johanna Elisabeth. Hallo, mir ist es im Prinzip egal, ob Winter- oder Sommerzeit, ich wäre auch mit der Mitte einverstanden. Hauptsache, es bleibt eine Zeit und nicht immer dieses Gewechsel. Verstehe sowieso nicht, weshalb man sich nicht einfach in der Mitte trifft, anstatt die Umstellerei beizubehalten, weil die Länder sich nicht auf Sommer- oder Winterzeit einigen können. Wenn jeder einfach eine halbe Stunde dem anderen entgegenkommt, wäre es doch für jeden eine faire Sache und ein guter Kompromiss. Viele Grüße aus dem Hessenland.
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0: Na, gesamteuropäisch gesehen sind wir ja sowieso eher das Ship of Fools. Erasure jetzt. Passenderweise dahinter. Hier in der ARD-Hitnacht um 2.40 Uhr. Es geht auf morgen zu. Also auf den Morgen des heutigen Tages natürlich.

so schöne 4 Minuten Musik, Erasure, Ship of Fools. Und da passt doch dann auch so ein bisschen das, was hier jetzt vorgeschlagen wird. Ich glaube auch nicht ganz ernsthaft, denn Wilfried aus Bad Sodem am Taunus hat geschrieben, die Zeitumstellung finde ich einfach genial. Allerdings sollte man die Uhren erst am ersten Sonntag im Mai und am letzten Sonntag im September umstellen. Die Gegner sollten mal überlegen, dass der nach dem Sonnenstand bestimmte Zeitunterschied zwischen dem östlichsten und westlichsten Ort in Deutschland fast eine Stunde beträgt. Ich wundere mich, dass noch niemand vorgeschlagen hat, und Achtung, jetzt kommt der verrückte Vorschlag, dass 12 Uhr Mittag dann ist, wenn an dem betreffenden Ort die Sonne am höchsten steht. Grüße von Wilfried. Wow. Ja, damit hätten wir natürlich unterschiedliche Zeitzonen schwimmend übers Kalenderjahr verteilt, in jedem anderen Ort eine unterschiedliche Zeit. Na, das wär's doch dann tatsächlich mal mit dem Ship of Fools, oder?

Lutz hat geschrieben aus Dresden, warum nicht mal europäisch denken? Er hat geschrieben, bei mir gibt es zum Beispiel zwei Uhren zur Zeit. Eine mit der ganz normalen Zeit in Deutschland und die andere mit der UTC, also der koordinierten Weltzeit UTC, damit ich als Funkamateur keine falschen Zeitangaben mache. Das ist auch interessant. Also UTC ist ja im Prinzip die Greenwich Mean Time, GMT, und UTC sind ja quasi dieselbe Zeit. Bei Lutz also in Dresden zwei Uhren mit zwei unterschiedlichen Zeiten drauf, um beim Funken immer international connected zu sein. Na dann, frohes Funken sein.

Inga aus Bonn ist auch noch mit dabei, hat geschrieben, hallo Herr Bauer, bei der tollen Musik kann ich bis jetzt super gut malen. Danke dafür, ich bin total entspannt. Vor einer Sommerzeit im Winter würde ich mich grauen, denn dann ist ja erst um 9 Uhr langsam hell. Das heißt also, die Kinder müssten im Stockfinstern zur Schule oder in den Kindergarten und ich selbst könnte nicht vor 9.30 Uhr aus dem Haus, denn ich bin schwer gehbehindert und muss sehen können, wo mein Weg ist. Sonst liege ich ganz schnell auf der Straße. Guten Weg allen, die noch unterwegs sind. Inge aus Bonn. Inge, ich grüße ganz lieb zurück. Und ja, einigen werden wir uns hier sowieso nicht auf irgendeine Sache und wir sind ja auch gar nicht gefahren.

Annette schreibt auch noch, sie ist für die Beibehaltung der Sommerzeit. Also bei mir kannst du einen Strich bei der Sommerzeit machen, aber nur in den Sommermonaten. Ich könnte es nicht ertragen, in der Nacht schon 3 Uhr Dämmerung, das wäre so bei Normalzeit. Und sie schreibt noch, ich verfolge interessiert die Zeitdiskussion. Ich habe mich ein bisschen gewundert, dass du für die Winterzeit bist. Du liebst doch den Sommer, da ist es länger heller. Musik ist wie immer top. Annette, ich bin ja nicht für die Abschaffung des Sommers an sich, sondern wenn es abends eine Stunde früher dunkel würde, wäre es dann doch leichter einzuschlafen. Und darum geht's mir doch.

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1: Um 3 Uhr mit Gabriela Kühne. In Erfurt geht heute der Bundesparteitag der AfD zu Ende. Auf der Tagesordnung des Parteitages stehen Anträge zu Änderungen der Parteisatzung. Aus Erfurt Peter Eichenberg.
2: Mehrere Anträge haben zum Ziel, die Gruppe Generation Deutschland enger in die Strukturen der Partei einzubinden. Die neue Nachwuchsorganisation der AfD war erst Ende vergangenen Jahres gegründet worden, nachdem sich der frühere Parteinachwuchs Junge Alternative im März 2025 auch auf Druck der Parteispitze aufgelöst hatte. Zum Abschluss wollen heute die Co-Vorsitzenden Weidel und Chrupalla noch einmal zu den Delegierten sprechen. Beide waren gestern im Amt bestätigt worden. Mehrere 10.000 Menschen hatten gestern in Erfurt gegen den AfD-Parteitag protestiert. Größere Zwischenfälle blieben laut Polizei bei den Kundgebungen und Blockaden aus. Thüringens Innenminister Mayer zeigte sich zufrieden. Die Proteste seien bunt und laut gewesen.
1: Verteidigungsminister Pistorius rechnet damit, dass eine dreistellige Zahl an Soldaten dazu verpflichtet werden muss, die Bundeswehrbrigade in Litauen zu unterstützen. Konkret sagte der Minister der Bild am Sonntag, er rede von unter 1.000 Soldaten. Bisher habe die Bundeswehr die Mehrzahl der Dienstposten mühelos mit Freiwilligen besetzen können, so Pistorius. Der Aufbau der Bundeswehrbrigade mit rund 4.800 Soldaten soll nächstes Jahr abgeschlossen sein. Im Iran haben tausende Menschen am Beginn der Trauerfeiern für den ehemaligen obersten Führer Ayatollah Khamenei teilgenommen. 6 Tage lang soll die Leiche Khameneis an verschiedenen Orten im Iran und im benachbarten Irak aufgebahrt werden. Die Trauerfeierlichkeiten gelten auch als Machtdemonstration. Vor mehr als 4 Monaten war der Machthaber bei einem Luftangriff im Irankrieg von den USA getötet worden. Khamenei hatte die Islamische Republik 37 Jahre lang mit brutaler Härte geführt. Frankreich steht im Viertelfinale der Fußball-Weltmeisterschaft. Die Mannschaft setzte sich im Achtelfinale mit 1:0 gegen Paraguay durch. Aus dem ARD-WM-Team Michael Küster.
3: Frankreich hat sich schwer getan mit den Defensivkünstlern aus Paraguay. Am Ende reichte ein verwandelter Foul-Elfmeter von Superstar Kylian Mbappé für den knappen 1:0-Erfolg in Philadelphia. Der Vize-Weltmeister steht damit im Viertelfinale und trifft dort am kommenden Donnerstag auf Marokko. Die Nordafrikaner hatten schon zuvor ihr Viertelfinalticket gebucht nach einem 3:0 über Kanada. Damit ist der erste von 3 WM-Gastgebern ausgeschieden.
1: Das waren die Nachrichten. Das Wetter in Deutschland. Tagsüber im äußersten Südwesten länger Sonne, meist trocken, sonst Wolkenschauer und vereinzelt Gewitter. 19 Grad auf Sylt bis 31 Grad im Breisgau. Die Zeit, es ist 3.03 Uhr.
4: Schönen Dank fürs 3-Minuten-Nachrichten-Update. Von mir der Blick auf die Straßen im Lande. Hier ist der Verkehrsservice der ARD-Hitnacht. A1 Hamburg Richtung Bremen. Hier ist zwischen Hamburg-Stillhorn und Harburg wegen Brückenarbeiten gesperrt. A1, hier ist zwischen Erftstadt und Kreuz-Bliesheim in beiden Richtungen gesperrt. Bis ca. 5 Uhr soll es morgen dauern, also am Montag früh. Dann die A2, Dortmund Richtung Hannover, ist zwischen Kamener Kreuz und Hamm wegen Bauarbeiten gesperrt. Die A10, Dreieck Werder Richtung Dreieck Havelland, ist zwischen Potsdam Nord und Berlin Spandau wegen Bauarbeiten gesperrt bis heute Abend 20 Uhr. Die A42, Kamp-Lindfort Richtung Dortmund, ist zwischen Oberhausen Zentrum und Kreuz Essen Nord wegen Bauarbeiten gesperrt und zwar jetzt immer in der Nacht bis Mitte Juli. Die A59, Bonn Richtung Köln, ist zwischen Dreieck Porz und Köln-Rath bis in den Morgen früh gesperrt, steht hier morgen früh, also auch Montag früh wahrscheinlich. Die Autobahn 61 Mönchengladbach Richtung Koblenz ist zwischen Miel und Rheinbach nach einem Unfall vorübergehend gesperrt. Und die Autobahn 81 Singen Richtung Stuttgart ist zwischen Böblingen-Hulb und Böblingen-Ost gesperrt. Gute Fahrt Ihnen!
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4: Es grüßt Hanno Bauer aus Magdeburg. Schön, dass Sie dabei sind.

0: meistens bleibt es, wie es ist. Wahrscheinlich auch mit der Zeitumstellung. Und jetzt mal unsere kurze Meinungszusammenfassung hier der letzten Stunde im Überblick. Also ich glaube, es gibt genügend Gründe für die Normalzeit das ganze Jahr, aber auch für die Sommerzeit. Dafür spricht auch einiges. Die Mehrzahl derer, die geschrieben haben, sind aber gegen die Wechselei. Also von einigen Ausnahmen abgesehen natürlich. Ich bin gespannt, wie lange es dauert, die Empfehlungen der Wissenschaft und den Willen der Menschen umzusetzen oder meinetwegen auch gegen die Wissenschaft. Allerdings wäre ich wirklich für ein Aus der Wechselei. Die ist doch wirklich ein bisschen gegen den Biorhythmus und von der eigentlichen Idee des Energiesparens aus betrachtet, ist ja auch wenig übrig geblieben. Also man soll ja das Ziel auch nie aus den Augen verlieren. Die Welt ist halt eine Kugel mit schiefer Achsenlagerung auf einer Ellipsenbahn um die Sonne und dadurch ändert sich halt jeden Tag Tageslänge und Sonnenhöchststandpunkt. Allein das ist an sich ja schon eigentlich genug Wechsel und die Zeit sollte jetzt nicht zusätzlich noch als Verschiebemasse betrachtet werden, ist meine Meinung. Aber genauso brauchen wir uns ja auch nicht auf eine einigen. Und was wir alle wahrscheinlich nicht erleben werden, ist, dass sich dann irgendwann mal was ändert. Also es wird einfach nichts geschehen. Das glaube ich jedenfalls. Auch wenn ich in den letzten Jahren vielleicht mal Hoffnung hatte, dass dann vielleicht doch irgendwo der politische Wille da ist, langsam von dieser zweimal im Jahr Zeitumstellung wegzukommen.
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0: Wollen wir damit den Sack zumachen? Ich wäre sehr dafür, weil, wie gesagt, uns fragt das sowieso keiner. Aber es war interessant, mal auf Anregung des Berliners, der vorhin geschrieben hat und in der Bäckerei arbeitet, das Thema einfach mal so anzusprechen, auch mal außerhalb der üblichen Diskussion, wenn es dann erst wieder um die Zeit geht.

schwach machen. Sie doch wohl nicht etwa, oder? Nein, also auf jeden Fall kommen wir gut durch die Nacht und das weiter mit guter Nachtmusik jetzt. Moment, da sind wir doch schon ein bisschen zu weit. Also eigentlich wollten wir doch noch Nick Kamen hören mit Each Time You Break My Heart. Und das wäre jetzt soweit. Und danach, dann können wir ja mal drüber nachdenken, ob wir dann vielleicht auf die Straßen im Land schauen zur Verkehrsübersicht zur halben Stunde.

0: Gleich 3.30 Uhr. Zeit für einen frühen Verkehrsservice in der ARD-Hitnacht. Die Autobahn 1 Hamburg Richtung Bremen ist zwischen Hamburg-Stillhorn und Harburg wegen Brückenarbeiten bis morgen ca. 5 Uhr gesperrt. Umleitung ist die U76. Die Autobahn 1 ist zwischen Erftstadt und Kreuz-Bliesheim in beiden Richtungen wegen Bauarbeiten gesperrt bis Montag früh, etwa 5 Uhr. Die A2 Dortmund Richtung Hannover ist zwischen Kamener Kreuz und Hamm wegen Bauarbeiten bis Montag früh gesperrt. Die Autobahn 10 Dreieck Werder Richtung Dreikafelland ist zwischen Potsdam Nord und Berlin Spandau wegen Bauarbeiten bis ca. 20 Uhr heute Abend gesperrt. Dann die Autobahn 42 Kamp-Lintfort Richtung Dortmund. Hier ist zwischen Oberhausen Zentrum und Kreuz Essen Nord wegen Bauarbeiten bis Mitte Juli täglich zwischen 22 und 5 Uhr gesperrt. Die A59 Bonn Richtung Köln ist zwischen dem Dreieck Porz und Köln-Rath bis morgen früh gesperrt. Die Autobahn 61 Mönchengladbach Richtung Koblenz ist zwischen Miel und Rheinbach nach einem Unfall vorübergehend gesperrt. Und dann noch die Autobahn 81 Singen Richtung Stuttgart. Hier ist zwischen Böblingen-Hulb und Böblingen-Ost wegen Reparaturarbeiten bis 8 Uhr gesperrt. Umleitung erfolgt über die U11 und die U13 durch Sindelfingen. Ihnen unterwegs eine muntere Fahrt in Richtung Sonntagmorgen.
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0: Mit den Dire Straits im Radio, So Far Away. Und mit Hanno Bauer in Magdeburg, So Close to You in ihrem Radio.

Achtung bitte, es wurde ein Falschfahrer gemeldet auf der Bundesstraße 25 zwischen Donauwörth, Nordberger Kreuz und Ebermergen. Kommt ein Falschfahrer entgegen. Bitte ganz rechts fahren, nicht überholen. Achtung bitte, ein Falschfahrer auf der Bundesstraße 25 zwischen Donauwörth, Nordberger Kreuz und Ebermergen ist ein Falschfahrer auf der Straße.

Hier ist die ARD-Hitnacht und noch einmal die Warnung vor dem Falschfahrer. Achtung bitte auf der Bundesstraße 25. Gerade noch ein bisschen aktualisiert die Meldung zwischen Kreisverkehr Nördlingen Nord und Donauwörth Nord Bergerkreuz ist der Falschfahrer gemeldet worden. Achtung bitte auf der Bundesstraße 25 zwischen Kreisverkehr Nördlingen Nord und Donauwörth Nord Bergerkreuz ist ein Falschfahrer unterwegs.

0: Westernhagen, es geht mir gut. Und Alison Moyet, Is This Love? In der ARD-Hitnacht, also das Zeitumstellungsthema, zufällig aufgekommen durch Nachfrage aus Berlin, ja, hat ja schon ein bisschen hier gezündet und viele haben geschrieben. Wo wir noch gar nicht so groß drüber geredet haben, ist ja, wie sieht's eigentlich aus mit dem politischen Willen, irgendetwas zu ändern, was die Leute nervt. Und deswegen finde ich das auch sehr schön, dass es hier nochmal eine Meldung gab von Doris aus Australien, die einfach mal ihr Beispiel geschrieben hat. Sie hat gesagt, hier in Westaustralien mussten wir 3-mal in einer Wahl Nein sagen. Also 3 verschiedene Wahlen sozusagen. Und jedes Mal Nein gesagt, bevor der Staat geschnallt hat, dass wir keine Sommer-Winterzeitumstellung mehr wollen. Wer will denn um 22 Uhr noch die Sonne durchs Fenster knallen sehen? Sorry, Beschwerde vorbei. Danke für die schöne Sendung jede Nacht und tschüss, Doris. Ach, Doris, ja, Dankeschön für die Zuschrift. Die Sache ist ja die, Australien ist jetzt für mich auch nicht unbedingt so das große Vorbild. Ich erinnere mich an unseren LKW-Fahrer, der da gesagt hat, oh, er muss ja durch ganz viele Bundesstaaten, durch Australien. Und da gibt's in vielen die Sommer- und Winterzeitumstellung noch. Also die südöstlichen Bundesstaaten, die haben das ja noch. Und dann gibt es ja sowieso 3 verschiedene Zeitzonen. Also wer da mit dem LKW unterwegs ist, der holt sich ja manchmal selber ein. Also von einer Zeitzone zur anderen unterwegs. Nein, also so schnell sind die LKW dann doch nicht unterwegs. Aber auf jeden Fall ist es ja dann doch möglich, dann entweder sehr lange oder sehr kurz unterwegs zu sein und dann eben auch noch die Zeitumstellung des jeweiligen Zielauslieferungslandes dann zu beachten. Da kann es dann schon mal ziemlich durcheinander gehen. Also das ist vielleicht auch nicht unbedingt so die Referenz dafür, wie es dann unbedingt sein sollte. Auch nicht hier bei uns in Europa.
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0: Ganz liebe Grüße zurück nach Australien. Liebe Doris.

Hier ist die ARD Hitnacht. Gleich ist es 4:10. Das heißt, dass so langsam wird es doch draußen schon wieder hell. Und das bedeutet auch, dass der Sonntagmorgen dann so langsam in Sicht kommt und dass draußen bei uns Kaffee gekocht wird. Na, das ist die allerbeste Nachricht. Oder ist es nur eine Illusion? Just an Illusion. Imagination jetzt noch zu hören in der ARD Hitnacht. Kommen Sie gut rein in diesen Sonntag. Es wird bestimmt ein schöner Tag.

4 Minuten sind es noch bis zu den 4 Uhr Nachrichten. 4 vor 4 also. Und die Zeit bis dahin gehört jetzt Simply Red. It's only love. Hier ist die ARD-Hitnacht.

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1: Um 4 Uhr mit Gabriela Kühne. In Erfurt geht heute der Bundesparteitag der AfD zu Ende. Auf der Tagesordnung des Parteitages stehen Anträge zu Änderungen der Parteisatzung. Aus Erfurt Peter Eichenberg.
2: Mehrere Anträge haben zum Ziel, die Gruppe Generation Deutschland enger in die Strukturen der Partei einzubinden. Die neue Nachwuchsorganisation der AfD war erst Ende vergangenen Jahres gegründet worden, nachdem sich der frühere Parteinachwuchs Junge Alternative im März 2025 auch auf Druck der Parteispitze aufgelöst hatte. Zum Abschluss wollen heute die Co-Vorsitzenden Weidel und Chrupalla noch einmal zu den Delegierten sprechen. Beide waren gestern im Amt bestätigt worden. Mehrere 10.000 Menschen hatten gestern in Erfurt gegen den AfD-Parteitag protestiert. Größere Zwischenfälle blieben laut Polizei bei den Kundgebungen und Blockaden aus. Thüringens Innenminister Mayer zeigte sich zufrieden. Die Proteste seien bunt und laut gewesen.
1: Verteidigungsminister Pistorius rechnet damit, dass eine dreistellige Zahl an Soldaten dazu verpflichtet werden muss, die Bundeswehrbrigade in Litauen zu unterstützen. Konkret sagte der Minister der Bild am Sonntag, er rede von unter 1.000 Soldaten. Bisher habe die Bundeswehr die Mehrzahl der Dienstposten mühelos mit Freiwilligen besetzen können, so Pistorius. Der Aufbau der Bundeswehrbrigade mit rund 4.800 Soldaten soll nächstes Jahr abgeschlossen sein. 4 von 10 Beschäftigten in Deutschland glauben einer neuen Erhebung zufolge nicht, dass sie ihren Job bis zum Erreichen des Renteneintrittsalters ausüben können. Besonders im Handwerk, in der Pflege und in anderen körperlich oder psychisch belastenden Berufen zweifelt sogar etwa die Hälfte der Beschäftigten daran. Das berichten die Sonntagszeitungen der Funke Mediengruppe unter Berufung auf eine Auswertung des Deutschen Gewerkschaftsbundes. Für die Analyse wurden knapp 28.000 Beschäftigte im Zeitraum von 2022 bis 2026 befragt. Frankreich steht im Viertelfinale der Fußball-Weltmeisterschaft. Die Mannschaft setzte sich im Achtelfinale mit 1:0 gegen Paraguay durch. Aus dem ARD-WM-Team Michael Küster.
3: Frankreich hat sich schwer getan mit den Defensivkünstlern aus Paraguay. Am Ende reichte ein verwandelter Foul-Elfmeter von Superstar Kylian Mbappé für den knappen 1:0-Erfolg in Philadelphia. Der Vize-Weltmeister steht damit im Viertelfinale und trifft dort am kommenden Donnerstag auf Marokko. Die Nordafrikaner hatten schon zuvor ihr Viertelfinalticket gebucht nach einem 3:0 über Kanada. Damit ist der erste von 3 WM-Gastgebern ausgeschieden.
1: Das waren die Nachrichten. Das Wetter in Deutschland. Tagsüber im äußersten Südwesten länger Sonne, meist trocken, sonst Wolkenschauer und vereinzelte Gewitter. 19 Grad auf Sylt bis 31 Grad im Breisgau. Die Zeit, es ist 4.03 Uhr.
4: Dankeschön fürs 3-Minuten Nachrichten-Update. Von mir der Blick auf die Straßen im Lande. Hier ist der Verkehrsservice der ARD-Hitnacht. Die A1 Hamburg Richtung Bremen ist zwischen Hamburg-Stillhorn und Harburg wegen Brückenarbeiten gesperrt. Das Ganze bis morgen 5 Uhr. Die A1 ist zwischen Erftstadt und Kreuz-Bliesheim in beiden Richtungen wegen Bauarbeiten gesperrt. Ebenfalls bis morgen 5 Uhr. Und die Autobahn 2 Dortmund Richtung Hannover ist zwischen Kamener Kreuz und Hamm wegen Bauarbeiten ebenfalls bis morgen früh gesperrt. Dann der Blick auf die A10, Dreieck Werder Richtung Dreieck-Havelland. Hier ist zwischen Potsdam-Nord und Berlin-Spandau wegen Bauarbeiten gesperrt. Allerdings ist da schon mit einem Ende heute Abend 20 Uhr zu rechnen. So, die Autobahn 42 Kamp-Lindfort Richtung Dortmund ist zwischen Oberhausen-Zentrum und Kreuz-Essen-Nord gesperrt. Die A59 Bonn Richtung Köln ist zwischen dem Dreieck Porz und Köln-Rath gesperrt. Die Autobahn 61 Mönchengladbach Richtung Koblenz ist zwischen Miel und Rheinbach nach einem Unfall vorübergehend gesperrt. Und die Autobahn 81 Singen Richtung Stuttgart ist zwischen Böblingen-Hulb und Böblingen-Ost wegen Reparaturarbeiten gesperrt. Ihnen unterwegs eine gute Fahrt durch die Nacht. Auf den Morgen zu.
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4: Mit Hanna Bauer in Magdeburg. Schön, dass Sie dabei sind. Und für uns ist heute ein schöner Sonntag angesagt. Im Radio allerdings schon der Manic Monday. Hier sind die Bengals.

David Gilmour hat dieses Outro gespielt hier bei Another Brick in the Wall. Pink Floyd haben wir gerade eben gehört und geht bei uns gleich mal schön weiter mit Hell and Oates. 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

Achtung bitte, ein Falschfahrer neuerdings unterwegs auf der Autobahn 671. Kommt gerade rein zwischen Main-Spitz-Dreieck und Wiesbaden am Möhneburg. Hier ist ein Falschfahrer auf der Straße. Bitte ganz rechts fahren, nicht überholen. Achtung bitte, Falschfahrer auf der Autobahn 671 zwischen Main-Spitz-Dreieck und Wiesbaden am Möhneburg ist ein Falschfahrer gemeldet worden. Vorsicht hier in beiden Richtungen.

0: könnte ich mich reinlegen. So schöne Musik. Blue Café. Wobei mir ja normaler schwarzer Kaffee auch schon reichen würde. Hauptsache frisch, muss nicht unbedingt blau sein. Jedenfalls sowieso nicht, wenn auch noch das Achtung vor den zerstörerischen Auswirkungen alkoholhaltiger Getränkelied von Herbert Grönemeyer folgt. Und hier ist die ARD-Hitnacht nochmal mit der Warnung vor dem Falschfahrer. Achtung auf der A671 zwischen Mainz-Spitzdreieck und Wiesbaden am Möhneburg. Hier ist ein Falschfahrer gemeldet. Vorsicht in beiden Richtungen an der Stelle.
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Annette in Leipzig, herzlichen Dank fürs Angebot. Sie hat sich eigentlich gerade eben schon verabschiedet gehabt, um irgendwo im Streaming wahrscheinlich die Feierlichkeiten zum 250. Geburtstag Amerikas anzuschauen. Aber Trump lässt auf sich warten, hat sie geschrieben. Und jetzt schreibt sie, ich habe es jetzt aufgegeben, vor dem Fernseher zu warten. Bin wieder da. Liebe Grüße, Annette. Und wenn du um die Ecke herum moderieren würdest, würde ich dir einen starken Kaffee vorbeibringen. Liebe Grüße, Annette.

So, Annette, virtuell ist der Kaffee angekommen, das gefällt mir. Und weil der Gedanke an frischen Kaffee am Sonntagmorgen offenbar bereits ansteckend an sich ist, blubbert bei uns im Funkhaus jetzt auch die Kaffeemaschine vor sich hin. Für die gute Arbeitsatmosphäre. Also, wenn in der Luft Kaffeeduft liegt, ist die Atmosphäre natürlich immer gut. So soll es auch sein. Musik jetzt von Rick Astley in der ARD-Hitnacht. Never gonna give you up.

0: Auf die Sekunde 4.30 Uhr ist es. Mit Zeit für den Verkehrsservice der ARD Hitnacht. Es gibt noch keine Entfernung von der Autobahn 671. Zwischen Mainspitz-Dreieck und Wiesbaden am Möhneburg wurde ein Falschfahrer gemeldet. Bitte immer noch ganz rechts fahren und nicht überholen. Vorsicht in beiden Richtungen weiterhin. Die A1 Hamburg Richtung Bremen ist zwischen Hamburg-Stillhorn und Harburg wegen Brückenarbeiten gesperrt das Wochenende über. Ebenfalls bis Montag früh gesperrt die A1 zwischen Erftstadt und Kreuz-Bliesheim. Hier wird gebaut. In beiden Richtungen. Und die A2 ist gesperrt Dortmund Richtung Hannover zwischen Kamener Kreuz und Hamm. Ebenfalls wegen Bauarbeiten bis in den Montag früh. Die A10 Dreieck Werder Richtung Dreieck Havelland ist zwischen Potsdam Nord und Berlin-Spandau wegen Bauarbeiten gesperrt bis heute Abend 20 Uhr. Die A42 Kamp-Lindfort Richtung Dortmund ist zwischen Oberhausen Zentrum und Kreuz Essen Nord wegen Bauarbeiten bis Mitte Juli täglich nachts gesperrt. Die A59 Bonn Richtung Köln ist zwischen dem Dreieck Porz und Köln-Rath bis Montag früh gesperrt. Die Autobahn 61 Mönchengladbach Richtung Koblenz ist zwischen Miel und Rheinbach immer noch nach dem Unfall vorhin gesperrt. Und die Autobahn 81 Singen Richtung Stuttgart ist zwischen Böblingen-Hulb und Böblingen-Ost wegen Reparaturarbeiten bis 8 Uhr heute Morgen gesperrt. Ihnen unterwegs eine gute Fahrt in den Sonntagmorgen hinein.
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0: Ja, dann wünsche ich dir mal einen schönen Sonntag und rein geht's jetzt mit Musik von Modern Talking. You're my heart, you're my soul.

der Frau hier geht es scheinbar seit 1984 sehr schlecht. Also sie hat ein Jammerherz und eine Jammerseele. Also Jammerheart, Jammersoul. Naja, hoffentlich geht es ihr bald wieder besser. Und das ist Musik von Whitney Houston, Step by Step in der ARD-Hitnacht.

Hier ist die ARD-Hitnacht. Entwarnung gibt's von der Autobahn 671. Kein Falschfahrer mehr zwischen Mainspitzdreieck und Wiesbaden am Möhneburg. Fahren alle Autos wieder in die richtige Richtung, so wie sie sollten. Und so bleibt das bitte auch. Also alle in die richtige Richtung. Und zwar so wie die meisten anderen Autos auch, die bei Ihnen auf der Straße sind, okay? Hier ist die ARD-Hitnacht. Jetzt mit Musik von Johnny Wecklin. In Zaire.

0: Annette, so nett eben mit dem Kaffeeangebot, ja, wollte ja eigentlich gerne in den USA sein zur 250-Jahr-Feier und selbst ein Amerika-Fähnchen schwenken. Aber wie sie neulich schrieb, die Lebensplanung kam dazwischen. Ha. Ja, und nun sollte es bis jetzt auch nicht klappen. Eigentlich wollte sie ja dann die Zeremonie in Washington im Fernsehen sehen als Live-Übertragung und dann kam eine Unwetterwarnung dazu. Also erst Temperaturen tagsüber bis zu 40 Grad, die es in Washington D.C. jetzt nicht unbedingt schöner gemacht haben. Und dann, als die Nacht anbrach und die Feierlichkeiten kurz vor dem Start waren, gab es eben diese Gewitterwarnung, die Unwetterwarnung. Und der Festplatz musste erstmal evakuiert werden von allen Menschen. Die sollten dann in angrenzende Gebäude, um vor den schweren Gewittern in Sicherheit zu sein. Die Fernsehsender, die füllen diese Zeit jetzt erstmal mit allen möglichen Konserven. Und erst in 20 Minuten soll es dann richtig losgehen mit den Feierlichkeiten. Also auch auf dieser 250-Jahr-Feier liegt irgendwie so ein bisschen ein Schatten. Oder eben ein Gewittertief.
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0: Bis jetzt also noch nichts verpasst. Genau. Die Wartezeit geht halt noch weiter. Das hier ist übrigens Susanne Vega mit Tom Stehner.

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Und Rettungshubschrauberpilotin Dani ist noch nicht ganz bereit zum Abheben heute, denn es fehlt noch der gemütliche Morgenkaffee. Sie schreibt, hallo Hanno, ich bin auch wieder dabei und trinke gerade einen Kaffee, weil ich mich auf meinen Dienst vorbereite. Es ist schön, an diesem frühen, friedlichen Sonntagmorgen mit euch gemeinsam sozusagen den Kaffee zu trinken. Deswegen liebe Grüße an Annette aus Leipzig und an dich, lieber Hanno, sowie an die gesamte Radiofamilie. Eure Daniela aus Oberhausen, München. Ja, Daniela, ich grüße ganz lieb zurück. Dann lasst ihr den Kaffee munden und einen schönen Dienst mit Möglichkeiten.

Warum gehst du? Wackelt hier seit 1974 in diesem Takt gemütlich durch sämtliche Radiostationen der Welt. Sehr schöner Song. 5 Minuten vor 5 ist es. Und die letzten Minuten dieser Stunde gehören Eishaus. Hey, little girl. Und danach noch eine weitere Stunde der ARD-Hitnacht. Ist doch logisch.

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1: Um 5 Uhr mit Gabriela Kühne. In Erfurt geht heute der Bundesparteitag der AfD zu Ende. Auf der Tagesordnung des Parteitages stehen Anträge zu Änderungen der Parteisatzung. Aus Erfurt Peter Eichenberg.
2: Mehrere Anträge haben zum Ziel, die Gruppe Generation Deutschland enger in die Strukturen der Partei einzubinden. Die neue Nachwuchsorganisation der AfD war erst Ende vergangenen Jahres gegründet worden, nachdem sich der frühere Parteinachwuchs Junge Alternative im März 2025 auch auf Druck der Parteispitze aufgelöst hatte. Zum Abschluss wollen heute die Co-Vorsitzenden Weidel und Chrupalla noch einmal zu den Delegierten sprechen. Beide waren gestern im Amt bestätigt worden. Mehrere 10.000 Menschen hatten gestern in Erfurt gegen den AfD-Parteitag protestiert. Größere Zwischenfälle blieben laut Polizei bei den Kundgebungen und Blockaden aus. Thüringens Innenminister Mayer zeigte sich zufrieden. Die Proteste seien bunt und laut gewesen.
1: Im Iran haben tausende Menschen am Beginn der Trauerfeiern für den ehemaligen obersten Führer Ayatollah Khamenei teilgenommen. 6 Tage lang soll die Leiche Khameneis an verschiedenen Orten im Iran und im benachbarten Irak aufgebahrt werden. Die Trauerfeierlichkeiten gelten auch als Machtdemonstration. Vor mehr als 4 Monaten war der Machthaber bei einem Luftangriff im Irankrieg von den USA getötet worden. Khamenei hatte die Islamische Republik 37 Jahre lang mit brutaler Härte geführt. Zehntausende Menschen sind in mehreren französischen Städten gegen sexualisierte Gewalt auf die Straße gegangen. Allein in Paris demonstrierten nach Angaben der Organisatoren 100.000 Menschen. Auslöser der Proteste war der Tod einer 11-Jährigen, die mutmaßlich von einem mehrfachen Sexualstraftäter vergewaltigt und getötet worden war. Gegen den Mann lag seit letztem Jahr wegen einer anderen Vergewaltigung eine Anzeige vor. Er war aber noch nicht einmal verhört worden. Außerdem hatte es weitere Hinweise auf sexuelle Übergriffe gegeben, die folgenlos blieben. Frankreich steht im Viertelfinale der Fußball-Weltmeisterschaft. Die Mannschaft setzte sich im Achtelfinale mit 1:0 gegen Paraguay durch. Aus dem ARD-WM-Team Michael Küster.
3: Frankreich hat sich schwer getan mit den Defensivkünstlern aus Paraguay. Am Ende reichte ein verwandelter Foul-Elfmeter von Superstar Kylian Mbappé für den knappen 1:0-Erfolg in Philadelphia. Der Vize-Weltmeister steht damit im Viertelfinale und trifft dort am kommenden Donnerstag auf Marokko. Die Nordafrikaner hatten schon zuvor ihr Viertelfinalticket gebucht nach einem 3:0 über Kanada. Damit ist der erste von 3 WM-Gastgebern ausgeschieden.
1: Das waren die Nachrichten. Das Wetter in Deutschland. Tagsüber im äußersten Südwesten länger Sonne, meist trocken, sonst Wolkenschauer und vereinzelte Gewitter. 19 bis 31 Grad. Es ist 5.03 Uhr.
4: Dankeschön für die letzten Nachtnachrichten. Von mir ist der Blick auf die Straßen im Lande. Hier ist der Verkehrsservice der ARD-Hitnacht. Und es geht los mit der ersten Meldung von der Autobahn 1. Da ist gesperrt Hamburg Richtung Bremen zwischen Hamburg-Stillhorn und Harburg wegen Brückenarbeiten. Umleitung ist die U76. Dann weitere Meldung von der Autobahn 1. Hier ist zwischen Erftstadt und dem Kreuz Bliesheim in beiden Richtungen gesperrt. Bis Montag früh 5 Uhr wird's dauern. Die Autobahn 2 Dortmund Richtung Hannover ist zwischen Kamener Kreuz und Hamm wegen Bauarbeiten gesperrt. Die Autobahn 10 Dreieck Werder Richtung Dreieck-Havelland ist zwischen Potsdam Nord und Berlin Spandau wegen Bauarbeiten bis ca. 20 Uhr heute Abend gesperrt. Die A42 Kamp-Lindfort Richtung Dortmund ist zwischen Oberhausen Zentrum und dem Kreuz Essen Nord wegen Bauarbeiten gesperrt. Und zwar jetzt jede Nacht bis Mitte Juli. Und zwar immer zwischen 22 Uhr und 5 Uhr. Die Autobahn 59 Bonn Richtung Köln ist zwischen dem Dreieck Porz und Köln-Rath bis morgen früh gesperrt. Die Autobahn 61 Mönchengladbach Richtung Koblenz ist zwischen Miel und Rheinbach nach einem Unfall bis 6 Uhr gesperrt. Und dann noch die Autobahn 81 Singen Richtung Stuttgart. Hier ist zwischen Böblingen-Hulb und Böblingen-Ost wegen Reparaturarbeiten gesperrt. Gute Fahrt Ihnen.
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4: Für alle, die schon munter sind oder noch, ist hier Hanno Bauer in Magdeburg. Ich grüße schön, wünsche einen schönen Sonntag. Und das geht doch hier schon mal schön los mit Rod Stewart. This old heart of mine.

Na, hier geht's jetzt aber wirklich gemütlich in den heller werdenden Sonntagmorgen hinein. Rod Stewart hatte schon seinen Beitrag zum Thema Kuschelrock. Hier, wie gehört, gerade Aerosmith, genauso mit I Don't Want to Miss a Thing. Und jetzt in der ARD-Hitnacht auch noch Peter Maffay mit der Eiszeit.

Na, das waren die Schmuse-Kuschelrock-Songs aus 3 Jahrzehnten hier hintereinander in der Pipeline in der ARD-Hitnacht zum Start in den 5. Juli hinein. 5.21 Uhr ist es und Kevin hat geschrieben, hallo Hanno, die Musik ist ja super. Liebe Grüße heute mal aus Sachsen. Dort verbringt er offensichtlich die Nacht. Ja, wo man auch immer mit dem LKW zu stehen kommt. Amanda Marshall jetzt noch bei uns. Let It Rain, quasi der gesungene Wetterbericht für den Norden und Nordosten.

0: Amanda Marshall, Let It Rain, denn Regen ist Shane. Also für mich war es gestern schön bei 17 Grad und immer mal leichten Landregen. Ja, herrlich hier bei Magdeburg. Auch das ist ja Sommer. Aber Pamela fragt nach, weil ich ja gesagt habe, es soll ein schöner Tag werden. Also es soll ein schöner Tag werden. So, bei mir soll es den ganzen Tag regnen, laut meiner Wetter-App. Ach ja, ich wohne ja auch in Hessen, aber das macht mir nichts aus. Davon lasse ich mir nicht meine gute Laune verderben. Regen brauchen wir auch zur Genüge. Ja, genau so, Pamela. Genau so meine ich das mit dem schönen Tag. Dir wünsche ich einen schönen Tag, so wie er in der Wetter-App steht. Und ich nehme auch gerne nochmal leichten Regen. Ist schon gut so. Schönes Wetter eben.
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0: Und die nächste Hitzewelle kommt garantiert irgendwann wieder nach.

0: Genau 5:30 Uhr Zeit für den Verkehrsservice in der ARD-Hitnacht. Jetzt ohne geplante Baustellen zu erwähnen. Los geht's auf der Autobahn 3 zwischen Kreuz Bonn-Siegburg und Lohmar. Achtung bitte in beiden Richtungen, Gefahr durch und für Personen auf der Autobahn. Dann die Autobahn 49 Kassel Richtung Gießen ist zwischen Gudensberg und Fritzlar nach einem Unfall gesperrt. Die A61 Mönchengladbach Richtung Koblenz ist zwischen Miel und Rheinbach nach einem Unfall wohl noch bis 7 Uhr gesperrt. Bergung dauert noch eine Weile. Dann Autobahn 620 noch zwischen dem Dreieck Saarlouis und Wallerfangen in beiden Richtungen ebenfalls Gefahr durch und für Personen auf der Autobahn. Ihnen unterwegs eine sichere Fahrt in den Sonntagmorgen hinein, wenn Sie denn schon unterwegs sind. Oder noch.
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0: Halbes Stündchen noch mit Hanno Bauer in Magdeburg. Ich wünsche einen schönen Sonntag.

0: 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Keine 20 Minuten mehr bis 6 Uhr und Andi hat sich schon aus dem Bett bewegt am frühesten Sonntagmorgen. Denn heute ist seine zweite Schicht im neuen Job. Er schreibt, seit Freitag ist das Terrassenschwimmbad in meiner kleinen Stadt in Ebra geöffnet und ich habe dann heute Mittag meine zweite Schicht und freue mich schon auf die Arbeit und das gesamte Team des Schwimmbads freut sich auf eine tolle Saison. Ja, hört man gerne, Andi. Ich grüße sehr zurück und wünsche natürlich ein wachsames Auge, gute Konzentration und nur liebe Badegäste, die auch tatsächlich ja, nach deiner Pfeife tanzen. Ist ja wohl logisch. Und dass es nichts zu schimpfen gibt.
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1: Um 6 Uhr mit Günter Laubis. Frankreich gewinnt nur knapp bei der WM gegen Paraguay. Die diplomatischen Bemühungen um einen Frieden in der Ukraine gehen weiter. Das Wetter: Sonne und Wolken, später einzelne Schauer, 21 bis 30 Grad. Bei der Fußball-WM hat sich Frankreich in der Nacht für das Viertelfinale qualifiziert. Die Equipe Tricolore gewann gegen Paraguay mit 1:0. Für den entscheidenden Treffer sorgte Kylian Mbappé. ARD-Sportreporter Philipp Hofmeister berichtet.
2: Es war ein hartes Stück Arbeit für die Franzosen. Deutschland-Bezwinger Paraguay machte genau das, was Paraguay auch schon gegen die DFB-Auswahl gemacht hatte. Tief stehen, leidenschaftlich verteidigen, dem Gegner den Ball überlassen und möglichst wenig Torchancen zulassen. Das gelang erstaunlich lange, erstaunlich gut, und es brauchte einen Foul-Elfmeter nach Videobeweis, um an diesem Ergebnis etwas zu ändern. Kylian Mbappé stellte nach 70 Minuten mit einem verwandelten Elfmeter auf 1:0 für Frankreich. Die Franzosen mussten leidenschaftlich kämpfen. Bis zum Ende stehen im WM-Viertelfinale und treffen dort auf Marokko.
1: Die Proteste gegen den AfD-Bundesparteitag in Erfurt sind weitgehend friedlich verlaufen. Das hat die Polizei am Abend mitgeteilt. Knapp 31.000 Menschen hatten an den Kundgebungen teilgenommen. Nur vereinzelt sei es dabei zu kleineren Auseinandersetzungen gekommen. Heute, am letzten Tag, wollen die Delegierten über Änderungen in der Parteisatzung beraten. Dabei geht es unter anderem darum, die Nachwuchsorganisation der Partei, die sogenannte Generation Deutschland, enger einzubinden. Nur jeder zweite Arbeitnehmer in Deutschland glaubt, dass er seinen aktuellen Job bis zur Rente ausüben kann. Das zeigt eine Umfrage des Deutschen Gewerkschaftsbunds, die den Funke-Zeitungen vorliegt. 40% halten es aufgrund der körperlichen oder psychischen Belastungen im Job nicht für möglich, bis zur Rente durchzuhalten. Besonders in handwerklichen Berufen und in der Pflege ist der Anteil hoch. Der russische Machthaber Putin hat US-Präsident Trump nach eigenen Angaben zum 250. Unabhängigkeitstag der Vereinigten Staaten gratuliert. Wie russische Medien berichten, soll es in dem rund eineinhalbstündigen Telefonat auch um die Ukraine gegangen sein. Putin habe dabei die aktuelle Lage auf dem Schlachtfeld skizziert. Zuvor hatte Trump bereits mit dem ukrainischen Präsidenten Zelensky telefoniert. Dieser sprach danach von einem sehr guten Gespräch, das beim NATO-Gipfel in Ankara kommende Woche fortgesetzt werden soll. In Spanien kämpfen hunderte Einsatzkräfte weiter gegen Waldbrände. Betroffen sind vor allem mehrere Orte nahe der Costa Brava. Wie die katalanische Feuerwehr mitteilte, sind bislang rund 2400 Hektar Vegetation zerstört. Einer der Brände sei inzwischen teilweise unter Kontrolle. Auch im Nachbarland Portugal breiten sich die Waldbrände immer weiter aus. Im Norden des Landes sind bisher 10.000 Hektar Wald niedergebrannt. Mindestens 9 Menschen wurden verletzt. Die Zeit, es ist 6:03 Uhr.
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3: Einen schönen guten Morgen auf die Straßen. Die A61 in Fahrtrichtung Koblenz ist zwischen Miel und Rheinbach wegen eines Unfalls gesperrt. Die A81 Singen-Stuttgart ist zwischen Böblingen-Hulb und Böblingen-Ost gesperrt. Da muss die Fahrbahn wegen Hitzeschäden repariert werden. Dauert bis ca. 8 Uhr und sie werden umgeleitet. Und die B51 Bitburg-Trier ist zwischen Meckel und Helenenberg wegen Bauarbeiten bis heute 16 Uhr gesperrt. Alle Verkehrsinfos können Sie auch nachlesen auf swr4.de und in der App. Gute Fahrt!
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3: Von Südbaden bis zum Bodensee heute sonnig. Ansonsten, kurzer Blick auch nach Rheinland-Pfalz, haben wir einen Wechsel aus Sonne und Wolken. Und im Tagesverlauf breiten sich ein paar Schauer aus und die können auch Gewitter mit dabei haben. Der Wind ist dann stark unterwegs aus Nordwesten, ebenso phasenweise. Die Temperaturen gehen auch ziemlich weit rauf, 21 Grad in der Eifel und bis 30 Grad im Breisgau. Die weiteren Aussichten: von morgen bis zum Mittwoch teils wolkig, in Richtung Südwesten auch mal öfter Sonnenschein. Dazu weiterhin sommerlich warm, am Oberrhein heiß mit knapp über 30 Grad.
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3: Wie schön, dass Sie da sind. Unsere beiden Sonntagsstündchen. Das sind die mit der besonderen Musik. Sehr gefühlvoll, es geht schon sehr ans Herz. Und gerade jetzt bei Bob Dylan ist es auch eine tragische Geschichte. Knockin' on Heaven's Door, der alternde Sheriff, der, ja, wenn seine Frau bei ihm ist, auf den Tod wartet. Aber es klingt wenigstens schön. Also genießen Sie es.
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0: Einen wunderschönen Sonntagmorgen. Hier ist SWR 4. Also was passt gut nach dem Aufwachen am Wochenende? Die leichten Nachrichten aus der Promi-Welt zum Beispiel. Ein echt starker Kerl aus Hollywood wird tatsächlich schon 80. Und ein starker Comedian aus dem Ländle steht auf der Opernbühne. Ja, große Überraschung. Hier sind die Promi-News der Woche mit SWR 4 Promi-Reporterin Christina Hortenbach.
1: Bülent Ceylan kennen wir als den Mannheimer Comedian mit den langen schwarzen Haaren, der sein Publikum zum Lachen bringt. Jetzt können wir ihn auch in der Berliner Staatsoper sehen. In Mozarts Die Entführung aus dem Serail singt Bülent Ceylan allerdings nicht, er gibt den Bassa Selim, spricht und hat Einlagen als Stand-up-Comedian. Die Anfrage kam von der Intendantin der Oper, weil Bülent selbst Ausgrenzung kenne, wie sie sagt, was zur Oper passt. Er wurde in Deutschland geboren, seine Mutter ist Deutsche, sein Vater Türke. Seine Mutter Hilde sei sehr stolz auf sein klassisches Engagement. Und auch seine Frau sagt, was willst du so lange zu Hause sitzen? Mach das. Bülent Ceylans Ziel sei aber nicht, sich zu beweisen, dass er auch Oper kann, sondern dass die jungen Leute sagen, wie geil ist denn bitte Oper? Wer sind sie? Ihr schlimmster Albtraum. Und wer sagt das? Rocky. Gespielt von Sylvester Stallone. Morgen feiert der Hollywood-Schauspieler seinen 80. Geburtstag. 6-mal spielte er Rocky, 5-mal war er Rambo. Jetzt wird Stallones Leben sogar verfilmt. Der Film I Play Rocky soll erzählen, wie sich der Schauspieler in den 70er Jahren durchboxen musste. Sylvester Stallone wurde mit einer Gesichtslähmung und mit Sprachstörung geboren. Schlecht für einen Schauspieler. Also schrieb er selbst das Drehbuch und gab sich die Hauptrolle. Rocky wurde zum Blockbuster und Stallone zum Star. Mit 80 sagt er, morgens quietscht mein Körper. Weil er Stunts selbst machen wollte, hatte er einige Unfälle und Rückenoperationen. Plus zahlreiche Schönheits-OPs. Aber er dreht weiter und will Hollywood wieder groß machen. Und er schreibt seine Memoiren. Die werden heißen The Steps, die Geschichte meines Lebens. Es geht um den Nervenkitzel, das Durchhalten, die Ausdauer immer noch zu stehen, wenn die Glocke in der letzten Runde läutet. Genau wie im Leben.
0: Dankeschön, Christina. Geht's Ihnen gerade auch so? Hätte man von Sly Stallone gar nicht gedacht, ne? Ich war auch immer jemand, der ihn für so ein bisschen, ja, ich weiß nicht, stumpf gehalten hat. Aber wenn ich jetzt höre, wie der Mann sich da durchgeschlagen hat, muss ich schon sagen, Respekt. Morgen wird er 80. Hoffentlich überquietschen die Knochengeräusche die Geburtstagsständchen da nicht. SWR 4 ist hier am Sonntagmorgen. Es geht sehr entspannt weiter mit Extreme und More Than Words. Ich wünsche Ihnen ein herrliches Aufwachen.

0: 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Es gibt eine Warnung von der A81 Heilbronn-Stuttgart. Hier liegt zwischen Ilsfeld und Mundelsheim ein Tier auf der Autobahn. Seien Sie bitte vorsichtig. Wir haben jetzt eine Zeit mit sehr vielen Facetten. Kaffeezeit, mit dem Hund rausgehzeit, Durchlüftzeit, was Sie gerade brauchen. 6.23 Uhr.
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0: können wir sehr schön mitsingen, ohne große Textkenntnisse. La, la, la. Langsam Zeit, mal die Augen aufzumachen. Wir haben gleich 6:30.
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0: Einen schönen guten Morgen auf die Straßen. Wir starten mit einer Warnmeldung von der A81 Heilbronn-Stuttgart. Hier liegt zwischen Ilsfeld und Mundelsheim ein totes Tier auf der mittleren Spur. Die A61 Fahrtrichtung Koblenz ist zwischen Miel und Rheinbach wegen eines Unfalls gesperrt. Die A81 Singen-Stuttgart ist zwischen Böblingen-Hulb und Böblingen-Ost auch gesperrt. Da muss die Fahrbahn wegen Hitzeschäden repariert werden. Das dauert noch bis etwa 8 Uhr. Noch eine Sperre auf der B51 Bitburg-Trier. Hier ist die Fahrbahn zwischen Meckel und Helenenberg wegen Bauarbeiten bis 16 Uhr gesperrt. Die Verkehrsinfos können Sie auch gern nachlesen auf swr4.de und in der kostenlosen App. Gute Fahrt.
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0: In Westerburg kaum eine Wolke, 16 Grad haben wir dort. In Kirchheim bedeckt, 17 Grad. Mayen auch grau, 17 Grad. Und in Leutkirch freundliche 13 Grad. Heute von Südbaden bis zum Bodensee sonnig. Ansonsten einige Wolken, die auch nur selten von Sonnenschein gestört werden. Dazu kommen dann Schauer, örtlich auch Gewitter. In Rheinland-Pfalz ist es etwas frischer als in Baden-Württemberg. In der Eifel 21 Grad, im Breisgau 30 Grad, da auch am freundlichsten.
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0: Aber ganz ehrlich, heute vor einer Woche sind wir mit 35 Grad aufgewacht. Das ist doch heute vergleichsweise Wellness total. Und wir haben ja auch sonntagmorgens hier bei SWR 4 die Musik, die sich irgendwie erfrischend und wohltuend aufs Gemüt auswirkt. Die Pointer Sisters mit ihrer, ich finde, gefühligsten Nummer Slow Hand und danach Simply Red, Holding Back the Years.
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0: Einen schönen guten Morgen.
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0: Hat noch geschlafen. Es ist mal Zeit, Danke zu sagen für Ihre wirklich ganz tollen Ausflugstipps, mit denen wir die heißen Tage gerade ein bisschen besser aushalten konnten. Da war Mechthild Wanner beispielsweise, die uns den Scheitauer Brunnen in Heidelberg empfohlen hat, der wie so ein Wasserfall mitten in der Stadt rüberkommt. Oder Patricia Kamps mit dem Burgbach-Wasserfall bei Bad Rippoldsau. Unser Unterwegs-Reporter Stefan Nink hat sich den Vorschlag von SWR4-Hörer Michael Körner geschnappt und in die Ruppertklamm, bei Lahnstein ist er reingewandert. Da war es doch sicher auch schön kühl, ne?
3: Ja, absolut. Du glaubst gar nicht, was ein dichter Wald und ein leise vor sich hin plätschernder Bach an heißen Tagen für einen Unterschied machen könnte. Das ist gewaltig. Als ich los bin, waren es draußen, also auf dem Parkplatz, um die 30 Grad. Als ich drinnen war in der Klamm, war es tatsächlich beinahe klamm. Das war ein bisschen so, als wäre ich in eine andere Welt hineingelaufen.
0: Und es gibt wirklich, Stefan, einen Wanderweg in der Ruppertsklamm.
3: Ja, genau. Die Klamm an sich ist zwar nur einen guten Kilometer lang, aber auch Teil mehrerer Wanderstrecken. Also da kann man sich was Längeres oder was Kürzeres aussuchen oder man kann auch bloß in der Klamm laufen. Ich habe Bernd Weber aus Koblenz getroffen, der ist regelmäßig mit seinem Hund hier unterwegs.
4: Wir gehen dann immer noch ein Stück Richtung Koblenz, so dass wir so 2-2,5 Stunden schön im Wald unterwegs sind, bei Vogelgezwitscher und tollem Wetter. Man hat Sitzmöglichkeiten, also es ist einfach wunderschön, sag ich jetzt mal.
5: Man kann die Füße
4: mal abkühlen. Ja, man kann die Füße abkühlen und vielleicht den Kopf noch.
3: Habe ich auch gemacht. Also nicht den Kopf, aber die Füße habe ich schon reingehalten ins Wasser der Ruppertsklamm. Und ehrlich gesagt auch ein bisschen länger. Also quasi vorsorglich für die Zeit nach der Wanderung.
0: Das war sicher sehr gut. Danke, Stefan. Die Ruppertsklamm bei Lahnstein südlich von Koblenz. Ein herrlicher Ort für die heißen Tage. Wenn Sie auch einen Ausflugstipp für uns haben und Ihren Lieblingsplatz im Südwesten vorstellen möchten, das können Sie gern jederzeit tun. Auf swr4.de haben wir ein passendes Formular zum Ausfüllen für Sie. Hier ist JJ Cale, Cajun Moon in SWR4 am Sonntagmorgen.

ist jetzt pures Kontrastprogramm bei SWR 4. Nach Grace Jones kommt die ganz andere Stimme von Leonard Cohen und dazu sein wirklich streichelzartes Suzanne. 11 Minuten vor 7 ist es. Guten Morgen.

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1: Um 7 Uhr mit Günter Laubis. Frankreich kommt gegen Paraguay mit Mühe ins WM-Viertelfinale. Nur die Hälfte der Deutschen glaubt, bis zur Rente durchzuhalten. Das Wetter: Sonne und Wolken, später einzelne Schauer, 21 bis 30 Grad. Bei der Fußball-WM hat sich Frankreich in der Nacht für das Viertelfinale qualifiziert. Die Equipe Tricolore gewann gegen Paraguay mit 1:0. Für den entscheidenden Treffer sorgte Kylian Mbappé. ARD-Sportreporter Philipp Hofmeister berichtet.
2: Es war ein hartes Stück Arbeit für die Franzosen. Deutschland-Bezwinger Paraguay machte genau das, was Paraguay auch schon gegen die DFB-Auswahl gemacht hatte. Tief stehen, leidenschaftlich verteidigen, dem Gegner den Ball überlassen und möglichst wenig Torchancen zulassen. Das gelang erstaunlich lange, erstaunlich gut, und es brauchte einen Foul-Elfmeter nach Videobeweis, um an diesem Ergebnis etwas zu ändern. Kylian Mbappé stellte nach 70 Minuten mit einem verwandelten Elfmeter auf 1:0 für Frankreich. Die Franzosen mussten leidenschaftlich kämpfen bis zum Ende, stehen im WM-Viertelfinale und treffen dort auf Marokko.
1: Nur jeder zweite Arbeitnehmer in Deutschland glaubt, dass er seinen aktuellen Job bis zur Rente ausüben kann. Das zeigt eine Umfrage des Deutschen Gewerkschaftsbunds, die den Funke-Zeitungen vorliegt. 40% halten es aufgrund der körperlichen oder psychischen Belastungen im Job nicht für möglich, bis zur Rente durchzuhalten. Besonders in handwerklichen Berufen und in der Pflege ist der Anteil hoch. DGB-Chefin Fahimi spricht von einem so wörtlich bitteren Befund. Die Regierung dürfe diese Realitäten bei ihren Rentenplänen nicht länger ignorieren. Die Proteste gegen den AfD-Bundesparteitag in Erfurt sind weitgehend friedlich verlaufen. Das hat die Polizei am Abend mitgeteilt. Knapp 31.000 Menschen hatten an den Kundgebungen teilgenommen. Nur vereinzelt sei es dabei zu kleineren Auseinandersetzungen gekommen. Heute am letzten Tag wollen die Delegierten über Änderungen in den Parteisatzungen beraten. Dabei geht es unter anderem darum, die Nachwuchsorganisation der Partei, die sogenannte Generation Deutschland, enger einzubinden. Der russische Machthaber Putin hat US-Präsident Trump nach eigenen Angaben zum 250. Unabhängigkeitstag der Vereinigten Staaten gratuliert. Wie russische Medien berichten, soll es in dem rund eineinhalbstündigen Telefonat auch um die Ukraine gegangen sein. Putin habe dabei die aktuelle Lage auf dem Schlachtfeld skizziert. Zuvor hatte Trump bereits mit dem ukrainischen Präsidenten Zelensky telefoniert. Dieser sprach danach von einem sehr guten Gespräch, das beim NATO-Gipfel in Ankara kommende Woche fortgesetzt werden soll. Die Zeit gleich 7.03 Uhr.
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3: Einen schönen guten Morgen auf die Straßen. Wir starten auf der B29 Fahrtrichtung Stuttgart. Zwischen Weinstadt, Beutelsbach und Teiler B14 liegt ein toter Waschbär auf der linken Spur. Die A61 Fahrtrichtung Koblenz ist zwischen Miel und Rheinbach wegen eines Unfalls gesperrt. Die A81 Singen-Stuttgart ist zwischen Böblingen-Hulb und Böblingen-Ost wegen Reparaturarbeiten bis 8 Uhr gesperrt. Da werden Hitzeschäden beseitigt und sie werden umgeleitet. Die B51 Bitburg-Trier ist gesperrt zwischen Meckle und Helenenberg wegen Bauarbeiten bis ca. 16 Uhr. Und alle Verkehrsinfos können Sie auch nachlesen auf swr4.de und in der App. Gute Fahrt!
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3: Heute von Südbaden bis zum Bodensee recht sonnig. Ansonsten Sonne und Wolken in der Mischung, und im Tagesverlauf beginnen dann die Wolken etwas stärker zu werden. Wir kriegen Schauer und Gewitter. Der Nordwestwind kann dann kräftig pusten. Die Temperaturen schaffen höchstens 21 Grad in der Eifel und bis 30 Grad im Breisgau. Die weiteren Aussichten: von morgen bis Mittwoch teils wolkig, in Richtung Südwesten eher Sonnenschein. Dazu auch weiter sommerlich warm. Am Oberrhein rein heiß mit knapp über 30 Grad.
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3: Boah, es geht wirklich lauschig bei uns weiter. Jetzt könnte ich ja sagen, wir haben auch diese wunderbare, warme, weiche Musik am Sonntagmorgen. Aber gerade ist ja eigentlich Erfrischung angesagt. Ich denke, die Detroit Spinners und I'll Be Around werden das schon irgendwie richten. Viel Spaß dabei.
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0: Und da ist auch schon SWR 4. Am Sonntagmorgen, wenn diese Musik kommt, dann wissen Sie Bescheid. Wir sprechen übers Wetter, was ja in diesem Jahr doch ziemlich beredenswert ist. Und ich habe mir sofort jemanden dafür aufgeweckt. Andreas Machalitza im Wetterstudio. Ich war aber auch, glaube ich, sanft beim Wecken, oder?
1: Ja, ganz, ganz sanft. Ja, vielen Dank. Schönen guten Morgen, hallo Daniel.
0: Und du bist dann schon mit dem Fahrrad ins Studio gekommen. Mhm. Das ist schon mal wirklich ganz, ganz vorbildlich. Aber ist ja auch heute Morgen wettermäßig machbar, sowas, oder?
1: Ja, absolut. Es ist auf jeden Fall wieder richtig schönes Wetter, um mal ein bisschen Sport zu treiben. Das war am letzten Wochenende ja fast gar nicht möglich bei diesen brutalen Temperaturen bis 40 Grad. Und gestern konnten wir so einen richtig schönen Sommertag genießen, angenehme trockene Luft. Wir hatten einen kühlen Morgen und einen warmen Nachmittag. Heute Morgen ist es nicht mehr ganz so frisch, weil eben auch über Nacht einige Wolken hereingezogen sind. Und mit denen haben wir es heute teilweise zu tun. Es ist also nicht mehr überall ganz so sonnig. Es ziehen immer wieder mal kompakte Wolken vorüber. Und im Laufe des Tages können sich da noch einzelne Regenschauer und örtlich auch Gewitter bilden, das vor allem dann ein Thema für die Mittag- und Nachmittagsstunden verstärkt. Und am häufigsten ist das Ganze vom Westerwald bis in den Nordosten Baden-Württembergs der Fall. Da sind die Wolken auch am dichtesten. Gibt noch eine Region, die da mit sehr viel Sonne durch den Sonntag kommt. Das ist das südliche Baden. Da bleibt es dann auch meistens trocken. Da wird es am Oberrhein dann auch am wärmsten bzw. heißesten bis zu 30 Grad. Sonst pendeln wir uns meist bei etwa 24 bis 28 Grad ein, also alles auf sommerlichem Niveau. Im Westerwald 21 Grad. Und es wird heute im Laufe des Tages ein bisschen windiger. Der Nordwest- bis Westwind frischt immer wieder mal böig auf.
0: Es ist niemand böse drum, ja, Andreas, wenn es mal ein bisschen frischer zugeht. Trotzdem sagen dann manche auch so die künftigen Ferienkinder, es könnte auch wieder ein bisschen blauer und wärmer werden oder ein bisschen beständiger werden. Wie schaut es aus die kommende Woche?
1: Ja, schaut insgesamt ganz gut aus. Auf jeden Fall bleiben die Temperaturen sommerlich, das kann man ganz klar sagen. Alles so im Bereich oben oder auch mal über 25 Grad und entlang des Rheins und auch Richtung Saar, Mosel, da können wir auch in den nächsten Tagen immer wieder mit Temperaturen von um oder knapp über 30 Grad rechnen. So 30, 32 Grad, die sind da durchaus drin. Und am freundlichsten auch weiterhin die Region Richtung Frankreich, Luxemburg. Ansonsten gibt es noch einige Wolken. Regen fällt kaum, der wäre mal dringend nötig. Davon gibt es jetzt in den nächsten Tagen auch nicht besonders viel. Und es könnte sogar sein, dass es nach Wochenmitte dann auch aus Richtung Frankreich wieder ein Stückchen heißer wird. Vielleicht Richtung kommendes Wochenende bis an die 35 Grad. Also geht ganz schön heiß dann in der nächsten Zeit weiter. Auf jeden Fall bleibt sommerlich.
0: Ich habe das Wort gelernt, Andreas, der Hitzedom. In Frankreich. Mhm. Ja, wenn der sich aufpustet, wird es bei uns auch wärmer. Das ist so ein bisschen die Konsequenz.
1: Ja, das ist ganz genau so. Wir haben ja im Moment nach wie vor die große Hitze im Südwesten und Westen Europas. Die Frage ist immer nur gewesen und bleibt weiterhin, wie stark kommt das zu uns rein? Da drückt nämlich noch ein Tief über der Ostsee ein bisschen dagegen in den kommenden Tagen. Wahrscheinlich wird das allerdings im Laufe der nächsten Woche abziehen. Und dann kann sich die Hitze auch wieder mehr und mehr bei uns durchsetzen und Fuß fassen.
0: Also wenn du mit dem Fahrrad morgens nicht mehr gefahren kommst, ist schon klar, es wird warm draußen.
1: Andreas, ich hoffe, das dauert noch.
0: Ich danke dir vielmals. Schönen Sonntag für dich. Ne?
1: Danke dir auch. Tschüss.
0: Wünschen wir Ihnen allen auch, egal ob Sie heute im Westerwald bei 21 Grad oder am Oberrhein bei 30 Grad den Sonntag genießen. Hier ist SWR 4 mit Cock Robin, The Promise You Made.

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0: Es ist Sonntagmorgen, 7.31 Uhr.
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0: Wir starten mit einer Warnmeldung von der A66 Wiesbaden-Frankfurt. Im Wiesbadener Kreuz rüber auf die A3 nach Frankfurt liegen Plastikteile. Seien Sie bitte vorsichtig. Die A61 Fahrtrichtung Koblenz ist zwischen Miel und Rheinbach wegen eines Unfalls gesperrt. Die A81 Singen-Stuttgart ist zwischen Böblingen-Hulb und Böblingen-Ost gesperrt. Da muss die Fahrbahn nach Hitzeschäden repariert werden. Das geht bis etwa 8 Uhr und Sie werden umgeleitet. Und die B51 Bitburg-Trier ist zwischen Meckel und Helenenberg wegen Bauarbeiten bis etwa 16 Uhr gesperrt. Alle Verkehrsinfos können Sie auch nachlesen auf swr4.de und in der App kostenlos natürlich. Gute Fahrt.
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0: In Südbaden heute länger sonnig, ansonsten eine Mischung aus Sonne und Wolken. Und die Wolken können später auch für Schauer gut sein. Auch Gewitter sind dabei. Dann wird es auch windig bei Temperaturen zwischen 21 Grad in der Eifel und bis 30 Grad am Oberrhein.
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0: Wie schön, dass Sie da sind. Wir blinzeln mit dem Sonnenschein draußen kurz um die Wette, merken dann, ach nee, die Augen sind noch nicht fit. Aber die Ohren, die machen schon einen guten Job. Und deswegen genießen wir einfach akustisch. Jetzt Bryan Ferry, Slave to Love.
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Es ist ein Kunstwerk von Peter Sars, der das wir gerade gehört haben hier in SWR 4. Sonntagmorgen, jetzt noch Orleans mit Dance With Me. Und da achten Sie bitte mal auf die großartigen Mundharmonika-Einlagen. Da kommen so richtig Lagerfeuer-Feeling am Sonntagmorgen auf.

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1: Ich bin Manuela Pfann von der Katholischen Kirche und treffe den Künstler Daniel Beerstecher. Fürs Radio ist unsere Begegnung eine besondere Herausforderung, denn Sie werden Daniel im ersten Teil der Sendung nicht hören. Als wir uns im Schwarzwald treffen, ist er seit fast einem Jahr zu Fuß durch Deutschland unterwegs. Und dabei schweigt er, ganz bewusst. Er kommt mir mit einem großen Rucksack entgegen. Und ich bin sehr gespannt, wie das wird. Ein Tag mit einem Schweigenden.
2: Hi Daniel, schön dich zu sehen. Hi, grüß dich.
1: Auf Daniels Rucksack ist ein großes Schild genäht, auf dem steht: Ich höre zu. Ein Jahr im Schweigen. Das ist der Titel von Daniels Kunstprojekt. Und gleichzeitig genau das, was er macht. Er hört Leuten zu, die ihn begleiten, so wie ich jetzt, oder denen, die vorbeikommen, wenn er irgendwo auf einem Platz sitzt. Er will erforschen, was passiert, wenn er Menschen aufmerksam zuhört und selber dabei schweigt. Wir machen uns jetzt erstmal auf den Weg. Über den Schauinsland durch den wunderbar kühlen und stillen Schwarzwald. Wenn es organisatorisch notwendig ist, spreche ich für uns beide.
3: So, bitteschön.
2: Wir hätten gerne einmal Holunderschorle und einmal Johannisbeerschorle.
3: Beide groß?
2: Ja.
3: Ja, gell?
2: Und zweimal das Vegetarische, die Gemüsepfanne mit Curryreis.
3: Gemüsepfanne, gerne. Ja,
2: dankeschön.
1: Und wenn sich deshalb am Nachbartisch der kleine Junge wundert und fragt:
4: Warum spricht er nicht?
1: Dann erkläre ich, was ich glaube, von Daniels Projekt verstanden zu haben.
2: Also das ist Daniel und der kann sprechen, aber der will nicht.
1: Mir gibt Daniel auf unserem Weg immer mal wieder seinen Wanderstock. Der wird dann zu einem Redestab für mich. Ich merke, dass ich viel erzähle. Mein Kopf scheint voll. Daniel gibt mir Feedback auf einer Schreibtafel. Und das lese ich vor.
2: Sehnst du dich manchmal nach Stille im Kopf? Einfach mal eine Pause von all den Gedanken und Plänen im Kopf. Klar, das wäre manchmal schon schön. Aber das sind halt immer offene Fragen in meinem Kopf.
1: Daniel notiert noch einen Satz, über den ich auf dem Weg nachdenke.
2: Vielleicht musst du erst die Stille finden, um die Antworten zu erhalten.
1: Wir lassen den kühlen Wald hinter uns und kommen runter in die Stadt nach Freiburg. 30 Grad. Hitze und Lärm erschlagen mich fast. Trotzdem laufen wir die letzten Meter ziemlich flott. Keine Trinkpause mehr, kein Eis auf dem Weg. Unser Ziel, das Freiburger Münster. Wie herrlich kühl und still. Daniel holt ein bisschen Kleingeld aus der Tasche, lässt es in den Opferstock für die Kerzen fallen und zündet eine an. Wir bedanken uns beieinander für die Begleitung. Ich mit Worten und er zeigt es mir, legt seine Hand aufs Herz und macht eine kleine Verneigung. Was für eine schöne Geste. In ein paar Wochen werde ich Daniel in Stuttgart wiedersehen. Von dort ist er vor einem Jahr schweigend losgelaufen und da wird er dann seine ersten Worte sprechen. Davon erzähle ich im zweiten Teil nach der Musik.

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1: Ich bin Manuela Pfann von der Katholischen Kirche und begegne dem Stuttgarter Künstler Daniel Bärstecher. Jetzt zum zweiten Mal. Vor einigen Wochen waren wir zunächst einen Tag im Schwarzwald unterwegs. Nun beendet Daniel sein Schweigekunstprojekt mit dem Titel Ich höre zu, ein Jahr im Schweigen. Es ist mucksmäuschenstill im Stuttgarter Hospitalhof. Gut 100 Leute sind gekommen. Mich interessiert nicht nur, welche seine ersten Worte nach einem Jahr sein werden, sondern auch, wie seine Stimme klingt. Er geht zum Mikrofon, holt einen Zettel aus der Hosentasche und liest vor.
2: Danke. Danke. Danke, dass ich hier heute stehen darf. Danke, dass ich ein Jahr lang schweigend durch Deutschland laufen durfte. Danke, dass ich diese wunderbare Erfahrung machen durfte. Mein erster und größter Dank gilt meiner Frau, Flavia. Danke, dass du mich hast ziehen lassen.
1: Dieser Moment berührt mich sehr und ich glaube, da bin ich nicht allein. Daniel bedankt sich dann auch bei denen, die sich auf ihn eingelassen haben.
2: Einige haben mir später erzählt, dass sie in der Nacht vorher nicht schlafen konnten. Wie wird es sein, mit jemand unterwegs zu sein, der nicht spricht? Was erzähle ich ihm? Was passiert mit meinen Worten, wenn keine Antwort kommt? Und trotzdem haben sie den Mut aufgebracht, mir zu begegnen.
1: Mir sind zwei Dinge nach dem Tag mit Daniel vor ein paar Wochen noch sehr präsent. Die vielen Stunden, in denen wir schweigend gelaufen sind, die haben mich total entspannt. Ich hatte nie das Gefühl, in seiner Gegenwart etwas sagen zu müssen. Und ich hatte den Eindruck, wir kommunizieren trotzdem sehr intensiv. Ich denke, es liegt daran, wie Daniel zugehört hat. Jetzt kann ich ihn direkt fragen, was macht denn gutes Zuhören aus?
2: Dass ich ganz da bin, dass ich mir nicht schon Gedanken mache, während du jetzt die Frage stellst oder irgendwas sagst.
1: Daniel hat in seinem Schweigejahr sehr vielen Menschen zugehört. Die meisten haben aus ihrem eigenen Leben erzählt. Politik war fast nie Thema, sagt er. Aber zwei Dinge sind ihm aufgefallen.
2: Als ich in Ostdeutschland war, dass die älteren Leute alle über die Wende gesprochen haben, wie einschneidend dieses Erlebnis war. Und wenn ich bei Familien war, dass man nicht mehr hinterherkommt, überreizt ist, dass die Partner irgendwann nicht mehr miteinander richtig sprechen. Also das sind vielleicht so übergreifende Themen.
1: Was bleibt für ihn nach einem Jahr 3500 Kilometern zu Fuß, nicht sprechen, Zelten im Schnee, Frostbeulen an Händen und Füßen, einsamen Stunden, Nudeln auf dem Benzinkocher, Sonnenuntergang am Meer und.
2: Dass Dankbarkeit einen ziemlich weit bringen kann, wenn man sich bewusst ist, was eigentlich alles positiv ist und wie viele schöne Sachen gibt, dass man da wahnsinnig viel Kraft rausschöpfen kann. Das Zweite ist vielleicht, dass Verbindung nicht dadurch entsteht, dass man viel redet und viel sendet, sondern dass man zuhört und dass man wirklich ganz präsent ist und dass das viel, viel tiefer ist und Worte eigentlich viel mehr überschätzt werden und das Zuhören unterschätzt wird.
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1: Um 8 Uhr mit Günter Laubis. Guten Tag. US-Präsident Trump bezeichnet sein Land als Hoffnung für die Welt. In Frankreich demonstrieren Zehntausende für ein härteres Vorgehen gegen sexualisierte Gewalt. Das Wetter, Sonne und Wolken, später einzelne Schauer, 21 bis 30 Grad. In Washington hat Präsident Trump mit einer 40-minütigen Rede den Schlusspunkt unter die Feierlichkeiten zum 250. Jubiläum der Vereinigten Staaten gesetzt. Trump nannte die USA eine von Gott auserwählte Siegernation, dazu bestimmt, die Welt anzuführen. Sein Land sei die Krönung der Geschichte. SWR-USA-Reporterin Nina Barth berichtet.
2: Knapp 40 Minuten hat die Rede von US-Präsident Donald Trump zum 250. Geburtstag der USA gedauert. Er ließ die US-Geschichte Revue passieren, holte Veteranen und Familienangehörige getöteter Soldaten auf die Bühne. Auch die Astronauten der Artemis-2-Mission. Und Trump wurde politisch, warnte erneut vor einer angeblich drohenden Übernahme der USA durch Kommunisten. Er spielte damit auf Wahlsiege linksgerichteter Demokraten an. Und der Präsident betonte, wie erfolgreich der Krieg gegen den Iran gewesen sei und kündigte an, es sei erst der Anfang des goldenen Zeitalters für die USA.
1: In Frankreich haben Hunderttausende Menschen landesweit gegen sexualisierte Gewalt protestiert. Allein in Paris gingen gestern nach Angaben der Organisatoren rund 100.000 Menschen auf die Straße. Auslöser war der Tod eines 11-jährigen Mädchens. Es wurde mutmaßlich von einem Sexualstraftäter vergewaltigt und getötet. Gegen den Tatverdächtigen soll seit 2025 eine Anzeige vorgelegen haben. Die Veranstalter der Demonstrationen fordern ein umfassendes Gesetz, um sexuelle Gewalt auf allen Ebenen zu bekämpfen. Bei der Fußball-Weltmeisterschaft hat in der Nacht Frankreich das Viertelfinale erreicht. Die Franzosen gewannen knapp gegen Paraguay mit 1:0. Aus dem ARD-WM-Team Felix Gerhardt.
3: Ein Elfmeter von Kylian Mbappé in der 70. Minute brachte die Entscheidung zugunsten der Franzosen. Paraguay beschränkte sich in einem hart geführten Spiel auf die Defensivarbeit. Zuvor hatte Marokko Co-Gastgeber Kanada mit 3:0 besiegt. Ein schmeichelhafter Erfolg, denn Kanada war über weite Strecken besser, Marokko dagegen brutal effizient. Für ein Kuriosum hat Tunesiens Trainer Hervé Renard gesorgt. Der Franzose hatte das Team erst nach dem ersten Gruppenspiel übernommen und war mit ihm nach der Vorrunde ausgeschieden. Jetzt gab Renard seinen Rücktritt bekannt, nach gerade mal 18 Tagen Dienstzeit und 2 Spielen.
1: Die Zeit gleich 8:03 Uhr.
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4: Einen schönen guten Morgen auf die Straßen. Wir starten auf der 61 Fahrtrichtung Koblenz. Hier ist die Autobahn zwischen Miel und Rheinbach wegen eines Unfalls gesperrt. Und auch die B51 ist gesperrt. Bitburg-Trier hier zwischen Meckel und Helenenberg wegen Bauarbeiten. Das geht bis etwa 16 Uhr. Die Verkehrsinfos können Sie auch gerne nachlesen auf swr4.de und in der kostenlosen App. Gute Fahrt.
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4: In Südbaden können Sie heute einen herrlichen Sommertag genießen. Der Rest kommt nicht ganz so gut weg. Wir haben eine Mischung aus Sonne und Wolken und im Tagesverlauf einige Schauer. Dann kommen auch Gewitter dazu und die könnten Nordwestwind mitbringen, der ziemlich kräftig ausfällt. Die Temperaturen erreichen maximal 21 Grad in der Eifel und bis 30 Grad im Breisgau. Die weiteren Aussichten dann von morgen bis Mittwoch teils wolkig, Richtung Südwesten öfter auch mal Sonnenschein. Dazu sommerlich warm, am Oberrhein Temperaturen mit etwas über 30 Grad und damit heiß.
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Das kann nur klassische Musik, das ganze Spektrum an Emotionen ohne Worte transportieren. Wie schön, dass Sie dieses Sonntagskonzert wieder mit uns genießen. Der vierte Satz Presto con Fuoco aus Leopold Koscheluchs Sinfonie in D-Dur hat Sie begrüßt. Die London Mozart Players wurden von Matthias Barmhardt geleitet. Und nach diesem feurigen Auftakt wird es lebhaft hier im SWR4 Sonntagskonzert. Stellen Sie sich einen Markt in Frankreich vor. Händler, die hinter den Tischen stehen und feilschen, Käufer, die herumflanieren und überall erzählt man sich den neuesten Klatsch. Es ist ein riesiges Stimmengewirr, ein bisschen chaotisch und sehr temperamentvoll. Genau das vermittelt Modest Mussorgsky im Marktplatz von Limoges. So heißt der siebte Satz des Zyklus Bilder einer Ausstellung. Die dynamischen Wechsel in Tempo und Rhythmus spiegeln das unvorhersehbare Durcheinander und die energiegeladene Stimmung des Marktes wider. Mussorgsky nutzt hierbei humorvolle und überzeichnete musikalische Elemente, um die Szenerie fast karikaturistisch darzustellen. Dadurch wird der Marktplatz zu einem akustischen Gemälde. Besonders bekannt ist der Marktplatz von Limoges durch die Orchesterfassung von Maurice Ravel und die wird uns jetzt präsentiert vom NDR-Sinfonieorchester unter Leitung von Günter Wandt.

Menuet antique für Orchester von Maurice Ravel. Ein frühes Werk, 1895 komponiert und später dann von ihm selbst orchestriert. Wir haben das Tonhalle-Orchester Zürich unter Leitung von Lionel Brangier gehört. Und jetzt nehmen wir uns Zeit für Gustav Mahler. Zugegeben, wir spielen nicht Mahlers gesamte Sinfonie Nummer 3 D-Moll, sondern nur einen Satz daraus. Denn dieses Werk ist die längste Sinfonie von Mahler und je nach Interpretation dauert die gesamte Aufführung 90 bis 110 Minuten. Die Idee hinter der Sinfonie Nummer 3: Mahler wollte eigentlich die komplette Schöpfung musikalisch darstellen, vom unbelebten Stein bis zur göttlichen Liebe. Wir hören gleich den fünften Satz, in dem ein Frauen- und ein Knabenchor auftreten. Der Satz vertont Texte aus Des Knaben Wunderhorn. Unter diesem Titel haben Achim von Arnim und Clemens Brentano eine Sammlung von Volksliedtexten veröffentlicht. Der fünfte Satz enthält die Aufführungsanweisung Lustig im Tempo und keck im Ausdruck. Das Bayerische Staatsorchester unter Subin Mehta begleitet den Frauenchor des Wiener Singvereins, die Wiener Sängerknaben und die slowenische Mezzosopranistin Marijana Lipuschek.

Das Orsolino-Quartett hat uns gerade Musik von Anton Reicher gespielt. Wir haben den zweiten Satz Menuetto Allegro aus seinem Quintett für Flöte, Oboe, Klarinette, Horn und Fagott S-Dur gehört.

0: Es ist 8.30 Uhr.
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0: Einen schönen guten Morgen auf die Straßen. Wir starten auf der A61 Mönchengladbach Fahrtrichtung Koblenz. Hier ist die Autobahn zwischen Miel und Rheinbach wegen einer Unfallaufnahme immer noch gesperrt. Die B51 Bitburg-Trier ist zwischen Meckel und Helenenberg wegen Bauarbeiten bis heute 16 Uhr gesperrt. Alle Verkehrsinfos können Sie auch gern nachlesen auf swr4.de und in der kostenlosen App. Die können Sie runterladen über swr4.de. Ich wünsche Ihnen eine gute Fahrt.
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0: Überall Wolken, in Heidelberg bei 20 Grad, Speyer hat 21 Grad unter Wolken, Singen 17 Grad und in Germersheim 21 Grad, auch da ist es bewölkt. Heute in Südbaden längere Zeit Sonnenschein und auch mit die einzige Gegend, in der es wirklich durchweg freundlich zugeht. In anderen Gebieten gibt es eine Mischung aus sonnigen Phasen und sehr dichten Wolken. Und die Wolken werden im Laufe des Tages auch für ein paar Schauer gut sein. Örtlich gibt es Gewitter und wenn es ganz heftig kommt, auch Starkregen mit stürmischen Böen. Der Wind aus Nordwesten weht mäßig, teils eben auch mal stark. Und die Werte erreichen 21 Grad im Westerwald und 26 Grad an der Mosel und etwa 30 Grad im Breisgau. In der kommenden Nacht dann weniger Schauer. Der Himmel klart dann zum Teil auch auf. Es kühlt ab auf 17 bis 12 Grad. Morgen teils wolkig, im Südwesten generell sonniger und bei immer noch frischem Wind Temperaturen von 24 bis 32 Grad. Es wird nach und nach wieder heißer.
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Das Württembergische Kammerorchester Heilbronn unter Case Scaglione mit dem zweiten Satz Scherzo Vivo aus Robert Schumanns Ouvertüre, Scherzo und Finale für Orchester in E-Dur. So klingt das SWR4 Sonntagskonzert im Juli. Und nun erwartet uns Musik von Joseph Haydn. In seiner Zeit am Hof des Fürsten Esterhazy hat Haydn 1764 die 22. Sinfonie in Es-Dur komponiert. Sie gehört zu seinen bekanntesten frühen Sinfonien. Der Beiname Der Philosoph stammt wahrscheinlich nicht von Haydn selbst, denn der Beiname taucht erst in späteren Abschriften des Werkes auf. Es darf vermutet werden, dass sich Der Philosoph auf den ersten Satz bezieht. Dort wirken die musikalischen Linien nämlich wie eine ruhige Frage- und Antwortdiskussion, also wie ein philosophisches Gespräch. Die Sinfonie ist für ihre Zeit ungewöhnlich instrumentiert mit Englischhörnern statt der damals üblichen Oboen. Wir hören das Stockholmer Kammerorchester unter der musikalischen Leitung von Esa-Pekka Salonen mit dem dritten Satz Menuetto Trio.

Musik aus Italien vom Komponisten Niccolò Piccini, der als Meister der italienischen komischen Oper angesehen wurde. Hier hat das Orchestra da Camera di Napoli unter Enzo Amato den ersten Satz Allegro assai aus seiner Sinfonie in D-Dur gespielt. Und jetzt führt uns das Sonntagskonzert zu einem Film aus dem Jahr 1937. Damals kam der österreichische Spielfilm Zauber der Bohème ins Kino. Und der Titel verrät schon, es gibt einen Bezug zur bewegenden Operngeschichte aus La Bohème von Giacomo Puccini. Im Film bekommt ein arbeitsloser Tenor dank der Hilfe seiner Kollegin die Hauptrolle in La Bohème. Sie singt den weiblichen Part. Und genau wie ihre Rollenfigur erkrankt sie an Tuberkulose und stirbt am Ende. Da sind sicher viele Tränen geflossen im Kino. Robert Stolz hat einen wunderbaren Walzertitel für diesen Film geschrieben, Ich liebe dich. Und dieses Lied hören wir jetzt von Tenor Piotr Betschauer. Er wird begleitet vom Royal Philharmonic Orchestra unter Leitung von Lukas Borowitz.

Musik aus Schweden im SWR 4 Sonntagskonzert. Das Philharmonische Orchester Stockholm unter Andrew Davis hat gerade schwedische Festspielmusik von Hugo Alfvén präsentiert. Wer noch die alten Windmühlen kennt, erinnert sich bestimmt an die charakteristischen Geräusche, die sie gemacht haben. Johann Strauss' Sohn imitiert in seinem Galopp Klipp-Klapp lautmalerisch das Klappern einer Mühle. Das Ganze stammt aus seiner Operette Waldmeister. Da fliehen nämlich Personen vor einem Gewitter in eine Mühle. Umgesetzt wird dieser beliebte Galopp von den Wiener Philharmonikern unter Lorin Marcel.

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1: Um 9 Uhr mit Günter Laubis. Guten Tag. Die USA feiern ihr 250-jähriges Bestehen. Bei der Fußball-WM spielen Brasilien und Norwegen um den Einzug ins Viertelfinale. Das Wetter wechselnd bewölkt, später einige Schauer bei 21 bis 30 Grad. In Washington hat Präsident Trump mit einer 40-minütigen Rede den Schlusspunkt unter die Festlichkeiten zum 250. Jubiläum der Vereinigten Staaten gesetzt. Trump nannte die USA eine von Gott auserwählte Siegernation, dazu bestimmt, die Welt anzuführen. Sein Land sei die Krönung der Geschichte. SWR-USA-Reporterin Nina Barth berichtet.
2: Knapp 40 Minuten hat die Rede von US-Präsident Donald Trump zum 250. Geburtstag der USA gedauert. Er ließ die US-Geschichte Revue passieren, holte Veteranen und Familienangehörige getöteter Soldaten auf die Bühne. Auch die Astronauten der Artemis-2-Mission. Und Trump wurde politisch, warnte erneut vor einer angeblich drohenden Übernahme der USA durch Kommunisten. Er spielte damit auf Wahlsiege linksgerichteter Demokraten an. Und der Präsident betonte, wie erfolgreich der Krieg gegen den Iran gewesen sei und kündigte an, es sei erst der Anfang des goldenen Zeitalters für die USA.
1: In Frankreich haben hunderttausende Menschen landesweit gegen sexualisierte Gewalt protestiert. Allein in Paris gingen nach Angaben der Organisatoren gestern rund 100.000 Menschen auf die Straße. Auslöser war der Tod eines 11-jährigen Mädchens. Es wurde mutmaßlich von einem Sexualstraftäter vergewaltigt und getötet. Gegen den Tatverdächtigen soll seit 2025 eine Anzeige vorgelegen haben. Die Veranstalter der Demonstrationen fordern ein umfassendes Gesetz, um sexuelle Gewalt auf allen Ebenen zu bekämpfen. Bei der Fußball-Weltmeisterschaft hat in der Nacht Frankreich das Viertelfinale erreicht. Die Franzosen gewannen knapp gegen Paraguay mit 1:0. Aus dem ARD-WM-Team Felix Gerhardt.
3: Ein Elfmeter von Kylian Mbappé in der 70. Minute brachte die Entscheidung zugunsten der Franzosen. Paraguay beschränkte sich in einem hart geführten Spiel auf die Defensivarbeit. Zuvor hatte Marokko Co-Gastgeber Kanada mit 3:0 besiegt. Ein schmeichelhafter Erfolg, denn Kanada war über weite Strecken besser, Marokko dagegen brutal effizient. Für ein Kuriosum hat Tunesiens Trainer Hervé Renard gesorgt. Der Franzose hatte das Team erst nach dem ersten Gruppenspiel übernommen und war mit ihm nach der Vorrunde ausgeschieden. Jetzt gab Renard seinen Rücktritt bekannt, nach gerade mal 18 Tagen Dienstzeit und 2 Spielen.
1: Heute Abend spielen Brasilien und Norwegen gegeneinander um den Einzug ins Viertelfinale. Die beiden Mannschaften haben bisher nur 4-mal gegeneinander gespielt, 2-mal unentschieden und 2-mal siegte Norwegen. Trotzdem gilt Brasilien heute als Favorit. Die Zeit, es ist 9.03 Uhr.
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4: Einen schönen Gruß auf die Straßen. Die A61 Fahrt Richtung Koblenz ist zwischen Miel und Rheinbach wegen einer Unfallaufnahme immer noch gesperrt. Die B51 Bitburg-Trier ist zwischen Meckel und Helenenberg gesperrt wegen Bauarbeiten. Das geht bis etwa 16 Uhr. Alle Verkehrsinfos können Sie auch nachlesen auf swr4.de und in der kostenlosen App. Gute Fahrt.
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4: Heute in Südbaden sehr schön sonnig. Auch die anderen Gebiete bekommen phasenweise Sonnenschein, aber eben auch dichte Wolken. Und diese Wolken bringen im Tagesverlauf einige Schauer, örtlich auch Gewitter und dann Sturmböen. Es kann Starkregen hier und da geben. Passen Sie bitte auf sich auf. Wir haben dazu Temperaturen zwischen 21 Grad im Westerwald, 26 an der Mosel und Donau und etwa 30 Grad im Breisgau. In der kommenden Nacht dann weniger Schauer, klarer Himmel, 17 bis 12 Grad. Und morgen die gleiche Mischung, teils wolkig, Richtung Südwesten generell sonniger, dazu windig mit höchstens 32 Grad. Auch am Dienstag sommerlich warm bis heiß und dazu recht windig und teils sonnig, im Nordosten wolkiger.
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Die Deutsche Radiophilharmonie Saarbrücken-Kaiserslautern unter Pietari Inkinen mit Musik von Peter Tchaikovsky. Wir haben gerade den zweiten Satz Walz aus der Serenade für Streichorchester C-Dur gehört. Und jetzt tauchen wir ein in eine der berühmtesten Opern von Giacomo Puccini. Tosca wurde im Jahr 1900 uraufgeführt. Sie spielt im Jahr 1800 in Rom während der politischen Unruhen der napoleonischen Zeit. Die Handlung ist packend wie ein Thriller. Die Musik wirkt dramatisch und zeigt große Emotionen. Zu den bewegenden Liebesszenen von Tosca zählt das Duett zwischen Floria Tosca und dem Maler Mario Caravadossi. Wir erleben Sopran Carol Vaness und Tenor Giuseppe Giacomini, begleitet vom Philadelphia Orchestra unter Riccardo Muti.

aus der Oper Fenimore and Gerda von Frederick Delius stammt das eben gehörte Intermezzo. Musiziert hat die Academy of St. Martin in the Fields unter Neville Mariner. Das SWR4 Sonntagskonzert im Juli und wir kommen zu Ruggero Leoncavallo. Der Italiener hat 1892 in Mailand seine veristische Oper Der Baiazzo uraufgeführt. Die Geschichte mit den zwei Morden vor den Augen des entsetzten Publikums ist zu seinem größten Erfolg geworden. Canio führt hier eine Truppe von Schauspielern an, die durchs Land fahren, als er erfährt, dass seine Frau Nedda ihm untreu ist. Sie betrügt ihn mit Silvio und Canio tötet die beiden. Wir hören daraus Szene und Arie des Canio aus dem ersten Akt mit Luciano Pavarotti und dem Wiener Volksopernorchester unter Leitung von Leone Macera.

0: Nummer 7, Finale aus Der Kaufmann von Venedig von Arthur Sullivan. Wir haben das City of Birmingham Symphony Orchestra unter Leitung von Vivian Dunn gehört.
1: Dankeschön, Iris. Es ist 9.28 Uhr.
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1: Und einen schönen guten Morgen damit auf die Straßen. Wir starten auf der A5 Frankfurt-Kassel. Zwischen Nordwestkreuz Frankfurt und Bad Homburger Kreuz Baustelle. 4 Kilometer Stau. Sie brauchen da etwa 15 Minuten länger. Die A61 Mönchengladbach Richtung Koblenz ist zwischen Miel und Rheinbach wegen einer Unfallaufnahme nach wie vor gesperrt. Die B51 Bitburg-Trier ist zwischen Meckel und Helenenberg wegen Bauarbeiten bis gegen 16 Uhr gesperrt. Alle Verkehrsinfos können Sie auch in Ruhe nachlesen auf swr4.de und in der kostenlosen App. Ich wünsche Ihnen eine gute Fahrt.
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1: Überall wolkig, in Wertheim bei 22 Grad, Adenau hat 18 Grad, in Flörsheim-Dahlsheim 21 Grad und in Rottweil 18 Grad. Ich habe gerade überall gesagt, ist aber gar nicht ganz richtig. In Südbaden, da ist der Sonntag heute wirklich einer von der ganz, ganz blauen Sorte. Viel Sonnenschein, kaum eine Wolke und dazu auch sehr warm mit Werten um die 30 Grad. Aber der Rest vom Südwesten, der bekommt heute eine Mischung aus Sonne und Wolken, die hier und da auch mal explosiv werden kann. Denn zu den Schauern kommen auch noch Gewitter und die haben dann örtlich Starkregen dabei. Die Temperaturen dazu 21 bis 30 Grad. Heute Nacht nachlassende Schauer 17 bis 12 Grad. Und die kommenden Tage bleiben hochsommerlich warm, im Süden auch oftmals sonnig. Ansonsten erstmal eine Mischung aus allem. Sonne, Wolken und Gewittergefahr. Die Werte morgen schon bis zu 32 Grad.
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Wilde Rosen heißt dieser Konzertwalzer für Orchester, den Franz Lehár komponiert hat. Gespielt wurde das Stück, das auch der Chrysanthemenwalzer heißt, von der Deutschen Radiophilharmonie Saarbrücken-Kaiserslautern unter Pietari Inkinen. Und vom Walzer geht's im Sonntagskonzert bei SWR4 direkt in eine Operette, und zwar eine von Eduard Künecke. Aus Die große Sünderin singt Tenor Fritz Wunderlich das Lied des Reiteroberst Johann Georg von Schrenk. Er wird begleitet vom Bayerischen Staatsorchester unter Hans Moltkau beim Lied vom Leben des Schrenk.

Reiselust, eine Polka Française für Orchester von Eduard Strauss, die doch ganz prima zum Urlaubsmonat Juli passt. Musiziert hat hier die slowakische Nationalphilharmonie Košice unter Mika Eichenholz. Sie dürfen dieses Stück und das ganze Sonntagskonzert gerne jederzeit wiederhören in ARD Sounds. Angaben zu den Musiktiteln, Dirigenten und Orchestern stehen für Sie auf swr4.de Sonntagskonzert. Und nun nehme man einen der besten Tenöre der Welt und mixe ihn mit einem der besten Country-Sänger weit und breit. Das Ergebnis ist ein Gänsehautmoment und den bereiten uns Placido Domingo und John Denver. Liebe ist weitermachen und loslassen, heißt es im Text ihres 1981 gemeinsam aufgenommenen Liedes Perhaps Love.

Musik aus James Bond 007, Diamonds Are Forever. 1971 war diese Folge mit Sean Connery in den Kinos. Damals hat Shirley Bassey den Titelsong gesungen und wir haben gerade die Orchesterfassung gehört vom Philadelphia Orchestra unter Carl Davis. Wir vom Konzertteam freuen uns, wenn Ihnen die Musik heute gefallen hat. Und einen hätten wir noch. In den 1990er Jahren wurde Enigma weltbekannt. Ein Musikprojekt, in dem der Produzent Michael Cretu eine Rolle gespielt hat. Der Stil von Enigma kombiniert elektronische Klänge, New Age-Elemente und gregorianische Gesänge. Und diesen einzigartigen Mix dürfen Sie jetzt genießen bei Sadness Part 1. Mein Name ist Iris Kruse. Einen schönen und entspannten Sonntag.

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1: Um 10 Uhr mit Günther Laubis. Guten Tag. Nur die Hälfte der Deutschen glaubt, bis zur Rente durchzuhalten. Bei der Fußball-WM spielt Brasilien gegen Norwegen um den Einzug ins Viertelfinale. Das Wetter wechselnd bewölkt, später einige Schauer bei 21 bis 30 Grad. Fast die Hälfte der Menschen in Deutschland glaubt nicht, dass sie ihren Beruf bis zum Renteneintrittsalter ausüben kann. Zu diesem Ergebnis kommt eine Studie des Deutschen Gewerkschaftsbunds, die den Zeitungen der Funke Mediengruppe vorliegt. Patricia Wern berichtet.
2: Besonders viele Menschen im Handwerk und in der Pflege gehen davon aus, dass sie ihren Job nicht bis zur Rente weitermachen können. Aber auch in Erziehungsberufen haben viele dieses Gefühl. Als Grund nennen die meisten psychische oder körperliche Belastung bei der Arbeit. DGB-Chefin Fahimi ist der Meinung, dass die Regierung das bei ihren Rentenplänen nicht länger ignorieren dürfe. Sie sagt, statt die Messlatte beim Renteneintrittsalter immer höher zu legen, brauche es gesündere Arbeitsbedingungen. Für die Umfrage sind knapp 28.000 Mitarbeitende in den Jahren 2022 bis 2026 befragt worden.
1: Die AfD will heute am letzten Tag ihres Bundesparteitags in Erfurt über Änderungen in den Parteisatzungen beraten. Dabei geht es unter anderem darum, die Nachwuchsorganisation der Partei, die sogenannte Generation Deutschland, enger einzubinden. Außerdem liegt ein Antrag des thüringischen Vorsitzenden Höcke vor. Er will die Unvereinbarkeitsliste der Partei aufweichen. Unter anderem soll die Mitgliedschaft in einer rechtsextremen Organisation wie der Identitären Bewegung verjähren können und dann kein Ausschlussgrund für eine AfD-Mitgliedschaft mehr sein. Verteidigungsminister Pistorius hat vor einem Sieg der AfD bei der Landtagswahl in Sachsen-Anhalt gewarnt. Da wird im Herbst gewählt. Der SPD-Politiker hat der Bild-Zeitung gesagt, die AfD lasse keinen Zweifel daran, was sie mit der Demokratie vorhabe. Pistorius hat außerdem davor gewarnt, dass die AfD, wenn sie gewinnt, Zugang zu sensiblen Informationen bekommt, die sie seiner Meinung nach an Russland weitergeben könnte. In Washington hat Präsident Trump mit einer 40-minütigen Rede den Schlusspunkt unter die Festlichkeiten im 250. Jubiläum der Vereinigten Staaten gesetzt. Trump nannte die USA eine von Gott auserwählte Siegernation, dazu bestimmt, die Welt anzuführen. Die zentrale Feier musste wegen Gewitters kurzzeitig unterbrochen werden. Dabei ist es Berichten zufolge teils zu chaotischen Szenen gekommen, weil Menschen in umliegende Gebäude stürmten. Bei der Fußball-WM hat in der Nacht Frankreich das Viertelfinale erreicht. Die Franzosen gewannen gegen Paraguay mit 1:0. Heute Abend spielen Brasilien und Norwegen gegeneinander um den Einzug ins Viertelfinale. Die Zeit, es ist 10.03 Uhr.
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3: Einen schönen guten Morgen auf die Straßen. Wir haben eine Warnmeldung von der A7 Ulm-Füssen. Hier liegt zwischen Kempten und Betzigau ein Fahrzeugteil auf der Autobahn. Seien Sie bitte vorsichtig. Die A61 Fahrtrichtung Koblenz ist zwischen Miel und Rheinbach wegen der Bergung noch bis etwa 12 Uhr gesperrt. Und die B51 Bitburg-Trier ist zwischen Meckel und Helenenberg wegen Bauarbeiten bis etwa 16 Uhr gesperrt. Noch eine Warnung von der A66 Wiesbaden-Frankfurt. Zwischen Frankfurt-Höchst und Eschborn ein defektes Fahrzeug auf der rechten Spur. Alle Verkehrsinfos können Sie auch nachlesen auf swr4.de und in der kostenlosen App. Gute Fahrt.
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3: Heute in Südbaden länger sonnig, ansonsten ein Wechsel zwischen Sonne und Wolken und auch ein paar Schauern. Im Tagesverlauf können daraus auch Gewitter werden samt stürmischen Böen. Allgemein kommt der Wind aus Nordwesten mäßig und teilweise auch ziemlich kräftig rüber. Die Temperaturen schaffen 21 Grad im Westerwald, 26 an der Mosel und auch an der Donau und etwa 30 Grad im Breisgau. In der kommenden Nacht weniger Schauer, klarer Himmel und Werte von 17 bis 12 Grad. Ab morgen dann teils wolkig, in Richtung Südwesten auch sonniger, bis 32 Grad. Am Dienstag sommerlich und heiß und dazu recht windig, teils sonnig, im Nordosten etwas wolkiger.
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4: Ja, ich wünsche Ihnen einen schönen Sonntagvormittag mit dem Promi-Talk und dem Moderator und Comedian Guido Kanz. Er hat 12 Jahre lang Verstehen Sie Spaß moderiert. Bis 12 ist er hier zu hören. Jetzt freuen wir uns aber erstmal auf zwei große Balladen. Und los geht's mit Barry Manilow und Mandy.
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0: großartig. Whitney Houston in SWR 4 am Sonntag. Der Promi-Talk heute mit einem Mann, der im Kölner Karneval glänzt, der auf der Comedy-Bühne begeistert und der 12 Jahre lang Verstehen Sie Spaß moderiert hat. Guido Kanz ist im Promi-Talk. Guido, herzlich willkommen. Grüß dich.
1: Hi.
0: Wir treffen uns in Stuttgart.
1: Ja.
0: Für dich und deine Familie kein ganz unwichtiger Ort.
1: Naja, das ist, also wenn jetzt die Familie wüsste, dass ich jetzt bei dir sitze, ja, ohne Bescheid zu sagen, gäbe es wahrscheinlich Ärger.
0: Ja.
1: Mein Vater ist hier geboren, die ganze Familie, väterlicherseits, wohnen alle jetzt hier so rund um Stuttgart.
0: Mhm.
1: Und da ich ja Mitglied des VfB auch bin, also das ist schon familiär so, ja, so ein bisschen die Wurzeln.
0: Ja, bis vor kurzem hatte dein Cousin hier eine Metzgerei, glaube ich, in, mhm, in Degerloch oben.
1: Ja.
0: Da hast du immer deine Maultaschen bezogen, die hast du dir immer schicken lassen, die Care-Pakete.
1: Ja.
0: Und jetzt? Und jetzt?
1: Genau, jetzt haben wir ein Riesenproblem. Vor kurzem war mein Vetter nochmal in Köln und hat aber netterweise Kartoffelsalat mitgebracht.
0: Ja.
1: Und Maultaschen von der Konkurrenz, die natürlich nicht annähernd so gut waren wie die Kanz-Maultaschen, mhm, aber das war so eine kleine Genugtuung.
0: Okay, aber also dein Vater ist von hier aus, ja, dann nach Köln. Der hat sich, glaube ich, dieser Metzger-Dynastie entzogen. Ja. War dein Opa nicht sogar Innungsmeister?
1: Landesinnungsmeister. Ja, ja, sogar dann Landesinnungsmeister. Mein Onkel war Obermeister in Stuttgart,
0: ja,
1: der Metzger-Innung. Und das waren alles Metzger. Mein Vater als Jüngster hat dann gesagt, ich gehe nach Köln,
0: ja,
1: mache erst Abitur, studiere dann und ist in Köln geblieben. Also es war so ein bisschen abfällig in der Familie. Kannst du, aha, es war immer die Kellner. Und mein Bruder sagte, wir sind keine Kellner, wir sind Kölner.
0: Die Kellner.
1: Ja. Ja,
0: okay, also wurde der dann so ein bisschen so der will was Besseres sein.
1: Das schwarze Schaf ein wenig, ja, der Familie, ja.
0: Okay, und für ihn war es eine gelungene Flucht?
1: Ja, ich denke ja. Also
0: ja,
1: wir sind da alle sozialisiert worden. Mhm. Trotzdem ist so, das Verhältnis zu Vettern und Bäsle, also
0: ja,
1: zu Cousinen und Cousins, wir treffen uns auch ab und an und das ist schon, mhm, sehr herzlich.
0: Ja, und weil du den VfB angesprochen hast, Hansi Müller,
1: ja,
0: war... Der hing über deinem Bett damals, als Poster?
1: Er hing eine Zeit lang über meinem Bett,
0: ja,
1: bis mein Bruder und ich eine kleine Auseinandersetzung hatten. und der vierjährige ältere Bruder irgendwann sich an Hansi Müller
0: vergangen hat.
1: Ja,
0: sozusagen.
1: Dieses Poster war dann Geschichte. Netterweise hat mein Bruder dann vielleicht 25 Jahre später mir zu Weihnachten mal etwas überreicht, hat gesagt, das ist das Wertvollste, was ich dir besorgen konnte und hatte dann bei eBay ein Hansi Müller Poster besorgt.
0: Oh,
1: und das
0: schön.
1: Hängt jetzt bei mir im Büro.
0: Du kennst Hansi Müller,
1: ja,
0: mittlerweile natürlich, VfB-Legende, ein feiner Fuß war das damals, muss man,
1: ja,
0: sagen.
1: Ja, sehr.
0: So richtig Techniker, du eher Abwehr, wenn du spielst, bist eher
1: sehr, sehr, also ich bin eher die Försterbrüder.
0: Ja, eher rustikal.
1: Und hab mein Leben lang Amateurfußball gespielt, auch gar nicht so schlecht,
0: ja,
1: und durfte dann in diversen prominenten Mannschaften dann mit diesen,
0: ja,
1: mit Hansi zusammen, mit Guido Buchwald lange zusammen,
0: ja,
1: also mit meinen Idolen zusammen kicken.
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0: SWR 4 am Sonntag. Heute mit einem Promi-Talk-Gast, den man sofort erkennt, wenn man ihn sieht. Da sind die weißblonden Haare, da ist das frech-freundliche Grinsen. Guido Kanz ist Moderator, Comedian, Karnevalsprofi und er war leidenschaftlicher Hobbyfußballer. Guido, du hast gerade gesagt, die Knie machen nicht mehr mit, Karriere beendet. Das ist schade.
1: Das tut schon weh. Also ja. Fußball ist so eine Sache, das hört nicht auf, dummerweise. Fahrradfahren ist natürlich eine Alternative. Ich fahre auch noch Ski, was auch schlecht ist für die Knie, aber das geht auch noch nicht ohne. Und Golf habe ich angefangen. Das ist so dieser klassische sportliche Abstieg, vor dem ich immer Angst hatte. Fußball, Tennis, Golf, Wandern, Rommi, Skippo, tot. So wird es weiter nach abwärts gehen.
0: Also bei Golf stehst du jetzt.
1: Ja.
0: Aber ich glaube gehört zu haben, dass ihr das als Familie spielt. Dass ja. Also deine Frau auch spielt und dein Sohn.
1: Beide. Mein Sohn war der Ausschlaggebende. Der hat in der Schule eine Golf-AG besucht und hat dann seine Platzreife gemacht. Dann haben meine Frau und ich gesagt, naja, wir könnten das ja auch mal probieren. Ja. Und jetzt ist die ganze Familie angefixt und wir gucken jetzt in Urlauben schon, wo kann man denn auch Golf spielen? Mhm. Und das macht Riesenspaß.
0: Ja. Und dieses Elitäre, was den Golfsport so umwabert oder umwabert hat, kannst du dich dem entziehen oder willst dich dem gar nicht entziehen? Also ist es ein Sport, den man geht einfach hin und macht Sport oder ist zu viel pling, pling?
1: Pum, pum? Nee, das mag ich nicht. Ich glaube auch, dass das nicht mehr so ist. Ich kann das nicht beurteilen. Früher, ob das viel elitärer war. Ja. Es ist schon, dass es Leute gibt, die sich da vielleicht was drauf einbilden. Ja. Wir gehen das relativ locker an. Man muss einen gewissen Dresscode da erfüllen, also ein Hemd mit Kragen und solche Sachen. Aber man kann da genauso viel dummes Zeug reden wie beim anderen Sport auch. Und auch wenn man das nicht glaubt, wenn man dann 18 Loch geht und geht 10 Kilometer, ist das schon auch ganz gut.
0: Ja, also ist es Sport?
1: Ach, schwierige Frage. Nein, also vielleicht im heutigen Lebensabschnitt annähernd, aber eigentlich nicht.
0: Aber was natürlich toll ist, dein Sohn wird 16, glaube ich, jetzt dann.
1: Ja.
0: Und ist es ein Bereich, in dem man, ich habe ja auch Teenager-Kinder, und es gibt mittlerweile nur noch ganz wenige so kleine Blasen, wo ich wirklich mit denen mal reden kann. Also wo die mit mir reden. Ich rede mit denen natürlich viel.
1: Ja, aber es kommt wenig zurück.
0: Genau, es kommt wenig zurück.
1: Ich kenne das.
0: Ja, morgens gar nichts, abends mal ein bisschen mehr und so. Aber ist der Golfplatz ein Ort, wo dein Sohn auf dich reagiert? Also wo Gespräche dann möglich sind?
1: Ja, das ist gut. Ich versuche dann auch das Handtelefon so ein bisschen beiseite zu reden auch, weil da kann man natürlich auch ein Handy in die Hand nehmen, weil es gibt eine App, die genau sagt, wie war denn der Schlagrhythmus und war der jetzt gut und wie ist der Ballflug? Ich sage, aber das kann man ja auch mal wegstecken. Also das ist schon ein Ort, wo man mal ein bisschen fachsimpeln kann und quatschen kann und das genieße ich sehr.
0: Ja. Also da kommt dann aber auch mal was nichts mit Golf zu tun hat, sondern da...
1: Ja, da kann man auch über andere Sachen reden. Ja. Also das ist ein guter Moment, sagen wir mal so.
0: Ja, schön.
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0: Es ist 10.30 Uhr.
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0: Wir starten auf der A5 Karlsruhe-Frankfurt. Hier zwischen Kronau und Kreuz-Walldorf. Baustelle 3 Kilometer Stau. Sie brauchen ca. 15 Minuten länger. Die A61 Fahrtrichtung Koblenz ist zwischen Miel und Rheinbach noch bis voraussichtlich 12 Uhr gesperrt. Da läuft eine Bergung. A7 Ulm-Füssen zwischen Nesselwang und Grenze Füssen und im weiteren Verlauf in Österreich auf der Fernpass-Bundesstraße Richtung Reute. Öfter mal Stau und stockender Verkehr. Sie brauchen ca. 30 Minuten länger. Alle Verkehrsinfos können Sie auch in Ruhe nachlesen auf swr4.de und in der kostenlosen App. Gute Fahrt.
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0: In Bingen Wolken 22 Grad, in Wangen freundlich auch 22, Herdorf nur 20 Grad, auch da ist es bewölkt und in Mannheim Wolken bei 22 Grad. Südbaden bekommt heute einen großen Sonnenkuss, ansonsten einige Wolken und eben auch nur ein bisschen Sonne. Die Wolken werden dichter, die Schauer werden mehr und es kann hier und da auch mal Starkregen mit Gewittern geben. Passen Sie bitte gut auf sich auf. Dazu ist es windig bei Temperaturen bis maximal 30 Grad. In der kommenden Nacht dann nachlassende Schauer, teils auch klar bei Werten von 17 bis 12 Grad.
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2: Ja, und mit Guido Kanz, der weißblonde Comedian, erklärt uns gleich, was es mit dem Bermuda-Dreieck der Hormone auf sich hat. Der Sonntag in SWR 4. Schön, dass Sie dabei sind.
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0: Carly Simon hier in SWR 4. Sie hören den Promi-Talk mit Guido Kanz. Und Guido, du bist wie ich in einer interessanten Lebensphase mit Mitte 50. Du hast einen 16-jährigen Sohn. Das heißt, zu Hause treffen sich Midlife-Crisis, Wechseljahre und Pubertät.
1: Ja, ich nenne das ja immer so dieses Bermuda-Dreieck der Hormone. Also bei uns ist schon was los. Man kann auch sagen, die Nachbarn haben Spaß. Also es ist schon so, dass alle ihre Themen haben mit sich, dementsprechend auch mit den anderen. Und es wird nicht langweilig, also bei uns sowieso nicht, weil wir ein sehr lautes Haus sind und Musik eine große Rolle spielt und viel gelacht wird, aber natürlich haben alle da zwischendurch mal einen kleinen Pfeil im Kopf und da muss man mitleben, ja.
0: Hast du denn sowas wie eine Midlife-Crisis erlebt oder erlebst du sie gerade?
1: Also ich glaube schon, dass ich mehr über mein Leben nachdenke, auch dass man einfach mal so ein bisschen über sich selber und auch die Endlichkeit nachdenkt. Ich hatte eine Talkshow im WDR Kölner Treff und habe da erzählt, dass ich Arthrose in den Knien habe. Daraufhin habe ich eine Anfrage bekommen der deutschen Rheuma-Liga. Also ich habe selber Landesliga gespielt, das klingt noch ganz gut. Rheuma-Liga fand ich ein bisschen despektierlich und ich soll da als Symbolfigur irgendwas machen für Leute, die noch nicht so alt sind. Und habe jetzt meine erste Anfrage bekommen von einem Urologenkongress. Die gesagt haben, wäre doch toll, dass ich jetzt mal aus der Sicht eines Mitfünftigers mal lustig berichte, was man da so an Veränderungen erlebt.
0: Aber ist doch gar nicht uninteressant, oder?
2: Null.
0: Also die Urologen würde ich machen an deiner Stelle. Weil da kannst du darauf hinweisen, wie wichtig die Vorsorge ist. Da würde ich
1: das
0: immer,
1: mache ich schon
0: jede
1: ganz
0: Gelegenheit muss man
1: ich
0: da nutzen.
1: Ich habe schon vor, als Mit-40er in Berlin zweimal den Felix Boda Award moderiert. Da geht es um Darmkrebsvorsorge. Ja. Und habe damals schon auf der Bühne Leuten gesagt, mach das bitte, weil ich gesehen habe, wie wichtig das ist. Und das mache ich natürlich im Freundeskreis auch und sagt den Jungs, geht da mal hin. Das ist ja eine Sache von einer Viertelstunde und so eine Vorsorgeuntersuchung ist jetzt nicht das, was man sich wünscht. Aber wir Männer sind eh so ein bisschen ängstlich im Gegensatz zu Frauen.
0: Ja, stimmt. Ja. Midlife Crisis habe ich auch deshalb angesprochen. Es gab ein ganz interessantes Jahr, als du 50 geworden bist. Da hast du ein interessantes Buch geschrieben, Bauchgefühl und Gottvertrauen.
1: Richtig.
0: Warum oder umgekehrt?
1: Nee, so
0: Bauchgefühl
1: ist richtig.
0: Und Gottvertrauen. War auch das Jahr, in dem du Verstehen Sie Spaß abgegeben hast. Also da ist was passiert. Und du hast da, wie du gesagt hast, wahrscheinlich auch ein bisschen über dich nachgedacht. Über die Endlichkeit und vielleicht auch so ein bisschen über die Anfänge. Und ich finde diese beiden Begriffe so interessant. Bauchgefühl, Gottvertrauen. Fangen wir mit Bauchgefühl an. Ist das was, auf das du dich immer verlassen konntest? Oder hast du mit dem manchmal gehadert? Wie seid ihr denn zueinander?
1: Also mein Bauer und ich, wir mögen uns. Und ich glaube, dass oftmals kann man ja Entscheidungen nicht so richtig greifen und auch nicht sagen, warum hast du dich so entschieden? Ja. Aber mein Bauch war immer ein sehr guter Berater. Und wenn ich irgendwie gedacht habe, das hakt, dann habe ich es nicht gemacht. Und das war jetzt nicht immer eine Kopfsache, sondern der Bauch hat mir da schon immer klare Signale gegeben und ich würde mich da auch als Bauchmensch bezeichnen.
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0: Guido Kanz ist im SWR4 Promi-Talk am Sonntagvormittag. Guido, du hast 12 Jahre lang, verstehen Sie, Spaß moderiert. Das Unterhaltungsflaggschiff der ARD am Samstagabend. 2021 dann dein Rücktritt. War das eine rationale Entscheidung oder doch auch wieder eher Bauchgefühl?
1: Beides.
0: 12 Jahre, jetzt ist gut, oder wie
1: ja, es war ja so, dass alle 2 Jahre man sich oder alle 1,5 Jahre man sich dann wieder zusammengesetzt hat und der Vertrag dann verlängert wurde. Ne? Es war immer ein 2-Jahres-Vertrag. Und natürlich, als das losging, da hatte ich ganz viel vor und wollte viel verändern. Das habe ich auch alles, glaube ich, ganz gut hinbekommen. Ja. Und dann war es aber so, dass ich schon Veränderungen gemerkt habe. Und auch nicht so richtig Lust hatte zu diskutieren, ob jetzt irgendwas lustig ist oder nicht. Also ich habe das ja, glaube ich, in der Zeit dann bewiesen, dass ich das ein ganz gutes Bauchgefühl habe. Ich glaube, ich weiß, wer vor mir steht, wenn ich auf der Bühne stehe, oder wer vor dem Fernseher sitzt. Also man muss, glaube ich, wissen, wer ist der Zuschauer, was wollen die sehen. Und dann habe ich schon gemerkt, das hakelt so ein bisschen. Und dann war für mich auch klar, okay, du wirst 50, wo geht denn die Reise überhaupt noch hin? Ja. Wie lange willst du denn das machen? Machst du das jetzt noch? Bis die Leute irgendwann sagen, um Gottes Willen, macht der das immer noch? Und davor hatte ich auch, glaube ich, ein bisschen Angst. Und die aus heutiger Sicht kann ich sagen, es war eine super Entscheidung für mich.
0: Ja.
1: 2021 die letzte Sendung. Heute sagen Leute immer noch, schade, dass sie das nicht mehr machen. Ja. Also besser geht's ja nicht.
0: Das ist die schönere Reaktion.
1: Finde ich
0: natürlich
1: auch. Und ich glaube, es ist schlecht, wenn man sowas dann zu Grabe trägt. Ja. Und ich kann ja sehr zufrieden sein.
0: Absolut. Du hast jetzt gerade gesagt, es war für dich die absolut richtige Entscheidung. Ja. Das heißt, du vermisst es auch nicht manchmal, gerade diese Verkleidung, es hat so gewirkt, als würde es dir unendlich Spaß machen, in diese anderen Rollen zu schlüpfen. Man hat ja immer auch so schön gesehen, wie du dich verwandelt hast in der Maske, so im Zeitraffer, sensationell. Sowas kann
1: natürlich
0: auch fehlen,
1: weil das dauert 5 Stunden und dann braucht man natürlich Fachpersonal, die sowas können. Ich kann das natürlich zu Hause nicht und ab und zu mal in eine andere Rolle stöpfen, gerade heute, in den heutigen Zeiten, würde, glaube ich, jeder gerne. Ich würde das auch gerne nochmal machen. Aber trotzdem, ich war sehr viel unterwegs. Mein Sohn ist 2010 auf die Welt gekommen. Der kannte den Papa nur als Onkel davon, verstehen Sie Spaß. Unser Sohn war immer mit bei den Samstagabendshows. Der hat in der Garderobe gepennt. Und ich habe erst dann geweint bei der letzten Sendung, weiß ich noch ganz genau, als ich ins Publikum geguckt habe und gesehen habe, dass mein Sohn angefangen hat zu weinen. Und dann habe ich gedacht, um Gottes Willen, der kennt dich gar nicht anders so. Von daher würde ich natürlich gern sowas nochmal erleben, aber die Sendungen, die Drehs, dazu noch Tournee, dazu noch Karneval. Es war schon an der Grenze. Und ich erinnere mich dran, dass ich in der Zeit auch rund um Corona schon gedacht habe, wow, das ist schon ganz schön viel, was dein Kalender da so hergibt. Und von daher war es, glaube ich, auch da ganz gut.
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1: Um 11 Uhr mit Günter Laubis. Guten Tag. Nur die Hälfte der Deutschen glaubt, im Job bis zur Rente durchzuhalten. Die AfD berät über Satzungsänderungen. Das Wetter wechselnd bewölkt, später einige Schauer bei 21 bis 30 Grad. Fast die Hälfte der Menschen in Deutschland glaubt nicht, dass sie in ihrem Beruf bis zum Renteneintrittsalter ausüben kann. Zu diesem Ergebnis kommt eine Studie des Deutschen Gewerkschaftsbunds, die den Zeitungen der Funke Mediengruppe vorliegt. Patricia Wern berichtet.
2: Besonders viele Menschen im Handwerk und in der Pflege gehen davon aus, dass sie ihren Job nicht bis zur Rente weitermachen können. Aber auch in Erziehungsberufen haben viele dieses Gefühl. Als Grund nennen die meisten psychische oder körperliche Belastung bei der Arbeit. DGB-Chefin Fahimi ist der Meinung, dass die Regierung das bei ihren Rentenplänen nicht länger ignorieren dürfe. Sie sagt, statt die Messlatte beim Renteneintrittsalter immer höher zu legen, brauche es gesündere Arbeitsbedingungen. Für die Umfrage sind knapp 28.000 Mitarbeitende in den Jahren 2022 bis 2026 befragt worden.
1: Die in Teilen rechtsextreme AfD will heute am letzten Tag ihres Bundesparteitags über Änderungen in den Parteisatzungen beraten. Dabei geht es unter anderem darum, die Nachwuchsorganisation der Partei, die sogenannte Generation Deutschland, enger einzubinden. Außerdem liegt ein Antrag des thüringischen Vorsitzenden Höcke vor. Er will die Unvereinbarkeitsliste der Partei aufweichen. Unter anderem soll die Mitgliedschaft in einer rechtsextremen Organisation wie der Identitären Bewegung verjähren können und dann kein Ausschlussgrund für eine AfD-Mitgliedschaft mehr sein. Bundesverteidigungsminister Pistorius hat vor einem Sieg der AfD bei der Landtagswahl in Sachsen-Anhalt gewarnt. Da wird im Herbst gewählt. Der SPD-Politiker hat der Bild-Zeitung gesagt, die AfD lasse keinen Zweifel daran, was sie mit der Demokratie vorhabe. Pistorius hat außerdem davor gewarnt, dass die AfD, wenn sie gewinnt, Zugang zu sensiblen Informationen bekommt, die sie seiner Meinung nach an Russland weitergeben könnte. In Washington hat Präsident Trump mit einer 40-minütigen Rede den Schlusspunkt unter die Festlichkeiten zum 250. Jubiläum der Vereinigten Staaten gesetzt. Trump nannte die USA eine von Gott auserwählte Siegernation, dazu bestimmt, die Welt anzuführen. Die zentrale Feier musste wegen Gewitters kurzzeitig unterbrochen werden. Dabei ist es Berichten zufolge teils zu chaotischen Szenen gekommen, weil Menschen in umliegende Gebäude stürmten. Bei der Fußball-Weltmeisterschaft hat in der Nacht Frankreich das Viertelfinale erreicht. Die Franzosen gewannen gegen Paraguay mit 1:0. Heute Abend spielen Brasilien und Norwegen gegeneinander um den Einzug ins Viertelfinale. Die Zeit, es ist 11.03 Uhr.
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3: Bitte einmal Vorsicht auf der Autobahn 1 Trier Richtung Saarbrücken. Metallstangen liegen hier auf der Fahrbahn zwischen Mehring und Rheinsfeld. Die A5 Karlsruhe Richtung Frankfurt, hier eine Baustelle zwischen Kronau und Waldorf-Wiesloch, 6 Kilometer Stau, eine knappe halbe Stunde plus. Die Autobahn 61 Mönchengladbach Richtung Koblenz ist gesperrt bis voraussichtlich 12 Uhr wegen Bergungsarbeiten zwischen Miel und Rheinbach. Die A7 Füssen Richtung Ulm, Baustelle auch hier zwischen Illertissen und dem Dreieck Hittistetten, 6 Kilometer Stau und 20 Minuten obendrauf. Die A7 Ulm Richtung Füssen zwischen Nesselwang und dem Grenztunnel Füssen und im weiteren Verlauf in Österreich auf der Fernpass-Bundesstraße bis Reute Süd immer wieder Stau und stockender Verkehr, eine Dreiviertelstunde plus. Und die Autobahn 8 Karlsruhe Richtung Stuttgart zwischen Pforzheim West und Pforzheim Ost, ebenfalls Bauarbeiten, 5 Kilometer stockender Verkehr, 20 Minuten mehr. 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
3: In Südbaden haben Sie es heute am schönsten, da bekommen Sie reichlich Sonne ab. Ansonsten zieht es sich im Laufe des Tages mehr und mehr zu. Und es kann auch noch Schauer und Gewitter geben. 21 Grad im Westerwald, 26 an der Donau und im Breisgau werden es bis zu 30 Grad. Morgen und auch übermorgen häufig Sonnenschein. Die Schauer- und Gewitterneigung ist dann eher gering. Bei warmen 24 bis 32 Grad. Im Moment sieht es folgendermaßen aus. In Freiburg haben wir 25 Grad, 19 in Westerburg, Heidelberg meldet 22 und Bitburg 20 Grad.
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4: Einen schönen Radiosonntag wünsche ich Ihnen. Guido Kanz ist der Promi-Talk-Gast der Woche und er erzählt uns gleich, warum ihn der Kölner Kardinal Wölki mal zum Gespräch gebeten hat. Hat er sich beschwert über böse Witze auf Kosten der Kirche? Wir hören's nach Barbara Streisand und nach Everything But the Girl.
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0: Bauchgefühl und Gottvertrauen, das sind zwei ganz wichtige Begriffe für meinen Gast Guido Kanz. Guido, auf dein Bauchgefühl kannst du dich verlassen, da haben wir drüber gesprochen. Und vor ein paar Jahren hast du mal erzählt, dass du sehr gläubig bist und dass der Glaube für dich eine wichtige Rolle spielt. Da hat sich nichts dran geändert, oder?
1: Nee, also das ist ja so, dass man sich heute fast entschuldigen muss, wenn man gerade so als Unterhaltungskünstler sagt, naja, also nicht nur ich glaube an Gott oder dass da jemand auf uns oder mich aufpasst, sondern ich gehe da auch sogar noch hin. Es ist jetzt nicht so, dass ich jeden Sonntag in der Kirche sitze, aber schon regelmäßig dahin gehe. Und ich hatte ein Dreiviertelstundengespräch mit dem Kölner Kardinal, der mich am Flughafen ansprach und sich erstmal vorstellte. Und ich sagte, Herr Wölki, ich kenne Sie ja. Und dann gefragt, ob wir nicht mal ein Gespräch führen könnten. Das habe ich dann gemacht und wusste auch nicht genau, warum. Er hat sich dann schon mokiert, dass ich ihn des Öfteren natürlich kritisiert habe, auch im Fernsehen. Sogar einmal bei einer sehr großen Veranstaltung vor 10.000 Leuten im Rücken war der Kölner Dom und ich habe auf der Bühne ganz schön abgeledert. Und dann habe ich ihm gesagt, naja, sollte die Form nicht in Ordnung gewesen sein, würde ich mich für die Form entschuldigen, aber nicht für den Inhalt. Also da stehe ich 100% zu. Und gerade von jemandem, ich sage immer, als Clubmitglied sollte man ja auch versuchen, konstruktiv da Kritik üben zu können. Und ich finde, dass gerade in den heutigen Zeiten Kirche schon oder eine Gemeinde den Leuten irgendwas geben kann. Alle suchen ja gerade so. Ich bin in, meinetwegen bin ich in einer WhatsApp-Gruppe oder ich bin beim VfB in einem Fanclub, aber wo kriege ich ein bisschen Halt? Und das kann Kirche schon sein. Wir haben sehr guten, ganz tollen Pastor. Vielleicht liegt es auch daran, der im Leben steht. Und naja, meine Frau ist Gott sei Dank genauso. Ja. Mein Sohn ist auch noch Ministrant. Das wird jetzt wahrscheinlich weniger werden. Ich habe mit 17 dann auch aufgehört, aber mir gefällt das.
0: Nochmal diese Situation, du kommst ins Büro, das habt ihr euch im Büro getroffen oder wo?
1: Bist du zu
0: ihm? So.
1: Ich bin zu ihm, ja.
0: Kommt man da nicht an wie so ein Schüler, der denkt, jetzt wird der Direktor aber mal, also mit welcher Haltung bist du da rein? Dir war klar, dass er sich wahrscheinlich eher beklagt, als jetzt irgendwie sich als Fan
1: outet.
0: Zu outen.
1: Ich glaube, dass er schon Fan ist. Also der Redeanteil war 80-20, 80% Kardinal. Und er hat sich sehr viel gerechtfertigt in diesem Gespräch. Ja. Hat mir auch Sachen erzählt, wo ich ihm versprochen habe, dass ich die nicht weitererzähle. Ja. Das war alles soweit ganz gut. Wie soll ich sagen? Natürlich war es ein komisches Gefühl, was passiert da jetzt? Und es war wie in einem Drehbuch, dass die Sekretärin oder Mitarbeiterin gesagt hat, wollen Sie ein Glas Wasser? Ja, dann gingen wir in sein Büro und nach einer Stunde klopfte es. Das war so dieses Stundenklopfen. Und sie kam rein und sagt, ist denn alles okay? Und dann sagte er, haben Sie denn noch Zeit, Herr Kanz? Ich sagte, ja. Und dann haben wir nochmal 45 Minuten gesprochen. Ja. Ich glaube, hätte er gesagt, oh, ich muss los, dann wäre das zu Ende gewesen. Und ich fand es total interessant, wann hat man die Möglichkeit, mal mit einem Kardinal unter vier Augen zu reden.
0: Ich fände es unheimlich spannend.
1: Klar. Ja, und er hat mir des Öfteren jetzt schon geschrieben, zu Weihnachten auch. Und
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0: Große Ballade von Leo Sayer. Hier ist der SWR 4 Promi Talk mit dem Komiker und Moderator Guido Kanz. Guido, wenn man deinen Werdegang ein bisschen verstehen will, muss man auf ein einschneidendes Erlebnis Mitte der 90er Jahre schauen, weil es dir da sehr, sehr schlecht ging.
1: Ja.
0: Blinddarmentzündung und dann... Ja, ging irgendwas schief, ist oder was
1: ja, war das? Ja, das ist so? Eine Sache, die mich schon mitgenommen hat. Das war 1996, ich war 25, habe in der Zeit sehr viel Fußball gespielt, hatte einen Trainer, der damals Bundesliga-Profi war in Leverkusen. Also es war sehr professionell, ja. Fünfmal die Woche oder sechsmal die Woche in der Vorbereitung. Und ich war echt, also so fit war ich, glaube ich, fast nie in meinem Leben. Mhm. Und ich hatte aber Schmerzen in der Leiste über Wochen, habe natürlich trotzdem gespielt. Und habe irgendwann zum Trainer gesagt, Pokalspiel in der Woche geht nicht, ich habe Schmerzen. Und er sagte, ja, das ist bestimmt Leistenzerrung, mach mal langsam. Und habe nachts Fieber bekommen. Mhm. Bin zum Doc morgens, der sagt, Druckschmerz, Leukozyten hoch, also weiße Blutkörperchen, Entzündung, Blinddarm, Abmarsch ins Krankenhaus. Bin dahin, die haben genau dieselbe Feststellung, du wirst heute operiert. Gut, ich habe noch mit einem Kumpel telefoniert, sag ich, bin auf dem Zimmer, kommst dich besuchen heute Mittag? Ja, klar. So, dann wurde ich wach im Aufwachraum. Wohl, war blau, also Herzinsuffizienz und war dann für, glaube ich, 3,5 Tage auf der Intensivstation und war insgesamt 3,5 Wochen im Krankenhaus, weil mein Herz und auch die Lunge nicht so richtig wollten. Ich hatte weit über 40 Fieber und da muss wohl einiges zusammengekommen sein. Schlussendlich war es eine Arthritis im Schambein, die ganz viele Fußballer haben.
0: Ja.
1: Da ich aber lange Zeit vorher ein Magen-Darm-Virus mitgebracht hatte aus der Karibik und der Körper sehr geschwächt war und ich sehr viel Sport gemacht habe, war wohl die Narkose zu viel. Also der Blinddarm ist raus, der gar nicht entzündet war. Und ich habe dann ein Dreivierteljahr kein Fußball mehr spielen können, bin wirklich am Rollator gelaufen. Es war also von 100 auf 0, habe dann noch... Ich habe 10 Kilo damals abgenommen, noch 62 Kilo gewogen und das war schon heavy, weil ich war echt fit und habe dann wieder versucht zu laufen.
0: Ja. Also und wenn ich dich richtig verstanden habe, waren das schon auch so Momente, in denen du ins Grübeln gekommen bist oder war so ein bisschen so eine, wie so eine Weggabelung. Du hast dich, glaube ich, dann zum Beispiel, du hast für dich dann auch entschieden, du möchtest das mit dem Humorhandwerk, Humor, Mundwerk, möchtest du beruflich machen, also so Weichenstellung?
1: Ja, da glaube ich ganz fest dran. War schon so ein klarer Wink mit dem Zaunpfahl. Mhm. Konzentrier dich mal. Für mich war eigentlich schon klar, nachdem ich dieses Humorhandwerk kennengelernt hatte, dass ich das machen möchte.
0: Ja.
1: Aber da gibt's ja keinen Lehrberuf. Also ich hatte damals BWL studiert, abgebrochen nach 6 Semestern, habe dann gedacht, du brauchst aber einen Abschluss oder willst einen Abschluss. Habe dann 2 Jahre eine Medienschule besucht, 1996. Und dann stellte sich die Frage, was macht man denn jetzt?
0: Ja.
1: Also gehst du jetzt zum Fernsehen? Mit diesem Zeugnis hättest du kaufmännisch irgendwas machen können. Wollte ich ja gar nicht.
0: Also hinter den Kulissen.
1: Richtig, hinter den Kulissen. Ja. Ich stand ja die ganze Zeit auf der Bühne, habe mich auch dadurch finanziert. Und dann war für mich klar, so jetzt musst du das auf jeden Fall hauptberuflich machen.
0: Mhm.
1: Und das war eine sehr gute Entscheidung.
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Achtung bitte, es laufen Kinder auf der Autobahn, auf der Autobahn 81 Heilbronn-Stuttgart. Hier Kinder unterwegs heute Vormittag zwischen Ludwigsburg Nord und Ludwigsburg Süd. Bitte Vorsicht in beiden Richtungen.

0: Sonntagvormittag, 11.30 Uhr.
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0: Noch keine Entwarnung für die Autobahn 81 Heilbronn-Stuttgart. Hier laufen weiter Kinder auf der Autobahn. Bitte Vorsicht in beiden Richtungen hier zwischen Ludwigsburg Nord und Ludwigsburg Süd. Hier laufen Kinder auf der Fahrbahn. Vorsicht auf der A3 Köln Richtung Frankfurt. Hier gibt es eine ungesicherte Unfallstelle zwischen Limburg Süd und Bad Camberg. Und nochmal Vorsicht, A66 Wiesbaden Richtung Frankfurt zwischen dem Nordwestkreuz Frankfurt und der Ludwig-Landmann-Straße. Hier sind Radfahrer unterwegs. A3 Frankfurt Richtung Würzburg. Unfall zwischen Markt Heidenfeld und Helmstadt. 3 Kilometer Stau. Eine halbe Stunde plus. Die A5 Karlsruhe Richtung Frankfurt zwischen Kronau und Waldorf-Wiesloch wird gebaut. 6 Kilometer Stau, 20 Minuten obendrauf. Die A7 Füssen Richtung Ulm zwischen Altenstadt und dem Dreieck Hittistetten. Baustelle 9 Kilometer stockend, eine halbe Stunde mehr. Die A7 Ulm Richtung Füssen zwischen Nesselwang und dem Grenztunnel Füssen und weiter in Österreich auf der Fernpass-Bundesstraße bis heute Süd, Stau und stockender Verkehr. Sie brauchen 40 Minuten länger. Die A8 Karlsruhe Richtung Stuttgart, Baustelle zwischen Pforzheim West und Pforzheim Ost, 6 Kilometer stockender Verkehr, gute 20 Minuten plus. Und die Autobahn 81 Stuttgart Richtung Singen ist wegen eines brennenden Fahrzeugs im Moment gesperrt zwischen dem Kreuz Stuttgart und Sindelfingen Ost. Alle Infos vom Verkehr natürlich auch auf swr4.de. Kommen Sie gut durch.
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0: 20 Grad in Prüm, 22 in Neuwied, 26 sogar in Radolfzell schon und Kirchheim meldet 23 Grad. Im Laufe des Tages wird es ein bisschen grauer bei uns im Südwesten. Rechnen Sie bitte auch mit Schauern und Gewittern. Nur in Südbaden bekommen Sie einen kompletten Sonnentag bei bis zu 30 Grad heute. Die neue Woche startet heiter bis wolkig und meist trocken. Am Montag und Dienstag bis zu 32 Grad.
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2: Und mit Guido Kanz, der uns gleich erklärt, wie man 35 Auftritte an einem Wochenende schafft. Das muss was mit Karneval zu tun haben.
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0: Jennifer Warnes in SWR 4. 12 Jahre lang hat er, verstehen Sie, Spaß moderiert. Mit seinen Comedy-Programmen füllt er die Hallen in ganz Deutschland. Und im Kölner Karneval ist er einer der ganz Großen. Guido Kanz ist im SWR 4 Promi-Talk. Und was du da im Karneval leistest, Guido, das ist der Hammer. Stimmt es, dass du wirklich an einem Wochenende mal, was, 30 Auftritte?
1: 35
0: Auftritte
1: an drei Tagen,
0: hingelegt.
1: Ja, ja. Das war mal mein absoluter Rekord. Freitags 10, ich glaube samstags 12 und sonntags 13 Auftritte.
0: Das ist so furchtbar, oder?
1: Das ist natürlich schon Fließband. Ja. Dann heute mache ich noch 8 maximal,
0: ja.
1: Wobei die Auftrittslänge...
0: 8 am Tag.
1: Am Tag, ja.
0: Ist immer noch.
1: Mal 25 oder 30 Minuten ist schon lang. Also ja. Mein Soloprogramm bin ich 2 Stunden auf der Bühne, 2:15. Ja. Und da sind es dann zusammengerechnet irgendwie 4 Stunden.
0: Ja.
1: Das ist schon hart für die Stimme, für alles.
0: Ja.
1: In der Zeit trinke ich keinen Alkohol, versuche viel zu schlafen und nehme ganz viele Vitaminpräparate, um nicht krank zu werden.
0: Ja.
1: Aber das ist... Ja, körperlich anstrengend, aber auch eine große Herausforderung. Ja.
0: Ist es so, dass man, also du sagst Fließband,
1: ja.
0: Trotzdem ist es trotzdem befriedigend, wenn du merkst, du hast dieses Publikum, das ja eigentlich abdriftet, weil der Alkohol immer mehr zuschlägt, je später der Tag oder der Abend, desto schwieriger wird es wahrscheinlich.
1: Auf
0: man denkt
1: Fall.
0: Ja immer, Alkohol sei förderlich für den Humoristen, ist aber natürlich Quatsch. Ne?
1: Das ist interessant, ne? Das glauben ganz viele Leute.
0: Die werden ja dann selber so lustig.
1: Ja, und man kennt das ja von sich selber, man hört dann nicht mehr zu.
0: Genau, wird selber laut.
1: Ja.
0: Das heißt, eine betrunkene Menge ist schwierig,
1: ja,
0: oder?
1: Absolut, und wir reden da ja von in den großen Kölner Sälen oder den meisten Sälen, wo ich auftrete, von 1000 aufwärts Zuschauern. Und natürlich, da laufen ja auch noch Kellner rum.
0: Ja.
1: Und beim letzten Redner wird immer kassiert. Dann geht der auch noch hin und sagt laut, was haben Sie? Warte mal, 3/4 da so.
0: Ja.
1: Also das ist natürlich der Gegner, den wir da zu bekämpfen haben. Und das Handy auch, klar. Mhm. Ich gucke zwischendurch noch ein bisschen bei Insta und was erzählt denn der da?
0: Mhm.
1: Aber das ist eine super Schule.
0: Ja. Die härteste wahrscheinlich.
1: Ja, für alles das, was man vor der Kamera und auch auf der Bühne machen will, weil man muss eine unglaubliche Präsenz haben, sehr schnell auf den Punkt kommen. Also es ist schon so, dass man innerhalb der ersten 60 Sekunden irgendwas machen muss, damit die Leute sagen, es lohnt sich zuzuhören.
0: Ja.
1: Timing lernt man da auf jeden Fall. Und es ist aber auch sehr gnadenlos. Also es haben viele Kollegen probiert, aus dem Comedy-Bereich, die Karneval gesagt hat, das ist nichts für mich, weil das ist schon tough, wenn du 7-mal gefeiert wirst und der letzte um 0.20 Uhr läuft nicht so, wie man das möchte und ist kein guter Auftritt, damit ins Bett zu gehen.
0: Ja.
1: Man muss am nächsten Morgen wieder sagen, abschütteln und es geht wieder von null los. Und dann ist vielleicht der erste toll, aber der dritte nicht und der siebte wieder super.
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0: Komische Zeiten heißt das aktuelle Comedy-Programm von Guido Kanz. Guido, mit dem bist du schon noch ein bisschen unterwegs, oder?
1: Ja. In der Regel spiele ich ein Programm 3 Jahre. Und ich habe noch nie so einen Titel gehabt, der so gut gepasst hat, weil sowohl in der aktuellen Weltlage ist es merkwürdig und ich erlebe ganz viele Leute, die so ferngesteuert sind, wo ich mir frage, was hat sich da verändert? Mhm. Genau wie man morgens wach wird und sich denkt, was hat dein Comedy-Kollege Donald Trump denn jetzt schon wieder gemacht? Also das ist schwer, Schritt zu halten als Komiker, der aktuell arbeiten möchte. Okay, jetzt passiert schon wieder das. Ja, wir hatten angekündigt ein super Wahljahr mit 5 Landtagswahlen. Jetzt kommt Timmy dazu, der Wal. Und dieses Tier, und ich bin ein Walfreund, habt ihr auch in Neuseeland live angeguckt. Das macht ja was mit einem. Ja. Aber dass dieses Tier auf dieser Sandbank, also Deutschland medienmäßig so beherrscht, hätte ich jetzt nicht für möglich gehalten. Nee. Und das sind so Sachen, die diesen Irrsinn natürlich im normalen Leben zeigen. Das mache ich auf der Bühne und das macht mir großen Spaß.
0: Ja, merkt man auch. Ja. Merkt man wirklich. Ja. Guido, ich danke dir, dass du da warst. Und wünsche dir einfach für die Tour und dann natürlich auch wieder für Karneval, aber vor allem auch mit deiner Familie. Wir haben ja schon gesagt,
1: das ist wichtig.
0: Wir haben da ähnlich gelagerte Herausforderungen zu bestehen. Aber auch da hilft Humor. Aber Humor entschärft so viel.
1: Natürlich, das ist ein super Mittel. Jetzt kann ich ja meine Frage noch stellen. Ja. Du bist ja schon 55, ich ja.
0: Ich bin 56 geworden.
1: Ja. Okay, also ich bin ja noch nicht 55. Hast du muss ich mir was einstellen?
0: Ich habe tatsächlich, die Rückenschmerzen sind tatsächlich schlimmer geworden. Ja. Es ist komisch. Also tatsächlich jetzt so jedes Jahr bringt irgendwas dazu.
1: Das habe ich nicht.
0: Also jedes Jahr springt ein Wirbel noch Duoball, irgendwie in den Wirbelkanal zurück. Bitte?
1: Duoball.
0: Was ist das
1: denn? Das ist so ein Gerät, was aussieht wie ein Knochen.
0: Da drauf rum.
1: Wo ich jeden Morgen drauf liege und ein paar Übungen mache. Also Rücken finde ich ganz gut. Da habe ich keine Probleme.
0: Ah. Jetzt sind wir da im Bereich Altherren-Gesundheitstipps. Finde ich gut.
1: Ja, aber leider Gottes reden wie Männer zum Teil zu wenig darüber.
0: Ja, stimmt auch.
1: Und ich erlebe, damit halte ich dann auch die Klappe, dass man, wenn man heute so mit ein paar Jungs zusammensitzt, sich über so Zahlen unterhält, früher war das ja, alles über 200 waren Autos, also Reifengröße, Geschwindigkeit PS. Und heute, wenn jemand sagt, boah, 230, dann sage ich dann, hast du hohe Cholesterinwerte, pass ein bisschen auf. Ja. Nimmst du jetzt auch schon Cholesterinsenker? Ja, und mittlerweile kenne ich sogar mein Medikament, Rosuvastatin. 5 Milligramm abends, alles besser verstoffwechselt wird.
0: Glaube ich, Atorvastatin, aber auch 5 Milligramm wirkt auch super. Und beim PSA-Wert, aber den lassen wir jetzt raus.
1: Ist auch super.
0: Ist auch gut. Ja. Wichtige Themen.
1: Wahnsinn, Guido, Wahnsinn, ne?
0: Ich danke dir, dass du da warst. Wünsche dir alles Gute. Auch beruflich, auch gesundheitlich.
1: Auch gesundheitlich.
0: Tschüss.
2: Ciao. 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
1: Um 12 Uhr mit Thomas Bertsch. Guten Tag. In mehreren südeuropäischen Ländern kämpfen die Feuerwehren gegen Waldbrände. Viele Arbeitnehmer zweifeln daran, im Job bis zur Rente durchzuhalten. Das Wetter wechselnd bewölkt, später dann einige Schauer, 23 bis 30 Grad. Im Süden Europas brechen immer mehr Waldbrände aus. In Südfrankreich brennt jetzt ein schwer zugängliches Gebirgsgebiet in der Nähe von Perpignan. Auch in der Nähe der griechischen Hauptstadt Athen versucht die Feuerwehr, ein weiteres Feuer unter Kontrolle zu bekommen. Im Norden Portugals sind mittlerweile laut Behörden schon 10.000 Hektar Wald niedergebrannt. Mindestens 9 Menschen wurden verletzt. Ein Erfolg melden dagegen die spanischen Einsatzkräfte. Ein Feuer nahe der Touristenregion Costa Brava sei jetzt unter Kontrolle. Viele Beschäftigte in Deutschland rechnen nicht damit, bis zur Rente arbeiten zu können. Das geht aus einer Auswertung des Deutschen Gewerkschaftsbundes hervor, über die die Funke-Medien berichten. Aus der Nachrichtenredaktion Daniel Skondo.
2: Laut der Studie rechnen 4 von 10 Beschäftigten nicht damit, ihren Beruf bis zur Rente ausüben zu können. Besonders häufig zweifeln daran Menschen in Berufen, die körperlich oder psychisch stark belastend sind. Im Handwerk, in der Pflege und auf dem Bau glauben mehr als 2/3 nicht an ein Arbeiten bis zur Rente. Die DGB-Chefin Fahimi sagte, das dürfe die Bundesregierung bei ihren Rentenentscheidungen nicht ignorieren. Für die Studie waren in den letzten 4 Jahren rund 30.000 Beschäftigte befragt worden.
1: In Teheran werden die Trauerfeiern für den getöteten obersten Anführer Irans, Khamenei, fortgesetzt. Am Morgen hat einer der einflussreichsten Geistlichen des Landes das Totengebet an der Musalla-Moschee geleitet. ARD-Korrespondent Uwe Lüb berichtet.
3: Auch 3 Söhne Khameneis waren dabei. Sein Nachfolger als oberster religiöser und politischer Führer, Mojtaba Khamenei, war nicht zu sehen. Er ist seit Beginn des Iran-Krieges nicht öffentlich aufgetreten. Allgemein wird vermutet, dass er bei dem Militärschlag der USA und Israels am 28. Februar, bei dem sein Vater getötet wurde, entstellt wurde. Die Straßen Teherans rund um die Mosalla-Moschee, in der Khameneis Sarg aufgebahrt ist, sind voll von Menschen. Insgesamt erwarten die Behörden mehrere Millionen Teilnehmende an den 6-tägigen Trauerfeiern.
1: Nach dem Brand auf dem Stuttgarter Großmarkt müssen dort weiterhin Glutnester gelöscht werden. Ein Team werde noch mindestens bis zum Nachmittag im Einsatz sein. Das teilte die Feuerwehr mit. Die betroffenen Lagerhallen sind nach wie vor einsturzgefährdet. Das technische Hilfswerk reißt diese teilweise mit einem Bagger ab. Nach ersten Schätzungen liegt der Schaden mindestens im 2-stelligen Millionenbereich. Die Ursache des Großbrands ist unklar. Die Zeit, es ist 12.03 Uhr.
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4: Vorsicht bitte. Auf der A5 Karlsruhe Richtung Basel. Hier liegen Fahrzeugteile auf der Autobahn zwischen Bühl und Achern. Reichlich Staus heute Mittag. Auf der A3 Köln Richtung Frankfurt zwischen Limburg Süd und Bad Camberg. Nach einem Unfall 6 Kilometer Stau und 1 Stunde plus. Die A3 Frankfurt Richtung Würzburg zwischen Rohrbrunn und Helmstadt. Ebenfalls ein Unfall. 8 Kilometer Stau. 45 Minuten obendrauf. Die A5 Karlsruhe Richtung Frankfurt zwischen Kronau und Waldorf-Wiesloch wird gebaut. 6 Kilometer Stau, 1/2 Stunde mehr. Die A5 Frankfurt Richtung Kassel zwischen dem Nordwestkreuz Frankfurt und dem Bad Homburger Kreuz ebenfalls eine Baustelle, 7 Kilometer stockend, 20 Minuten mehr. Die A7 Füssen Richtung Ulm zwischen Altenstadt und dem Dreieck Hittistetten, Baustelle, 9 Kilometer stockender Verkehr, 1/2 Stunde plus. Die A7 Ulm Richtung Füssen zwischen Nesselwang und dem Grenztunnel Füssen und im weiteren Verlauf in Österreich auf der Fernpass-Bundesstraße bis Reute Süd Stau und stockender Verkehr, 40 Minuten obendrauf. Die Autobahn 8 Karlsruhe Richtung Stuttgart zwischen Pforzheim West und Pforzheim Ost, Baustelle 6 Kilometer stockend, 20 Minuten plus. Und die Schweiz auf der A2 Luzern Richtung Gotthard zwischen Amsteg und Göschnen 3 Kilometer Stau. 1/2 Stunde kommt hier oben drauf. Alle Infos vom Verkehr natürlich auch auf swr4.de. Wünsche Ihnen eine gute Fahrt.
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4: Es ist auf jeden Fall schön warm heute mit bis zu 30 Grad. Nur in den Höhenlagen von Rheinland-Pfalz bleibt es bei etwa 21 Grad. In den meisten Regionen wird die Sonne allerdings mehr und mehr verschwinden. Im Laufe des Tages sind dann auch Schauer und Gewitter möglich. Nur in Südbaden bleibt es heute den ganzen Tag über recht heiter. Auch die neue Woche startet sommerlich mit 24 bis 32 Grad. Einiges an Sonne dazu und regnen soll es am Montag und Dienstag nicht. Das sind die aktuellen Werte. Wir haben 22 Grad in Nassau, Waldshutingen meldet 27, Montabaur 20 und Baden-Baden 24 Grad.
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4: Wunderbaren Sonntagmittag wünsche ich Ihnen, der bei uns mal gleich spendabel losgeht. 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

0: Das passt doch super. Zumindest im Moment noch. Der Sunny Afternoon. SWR 4 spielt die Kings und verschenkt mal wieder eine formschöne SWR 4-Tasse. Sie müssen einfach nur diesen Song hier erkennen. Geht schwerer, glaube ich. Lutz aus Iggingen ist durchgekommen. Moin, Lutz.
1: Schönen Mittag.
0: Welchen völlig unbekannten Klassiker suchen wir?
1: Ja, das ist doch meine Mönne von ABBA.
0: Das klingt sehr sinnvoll. Wir schauen mal. Tatsächlich, wer hätte das gedacht?
1: Das finde ich super. Endlich mal durchgekommen und...
0: Spätestens nächsten Sonntag trinken Sie Ihren Kaffee aus einer SWR4-Tasse.
1: Ja, oder wenn es warm wird, einen schönen Eiskaffee.
0: Geht natürlich auch. Im Sommer ist sie für alles freigegeben, diese Tasse. Lutz, großer ABBA-Fan oder generell Sturm- und Drangzeit damals?
1: Ja, das war die Sturm- und Drangzeit, die 70er und 80er. Und da reichen oftmals nur ein paar Takte und dann weiß man genau, hoppla, das ist der Titel.
0: Genau so ist das. Was hat denn dieser Sonntag für Sie noch im Angebot, Lutz?
1: Auch eigentlich sitzt gerade gemütlich auf dem Balkon und es ist ja nicht mehr so heiß, dann kann man das ja eigentlich ganz schön genießen.
0: Sehr schön, dann hören Sie einfach den ganzen Tag SWR 4, das geht immer.
1: Ja, bei dem Musikprogramm kann man gar nichts anderes hören.
0: Da freue ich mich sehr, schönen Dank.

0: Unfall. Peter Maffay. Zweimal Vorsicht bitte. Eine ungesicherte Unfallstelle auf der Autobahn 81 Stuttgart Richtung Heilbronn zwischen Ludwigsburg-Nord und Pleidelsheim. Und wir haben Hunde auf der Fahrbahn B30 Ravensburg-Biberach. Hier aufpassen zwischen Geisbeuren und Bad Waldsee Süd.
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0: Sonntagmittag bei uns im Südwesten. Gleich hier mit Fleetwood Mac und Dreams.
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0: Kurz nach 12:30, reichlich los leider heute Mittag. Vorsicht bitte erstmal auf der A3 Frankfurt Richtung Köln. Hier liegen Fahrzeugteile zwischen Neuwied und Neustadt-Wied. Der Unfall auf der Autobahn 81 Stuttgart Richtung Heilbronn behindert weiter zwischen Ludwigsburg Nord und Pleidelsheim. Nochmal die Autobahn 81 Würzburg Richtung Heilbronn. Vorsicht zwischen Gerchsheim und Tauberbischofsheim. Hier liegen Holzteile auf der Fahrbahn. Und auch die Hunde sind noch unterwegs auf der B30 Ravensburg-Biberach. Hier zwischen Geisbeuren und Waldsee Süd. Hier stehen sie im Stau im Moment. Auf der A3 Köln Richtung Frankfurt zwischen Limburg Süd und Bad Camberg nach einem Unfall 6 Kilometer Stau und 20 Minuten plus. Die A3 Frankfurt Richtung Würzburg, Unfall auch hier zwischen Rohrbrunn und Helmstadt, 8 Kilometer Stau, über eine Stunde mehr. Die A5 Karlsruhe Richtung Frankfurt zwischen Kronau und Waldorf-Wiesloch, Baustelle 5 Kilometer Stau, knappe halbe Stunde obendrauf. Die A7 Füssen Richtung Ulm zwischen Altenstadt und dem Dreieck Hittistetten, ebenfalls Bauarbeiten und 11 Kilometer stockender Verkehr, halbe Stunde plus. Die A7 Ulm Richtung Füssen zwischen Nesselwang und dem Grenztunnel Füssen und dann im weiteren Verlauf auf der Fernpass-Bundesstraße bis Reute Süd immer wieder Stau und stockender Verkehr, mindestens 45 Minuten mehr. Die A8 Karlsruhe Richtung Stuttgart zwischen Pforzheim West und Pforzheim Ost an der Baustelle 7 Kilometer stockend, 20 Minuten plus. Und in der Schweiz auf der A2 Luzern Richtung Gotthard 3 Kilometer Stau zwischen Amsteg und Göschnen, eine halbe Stunde mehr. Die Einfahrt Göschnen ist mittlerweile deswegen gesperrt. Alle Infos vom Verkehr natürlich auch auf swr4.de. Ich hoffe, Sie kommen gut durch.
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0: 24 Grad in Friedrichshafen. Nierstein meldet 23 und 21 kommen aus Neuwied und Leimen. Am schönsten ist es heute in Südbaden. Da scheint nämlich die Sonne recht ungestört. Ansonsten haben wir es zwischendurch auch mit dichten und dunklen Wolken zu tun, die im Laufe des Nachmittags auch Schauer und Gewitter bringen werden. Morgen und auch übermorgen soll es dann schon wieder trocken bleiben. Und wir bekommen schönes, warmes Sommerwetter mit 24 bis 32 Grad.
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0: spielt Aretha Franklin zum Mittagessen heute am Sonntag. I Say a Little Prayer und Andreas Machalitzer kann Ihnen sagen, welche Ausrüstung Sie heute für den Sonntagsspaziergang brauchen. Der ist unser SWR4-Wetterexperte heute. Andreas, es wird hier und da ein bisschen ungemütlicher heute Nachmittag, ne?
1: Es kommt ganz darauf an, wo man diesen Spaziergang machen will. In Südbaden zum Beispiel, da braucht man eher die Sonnenbrille und auch eher den Sonnenschirm, die Sonnencreme. Da ist es nach wie vor richtig schön sonnig und da bleibt es auch am Nachmittag am freundlichsten und meist trocken. Bei Temperaturen bis zu 30 Grad im Markgräfler Land und auch im Breisgau. Ansonsten und damit die meisten Regionen, da sind wir eher unter dichten Wolken oder es wechseln sich Sonne und teilweise kompakte Wolken ab. Und es gibt jetzt erste Schauer, teilweise kräftig, im Raum Kaiserslautern zum Beispiel, auch in der Vorderpfalz oder auch über Baden-Württemberg entstehen jetzt einzelne Regenschauer. Vor allem dann zum Nachmittag auch punktuell Gewitter. Das breitet sich von Nordbaden über die Landesmitte dann ins östliche Württemberg aus. Gerade am späten Nachmittag und Abend kann es da mal kräftig regnen, mit stürmischen Böen zum Teil, wenn Gewitter unterwegs sind. Und allgemein ist der Nordwestwind heute recht böig unterwegs. Allgemein ein warmer Wind, Temperaturen meist zwischen 23 und 28 Grad. In den höheren Lagen des Westerwalds um die 21 Grad.
0: Schauen wir auf die neue Woche, Andreas. Ich sehe da recht friedliches und angenehmes Sommerwetter. Das siehst du hoffentlich auch.
1: Ja, im Großen und Ganzen schon. Wir sind so ein bisschen zwischen den Stühlen. Wir haben ein kräftiges Tief im Nordosten Europas. Da regnet es immer wieder mal, ist nicht allzu warm. Und ein paar dieser Wolken ziehen auch noch über den Nordosten von Rheinland-Pfalz und den Nordosten von Baden-Württemberg hinweg. Je weiter wir Richtung Südwesten gehen, also auf Frankreich zu, auf Luxemburg und die Schweiz zu, umso mehr kommen wir in den Bereich eines kräftigen Hochs über Westeuropa. Und damit gibt es hier häufig Sonnenschein in den nächsten Tagen. Und dann kriegen wir auch von Frankreich her so langsam schon wieder die Hitze rein. Gerade an der Saar, auch dann am Oberrhein, im Rhein-Main-Gebiet, Temperaturen morgen bis 32, am Dienstag bis 34 Grad. Sonst bleiben die Temperaturen noch unter der 30-Grad-Marke. Allerdings wird es dann im Laufe der Woche, gerade in der zweiten Woche, Hälfte wohl überall noch ein Stückchen heißer. Und gerade am kommenden Wochenende werden wir wohl wieder ordentlich schwitzen müssen, bei Temperaturen teilweise um die 35 Grad.
0: Hauptsache keine 40. Ansonsten nehmen wir alles gerne. Es ist Sommer. Unser Wetter hier im Südwesten ausführlich heute Mittag mit unserem Experten Andreas Machalitzer hier in SWR 4. 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

Autofahren macht keinen Spaß heute Mittag. Die nächste ungesicherte Unfallstelle, SWR 4 mit der A5 Kassel Richtung Frankfurt. Zwischen dem Bad Homburger Kreuz und dem Nordwestkreuz Frankfurt gibt es eine ungesicherte Unfallstelle. Bitte fahren Sie auch hier entsprechend vorsichtig.

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1: Um 13 Uhr mit Thomas Bertsch. Guten Tag. In Südeuropa brennen immer mehr Wälder. Verteidigungsminister Pistorius warnt vor Sicherheitsrisiken durch AfD-Politiker. Das Wetter wechselnd bewölkt, später einige Schauer, 23 bis 30 Grad. Im Süden Europas brechen immer mehr Waldbrände aus. In Südfrankreich kämpft die Feuerwehr gegen die Flammen in einem schwer zugänglichen Gebirgsgebiet in der Nähe von Perpignan. Aus der Nachrichtenredaktion Lydia Wagner.

0: In der Region sind erst vor ein paar Tagen mehrere Campingplätze evakuiert worden. Mehr als 3000 Menschen mussten sich in Sicherheit bringen, 6 sind verletzt worden. Und auch in der Nähe von Athen in Griechenland versucht die Feuerwehr seit gestern, ein weiteres Feuer unter Kontrolle zu bekommen. Im Norden Portugals sind mittlerweile schon 10.000 Hektar Wald niedergebrannt. Mindestens 9 Menschen wurden verletzt. Einen Erfolg melden dagegen die spanischen Einsatzkräfte. Ein Feuer nahe der Touristenregion Costa Brava ist jetzt unter Kontrolle.
1: Verteidigungsminister Pistorius warnt vor den Folgen eines Wahlsiegs der AfD bei den anstehenden Landtagswahlen in Sachsen-Anhalt und Mecklenburg-Vorpommern. Er sagte der Bild am Sonntag, mögliche AfD-Minister müssten von geheimen Bundeswehrinformationen ausgeschlossen werden. Aus der Nachrichtenredaktion Christoph Haas.
2: Die Nähe der AfD zu Russlands Präsident Putin ist nicht zu übersehen, sagt Pistorius. Da müsse man sich nur die Äußerungen vieler AfD-Vertreter anschauen. Außerdem stehe die Vermutung im Raum, dass es Geld aus Russland gebe. Sensible Bundeswehrinformationen dürften aber nicht in die falschen Hände geraten. Deshalb beschäftige sich die Bundesregierung intensiv mit der Frage, wem man Zugang zu diesen Informationen gebe. Denn es gehe um die Sicherheit des Landes.
1: Die AfD setzt ihren Bundesparteitag in Erfurt fort. Es sollen Anträge zu Änderungen der Parteisatzung beraten werden. Unter anderem geht es darum, die AfD-Nachwuchsorganisation Generation Deutschland enger in die Strukturen der Partei einzubinden. In Deutschland zweifeln 4 von 10 Arbeitnehmern daran, ihren Job bis zur Rente durchzuhalten. Das geht aus einer Auswertung des Deutschen Gewerkschaftsbundes hervor, über die die Funke-Medien berichten. Besonders skeptisch seien Menschen in Berufen, die körperlich oder psychisch stark belastend sind. Die GB-Chefin Fahimi sagte, das dürfe die Bundesregierung bei ihren Reformen nicht ignorieren. Nach dem Brand auf dem Stuttgarter Großmarkt müssen dort weiterhin Glutnester gelöscht werden. Ein Team werde noch mindestens bis zum Nachmittag im Einsatz sein, teilte die Feuerwehr mit. Die betroffenen Lagerhallen sind nach wie vor einsturzgefährdet. Das technische Hilfswerk reißt diese teilweise mit einem Bagger ab. Nach ersten Schätzungen liegt der Schaden mindestens im 2-stelligen Millionenbereich. Die Ursache des Großbrands ist unklar. Die Zeit 13.03 Uhr.
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4: Bitte einmal Vorsicht auf der A7 Ulm Richtung Würzburg. Hier liegt ein Fahrrad auf der Autobahn zwischen Heidenheim und Ahlen-Oberkochen. Die A3 Köln Richtung Frankfurt zwischen Limburg Süd und Bad Camberg. Nach dem Unfall dort weiter 6 Kilometer Stau und eine halbe Stunde plus. Die A3 Frankfurt Richtung Würzburg. Bergungsarbeiten zwischen Rohrbrunn und Helmstadt. 8 Kilometer Stau, über eine Stunde obendrauf. Die A5 Karlsruhe Richtung Frankfurt zwischen Kronau und dem Kreuz Walldorf. Unfall, 4 Kilometer Stau, 20 Minuten mehr. Nochmal die A5 Frankfurt Richtung Kassel zwischen dem Nordwestkreuz Frankfurt und dem Bad Homburger Kreuz. Baustelle, 5 Kilometer stockender Verkehr, auch hier 20 Minuten plus. Die A7 Füssen Richtung Ulm, hier 11 Kilometer streckenweise stockender Verkehr zwischen Altenstadt und den 3 Kittistädten, halbe Stunde hier mehr. Die A7 Ulm Richtung Füssen zwischen Nesselwang und dem Grenztunnel Füssen und im weiteren Verlauf auf der Fernpass Bundesstraße bis heute Süd, Stau und stockender Verkehr. Eine knappe Stunde dauert das mittlerweile länger. Die A8 Karlsruhe Richtung Stuttgart zwischen Pforzheim West und Pforzheim Ost, Baustelle 6 Kilometer stockend, Viertelstunde obendrauf. A81 Singen Richtung Stuttgart zwischen Böblingen-Hulb und Böblingen-Sindelfingen an der Baustelle 2 Kilometer Stau. Und noch die Schweiz auf der A2 Luzern Richtung Gotthard. Mittlerweile 4 Kilometer Stau zwischen Amsteck und Göschnen, 40 Minuten plus. Die Einfahrt Göschnen ist in diesem Fall immer gesperrt. So auch heute. Alle Infos vom Verkehr jederzeit auf swr4.de. Gute Fahrt.
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4: In Südbaden haben Sie es heute am schönsten. Da bekommen Sie reichlich Sonne. Ansonsten zieht es sich im Laufe des Tages mehr und mehr zu. Und es kann auch noch Schauer und Gewitter geben. 21 Grad im Westerwald, 26 an der Donau und im Breisgau werden es bis zu 30 Grad. Morgen und auch übermorgen häufig Sonne. Die Schauer- und Gewitterneigung ist dann eher gering, bei 24 bis 32 Grad. So sieht's aktuell aus. Wir haben 23 Grad in Birkenfeld, 24 in Waiblingen, Nahstetten meldet 22 und in Rottweil 26 Grad.
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4: So viele Tränen. haben sie gar nicht, um 200 Kilo Zwiebeln zu schneiden. Und deswegen macht das in Wolfenhausen bei Rottenburg auch nicht nur einer. Der halbe Ort packt damit an, damit das Zwiebelberda-Fest an diesem Wochenende ein voller Erfolg wird. Und wir machen uns gleich mal auf die Suche nach dem Zwiebelkuchen-Geheimrezept, das da in Wolfenhausen sehr gut gehütet wird. In guten 10 Minuten.
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0: Vorsicht bitte, SWR 4 mit Fahrzeugteilen auf der Autobahn 81 Heilbronn Richtung Würzburg. Die liegen hier zwischen Neuenstadt und Möckmühl. Bitte Vorsicht. Wir essen ihn alle ziemlich gerne, den Zwiebelkuchen. Aber das Schneiden und Hacken vorher treibt uns die Tränen in die Augen. Tipp vom Fachmann, also von mir, einfach eine Taucherbrille aufsetzen. Da ist es nicht ganz so schlimm. In Wolfenhausen bei Rottenburg haben die Einwohner 200 Kilo Zwiebeln geschnitten und gehackt für das Zwiebel-Berda-Fest an diesem Wochenende. Und Sabit Kalthoff aus dem SWR4-Team sagt, bitte immer der Nase nach.
1: Das Fest steht in den Startlöchern und die Öfen für die Zwiebelkuchen laufen schon seit 6 Uhr morgens. Das riecht man auch richtig. Es duftet wirklich überall auf dem Festplatz und im Zelt nach Zwiebelkuchen. Die ersten Gäste sind auch schon eingetrudelt und haben mir verraten, worauf sie sich bei der Zwiebelbärde am meisten freuen.
2: Oh, dass es Zwiebelkuchen gibt. Wir sagen ja Zwiebelbärde.
3: Die Gemeinschaft, dass man einfach einen Haufen Leute wieder trifft, die regelmäßig hierher kommen. Das super gute Essen.
1: Das Beste an der Zwiebelbärde ist aber natürlich der Zwiebelkuchen. Danach duftet es hier auch überall. Ich habe selbst schon probiert, er schmeckt wirklich super. Mit der Meinung bin ich auch nicht alleine. Claudia Wittmeier kommt jedes Jahr extra für die Zwiebelbärde her. Claudia, warum schmeckt der Zwiebelkuchen denn so lecker?
2: So ein bisschen Kindheitserinnerungen. Einfach traditionell. Finde ich schön.
1: Dass der Zwiebelkuchen allen so gut schmeckt, ist kein Wunder. Er ist nämlich handgemacht. Ich bin hier jetzt gerade in dem Raum, in dem die Zwiebelkuchen gebacken werden. Beatrice ist hier fürs Backen zuständig und hat mir verraten, dass in einem Ofen ganze 23 Zwiebelkuchen passen. Echt krass. Beatrice, was macht den Zwiebelkuchen denn aus, dass er so besonders schmeckt? Gibt es da ein Geheimrezept?
4: Das Geheimrezept verraten wir natürlich nicht, aber er wird auf jeden Fall mit sehr viel Liebe gebacken. Wir machen alles selber und natürlich, dass er aus dem Holzofen kommt.
1: Am allermeisten schätzen die Gäste hier aber die Gemeinschaft, also das Beisammensein, gemeinsam draußen anstoßen und das ein oder andere Stück Zwiebelbärde zu verdrücken. Und das schon seit vielen, vielen Jahren. Hier geht es also vor allem um die Tradition. Das sagt auch Sebastian Münster. Er ist der Vorstand vom Musikverein in Wolfenhausen und leitet jedes Jahr die Zwiebelbärde.
5: Ja, tatsächlich. Man erlebt es einfach, wie die Menschen Spaß haben daran, gemeinschaftlich im Biergarten zusammenzusitzen, kühles Bier zu genießen, leckere Zwiebelbier. Das zeichnet unser Fest einfach aus.
0: Das klingt doch sehr gemütlich, da auf dem Zwiebelberda-Fest in Wolfenhausen. 200 Kilo Zwiebeln. Mann, oh Mann! Das hier sind Xile in SWR 4 am Sonntagmittag. 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

0: 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Auf den Straßen ist er nicht ganz so schön, dieser Sonntag. Die nächste ungesicherte Unfallstelle, A61 Koblenz Richtung Ludwigshafen. Hier bitte aufpassen zwischen Laudert und Rheinböllen.
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0: Sonntagnachmittag haben wir es mittlerweile, kurz nach 13:30 Uhr.
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0: Bitte Vorsicht auf der Autobahn 81 Heilbronn Richtung Würzburg. Hier sind Radfahrer auf der Autobahn zwischen dem Kreuz Weinsberg und Neuenstadt. Das sind die Staus heute Nachmittag auf der A3 Frankfurt Richtung Köln zwischen Siebengebirge und dem Kreuz Bonn-Siegburg. Baustelle 9 Kilometer stockender Verkehr, eine halbe Stunde plus. Die A3 Frankfurt Richtung Würzburg zwischen Rohrbrunn und Helmstadt. Unfall 8 Kilometer Stau, anderthalb Stunden kommen hier oben drauf. Die A5 Karlsruhe Richtung Frankfurt zwischen Kronau und dem Kreuz Walldorf. Unfall 5 Kilometer Stau, knappe halbe Stunde mehr. Die A5 Frankfurt Richtung Kassel zwischen dem Nordwestkreuz Frankfurt und dem Bad Homburger Kreuz. Bauarbeiten 5 Kilometer stockend, Viertelstunde obendrauf. A61 Koblenz Richtung Ludwigshafen. Nach dem Unfall zwischen Laudert und Rheinböllen hier 2 Kilometer Stau und eine Viertelstunde plus. Die A7 Füssen Richtung Ulm zwischen Altenstadt und dem Dreieck Hittistetten. Immer wieder stockender Verkehr wegen der Baustelle dort. Halbe Stunde mehr. Die A7 Ulm Richtung Füssen zwischen Nesselwang und dem Grenztunnel Füssen und im weiteren Verlauf in Österreich auf der Fernpass-Bundesstraße bis heute Südstau und stockender Verkehr. Eine knappe Stunde kommt hier oben drauf. Die A8 München Richtung Stuttgart, Baustelle zwischen Märklingen und Mühlhausen, 9 Kilometer stockender Verkehr, 20 Minuten plus. A81 Singen Richtung Stuttgart zwischen Böblingen-Hulb und Böblingen-Sindelfingen, Bauarbeiten 3 Kilometer Stau, Viertelstunde plus. Und in der Schweiz auf der A2 Luzern Richtung Gotthard, hier weiter 4 Kilometer Stau und 40 Minuten mehr zwischen Amsteg und Göschnen. Die Einfahrt Göschnen ist weiter gesperrt. Alle Infos vom Verkehr auf swr4.de zu finden und ich wünsche eine gute Fahrt.
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0: 25 Grad haben wir in Schweich, 26 in Konstanz und Bernkastel-Kues aus Laubheim kommen 24 Grad. Im Lauf des Sonntags wird es ein bisschen grauer bei uns im Südwesten. Rechnen Sie bitte auch mit Schauern und Gewittern. Nur in Südbaden bekommen Sie einen kompletten Sonnentag heute. 21 bis 30 Grad. Die neue Woche startet heiter bis wolkig und trocken. Am Montag und Dienstag bis zu 32 Grad.
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0: Guten Sonntag.
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0: Sie ist dann doch recht sportlich unterwegs. Prinzessin Kate hat in der vergangenen Woche die höchsten Berge in Wales, England und Schottland bestiegen. Annelie Malun, SWR 4 Royalexpertin. Warum?
2: Ja, das hat sie für einen guten Zweck getan. Sie hat Spenden gesammelt für das Krankenhaus, in dem sie wegen ihrer Krebserkrankung behandelt worden war. Und sie will mit dieser Aktion auf das Krankenhaus aufmerksam machen und Menschen dazu bringen, dafür zu spenden, eben indem sie auf die Berge geht. Und für Prinzessin Catherine ist diese Challenge persönlich ganz wichtig, eben auch sich selbst etwas zu beweisen und wieder die Kraft zu haben, so etwas machen zu können. Also rein körperlich. Und ich muss mal sagen, das ist kein Spaziergang.
0: Okay, wie lange war sie unterwegs?
2: 24 Stunden. Puh. Sie ist fast 40 Kilometer die Berge hochgewandert und hat insgesamt 3400 Höhenmeter überwunden. Prinzessin Catherine war am Samstag in Schottland gestartet. Dann ging es nach England und das Ziel war der höchste Berg von Wales. Und zwischen den Besteigungen war sie im Auto unterwegs, denn die Berge liegen mehrere hundert Kilometer voneinander entfernt.
0: Und die Öffentlichkeit, habe ich gehört, hat davon erstmal gar nichts mitbekommen, ne? Das war mal wieder so eine typische Kate-Überraschungsaktion.
2: Ja, das ist schon öfter vorgekommen. Im März zum Beispiel, als sie auf einem ganz bekannten Markt in London Kaffee verkauft hat. Und auch am Donnerstag, als sie beim Tennisturnier in Wimbledon aufgetaucht ist. Sie begrüßte Tennisfans und verkaufte dann auch Eintrittskarten. Sie hat dann auch dieses Kartenlesegerät bedient. Und danach ging es zum Spiel eines britischen Tennisspielers, dem sie offenbar Glück gebracht hat. Arthur Ferry gewann und ist jetzt noch der einzig verbliebene Brite im Turnier. Und nach dem Spiel hat Ferry gesagt, er wäre nervöser gewesen, wenn er gewusst hätte, dass sie da ist.
0: Verständlicherweise. Prinzessin Kate mal wieder undercover unterwegs. Wie so oft.
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1: Um 14 Uhr mit Thomas Bertsch. Guten Tag. Am Persischen Golf normalisiert sich offenbar der Schiffsverkehr. Die AfD will ihre Parteiarbeit besser organisieren. Das Wetter wechselnd bewölkt, einige Schauer und örtlich Gewitter bei 23 bis 30 Grad. Der Iran hat den Seehandel mit dem Golfstaat Katar nach eigenen Angaben wieder aufgenommen. Schiffe verkehrten wieder zwischen Häfen beider Länder, das sagte ein Sprecher der iranischen Botschaft in Doha. Man habe sich mit den katarischen Behörden abgestimmt. Seit Beginn des Irankriegs und der Blockade der Straße von Hormus war der Schiffsverkehr in dem Gebiet stark eingeschränkt. Bewaffnete haben nach Angaben der britischen Marine vor der Küste des Jemen im Roten Meer einen Frachter angegriffen. Das Schiff habe eine Notmeldung abgesetzt. Einzelheiten über Opfer oder Schäden sind allerdings noch nicht bekannt. Bis jetzt hat sich auch niemand zu dem Angriff bekannt. In der Gegend sind somalische Piraten aktiv. In den vergangenen Jahren hatten in der Region auch die Houthi-Rebellen immer wieder Schiffe angegriffen. In Erfurt geht der AfD-Bundesparteitag zu Ende. Vor abschließenden Reden der wiedergewählten Parteispitze diskutieren die

0: Delegierten über die Professionalisierung der AfD. Aus Erfurt, Dagmar Schlichting.
1: Es geht hier gerade vor allem um Parteiregeln. Da soll unter anderem aufgrund steigender Mitgliederzahlen nachgeschärft werden. Parteichefin Weidel hatte gestern erklärt, dass innerhalb von 3 Jahren die Zahl der AfD-Mitglieder von 30.000 auf aktuell 75.000 angestiegen ist. Außerdem gilt es, die AfD-Nachwuchsorganisation Generation Deutschland enger in die Parteiarbeit einzubinden. Auch wenn hier der Polizeischutz rund um die Messe in Erfurt noch bis zum Ende des Parteitages weitergeht, hat die Polizei bereits eine positive Bilanz des Einsatzes gezogen. Sie spricht von überwiegend friedlichem Protest.
0: In Deutschland zweifeln 4 von 10 Arbeitnehmern daran, ihren Job bis zur Rente durchzuhalten. Das geht aus einer Auswertung des Deutschen Gewerkschaftsbunds hervor, über die die Funke-Medien berichten. Besonders skeptisch seien Menschen in Berufen, die körperlich oder psychisch stark belastend sind. DGB-Chefin Fahimi sagte, das dürfe die Bundesregierung bei ihren Reformen nicht ignorieren. Im Süden Europas brechen immer mehr Waldbrände aus. In Südfrankreich brennt jetzt ein schwer zugängliches Gebirgsgebiet in der Nähe von Perpignan. Auch in der Nähe der griechischen Hauptstadt Athen versucht die Feuerwehr, ein weiteres Feuer unter Kontrolle zu bekommen. Im Norden Portugals sind mittlerweile laut Behörden schon 10.000 Hektar Wald niedergebrannt. Einen Erfolg melden dagegen die spanischen Einsatzkräfte. Ein Feuer nahe der Touristenregion Costa Brava sei jetzt unter Kontrolle. Die Zeit, es ist 14.03 Uhr.
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3: Viele, viele Staus heute Nachmittag. Auf der A3 geht's los. Frankfurt Richtung Köln zwischen Siebengebirge und dem Kreuz Bonn-Siegburg. Bauarbeiten 7 Kilometer, stockender Verkehr, halbe Stunde plus. Die A3 Frankfurt Richtung Würzburg, geräumte Unfallstelle. Mittlerweile zwischen Rohrbrunn und Helmstadt, trotzdem hier noch 9 Kilometer Stau. Die A5 Karlsruhe Richtung Frankfurt zwischen Bruchsal und dem Kreuz Walldorf. Ein Unfall, 5 Kilometer Stau, 20 Minuten mehr. Die A5 Frankfurt Richtung Kassel zwischen dem Nordwestkreuz Frankfurt und dem Bad Homburger Kreuz. Baustelle, 5 Kilometer Stau, knappe halbe Stunde Verzögerung. Die A6 Heilbronn Richtung Mannheim zwischen Heilbronn-Neckarsulm und Bad Rappenau. Löscharbeiten. 2 Spuren sind gesperrt, deswegen hier 5 Kilometer Stau. Die Autobahn 61 Koblenz Richtung Ludwigshafen ist gesperrt nach einem Unfall zwischen Laudert und Rheinböllen. Die A7 Ulm Richtung Füssen, einmal zwischen Nesselwang und dem Grenztunnel Füssen und dann auch weiter in Österreich auf der Fernpass-Bundesstraße bis heute Südstau und stockender Verkehr. Sie brauchen mindestens 50 Minuten mehr. Die A8 München Richtung Stuttgart zwischen Märklingen und Mühlhausen, Bauarbeiten 9 Kilometer stockend, 20 Minuten plus. A81 Singen Richtung Stuttgart zwischen Ehningen und Böblingen-Sindelfingen an der Baustelle 3 Kilometer Stau, auch hier plus 20. Und die Schweiz auf der A2 Luzern Richtung Gotthard zwischen Amsteg und Göschnen 4 Kilometer Stau, 40 Minuten plus. Die Einfahrt Göschnen ist weiter gesperrt. Alle Infos vom Verkehr natürlich auch auf swr4.de. Kommen Sie gut durch.
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3: 28 Grad haben wir mittlerweile in Überlingen. Bacharach meldet 23, Bietigheim-Bissingen 25. Und aus Westerburg kommen frische 21 Grad. Es ist auf jeden Fall schön warm heute mit bis zu 30 Grad noch. Nur in den Höhenlagen von Rheinland-Pfalz bleibt es bei guten 20 Grad. In den meisten Regionen wird die Sonne allerdings mehr und mehr verschwinden. Im Laufe des Nachmittags sind Schauer und Gewitter möglich. Nur in Südbaden bleibt es heute den ganzen Tag über recht heiter. Auch die neue Woche startet sommerlich mit bis zu 32 Grad. Viel Sonne dazu und regnen soll es am Montag und Dienstag nicht.
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3: Das unsittliche Kleidungsstück. Wird heute 80. Am 5. Juli 1946 ist der erste Bikini vorgestellt worden und ist damals in der Fachpresse tatsächlich als unsittlich bezeichnet worden, was sich im Laufe der Jahrzehnte ja dann ein wenig geändert hat. Können Sie sich noch an Ihren ersten Bikini erinnern? Das haben wir Sie gefragt und ziemlich bunte Antworten gibt's in 10 Minuten.
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0: Sonntagnachmittag. SWR 4 leider schon wieder mit einer ungesicherten Unfallstelle. Vorsicht auf der A5 Karlsruhe Richtung Frankfurt. Hier zwischen dem Kreuz Weinheim und Hemsbach. Bitte aufpassen. Also ich persönlich kann mich an meinen ersten Bikini nicht erinnern. Ich habe gekramt und gekramt, alte Fotos angeguckt. Da ist er nicht mit drauf. Muss schon sehr lange her sein. Bei manchen ist das sogar schon 80 Jahre her. Auf den Tag genau, am 5. Juli 1946 ist in Paris der allererste Bikini der Öffentlichkeit vorgestellt worden. Ein Skandal natürlich damals. Viel zu wenig Stoff, viel zu viel Haut. Und das Ding war in den Freibädern damals auch erstmal streng verboten. Bis dann Ursula Andress in ihrem weißen James-Bond-Bikini auftauchte, im wahrsten Sinne des Wortes. Ab da war dieses Kleidungsstück dann gesellschaftsfähig. Können Sie sich noch an Ihren ersten Bikini erinnern?
1: Ich hatte mal einen, ja, das ist bestimmt 50 Jahre her. Es war schön. Nein, in Blau hat sich so gut mit einem Gefühl.
2: Blau in sich gemustert, mit den heutigen knappen Formen natürlich nicht zu vergleichen, aber trotzdem schick.
3: War ich sehr klein. Der war rot, weiß und meins bei
4: 75 oder so.
5: Ja, so Anfang 70, ja.
4: Ja.
5: Und geblümter war das, ja.
4: Pink, immer pink, bei mir ist grundsätzlich pink.
5: Das Brötchen, 14, vom Teenie-Alter, da war eigentlich nichts anderes wie heute.
0: 80 Jahre Bikini feiern wir heute, finde ich persönlich eine ziemlich gute Erfindung.

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0: Französisches heute Nachmittag hier in SWR 4. France Gall, Ella Ella.
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0: Punkt 3:30, die A3 Frankfurt Richtung Köln. Hier noch 5 Kilometer Stau an der Baustelle zwischen Siebengebirge und dem Kreuz Bonn-Siegburg. 30 Minuten mehr. Die A3 Frankfurt Richtung Würzburg zwischen Rohrbrunn und Wertheim-Lengfurt laufen Reinigungsarbeiten. 8 Kilometer Stau, eine Stunde plus. Die A5 Karlsruhe Richtung Frankfurt. Unfall zwischen dem Kreuz Weinheim und Hemsbach. Hier 2 Kilometer Stau. A6 Nürnberg Richtung Mannheim zwischen dem Kreuz Weinsberg und Bad Rappenau. Löscharbeiten, 6 Kilometer Stau. Auch hier brauchen Sie eine Stunde mehr. Die Autobahn 61 Koblenz Richtung Ludwigshafen ist zwischen Laudert und Rheinböllen nach dem Unfall dort weiter gesperrt. Die Autobahn 8 München Richtung Stuttgart zwischen Merklingen und Mühlhausen stockender Verkehr und 20 Minuten plus. A8 weiter Richtung München zwischen Günzburg und Burgau ein Unfall, 2 Kilometer Stau. A81 Singen Richtung Stuttgart zwischen Ehningen und Böblingen-Sindelfingen an der Baustelle 3 Kilometer Stau und eine knappe halbe Stunde obendrauf. Die Schweiz, die A2 Luzern Richtung Gotthard zwischen Amsteg und Göschnen 4 Kilometer Stau, 40 Minuten plus. Die Einfahrt Göschnen ist weiter gesperrt. Und Österreich Fernpass Bundesstraße Richtung Reutte zwischen dem Grenztunnel Füssen und Reutte Süd Stau und 30 Minuten obendrauf. Alle Verkehrsinfos jederzeit auf swr4.de. Und von mir gibt's eine gute Fahrt.
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0: 25 Grad in Öhringen, Dietz an der Lahn 23 Grad, 28 haben wir in Überlingen und Wissen meldet 21 Grad. Am schönsten haben sie es heute in Südbaden, da scheint die Sonne recht ungestört. Ansonsten haben wir es zwischendurch auch mal mit dichten und dunklen Wolken zu tun, die im Laufe des Nachmittags auch Schauer und heftige Gewitter bringen können. Morgen und auch übermorgen soll es dann schon wieder trocken bleiben. Wir bekommen warmes und ruhiges Sommerwetter mit 24 bis 32 Grad.
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0: ist einfach ein gute Laune-Song. Mrs. Robinson von Simon and Garfunkel in SWR 4 heute Nachmittag. Dreimal Vorsicht bitte. Ich kann es nicht ändern. Einmal auf der A6 Heilbronn Richtung Mannheim. Im Kreuz Mannheim gibt es eine ungesicherte Unfallstelle. Gleich noch eine auf der Autobahn 8 München Richtung Stuttgart. Hier zwischen Märklingen und Hohenstadt. Und Vorsicht B31N Überlingen Richtung Stockach. Hier sind Fußgänger unterwegs zwischen Überlingen Nord und der Autobahn 98. So, wir klären mal eine ziemlich wichtige Frage heute Nachmittag hier in SWR 4. Niederolm oder Niederolm? Gott sei Dank wohnt unsere SWR 4 Sonntagswettermelderin genau dort. Monika Wolf, Sie müssen es wissen. Wie ist es richtig?
1: Niederolm.
0: Sicher?
1: Ja.
0: Ich würde jetzt mit meinen Schwiegereltern kommen. Die wohnen nämlich bei Ihnen in der Gegend auch und die sagen das genau andersrum.
1: Okay, ja? Mein Mann war Niederolmer, der hat so gebabbelt.
0: Die sind auch alt eingesessen und deswegen wundere ich mich immer, wenn die Sprache auf den Ort kommt.
1: Ja? Okay.
0: Dann sage ich denen nochmal Bescheid, dass sie sich da mal umgewöhnen. Monika, was macht die Sonne bei Ihnen vor der Haustür?
1: Alles bedeckt im Moment. Sehr schön. Es ist angenehm. Draußen 24 Grad. Total bedeckter Himmel. Ja. Ich finde es gut.
0: Sie hatten Sonne genug in den letzten Tagen.
1: Ja, wir hatten sehr, sehr heiß.
0: Okay. Monika, wir müssen über Ihr tolles Hobby sprechen heute. Sie reparieren kaputte Kleidung zweimal im Monat.
1: Ganz genau. Ich bin mit meiner Nähmaschine, Nadel und Faden, Flicksachen im Repair-Café. Einmal von der VG Niederolm und einmal in Oberolm. Und da kommen Leute, die das nicht können oder nicht mehr können. Und denen helfe ich dann, Nähte zuzumachen, Röcke enger zu machen und so weiter.
0: Okay, und Sie ernten vermutlich sehr viel Dankbarkeit dafür.
1: Genau, deswegen bin ich auch da rein, nette Leute kennenzulernen und irgendwie was Soziales, nicht Verpflichtendes zu machen. Ich kann kommen oder nicht kommen.
0: So, und wenn die Sonne durchs Repair-Café-Fenster scheint, macht das wahrscheinlich noch mal mehr Spaß, ne?
1: Jein, es ist meistens in den Turnhallen und da scheint nicht viel rein.
0: Okay, die heizen sich natürlich auch schnell auf dann, ne? Dann macht das nicht mehr ganz so viel Spaß.
1: Ne? Nee, jetzt letzten Samstag waren wir in Stadigen-Elsheim und da standen ganz, ganz viele Gebläseteile.
0: Nicht nur dort.
1: Ventilatoren.
0: Nicht nur dort.
1: Es war sehr, sehr heiß.
0: Das glaube ich wohl. So ein bisschen kühle wie bei Ihnen in Niederolm heute tut mal ganz gut zwischendurch. Monika, ich wünsche Ihnen noch einen schönen Sonntag. Vielleicht bekommen Sie ja noch so ein paar Sonnenstrahlen ab heute.
1: Danke, ebenso.

nächtliche Moment heute Nachmittag hier in SWR 4 mit Roberta Flack. Und nochmal Vorsicht bitte, ich kann es nicht ändern. Auf der A6 Heilbronn Richtung Nürnberg zwischen Kreilsheim und Schnelldorf sind Radfahrer auf der Autobahn unterwegs. Bitte fahren Sie vorsichtig. Jetzt mit den Beach Boys.

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1: Um 15 Uhr mit Thomas Bertsch. Guten Tag. In der Türkei gibt es kurz vor dem NATO-Gipfel zahlreiche Festnahmen. Verteidigungsminister Pistorius warnt vor Sicherheitsrisiken durch AfD-Politiker. Das Wetter wechselnd bewölkt, einige Schauer, örtlich Gewitter bei 23 bis 30 Grad. Kurz vor Beginn des NATO-Gipfels am Dienstag in der türkischen Hauptstadt Ankara sind bei landesweiten Razzien fast 70 Menschen festgenommen worden. Laut türkischen Medien und Gewerkschaften sollen darunter Journalisten, Wissenschaftler und Mitglieder linker Gruppierungen sein. Nach Behördenangaben sind die Razzien Teil von Ermittlungen zur Terrorismusbekämpfung. Kritiker werfen der Polizei vor, Proteste verhindern zu wollen. Verteidigungsminister Pistorius warnt vor den Folgen eines Wahlsieges der AfD bei den anstehenden Landtagswahlen in Sachsen-Anhalt und Mecklenburg-Vorpommern. Er sagte der Bild am Sonntag, mögliche AfD-Minister müssten von geheimen Bundeswehrinformationen ausgeschlossen werden. Aus der Nachrichtenredaktion Christoph Haas.
2: Die Nähe der AfD zu Russlands Präsident Putin ist nicht zu übersehen, sagt Pistorius. Da müsse man sich nur die Äußerungen vieler AfD-Vertreter anschauen. Außerdem stehe die Vermutung im Raum, dass es Geld aus Russland gebe. Sensible Bundeswehrinformationen dürften aber nicht in die falschen Hände geraten. Deshalb beschäftige sich die Bundesregierung intensiv mit der Frage, wem man Zugang zu diesen Informationen gebe. Denn es gehe um die Sicherheit des Landes.
1: Der Iran hat den Seehandel mit dem Golfstaat Katar nach eigenen Angaben wieder aufgenommen. Schiffe verkehrten wieder zwischen Häfen beider Länder, das sagte ein Sprecher der iranischen Botschaft in Doha. Man habe sich mit den katarischen Behörden abgestimmt. Seit Beginn des Irankriegs und der Blockade der Straße von Hormus war der Schiffsverkehr in dem Gebiet stark eingeschränkt. Nach den schweren Erdbeben in Venezuela ist die Zahl der Todesopfer mittlerweile auf

0: etwa 3.000 gestiegen. Es gebe mehr als 16.000 Verletzte, teilte die Regierung in Caracas mit. ARD-Südamerika-Korrespondentin Anne Demmer.
1: 190 Gebäude stürzten ein, weitere 856 wurden stark beschädigt. Besonders schwer betroffen ist der Bundesstaat La Guaira, nördlich der Hauptstadt Caracas. 1,5 Wochen nach den Erschütterungen vom 24. Juni bergen Einsatzkräfte noch immer Opfer aus den Trümmern. Obwohl die Hoffnung auf Überlebende schwindet, läuft die Suche unermüdlich weiter. Nach Angaben der Vereinten Nationen werden nach wie vor bis zu 50.000 Menschen vermisst.
0: Die deutschen Handball-Juniorinnen haben die U20-Weltmeisterschaft gewonnen. In China besiegte das deutsche Team Dänemark im Finale mit 33-26. Für die deutsche Auswahl ist es nach 2008 der zweite WM-Titel. Die Zeit 15.03 Uhr.
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3: Mit der nächsten ungesicherten Unfallstelle auf der Autobahn 5 Karlsruhe Richtung Basel. Hier aufpassen zwischen Lahr und Ettenheim. Das sind die Staus im Moment auf der A3 Frankfurt Richtung Köln zwischen Siebengebirge und dem Kreuz Bonn-Siegburg. Baustelle 6 Kilometer Stau, Dreiviertelstunde plus. Die A5 Basel Richtung Karlsruhe zwischen Riegel und Herbolzheim. Ein Unfall, 6 Kilometer Stau, 40 Minuten obendrauf. Die A5 Karlsruhe Richtung Frankfurt, 7 Kilometer stockend zwischen Kronau und Waldorf-Wiesloch. Dauert 20 Minuten mehr. Die A61 Koblenz Richtung Ludwigshafen ist nach dem Unfall immer noch gesperrt zwischen Laudert und Rheinböllen. A8 München Richtung Stuttgart, Unfall auch hier zwischen Ulm-West und Hohenstadt, 8 Kilometer Stau, Dreiviertelstunde plus. A81 Singen Richtung Stuttgart zwischen Ehningen und Böblingen-Sindelfingen an der Baustelle 3 Kilometer Stau und 20 Minuten mehr. Die Autobahn 81 Heilbronn Richtung Würzburg ist nach einem Unfall blockiert zwischen Boxberg und Ahorn. Die Schweiz, die A2 Luzern Richtung Gotthard zwischen Amsteg und Göschnen 4 Kilometer Stau, 40 Minuten plus. Die Einfahrt Göschnen ist weiter gesperrt. Und Österreich, die Fernpass-Bundesstraße Richtung Reutte zwischen dem Grenztunnel Füssen und Reutte Süd Stau und rund 30 Minuten mehr Fahrzeit. Dann kommt die Autobahn 81 gerade noch rein. Stuttgart Richtung Singen zwischen dem Kreuz Stuttgart und Böblingen-Sindelfingen steht ein defekter Bus, sorgt hier für 3 Kilometer Stau und 20 Minuten Verzögerung. Alle Infos vom Verkehr natürlich auch auf swr4.de. Eine gute Fahrt.
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3: 25 Grad in Altenkirchen und Pfullendorf. St. Gorshausen und Leimen melden jeweils 24 Grad. In Südbaden haben sie es mit Abstand am schönsten heute. Da bekommen sie nämlich reichlich Sonne. Ansonsten zieht es sich im Laufe des Nachmittags immer mehr zu. Und es kann noch Schauer und Gewitter geben. 21 Grad im Westerwald, 26 an der Donau und im Breisgau haben sie nochmal 30 Grad. Morgen und auch übermorgen häufig Sonnenschein. Die Schauer- und Gewitterneigung ist dann aber eher gering. Bei Temperaturen zwischen 24 und 32 Grad.
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3: Ein Weltrekordversuch heute bei uns im Südwesten. In Bad Wildbad soll die längste Bobbycar-Kette aller Zeiten entstehen. Wie viele Bobbycars dafür nötig sind, das klären wir in guten 10 Minuten.
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0: Sonntag. SWR 4 gleich mit Cat Stevens. Und Morning Has Broken. Heute ist Familientag in Bad Wildbad im Kreis Calw. Wahrlich kein normaler Familientag, denn in Bad Wildbad wird heute Nachmittag ein Weltrekord aufgestellt mit der längsten Bobbycar-Kette aller Zeiten. Annika Joost aus dem SWR 4-Team guckt sich das an. Annika, wie funktioniert dieser Rekord?
1: Sie versuchen, die längste aneinanderhängende Bobbycar-Kette der Welt zu schaffen. Dafür brauchen Sie mindestens 150 Bobbycars oder andere Rutschautos. Aber ich kann sagen, die Veranstalter wollen mehr. Sie rechnen mit rund 500 der knallbunten Rutschautos. Die versammeln sich dann alle im Kurpark in Bad Wildbad und werden an einer langen Schlange aneinander gehängt. Dann sitzt jeder auf sein Bobbycar und die ganze Kette soll rund 5 bis 10 Meter durch den Kurpark fahren. Dann ist der Weltrekord geschafft.
0: Okay, die Stimmung ist vermutlich hervorragend, ne?
1: Die Stimmung ist natürlich super und es sind jetzt schon richtig viele Bobbycar-Fans da. Denn es machen nicht nur Kinder mit, sondern auch Eltern und erwachsene Freundesgruppen.
2: Jedes Kind liebt Bobbycars und man hat eigentlich immer ein Bobbycar daheim.
3: Ja, natürlich sind wir da dabei. Wir haben alle Bobbycars, die wir finden konnten, zusammengekratzt und sind heute hier mit am Start.
4: Weil es einfach ein Gag ist, weil es nicht jeder macht und weil es halt außergewöhnlich ist.
2: So was gab es noch nie in Wildbad. Also ich finde es wirklich toll.
1: Viele unterstützen ihre Heimatstadt Bad Wildbad. Andere sind aber auch ganz schön weit gefahren für den Weltrekordversuch. Einige sind sogar aus der Pfalz gekommen und einer sogar aus der Nähe von Fulda.
0: Nicht schlecht. Wie sieht's denn aus, Annika? Klappt das mit dem Weltrekord?
1: Ja, wir sind natürlich alle gespannt. Seit 13 Uhr strömen die Menschen mit ihren knallroten Autos in den Park. Kurz nach 1 waren schon fast 80 Bobbycars, also die Hälfte ist eigentlich geschafft. Und Veranstalter Jochen Lengler ist aufgeregt, aber optimistisch.
5: Seit heute Nacht 3 Uhr bin ich wach. Also ist man natürlich schon ein bisschen aufgeregt, ob alles wirklich funktioniert, ob wir genügend Leute haben. Aber ich sage, da will ich einfach vertrauen, dass sich Leute mobilisieren lassen und daran teilnehmen. Und von daher bin ich eigentlich guter Dinge, dass wir es schaffen.
1: Um 16 Uhr kommt es dann drauf an. Dann wird der Rekordrichter entscheiden, ob der Weltrekord gelungen ist.
0: Das erfahren Sie dann natürlich auch hier bei uns in SWR 4.

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0: Die guten alten McCoys in SWR 4.
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0: Kurz nach 3:30 mit der A5 geht's los, Basel Richtung Karlsruhe, zwischen Thieningen und Herbolzheim. Nach dem Unfall noch 9 Kilometer Stau und eine Dreiviertelstunde plus. Die A5 Karlsruhe Richtung Frankfurt, zwischen Kronau und Waldorf-Wiesloch, 7 Kilometer stockender Verkehr, knappe 20 Minuten obendrauf. Dann haben wir eine geräumte Unfallstelle auf der Autobahn 61, Koblenz Richtung Ludwigshafen, trotzdem noch 5 Kilometer Stau zwischen Laudert und Rheinböllen. Die Autobahn 8, München Richtung Stuttgart, zwischen Ulm-West und Hohenstadt, nach dem Unfall 9 Kilometer Stau. Hier dauert's noch eine Stunde länger. A81, Singen Richtung Stuttgart, zwischen Böblingen-Hulb und Böblingen-Sindelfingen, Baustelle 3 Kilometer Stau. Und in der Gegenrichtung, zwischen dem Kreuz Stuttgart und Böblingen-Sindelfingen, sorgt der defekte Bus weiter für 3 Kilometer Stau und 20 Minuten obendrauf. A81, Heilbronn Richtung Würzburg, zwischen Möckmühl und Osterburken. Ein Unfall, 4 Kilometer Stau, dauert 40 Minuten mehr. Und im weiteren Verlauf ist ebenfalls noch eine Unfallstelle zwischen Boxberg und Ahorn. Auch hier stockender Verkehr. Sie werden an dieser Stelle über den Standstreifen geleitet. Und die Schweiz noch, die A2, Luzern Richtung Gotthard. 4 Kilometer Stau und 40 Minuten plus zwischen Amsteg und Göschnen. Die Einfahrt Göschnen ist deswegen weiter gesperrt. Alle Infos vom Verkehr natürlich auf swr4.de. Gute Fahrt.
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0: 19 Grad haben wir nur in Bad Marienberg heute Nachmittag. Villingen-Schwenningen meldet 27, Leimen 23 und Bernkastel-Kues 25 Grad. Im Laufe des Nachmittags wird's ein bisschen grauer bei uns im Südwesten. Rechnen Sie bitte mit Schauern und Gewittern. Nur in Südbaden bekommen Sie noch einen kompletten Sonnentag heute. 21 bis 30 Grad. Die neue Woche startet heiter bis wolkig und meist trocken. Am Montag und Dienstag bis zu 32 Grad.
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0: Wir spielen Status Quo, wir spielen die Tremolos und auch Imagination. Und danach spielen wir den Song, den Sie erst noch erraten müssen, mit dem Sie eine handgeblasene SWR4-Tasse gewinnen heute Nachmittag. Beim Intro-Raten, es geht in die 80er gleich. Super schönes Stück, finde ich. Welcher SWR4-Klassiker fängt so an? Schnappen Sie sich die Tasse.
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0: ist Schweigen und Silber ist Gold. Oder so ähnlich. Das Ganze musikalisch von den Tremolos in SWR 4 heute am Sonntagnachmittag, der Ihnen mal wieder eine schicke SWR 4 Tasse bringt, wenn Sie dieses Intro hier erkennen. Das ist eine der größten Bands der Welt auf jeden Fall, die auch Werner aus Dielheim kennt. Hallo Werner.
1: Hallo Jens, grüß dich.
0: Was schlagen Sie als Lösung vor, Werner?
1: Das ist Throwing Little L Away.
0: Throwing It All Away von Genesis, ja. Meinen Sie? Ich glaube, das ist richtig. Wir kontrollieren mal. Aha. Hier kommt Ihr Jubel, Werner. Genesis sind heute eine SWR4-Tasse wert. Die macht sich auf den Weg nach Dielheim. Werner, was hat der Sonntag noch mit Ihnen vor heute? Was machen Sie heute noch Schönes?
1: Ich sitze gerade gemütlich in der Küche, mache Kreuzworträtsel.
0: Schön.
1: Ab und zu gucken wir uns einen Regenschauer runter, das ist auch nicht verkehrt, ne?
0: Stimmt natürlich. Die Natur kann es brauchen.
1: So ist es.
0: Also Füße hoch, Kraft tanken und SWR4 hören. Ja?
1: Jawohl.
0: So ist das richtig.
1: Wir, das sind wir daheim.
0: Sehr schön, so
1: weiterhin.
0: Ist das richtig, Werner.
1: Viele Grüße ins ganze Team.
0: Richtig aus, Glückwunsch zur Tasse und noch einen wunderschönen Sonntag.

GLO im SWR 4 heute Nachmittag und leider auch eine ungesicherte Unfallstelle auf der Autobahn 63 Mainz Richtung Kaiserslautern. Bitte Vorsicht hier, noch nicht gesichert zwischen Erbes Büdesheim und Freimersheim.

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1: Um 16 Uhr mit Thomas Bertsch. Guten Tag. Der Betriebsrat von Bosch fordert Gespräche über die Krise in der Autobranche. Verbraucherschützer warnen bei Handytelefonaten nahe der Schweizer Grenze vor versteckten Kosten. Das Wetter, am Abend wechselnd bewölkt, örtlich Gewitter. Morgen dann Sonne-Wolken-Mix, maximal 32 Grad. Der Betriebsrat des weltweit größten Autozulieferers Bosch hat angesichts der Lage in der Autoindustrie Krisengespräche gefordert. Es brauche einen runden Tisch von Arbeitgebern, Gewerkschaften und Politik. Aus der Nachrichtenredaktion Andrea Schindler.
2: Man könne nicht so weitermachen wie bisher, sagte der Chef des Gesamtbetriebsrates von Bosch Mobility, Sell, dem Magazin Spiegel. Die Teilnehmer des runden Tisches dürften erst auseinandergehen, wenn sie Lösungen zur Zukunftssicherung der Autobranche erarbeitet hätten. Hintergrund sind wachsende Konflikte um Arbeitszeiten und Sparprogramme in der Branche. Vorgestern hatten bundesweit Zehntausende Beschäftigte des Autobauers Mercedes-Benz gegen eine geplante Verschärfung des Sparkurses des Unternehmens protestiert.
1: Die SPD-Bundestagsfraktion wird dem Reformpaket trotz anhaltender Kritik an einigen Stellen zustimmen. Davon geht jedenfalls Parteichef Klingbeil aus. Er nehme derzeit keine anderen Signale wahr, das sagte Klingbeil der Rheinischen Post. Bei den Gesetzen dazu würden die Abgeordneten genau hinschauen, aber die Koalitionsspitzen hätten sich auf den grundsätzlichen Kurs geeinigt und die Leitplanken vorgegeben. Kurz vor Beginn des NATO-Gipfels am Dienstag sind in der türkischen Hauptstadt Ankara bei landesweiten Razzien fast 70 Menschen festgenommen worden. Laut türkischen Medien und Gewerkschaften sollen darunter Journalisten, Wissenschaftler und Mitglieder linker Gruppierungen sein. Nach Behördenangaben sind die Razzien Teil von Ermittlungen zur Terrorismusbekämpfung. Kritiker werfen der Polizei vor, Proteste verhindern zu wollen. Verbraucherschützer warnen vor Zusatzkosten bei Handytelefonaten in der Nähe der Schweizer Grenze. Vorsicht sei vor allem am Bodensee und in Teilen des Schwarzwalds geboten. Niklas Behrendt mit Einzelheiten.
3: In der Grenzregion wählten sich viele Handys automatisch ins Schweizer Mobilfunknetz ein. Bemerke man den Netzwechsel nicht, könne es mitunter teuer werden, sagt ein Sprecher der Verbraucherzentrale Baden-Württemberg. Es gingen immer wieder Beschwerden über hohe Rechnungen ein. Auch Beträge im fünfstelligen Bereich seien möglich. Am besten, man deaktiviere die automatische Netzwahl in den Smartphone-Einstellungen oder buche einen Tarif, der das Nachbarland einschließt. Für die Schweiz gelten die EU-Roaming-Regeln nicht.
1: Die deutschen Handball-Juniorinnen haben die U20-WM gewonnen. In

0: China besiegte das deutsche Team Dänemark im Finale mit 33-26. Für die Auswahl ist es nach 2008 der zweite WM-Titel. Die Zeit 16.03 Uhr.
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2: Leider immer noch recht ausführlich, auch um kurz nach vier noch. Vorsicht bitte auf der A98 Schaffhausen Richtung Weil am Rhein. Hier liegen Holzteile auf der Autobahn zwischen Kandern und Eimeldingen. Das sind die Staus im Moment. Auf der A5 Basel Richtung Karlsruhe ein Unfall zwischen Riegel und Herbolzheim. 7 Kilometer Stau, 45 Minuten plus. Die A5 Karlsruhe Richtung Frankfurt zwischen Kronau und Waldorf-Wiesloch, 4 Kilometer Stau, 20 Minuten mehr. A67 Darmstadt Richtung Mannheim zwischen Pfungstadt und Gernsheim, ein Unfall, 6 Kilometer Stau, knappe halbe Stunde plus. Die Autobahn 8 München Richtung Stuttgart, 8 Kilometer Stau nach einem Unfall zwischen Ulm-West und Hohenstadt, über eine Stunde obendrauf. A81 Singen Richtung Stuttgart zwischen Böblingen-Hulb und Böblingen-Sindelfingen, Baustelle 3 Kilometer Stau. Und in der Gegenrichtung zwischen dem Kreuz Stuttgart und Böblingen-Sindelfingen steht immer noch ein defekter Bus auf der Autobahn, sorgt hier für 3 Kilometer Stau und 20 Minuten plus. Nochmal die A81 Heilbronn Richtung Würzburg, Unfall auch hier zwischen Möckmühl und Osterburken, 3 Kilometer Stau, halbe Stunde mehr. Die B294 Pforzheim Richtung Freudenstadt ist zwischen dem Abzweig nach Obermusbach und Freudenstadt Industriegebiet nach einem Unfall gesperrt. Und noch die Schweiz, die A2 Luzern Richtung Gotthard, 4 Kilometer Stau zwischen Amsteg und Göschnen, 40 Minuten plus, und die Einfahrt Göschnen ist weiter gesperrt. Alle Verkehrsinfos auf swr4.de und ich hoffe, Sie kommen gut durch.
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2: Es ist auf jeden Fall schön warm heute mit 24 bis 30 Grad. Nur in den Höhenlagen von Rheinland-Pfalz bleibt es bei um die 20 Grad. In den meisten Regionen wird die Sonne mehr und mehr verschwinden. Im Laufe des Nachmittags sind Schauer und Gewitter möglich. Nur in Südbaden, da bleibt es heute den ganzen Tag über recht heiter. Auch die neue Woche startet sommerlich mit 24 bis 32 Grad, viel Sonne dazu. Und regnen soll es am Montag und Dienstag nicht. Die aktuellen Werte: Wir haben 27 Grad in Schramberg, 23 in Neuwied, Niederolm meldet 25 und Stuttgart 26 Grad.
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2: Ich hoffe, Sie haben einen schön entspannten Sonntagnachmittag, den wir natürlich sehr gerne mit genauso entspannter Musik untermalen. Hier in SWR 4, die kommt jetzt von der Youth Corporation, von Albert West und von ABBA.
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0: Rock the Boat. Die News Corporation in SWR 4. Zweimal vorsichtig bitte, einmal auf der A5 Karlsruhe Richtung Basel. In der Ausfahrt Offenburg behindert ein defektes Fahrzeug den Verkehr. Und auf der B294 Haslach Richtung Freiburg hat jemand Strohballen verloren. Die liegen hier zwischen Mühlenbach und Schrahöfe. Bitte aufpassen. So, jetzt kommt ein ziemlich poetischer Song, man könnte auch sagen ein komplizierter, sowohl von der Musik her als auch vom Text. Es ist relativ nützlich zu wissen, dass die Beatles da gerade von ihrem Indien-Trip zurückgekommen waren, wo sich ja besonders George Harrison mit der fernöstlichen Philosophie beschäftigt hatte. Und davon war wohl auch noch so einiges in seinem Kopf, als er diesen Klassiker hier geschrieben hat.
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0: Ohne Worte. John Miles mit Music.
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2: Kurz nach 4:30 die A5 Basel Richtung Karlsruhe. Geräumte Unfallstelle mittlerweile zwischen Riegel und Herbolzheim. Trotzdem noch 3 Kilometer Stau. Dann die A5 Karlsruhe Richtung Frankfurt. Auch hier 3 Kilometer zwischen Kronau und Waldorf-Wiesloch. 20 Minuten plus. Die A6 Heilbronn Richtung Mannheim ist nach einem Fahrzeugbrand gesperrt im Moment zwischen dem Kreuz Mannheim und dem Firnheimer Kreuz. A67 Darmstadt Richtung Mannheim zwischen Funkstadt und Gernsheim ein Unfall, 5 Kilometer Stau, eine Dreiviertelstunde obendrauf. Die A8 München Richtung Stuttgart nach dem Unfall zwischen Ulm-West und Hohenstadt hier noch 4 Kilometer Stau. A81 Singen Richtung Stuttgart zwischen Böblingen-Hulb und Böblingen-Sintelfingen. Baustelle 3 Kilometer Stau. In der Gegenrichtung steht immer noch ein defekter Bus auf der Autobahn zwischen dem Kreuz Stuttgart und Böblingen-Sintelfingen. 2 Kilometer Stau, 20 Minuten obendrauf. A81 Heilbronn Richtung Würzburg. Unfall zwischen Möckmühl und Osterburken. 3 Kilometer Stau, 20 Minuten plus. Die A96 Lindau Richtung München zwischen Aitrach und dem Kreuz Memmingen. Ebenfalls ein Unfall, 4 Kilometer Stau, 20 Minuten mehr. Und die Schweiz, die A2 Luzern Richtung Gotthard zwischen Amstieg und Göschnen. Weiter 4 Kilometer Stau und 40 Minuten plus. Alle Infos vom Verkehr natürlich auch auf swr4.de. Kommen Sie gut durch.
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2: 29 Grad haben wir in Lahr heute Nachmittag, in Wörstadt 25, in Waiblingen 26 und in Betzdorf etwas frischere 21 Grad. Am schönsten haben Sie es weiter in Südbaden, da scheint die Sonne noch recht ungestört. Ansonsten haben wir es zwischendurch immer wieder mit dichten und dunklen Wolken zu tun, die im Laufe des Tages weitere Schauer und Gewitter bringen werden. Morgen und auch übermorgen soll es dann schon wieder trocken bleiben. Wir bekommen warmes und schönes Sommerwetter mit 24 bis 32 Grad.
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0: jede Lücke. Eddie Cochran, heute Nachmittag hier in SWR 4 mit Come On Everybody. Und wir sind Ihnen noch ein Weltrekordergebnis schuldig heute Nachmittag. Vor einer guten Stunde waren wir in Bad Wildbad beim Familientag heute. Und da sollte der Weltrekord für die längste Bobbycar-Kette aller Zeiten gebrochen werden. 150 waren nötig. Jochen Lengler, der Organisator des Ganzen, hat es geklappt?
1: Wir sind gerade fertig. Sie hören es vielleicht im Hintergrund noch. Wir haben 183 Bobbycars und somit haben wir den Weltrekord geschafft. Wir haben die Bobbycars in Bewegung gesetzt. Alles hat funktioniert.
0: Perfekt. Glückwunsch.

0: bisschen fies. Am Sonntagnachmittag, haben Sie recht, Monday, Monday. Die Mamas und die Papas, bitte zweimal Vorsicht, zwei ungesicherte Unfallstellen. Einmal die Autobahn 8, München Richtung Stuttgart, hier noch nicht gesichert zwischen Wendlingen und Esslingen. Und Vorsicht B27, Stuttgart Richtung Reutlingen, auch hier eine ungesicherte Unfallstelle zwischen der B464 und Pliezhausen-Rübgarten. Bitte aufpassen. Der Sonntag hier in SWR 4 ab 17 Uhr wie gewohnt mit der Kunst und Kultur bei uns im Südwesten. Heute unter anderem mit den Bregenzer Festspielen, die in diesem Jahr großen Geburtstag feiern. Seit 80 Jahren erleben Sie auf dieser spektakulären Seebühne die wunderbarsten Aufführungen. Und für viele Menschen sind diese Festspiele wirklich ein fester Bestandteil ihres Lebens geworden. Michael Buchmann, Bratschist der Wiener Symphoniker, gehört dazu.
1: Das erste Mal, als ich da war, war ich ein Jahr alt. Mein Vater war selber auch schon Musiker hier. Das heißt, ich bin eigentlich das 56. Jahr hier in Bregenz im Sommer.
0: Wahnsinn! Die Bregenzer Festspiele werden 80 in diesem Jahr und verdienen natürlich einen ausführlichen Platz. Gleich im SWR 4 Abend, heute am Sonntag. Johannes Riedel ist gleich für Sie da. Ich bin Jens Vogt. Noch ein schönes Wochenende.

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1: Um 17 Uhr mit Thomas Bertsch. Guten Tag. Der Bosch-Betriebsrat fordert Gespräche über die Krise in der Autobranche. Beim Triathlon in Roth stellt der Franzose Sam Laidlow eine neue Weltbestzeit auf. Das Wetter am Abendwechsel bewölkt, örtlich Gewitter, morgen dann Sonne-Wolken-Mix, maximal 32 Grad. Der Betriebsrat des weltweit größten Autozulieferers Bosch hat angesichts der Lage in der Autoindustrie Krisengespräche gefordert. Es brauche einen runden Tisch von Arbeitgebern, Gewerkschaften und Politik. Aus der Nachrichtenredaktion berichtet Andrea Schindler.
2: Man könne nicht so weitermachen wie bisher, sagte der Chef des Gesamtbetriebsrates von Bosch Mobility, Sell, dem Magazin Spiegel. Die Teilnehmer des runden Tisches dürften erst auseinandergehen, wenn sie Lösungen zur Zukunftssicherung der Autobranche erarbeitet hätten. Hintergrund sind wachsende Konflikte um Arbeitszeiten und Sparprogramme in der Branche. Vorgestern hatten bundesweit zehntausende Beschäftigte des Autobauers Mercedes-Benz gegen eine geplante Verschärfung des Sparkurses des Unternehmens protestiert.
1: Die AfD hat ihren Bundesparteitag in Erfurt beendet. Die Vorsitzenden Weidel und Chrupalla sagten in ihren abschließenden Reden mit Blick auf die Landtagswahlen im Herbst, man sei bereit zu regieren und Verantwortung zu übernehmen. Das Führungsduo bleibt für zwei weitere Jahre im Amt. Die Polizei zog nach den Protesten und Blockaden eine positive Einsatzbilanz. Angesichts zehntausender Versammlungsteilnehmer sei das Wochenende überwiegend friedlich verlaufen. Verbraucherschützer warnen vor Zusatzkosten bei Handytelefonaten in der Nähe der Schweizer Grenze. Vorsicht sei vor allem am Bodensee und in Teilen des Schwarzwalds geboten. Niklas Behrendt mit Einzelheiten.
3: In der Grenzregion wählten sich viele Handys automatisch ins Schweizer Mobilfunknetz ein. Bemerke man den Netzwechsel nicht, könne es mitunter teuer werden, sagt ein Sprecher der Verbraucherzentrale Baden-Württemberg. Es gingen immer wieder Beschwerden über hohe Rechnungen ein. Auch Beträge im fünfstelligen Bereich seien möglich. Am besten, man deaktiviere die automatische Netzwahl in den Smartphone-Einstellungen oder buche einen Tarif, der das Nachbarland einschließt. Für die Schweiz gelten die EU-Roaming-Regeln nicht.
1: Der französische Triathlet Sam Laidlow hat erneut den Challenge Roth gewonnen. Er war über 5 Minuten schneller als die Konkurrenz. Oliver Tubenauer.
4: Vorjahressieger Sam Laidlow hat mit 7 Stunden, 21 Minuten und 4 Sekunden eine neue Weltbestleistung aufgestellt. So blieb für den favorisierten Norweger Christian Blumenfeld in diesem Rennen nur der 2. Platz. Dritter wurde Rico Bogen aus Leipzig und das bei seinem Langstreckendebüt, was sicherlich eine ähnlich große Überraschung ist wie der Sieg der Schweizerin Alanis Siffert bei den Frauen. Vor den beiden Britinnen Lucy Charles-Barclay und Daisy Davis-Caro Pole landete als beste Deutsche auf Platz 5.
1: Das war das Wichtigste aus Baden-Württemberg. Die Zeit 17.03 Uhr.
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5: A5 Karlsruhe-Frankfurt zwischen Kronau und Waldorf-Wiesloch. Baustelle 5 Kilometer Stau. Dauert 20 Minuten länger. A6 Heilbronn Richtung Mannheim. Zwischen Kreuz Mannheim und Firnheimer Kreuz. Da hat ein Auto gebrannt. Es ist gesperrt. A8 Karlsruhe Richtung Stuttgart. Zwischen Pforzheim West und Pforzheim Ost. Die Baustelle 7 Kilometer stockt. Dauert eine Viertelstunde länger. A81 Singen Richtung Stuttgart, zwischen Böblingen-Hulb und Böblingen-Sindelfingen, die Baustelle 3 Kilometer Stau plus eine Viertelstunde, das auch

0: in der Gegenrichtung zwischen Kreuz Stuttgart und Böblingen-Sindelfingen. Da steht ein Bus, der nicht weiterkommt auf der rechten Spur. Es gibt 2 Kilometer Stau. Und wir haben die A96, Lindau Richtung München, zwischen Eintrach und Kreuzmemmingen, ein Unfall, 6 Kilometer Stau und sie stehen dort bis zu einer Stunde. Und der Blick in die Schweiz, A2, Luzern Richtung Gotthard, zwischen Wassen und Göschenen, 3 Kilometer Stau plus 30 Minuten. Die Einfahrt Göschenen ist gesperrt. 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
0: Aktuell regnet es in Schorndorf bei 24 Grad, Baden-Baden bewölkt 21, Altenkirchen bewölkt 25 und Daun bewölkt 22. Abends ist es in Südbaden noch oft freundlich, sonst eben dieser Mix aus Wolken und dann auch teilweise Schauer oder Gewitter. Die ziehen nachts ab, dann lockert's auf, Temperaturen 12 bis 17 Grad in der Nacht, morgen trocken mit einem Mix aus Sonne und Wolken, böiger Wind. 24 bis 32 Grad.
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0: Und wir schauen in den Südwesten und was der kulturell so alles zu bieten hat. Heute und in den nächsten Stunden starten rein im schönsten Musikmix mit Tammy Wynette, den Gibson Brothers und Neil Diamond.
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0: Jamie Wynette, Stand By Your Man, 14 Minuten nach 5, SWR4. Am Sonntagabend, sie begeistern die Menschen seit 80 Jahren mit spektakulären Inszenierungen unter freiem Himmel auf einer einzigartigen Bühne im Wasser. Die Rede ist die Bregenzer Festspiele, von den Bregenzer Festspielen. Mehr als 200.000 Besucher kommen jeden Sommer an den Bodensee. Ein echter Kulturmagnet. Zum Jubiläum lädt die Stadt Bregenz dazu ein, die Geschichte der Festspiele neu zu entdecken. In 4 kleinen, liebevoll gemachten Ausstellungen in der Innenstadt. Da sind 80 Jahre Bregenzer Festspiele richtig zu erleben. Aus Vorarlberg berichtet meine Kollegin Karin Wehrheim.
1: Wer in Bregenz das Bodenseeufer entlang schlendert, wer auf den historischen Stadtturm in der Oberstadt klettert, wer das Vorarlberg-Museum in der Innenstadt besucht, dem begegnen überall 80 Jahre Bregenzer Festspiele. Auf der Promenade gegenüber von Eiscafés und Sitzbänken stehen großformatige Ansichten der Bühnenbilder. Carmen beispielsweise vor 35 Jahren mit 2 gewaltigen Felsmassiven rechts und links auf der Seebühne und einer gemauerten Brücke über die Schlucht dazwischen. Auf der Rückseite sind Details der Festspielproduktion zu sehen, echte Pferde, die mitspielten, das Gerüst, das sich hinter den Felsen verbarg. Die Anekdoten dazu gibt es ein paar Schritte weiter im Panoramaraum des Landesmuseums mit Blick auf die Seebühne. Da erzählt beispielsweise Michael Buchmann, Bratschist der Wiener Symphoniker, die die Festspiele seit 80 Jahren musikalisch begleiten.
2: Das erste Mal, als ich da war, war ich 1 Jahr alt. Mein Vater war selber auch schon Musiker hier. Das heißt, ich bin eigentlich das 56. Jahr hier in Bregenz im Sommer.
3: Im Vorarlberg-Museum haben wir versucht, durch insgesamt 5 Hörstationen einen Blick auf die Festspiele zu geben durch die Erinnerungen von Wegbegleitern. Da sind ehemalige Intendanten dabei, da sind Musiker, Sängerinnen, Technikerinnen, Maskenbildnerinnen, Garderobenmitarbeiter, einfach um einen ganz persönlichen Blick nochmal auf die Festspiele zu geben.
1: Sagt Kolja Wendt von den Bregenzer Festspielen. Sopranistin Hanna Herfurtner, die seit Jahren auf der Seebühne singt, erinnert sich:
4: Ich glaube, meine erste Begegnung mit den Bregenzer Festspielen war wirklich im Fernsehen. Da lief James Bond.
1: 2008 war das Bühnenbild zu Tosca für die Dreharbeiten zu einem Bond-Film genutzt worden mit 1500 Statisten. Ein Bregenzer, der Ferienwohnungen an Solisten vermietet, plaudert über Pilze sammeln und kochen mit dem Tenor Rolando Villason. Dieser wiederum erzählt von La Bohème 2001.
5: Besonders einmal hat es so stark geregnet, aber wir haben weiter gesungen. Es war alles nass. Es war die einzige Mal, da ich habe unter die große Dusche gesungen. Also es war wirklich fantastisch.
1: So werden die 80 Jahre Bregenzer Festspiele vielschichtig erlebbar. 1946 hatten sie begonnen mit Mozarts Singspiel Bastien und Bastienne auf 2 Kieskähnen, die vor dem Ufer im Bodensee lagen. Der eine trug die Wiener Symphoniker, der andere ein Bühnenbild, stilisierte Bäume, ein paar Ornamente und Schleifen. 300 Zuschauer saßen auf Bänken aus Bierfässern und Brettern am Ufer, den Geruch des nahen Schlachthofes in der Nase. Heute zieht die Seebühne nicht nur Opernliebhaber an, Fotos der spektakulären Bühnenbilder gehen um die ganze Welt. Im Jubiläumsjahr ist das Bühnenbild ein gigantischer zerbrochener Spiegel. Mit welchen technischen und optischen Finessen er während der 28 Aufführungen von La Traviata bespielt werden wird, wird sich mit der Premiere zeigen am 22. Juli.
0: 80 Jahre lange Geschichte, viele Geschichten, die Bregenzer Festspiele, Premiere, haben wir gehört, 22. Juli, La Traviata, dann das Ganze bis zum 23. August und sicherlich einer der Kulturhöhepunkte im Sommer am Bodensee. Vorsicht auf der B500 Triberg Richtung Hinterzarten zwischen Föhrenbach-Urach und dem Abzweig nach Waldau ist gerade ein Unfall passiert, Unfallstelle noch nicht komplett abgesichert. 17:18 SWR4.

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1: Verkehr. 17.31 Uhr, Vorsicht auf der A8 Stuttgart-Karlsruhe zwischen Stuttgart, Möhringen und Kreuz Stuttgart. Ist ein Unfall passiert, linke Spur noch nicht abgesichert, die Unfallstelle. Vorsicht auf der B317 Tottenau-Titisee-Neustadt zwischen Pfahl und Feldberg-Ort sind Schafe auf der Fahrbahn, Staus und Behinderungen. A5 Karlsruhe Richtung Frankfurt zwischen Kronau und Waldorf-Wiesloch. Baustelle 6 Kilometer Stau. Eine halbe Stunde dauert's länger. Die A6 Heilbronn Richtung Mannheim ist zwischen Kreuz Mannheim und Firnheimer Kreuz nach einem Fahrzeugbrand gesperrt. Bitte weiträumig umfahren. Am besten über die A5 oder die A61. Jetzt die A8 München Richtung Stuttgart zwischen Ulm-West und Mühlhausen. 12 Kilometer stockend. 30 Minuten etwa dauert's länger. A81 Singen Richtung Stuttgart zwischen Ehningen und Böblingen-Sindelfingen, Baustelle 3 Kilometer Stau, Viertelstunde Verzögerung, auch in der Gegenrichtung zwischen Kreuz Stuttgart und Böblingen-Sindelfingen, da steht ein Bus, ein Defekter auf der rechten Spur und aktuell sind es 3 Kilometer Stau. A96 Lindau München zwischen Eichstätten und Kreuz Memmingen, ein Unfall, 8 Kilometer Stau, es dauert mehr als eine Stunde länger. In der Schweiz die A2 Luzern Richtung Gotthard zwischen Wassen und Göschenen, 3 Kilometer Stau, bis zu 30 Minuten Verzögerung. Die Einfahrt Göschenen ist gesperrt.
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1: Bedeckt ist es in Ulm bei 24 Grad, in Villingen-Schwenningen bei 25, bewölkt in Herdorf 22 Grad und Trier meldet Wolken und 26 Grad. Schauer und Gewitter lassen nach am Abend, dann haben wir Nachttemperaturen um die 15 Grad. Morgen wechseln sich Sonne und Wolken ab. Es bleibt trocken, 24 Grad im Westerwald, 32 Grad dann rund um Freiburg.
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0: Boys in den Sonntagabend. 17.44 Uhr SWR 4. Vorsicht auf der A81 Heilbronn Richtung Würzburg. Zwischen Möckmühl und Osterburken liegen Fahrzeugteile auf der Fahrbahn. Und Vorsicht auch auf der B31 Donaueschingen in Richtung Freiburg zwischen Hinterzarten B500 und Posthalde eine ungesicherte Unfallstelle. Sie hat Kriege überdauert, Brände überstanden und trotzt seit Jahrhunderten den Kräften der Natur. Die dicke Eiche in Endlichhofen im Rhein-Lahn-Kreis, ein beeindruckender Baum, ein Naturdenkmal und ein lebendiges Stück Geschichte. Und jetzt hat die Eiche von Endlichhofen es in einen sehr exklusiven Kreis geschafft. Als einer von nur 100 Bäumen in ganz Deutschland ist sie seit letzter Woche Nationalerbebaum. Dazu ist sie erklärt worden. Was macht die dicke Eiche so besonders? SWR4-Reporterin Heike Löser ist da gewesen, hat sich's angeschaut und erzählt es uns jetzt.
1: Frei herausgesagt, die dicke Eiche von Endlichhofen ist majestätisch, monumental, prächtig. Keiner weiß ihr Alter ganz genau. Zwischen 500 und 600 Jahre gehen die Schätzungen. Ihre faltige Rinde hätte bestimmt viel zu erzählen. Und jetzt auch diese feierliche Ehrung, Nationalerbebaum. Die dicke Eiche feiert mit ihren Nachbarn, den Einwohnern von Endlichhofen.
2: Ich wohne unmittelbar am Baum und der Baum ist für mich ein Stück Heimat. Da gibt es eine starke Bindung zwischen dem Baum, ich kann es gar nicht erklären, und mir. Das ist was Besonderes für uns. Ja.
1: Auserkoren zum Nationalerbebaum hat er ihn. Der Baumbiologe Andreas Roloff hat die dicke Eiche zuvor ausgiebig begutachtet. Mit ihrem Stammumfang von fast 8 Metern und rund 25 Meter Baumhöhe hat sie den Experten überzeugt, mitsamt ihren Schönheitsfehlern.
3: Mit 500 Jahren ein Baum im Alter mit den dazugehörigen Macken. So, das meine ich durchaus nett, dass da Löcher, Rippen, Risse, Beulen dazugehören. So ein Baum mit 500 Jahren kann gar nicht mehr ohne Macken sein, weil er ja so viel erlebt hat.
1: Mit dem Titel Nationalerbebaum bekommt die dicke Eiche künftig finanzielle Unterstützung durch eine Stiftung, um ihre Äste, das Blattwerk und die Krone für die nächsten Jahrhunderte fit zu machen.
0: Die dicke Eiche im Rhein-Lahn-Kreis ist jetzt ein Nationalerbebaum und sie ist ein beeindruckendes Stück Natur- und Kulturgeschichte. Hier ist SWR 4 am Sonntagabend. Wir schauen in die Kultur im Südwesten und haben dazu Musik von Dr. Hook.

Kenba Baccarat, Sorry, I'm a Lady. 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Und wir haben auch ein bisschen Wettermix im Moment. Hier mal ein Schauer, da mal ein Gewitter. Aber die Woche, die kommende, die beginnt auch wieder richtig trocken und auch sommerlich warm. Wir können guter Laune sein um 8 Minuten vor 6 am Sonntagabend mit Dionne Warwick.

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1: Um 18 Uhr im Studio Stefan Eferts. Außenminister Wadefuhl springt Israel im Streit mit der Türkei bei. Formel-1-Pilot Charles Leclerc gewinnt in Silverstone. Das Wetter: am Abend noch einzelne Schauer, morgen Sonne und Wolken, maximal 32 Grad. Außenminister Wadefuhl hat seinen türkischen Amtskollegen Fidan vor dem am Dienstag beginnenden NATO-Gipfel in Ankara scharf kritisiert. Fidan hatte in einem Interview unter anderem gesagt, Israel sei ein Problem für die gesamte Menschheit. Wadefuhl bezeichnete die Aussagen Fidans als, Zitat, völlig unangemessen. Zuvor hatte Israel den Völkermord an den Armeniern durch das Osmanische Reich formell anerkannt. Die türkische Regierung hatte das als ein politisches Vergeltungsmanöver bezeichnet. In Erfurt ist der AfD-Parteitag zu Ende gegangen. Die Polizei sprach von einem überwiegend friedlichen Verlauf der Gegendemonstrationen trotz 43.000 Teilnehmern. Benjamin Großkopf berichtet, mit welchem Signal die AfD aus diesem Parteitag geht.
2: Einerseits mit einem Signal der Geschlossenheit, denn es hat alles so funktioniert, wie es sich die Parteispitze gewünscht hat. Erstens, keine Probleme im Ablauf, trotz der riesigen Proteste hier in Erfurt. Zweitens, keine länglichen oder gar schwierigen inhaltlichen Debatten. Drittens, eine relativ geräuschlose Wiederwahl der Parteispitze. Und viertens, zwar einige Kampfkandidaturen um den Bundesvorstand, aber das ist in der streitbegabten AfD nicht automatisch so, ohne den ganz großen Knall. Also vordergründig ein Parteitag der Harmonie, aus dem vor allem Parteichefin Alice Weidel gestärkt hervorgeht.
1: Schüler in Rheinland-Pfalz sollen bis zum Ende der 10. Klasse keine Handys in der Schule privat nutzen dürfen. Bildungsministerin Eiling-Hütig will ab nächstem Schuljahr eine entsprechende Regelung einführen. Moritz Gleis berichtet.
3: Ein grundsätzliches Handyverbot soll es nicht geben, schon um im Notfall erreichbar zu sein. Aber bis mindestens Ende der Klasse 10 sollen Schülerinnen und Schüler ihre Smartphones während der Schulzeit nicht privat benutzen dürfen. Damit sind auch die Pausen und die Wege auf dem Schulgelände zu den Klassenräumen gemeint. An einzelnen Schulen im Land gäbe es jetzt schon so ein privates Handyverbot. Ministerpräsident Schnieder unterstützt die Pläne der CDU-Politikerin.
1: Ferrari-Pilot Charles Leclerc hat in der Formel 1 seinen ersten Sieg seit fast 2 Jahren gefeiert. Der Monegasse hat den großen Preis von Großbritannien gewonnen, vor George Russell im Mercedes und Rekordweltmeister Lewis Hamilton im anderen Ferrari. Mercedes-Pilot Kimi Antonelli hatte technische Probleme und verpasste die Punkte. Der Radrennprofi Isaac Del Toro hat die heutige Etappe der Tour de France gewonnen. Der Mexikaner aus dem Rennstall der Vereinigten Arabischen Emirate setzte sich vor seinem Teamkollegen Tadej Pogacar im Ziel durch. Das gelbe Trikot trägt weiterhin der Däne Jonas Vingegaard. Die Zeit. Es ist 18.03 Uhr.
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4: Vorsicht! Staus und Behinderungen. A5 Karlsruhe-Frankfurt zwischen Kronau und Waldorf-Wiesloch. Baustelle 4 Kilometer Stau, dauert 20 Minuten länger. Die Ausfahrt Kronau ist wegen eines brennenden Autos aktuell obendrein gesperrt. Die A6 Heilbronn-Mannheim zwischen Kreuz-Mannheim und Frienheimer Kreuz. Ein ausgebranntes Auto ist nach wie vor gesperrt. Das wird laut Polizei noch 2 Stunden dauern, bis etwa 20 Uhr, da sich Öl und Löschwasser über die gesamte Fahrbahn verteilt haben. Solange diesen Bereich bitte weiträumig umfahren, A6 zwischen Kreuz-Mannheim und Firnheimer Kreuz. A8 München-Stuttgart zwischen Ulm-West und Mühlhausen, 14 Kilometer stockend, eine halbe Stunde dauert's länger in etwa. A8 Stuttgart Richtung Karlsruhe zwischen Stuttgart-Möhringen und Kreuz-Stuttgart. Unfallaufnahme, linke Spur, 4 Kilometer Stau. Rechnen Sie 20 Minuten mehr ein. Auf der A81 Singen-Stuttgart zwischen Ehningen und Böblingen-Sindelfingen. Baustelle, 4 Kilometer Stau, Viertelstunde etwa mehr. Genauso in der Gegenrichtung zwischen Kreuz-Stuttgart und Böblingen-Sindelfingen. Da steht ein Bus auf der rechten Spur, kommt nicht weiter. Da sind es 2 Kilometer Stau. A96 Lindau-München zwischen Eichstätten und Kreuz-Memmingen. Der Unfall, 8 Kilometer Stau. Verzögerung rund 1,5

0: Stunden. Und die B36 Mannheim-Karlsruhe zwischen Mannheim-Rheinau-Süd und A6 Mannheim-Schwetzingen gesperrt. Da hat auch ein Fahrzeug gebrannt. 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
0: Es gibt im Moment einzelne Schauer und Gewitter, aber überall, wo wir jetzt uns das Wetter anschauen, ist es bewölkt, bedeckt, 24 Grad in Nassau an der Lahn und in Sigmaringen, 26 Grad in Alzey und 28 Grad in Lörrach. Und am Abend ist es dann wechselnd bewölkt, die Schauer und Gewitter lassen nach. Morgen gibt es bei einem Mix von Sonne und Wolken 24 Grad im Westerwald und 32 Grad am Oberrhein. Die weiteren Aussichten dann auch. Es bleibt auf jeden Fall auch trocken und sommerlich warm.
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0: Jetzt haben wir schon Musikgeschichte 80 Jahre am Bodensee gehört. Wir haben die von der dicken Eiche erfahren und von einem ganz, jetzt wird's musikalisch in dieser Stunde, ein schönes Open Air und ein besonderer Pianist warten hier auf uns.
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0: Elvis Presley klatscht uns in den Sonntagabend. SR4, 14 Minuten nach 6. Vorsicht auf der A5 Karlsruhe Richtung Frankfurt zwischen Waldorf-Wiesloch und Heidelberg-Schwetzingen. Ungesicherte Unfallstelle und Vorsicht auf der B30 Ravensburg Richtung Friedrichshafen zwischen Wernerhoftunnel und B33 Ravensburg Süd. Da liegt ein Beutel auf der Fahrbahn. Kommenden Samstag gibt es ein besonderes Open-Air-Konzert in Biberach an der Riß. Das Sinfonieorchester des Musikvereins unter Leitung von Stadtmusikdirektor Andreas Winter präsentiert Habsburger Pop. Inspiriert hat ihn dabei ein Buch des Wiener Historikers Philipp Theer, der über die Habsburger und das Auf und Ab des Reiches im Spiegel der Musik schreibt. Ich bin mit beiden verbunden, jetzt im SWR-Büro in Biberach. Erste Frage an Andreas Winter, der am Samstag ja auch dirigiert. Die Habsburger Historie, das ist mal das eine. Was erwartet aber die Besucherinnen und Besucher beim Konzert?
1: Naja, die Habsburger Monarchie war reich an Kultur, reich an Völkern und reich an Musik. Also wir bekommen ein abwechslungsreiches Programm von Mozart über Haydn, Beethoven bis hin zu Mahler, Korngold und natürlich, was nicht fehlen darf, Strauß.
0: Der Radetzky-Marsch.
1: Der Radetzky-Marsch und der Kaiserwalzer.
0: Jetzt hat das Ganze ja ein Vorbild. Es ist ein Buch. Der Autor ist auch im Büro in Biberach im Moment.
1: Philipp Theer, Klang der Monarchie heißt das Buch. Das hat mich gleich getriggert, der Begriff des Habsburger Pop. Der hat mich fasziniert, der hat mich angesprochen. Und da wollte ich dieses Buch haben, habe mir es gekauft und dann habe ich gedacht, das ist ein Vorbild für ein Programm.
0: Philipp Theer, wir kennen Popmusik natürlich jetzt mittlerweile als was anderes, aber wie ist dieser Begriff Habsburger Pop entstanden?
2: Also Pop oder Populärmusik heißt ja nichts anderes im engeren Sinne als Musik wirklich zielgerichtet für die Massen geschrieben. Und das haben wir eigentlich seit Mozart. Ja, also dass man wirklich für die breite Öffentlichkeit schreibt, die haben ja auch davon gelebt, das darf man nicht vergessen. Und insofern war die sogenannte Klassik damals ja neu, aufregend, manchmal auch im Wirtshaus gespielt, auf den großen Bällen, also nicht mit Schlips und Anzug im Konzerthaus, sondern wirklich Musik für alle, aber eben auf höchstem Niveau.
0: Also müssen wir davon ausgehen, dass unsere aktuelle Popmusik in 150 Jahren als Klassik bezeichnet wird.
2: Ja, das kann sein. Aber wobei ich ja manchmal da erschrecke, dass meine Kinder die gleichen Pop aus den 80er und 90er Jahren und sonst was hören wie ich in meiner Jugend. Da denke ich mir, gibt's nichts Neues. Also ein bisschen was gibt's natürlich immer, aber das wird doch auch immer klassischer. Und ich glaube, da wird sich was tun, weil nämlich diese ältere sogenannte klassische, aber in Wahrheit ja zum Teil populäre Musik, da haben wir einen riesen Fundus an Melodien und da weiß man doch, bei jedem Konzert den Leuten gefällt's, ja, weil das eben oft sehr eingängig ist und ich glaube, da werden wir sehr viel draus schöpfen in den kommenden Jahrzehnten.
0: Wir kommen zum Konzert des Musikvereins Biberach. Andreas Winter, das Programm in ein paar Sätzen.
1: Ja, im ersten Teil beginnt's mit Mozarts Titus-Ouvertüre, dann kommt Haydn, die Imperiale, die Symphonie und wir enden mit dem Kaiserwalzer. Und im zweiten Teil kommt dann Dvorak. Wir haben ja einen Vielvölkerstaat im Habsburger Reich. Da gibt's dann slawische Tänze. Es geht dann weiter mit Gustav Mahler, Erich Wolfgang Korngold, einem Komponisten, der dann emigriert ist und als Filmmusikkomponist sehr erfolgreich wurde. Und am Schluss gibt's dann ein Statement zur Freiheit Beethovens Egmont-Ouvertüre.
0: Und das Ganze im historischen Museumshof in Biberach, ein bisschen die Lokalität beschreiben?
1: Ja, wunderbar, im Zentrum von Biberach. Akustisch etwas abgeschlossen, auch optisch. Also es gibt einen ungestörten Abend mit guter Akustik im Herzen von Biberach. Und der Eintritt ist natürlich frei. Das ermöglicht jedem den Zugang und es sollte sich keiner entgehen lassen.
0: Sagt der Stadtmusikdirektor, sagt Andreas Winter. Der Klang der Monarchie, Samstagabend, 11. Juli, im Spitalhof in Biberach bei schlechtem Wetter in der Stadtpfarrkirche. Und das gleichnamige Buch von Philipp Theer ist im Suhrkamp Verlag erschienen. 18:19 Uhr.

0: mit Cliff Richard in den Sonntagabend Dreaming.
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1: Eine Minute nach 7:30 A5 Karlsruhe-Frankfurt zwischen Kronau und Waldorf-Wiesloch, Baustelle, 5 Kilometer Stau, knappe halbe Stunde plus und die Ausfahrt Kronau, die ist wegen eines brennenden Fahrzeugs aktuell noch gesperrt. A5 Frankfurt Richtung Karlsruhe zwischen Heidelberg-Schwetzingen und Waldorf-Wiesloch, Unfall auf der linken Spur, 2 Kilometer Stau, 10 Minuten dauert's länger. Die A6 Heilbronn-Mannheim zwischen Kreuz Mannheim und Firnheimer Kreuz wegen eines ausgebrannten Fahrzeuges gesperrt. Das wird noch bis etwa 20 Uhr dauern. Grund, Öl und Löschwasser haben sich auf der gesamten Fahrbahn verteilt. Deshalb weiträumig umfahren. A8 München Richtung Stuttgart. Da hakt's heute zwischen Ulm-West und Mühlhausen. 12 Kilometer stockend. Halbe Stunde mehr einrechnen. A8 Stuttgart Richtung Karlsruhe dann. Zwischen Stuttgart-Möhringen und Kreuz Stuttgart Unfallaufnahme. Das Ganze auf der linken Spur macht 5 Kilometer Stau und etwa 25 Minuten Verzögerung. A8 Karlsruhe Richtung Stuttgart zwischen Pforzheim-West und Pforzheim-Ost 6 Kilometer Stau. Verzögerung Viertelstündchen. A81 Singen Richtung Stuttgart zwischen Ehningen und Böblingen-Sindelfingen die Baustelle 2 Kilometer Stau. Da noch 10 Minuten mehr einrechnen. Österreich Fernpass Bundesstraße Richtung Füssen zwischen Reute Süd und Grenztunnel 20 Kilometer Stau und stockender Verkehr. Halbe Stunde dauert es einfach länger.
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1: Und da haben wir gemessen um 6:30. Regen in Wissensieg, 21 Grad, 24 Grad bedeckt in Bad Mergentheim und bedeckt bewölkt ist es auch in Bingen und Überlingen bei 25 Grad. Schauer und Gewitter lassen nachziehen im Moment so Richtung Allgäu. Nachts haben wir Werte um 15 Grad, morgen ist es trocken und ein Mix aus Sonne und Wolken und wir kriegen so um die 25 Grad in den Wärmeecken. Geht's dann auch hoch über 30.
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1: Ganz aktuell Vorsicht auf der A3 Köln Richtung Frankfurt. Zwischen Limburg Nord und Limburg Süd steht ein defektes Fahrzeug auf der rechten Spur. A3 Köln.

0: Diana Ross und ihre Supremes, You Can't Hurry Love. 18.43 Uhr, SWR4 am Sonntagabend. Er ist ein Star am Klavier, am Flügel und im Internet. Hunderttausende folgen ihm da und live begeistert er sein Publikum. Hayato Sumino, Pianist, Komponist und dreifacher Opus-Klassik-Preisträger. In dieser Woche hat er mit einem außergewöhnlichen Konzert überrascht. Er saß an einem Klavier in Wehrheim im Taunus und gleichzeitig war er auch in Mainz live zu erleben, an einem zweiten Flügel, ohne selbst vor Ort zu sein. Wie das? Welche Technik steckt da dahinter? Unsere Reporterin Maya Hattesen hat's herausgefunden.
1: Wenn das Ausnahmetalent Hayato Sumino am Flügel sitzt und Chopin spielt, sind das magische Momente. Wortwörtlich. Denn fast genau zeitgleich bewegen sich diese Klaviertasten in Mainz wie von Geisterhand. Ganz Ohr, das Publikum in der Mainzer Akademie der Wissenschaften. Es lauscht einem Steinway-Flügel mit der sogenannten Stereotechnik. Live spielt der Pianist 50 Kilometer entfernt in einer Wehrheimer Brauerei. Ebenso atemberaubend wie Suminos Spiel die Technik, die in den beiden identischen Flügeln verbaut wurde. Eigentlich unterscheiden sie sich nur durch diese Platinen von einem normalen Steinway, erklärt Flügelexperte Marco Hartung.
2: Wir mikrofonieren ja nicht das Instrument, das heißt, wir nehmen jetzt hier keinen Klang auf, sondern wir nehmen, wie sagt man, die Bewegung der Hammerköpfe auf.
1: Es ist dieser unverwechselbare Tastenanschlag, die Bewegung der Finger von Sumino, die gemessen wird.
2: Und der optische Sensor, der hier drunter verbaut ist, erfasst eben halt 800 Mal pro Sekunde, wie sich der Hammerkopf jetzt bewegt hat.
1: In Wehrheim ist der Aufbau mit 4 Kameras für das Live-Konzert in vollem Gange. Auch in Mainz steigt die Spannung. Ob die Internetverbindung stabil ist? €209.000 kostet der Flügel, gestemmt von Mainzer Bürgern in einer Crowdfunding-Initiative.
3: Wir sind überzeugt, dass das so gut funktioniert hat, weil es eben so ein besonderer Flügel ist, der eben zusätzlich diese innovative Technik hat, die es uns eben erlaubt, diese Konzerte anbieten zu können von Künstlern, die man hier sonst in Mainz wahrscheinlich nicht erleben könnte.
1: Ein bisschen geisterhaft wirkt das Ganze schon, aber trotzdem Applaus für den Flügel in Mainz und in Wehrheim für den Künstler.
4: Es war doch sehr intensiv und wahrscheinlich das beste Klangerlebnis.
5: Als Gesamterlebnis ist es natürlich schon noch mal beeindruckender, wenn die Person auch authentisch da ist.
6: Es hat sich wirklich angefühlt, als wäre der Pianist im Raum und würde für uns alle spielen.
1: Und statt einer Autogrammstunde gibt es in Mainz Meet and Greet mit einem ganz besonderen Flügel.
0: Der Star-Pianist Hayato Sumino und ein Konzert, das zeigt, Musik und Technik können gemeinsam ganz neue Erlebnisse schaffen. Wir schauen auf die Straßen. 18.46 Uhr. Vorsicht auf der A5 Basel Richtung Karlsruhe zwischen Freiburg Süd und Freiburg Mitte. Da liegt ein Plastikteil auf der Fahrbahn. Vorsicht auf der A7 Füssen Richtung Ulm zwischen Nersingen und Kreuz Ulm-Elchingen liegen mehrere Metallteile auf der Straße. Und Vorsicht auf der A3 Köln Richtung Frankfurt zwischen Limburg Nord und Limburg Süd. Da steht ein defektes Fahrzeug auf der rechten Spur.
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ersten Reihe. Kissing in the back row of the movies. Die Drifters. Es ist 6 Minuten vor 7. Aus manchem Kinokuss soll ja schon mehr geworden sein. 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

0: Ostermorgen Sonne und Wolken, maximal 32 Grad. Der Betriebsrat des weltweit größten Autozulieferers Bosch hat angesichts der Lage in der Autoindustrie Krisengespräche gefordert. Es brauche einen runden Tisch von Arbeitgebern, Gewerkschaften und Politik. Andrea Schindler berichtet.
1: Man könne nicht so weitermachen wie bisher, sagte der Chef des Gesamtbetriebsrates von Bosch Mobility, Sell, dem Magazin Spiegel. Die Teilnehmer des runden Tisches dürften erst auseinandergehen, wenn sie Lösungen zur Zukunftssicherung der Autobranche erarbeitet hätten. Hintergrund sind wachsende Konflikte um Arbeitszeiten und Sparprogramme in der Branche. Vorgestern hatten bundesweit zehntausende Beschäftigte des Autobauers Mercedes-Benz gegen eine geplante Verschärfung des Sparkurses des Unternehmens protestiert.
0: Außenminister Wadefuhl hat seinen türkischen Amtskollegen Fidan scharf kritisiert. Fidan hatte in einem Interview gesagt, Israel sei ein Problem für die gesamte Menschheit. Wadefuhl bezeichnete die Aussagen Fidans als unangemessen. Zuvor hatte Israel den Völkermord an den Armeniern durch das Osmanische Reich formell anerkannt. Die türkische Regierung hatte das als ein politisches Vergeltungsmanöver bezeichnet. Durch den Vulkanausbruch am Ätna und dem starken Ascheausstoß ist der Flugverkehr in Sizilien stark eingeschränkt. Der Flughafen Catania teilte mit, dass der Luftraum von der südlich ziehenden Aschewolke teilweise betroffen ist. Zahlreiche Flüge fallen aus, unter anderem auch eine Verbindung nach Berlin. Seit dem frühen Morgen stößt der Ätna Asche aus. Die Eruptionswolke ist 1,5 Kilometer hoch. Ferrari-Pilot Charles Leclerc hat in der Formel 1 seinen ersten Sieg seit fast 2 Jahren gefeiert. Der Monegasse hat den großen Preis von Großbritannien gewonnen. Vor George Russell im Mercedes und Rekordweltmeister Lewis Hamilton im anderen Ferrari. Mercedes-Pilot Kimi Antonelli hatte technische Probleme und verpasste die Punkte. Der Radrennprofi Isaac Del Toro hat die heutige Etappe der Tour de France gewonnen. Der deutsche Felix Engelhardt machte mit einem Ausreißversuch auf sich aufmerksam. Sportreporter Steffen Gahr berichtet.
2: Ein bravouröses Pogacar-Team und ein tapferer Deutscher. Felix Engelhardt, der deutsche Meister, war einer der Ausreißer des Tages. 3 Stunden lang fuhren sie vor dem Feld, dann wurden sie eingeholt. Engelhardt aber als kämpferischster Fahrer auf dem Podium geehrt. Im Finale an den steilen Anstiegen in Barcelona übernahmen die Favoriten. Allen voran Tadej Pogacar mit seiner Mannschaft. Der Slowene in Spendierlaune. Am Ende fuhr er Arm in Arm mit dem offiziellen Tagessieger Isaac Del Toro aus Mexiko über die Ziellinie.
0: Die 3. Etappe morgen könnte durch Waldbrände in den Pyrenäen behindert werden. Die Zeit. Es ist gleich 19.03 Uhr.
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4: Vorsicht 8, Karlsruhe Richtung Stuttgart. Zwischen 3 Karlsruhe und Karlsbad ein defektes Fahrzeug. Vorsicht auf der B311 Geisingen Richtung Meßkirch. Zwischen Immendingen und Möhringen Vorstadt, da liegen Fahrzeugteile auf der Fahrbahn. A5, Karlsruhe Richtung Frankfurt zwischen Kronau und Waldorf-Wiesloch, Baustelle 4 Kilometer Stau, 20 Minuten plus. Und die Ausfahrt Kronau ist dicht, kann man nicht rausfahren, hat ein Auto gebrannt. A5, Frankfurt-Karlsruhe zwischen Heidelberg-Schwetzingen und Waldorf-Wiesloch, Unfallaufnahme, linke Spur, 5 Kilometer Stau, dauert 20 Minuten länger. Die A6, Heilbronn Richtung Mannheim, ist zwischen Kreuz Mannheim und Firnheimer Kreuz, auch wegen eines Fahrzeugbrandes noch gesperrt, dauert wohl bis etwa 20 Uhr, bitte weiträumig umfahren. A8, München Richtung Stuttgart zwischen Märklingen und Mühlhausen, 2 Kilometer Stau, Verzögerung 10 Minuten. A8 Stuttgart Richtung Karlsruhe zwischen Stuttgart-Möhringen und Kreuz Stuttgart, Unfallaufnahme, 4 Kilometer Stau, plus 20 Minuten. A8 Karlsruhe Richtung Stuttgart zwischen Pforzheim West und Ost, 6 Kilometer stockend. A81 Singen Richtung Stuttgart zwischen Ehningen und Böblingen-Sindelfingen, Baustelle, 2 Kilometer Stau, 10 Minuten. Und die B36, Mannheim Richtung Karlsruhe, zwischen Rheinau und Mannheim-Rheinau Süd, 1 Kilometer Stau, dauert eine Viertelstunde länger. 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
4: Wir haben es im Moment wolkig in Villingen-Schwenningen bei 23, in Koblenz bei 24, in Leimen bei 25 Grad und in Flörsheim-Dahlsheim bei 27 Grad. Die Nacht wird dann später wirklich überall trocken, 12 bis 17 Grad, morgen ein trockener Mix aus Sonne und Wolken. 24 Grad gibt es im hohen Westerwald, 31 Grad in der Vorderpfalz und 32 Grad in der Ortenau. Das wird also auch ein sommerlicher Wochenbeginn.

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1: Gleich geht's um ein Bild, das wir diese Woche wahrscheinlich alle schon gesehen haben. Welches? Das gibt's nach Johnny Cash, der Münchner Freiheit und Ralph McTell.
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0: SR 4 am Sonntagabend im Berliner Bode-Museum ist das Porträt der früheren Bundeskanzlerin Angela Merkel enthüllt worden und gemalt hat es der deutsch-französische Maler Jérémy Kerrat. Kerrat, der hat lange in Freiburg gelebt und Georg Schwarte berichtet.
1: So, jetzt machen wir noch eins, nur mit mir.
2: Die Kanzlerin AD gibt Regieanweisungen. Sie hat wie stets das Kommando. Da steht Angela Merkel, türkiser Bläser, schwarze Hose, vor der Frau in Blau. Vor sich gewissermaßen ihrem Kanzlerbild.
1: Sozusagen das Staatsporträt.
2: Sozusagen. Im französischen Saal des Berliner Bode-Museums. Herr Sauer, der Ehemann, sitzt vor ihr. Annette Schavan, ihre alte Vertraute. Die Kanzleramtsminister Braun und Altmaier, Sarah Wiener, Freunde eben. Und die halten dann kurz den Atem an, als Merkel und der junge Künstler Jérémy Kerrat das unter einem Leintuch verborgene Bild enthüllen. A und O, Staunen und Beifall. Es schaut allen entgegen, die Frau in Blau. Sehr blauer Bläser, leicht zerknittert, vier Knöpfe unruhig verteilt. Der Blick entschlossen, gerade, ernst. Das Gesicht furchig. 4 Jahre hatte sie sich Zeit gelassen mit der Auswahl des Künstlers, des Deutsch-Franzosen Jérémy Kerrat.
1: Er verbindet abstrakte und realistische, ich weiß nicht genau, wie man das sachkundig nennt, Malerei miteinander.
2: Sie brauchte damals nach 16 Jahren Kanzleramt alles, aber erstmal kein Porträt.
1: Und der Grund war ganz einfach, ich brauchte Abstand. Ich wollte das Entstehen eines solchen Porträts nicht einfach wie so ein Punkt auf einer To-Do-Liste abarbeiten, sondern ich wollte Freude an einem solchen Vorgang haben.
2: Der Maler 28 hat sich handschriftlich bei ihr persönlich beworben. Sie fand ihn spannend, aus Gründen.
1: Es hat mich auch gereizt zu schauen, wie jemand, der am Anfang seines Künstlerlebens steht, auf eine Person schaut, die mehr als 70 Lebensjahre und 30 Jahre aktive Politik auf dem Buckel hat.
2: Er hat offenbar sehr genau hingeschaut. Er hat die Merkel-Raute ignoriert, die Falten der Macht nicht. Und sie hat ihm offenbar vertraut.
3: Ein Porträt wie dieses konnte nur da entstehen, wo Vertrauen herrscht. Und wo sie und wo ich, wo wir uns wohlfühlten.
2: Sagt der 28-Jährige, der dann fast ein Jahr mit Merkel verbrachte. Stunden, Tage.
3: Es war ein wirklich ungewöhnliches Jahr für mich, im besten Sinne. Mein Leben hat sich ziemlich verändert.
2: Ihres auch. Und die Zeit des Porträtsitzens ein Genuss, sagt sie.
1: Wir haben uns aufeinander eingelassen, dabei Musik gehört und im wahrsten Sinne des Wortes über Gott und die Welt geredet.
2: Jetzt hängt sie im Bode-Museum für 3 Monate, Saal 256. Heute wohnt sie schräg gegenüber und hängt dort jetzt. 14 Euro kostet das Ticket, dafür gibt es dann dort viele Porträts zu sehen. Und eben auch sie, die Kanzlerin, die Frau in Blau.
0: Und bevor das Porträt der Altkanzlerin ins Bundeskanzleramt wandert, ist es im Bode-Museum in Berlin zu sehen. Die Frau in Blau. 19:18 Uhr, der Sonntagabend auf SWR 4.

0: sind Bonnie M., Brown Girl in the Ring, schön sommerlich mit Steel Drums. Es ist der erste Sonntag im Monat und so gibt's auch heute bei SWR 4 unser Mundart-Hörspiel. Diesmal die kalte Schulter, eine Geschichte von Liebe, Krise und Verlust aus einem Hitzesommer 1980er Jahre spielt das Ganze. Das Hörspiel basiert auf dem gleichnamigen Roman des Schweizer Schriftstellers Markus Werner. Hier ein kurzer Ausschnitt.
1: Wenn ich daran denke, dass schon morgen ein anderes Leben beginnt, dann könnte ich jubeln.
2: Du bleibst also dabei?
3: Bist du traurig?
2: Nein, ich bin froh. Aber passe ich noch in dein neues Leben oder werde ich nebensächlich?
0: Die kalte Schulter, das Hörspiel in voller Länge. Heute Abend schon in wenigen Minuten hier, gegen 7:30. Natürlich bei SWR 4. Bleiben Sie dran, diese Mundharmonika. Spielt der Sänger auch. Stevie Wonder, I was made to love her. 4 Minuten vor 8:00, SWR 4.

0: I was made to love her, Stevie Wonder.
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0: Jetzt piepst mal rein. Vorsicht auf der A8 Stuttgart Richtung Karlsruhe zwischen Raststätte Pforzheim Nord und Pforzheim Ost. Ein defekter PKW auf der rechten Spur am Tunnelausgang. Vorsicht B31 Friedrichshafen Richtung Stockach zwischen Uldingen Mühlhofen auf dem Abzweig nach Deisendorf steht ein Fahrzeug auf der linken Spur. A5 Karlsruhe Frankfurt zwischen Kronau und Waldorf-Wiesloch Baustelle 4 Kilometer Stau, 20 Minuten plus. Dann die A6 Heilbronn Mannheim zwischen Kreuz Mannheim und Firnheimer Kreuz immer noch gesperrt, da hatte ein Auto gebrannt, immer noch weiträumig umfahren, ab 20 Uhr könnte es wieder frei werden. A8 Stuttgart Richtung Karlsruhe, zwischen Stuttgart-Möhringen und Kreuz Stuttgart, Unfallaufnahme, 4 Kilometer Stau, 25 Minuten länger. A8 Karlsruhe Richtung Stuttgart zwischen Pforzheim West und Ost, 5 Kilometer stockend. Und die A81 Singen Richtung Stuttgart zwischen Ehningen und Böblingen-Sindelfingen Baustelle, 4 Kilometer Stau.
1: Das Wetter.
0: Bewölkt und 21 Grad in Crailsheim, 22 in Friedrichshafen, in Kirn 24 und in Zweibrücken 26 Grad. Die Nacht 12 bis 17 Grad, Schauer hören auf, die Woche wird trocken und sommerlich mit warmen und heißen Temperaturen und ein paar mehr Wolken als bisher.
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2: Guten Abend und herzlich willkommen beim SWR 4 Mundart-Hörspiel. Heute haben wir für Sie wieder einmal einen Schwerpunkt im Programm. Ein besonders schönes Stückle, wo im Original bald 3 Stunden lang ist. Wir haben es ein bisschen straffer müssen, aber man versteht es trotzdem gut. Zum 10. Todestag von Markus Werner senden wir das Mundart-Hörspiel Die kalte Schulter in einer gekürzten Fassung. Es ist eine Bearbeitung von einem Roman von 1989. Einige gilt Markus Werner als der bedeutendste Schweizer Schriftsteller von den letzten 50 Jahren und Die Kaltschulter als sein Meisterwerk. Um was es in dem ziemlich komplexen Buch geht, hat der Literaturredakteur Matthias Spranger aus Freiburg 1989 folgendermaßen zusammengefasst.
3: Worum geht es im Roman? Kurz gesagt, um eine Liebesgeschichte, geschrieben auf dem Rücken des Todes. Moritz Fank, ein Maler, angewidert von einer Gesellschaft von Durchsetzern und Bescheidwissern, geschlagen mit einem radikalen Staunen, einem Schreien vor Verwunderung, wie die Zwerge bei Schneewittchen. Dieser Moritz Wank fristet seinen Alltag als Schaufensterdekorateur. Alles, was er erlebt, ist eine Herausforderung an seinen Wahrnehmungshaushalt, eine Herausforderung an sein Standhalten.
2: Ein Kunstmaler, der nicht mehr malt und stattdessen Schaufenster eigentlich auch schon nicht mehr dekoriert. Ende 30 ist der Moritz Wank und quält sich durch einen lähmend sich dahinziehenden Hitzesommer. Irgendwo zu Schaffhausen, Mitte der 80er Jahre. Markus Werner hat sie mal selber dort in der Nähe gelebt, zu Oppertshofen. Mit der kalten Schulter schreibt er sich tief in die Schweizer Literaturgeschichte ein. Sein Held, Moritz Wank, stellt alles in Frage. Gar alles. Außer seine Liebesbeziehung mit einer jüngeren Frau, Judith, wo fester wie er im Leben steht und wie selbstverständlich schafft. Auch ihn zum Heben. No aber begegnet er einer rätselhaften Gestalt auf dem Friedhof. Und von da an nimmt das Schicksal seinen Lauf. Springen wir mit der Nie in das Hörspiel.
4: Langsam schritt Wank die 2 Gräberreihen ab. Das Dorf schien wenig Tote zu haben. Und fast alle hießen Kümmerli oder Haupt.
5: Über dem Gerstenfeld, das bis an die Friedhofsmauer heranreichte, kreiste ein Mäusebussard.
4: Ein wortkarger Menschenschlag, dachte Wank, als er die Inschriften las.
6: Erlöst. Daheim. Auf Wiedersehen. Zu früh.
5: Keines dieser Wörter hätte Wank sich auf seinem Grabstein gewünscht. Aber es fiel ihm auch keines ein, das er sich gewünscht hätte.
4: Wank ging auf die Holzbank zu, die den beiden Gräbereien gegenüber an der Umfriedungsmauer stand. Unter dem Busch neben der Bank entdeckte er ein verwildertes Einzelgrab.
5: Überrascht stellte Wank fest, dass das Grab nicht älter war als die anderen. Und dass der Mann, der hier vor 8 Jahren bestattet worden war, einen Namen getragen hatte, der nicht nur nicht in dieses Dorf passte, sondern sogar aus dem landesüblichen Rahmen fiel. Und Gleiches galt für den Grabspruch.
4: Mit Mühe nur konnte Wank ihn entziffern, da einzelne Buchstaben von einer grauen Flechte überwachsen waren.
7: Aufgestiegen, obergefallen, hingewösen.
5: Wank war begeistert, ließ sich ein Lebenslauf hinreißender zusammenfassen.
4: Nein, hier war das irdische Schicksal nicht nur dieses, sondern aller Menschen gültig formuliert.
5: Wank kniete nieder und kratzte mit dem Fingernagel die Flechte von den Buchstaben.
8: Kratzen Sie nur!
4: Noch im Knien drehte Wank sich um. Der Mensch, der Waldmensch, der Futterkrippenmensch mit dem Buch in der Hand, lächelte ihm zu.
8: Bitte, Herr, vergeben Sie mir. Ich wollte Sie nicht stören.
4: Wank stand auf.
9: Sie haben mich erschreckt.
4: Zur Bekräftigung legte er die Faust ans Herz.
8: Dabei wollte ich Ihnen nur danken.
5: Noch immer wusste Wank nicht, ob er eine Frau oder einen Mann vor sich hatte.
4: Die Stimme, das kurze Haar und die flache Brust sprachen für einen Mann. Stirn und Hände für eine Frau. Die Kleidung war neutral, ein Trainingsanzug milchkaffeebraun.
5: Und während er es wahrnahm, wunderte Wank sich über sein Unvermögen, einem Menschen, dessen Geschlecht zweifelhaft schien, unbefangen zu begegnen.
9: Danken? Wofür wollen Sie mir denn danken?
8: Na, für Ihr gütiges Kratzen. Aber bitte, wollen wir uns nicht hinsetzen?
9: Ja.
4: Als sie auf der Bank saßen, sah er, dass das hellgrüne Buch, das jetzt zwischen ihnen lag, ein Esperanto-Lehrbuch war.
8: Sie haben nicht zufällig ein Zigarettal für mich?
9: Doch. Hier, bitte.
8: Ich rauch gern, müssen Sie wissen. Es ist mir zuträglich.
5: Während Wank Feuer gab, hielt ihn der Mensch leicht am Handgelenk fest.
8: Oh, wie schön, dass Sie Zündhölzer verwenden. Man darf auch in Winzigkeiten nicht dumm sein.
4: Obwohl er beim Anzünden der Zigarette gesehen hatte, dass der Fremde nur 3 oder 4 Härchen am Kinn, aber keinen eigentlichen Bartwuchs hatte, entschloss er sich jetzt, ihn eher für einen Mann zu halten.
9: Ich verstehe Sie nicht ganz.
8: Lieber Herr, es liegt mir fern, Sie zu belehren. Auch weiß ich nicht, wie Sie über den Weltzustand denken. Für mich aber steht fest, dass er das Ergebnis einer Addition von Mikroidiotien ist.
5: Wank sagte, er denke ähnlich, müsse aber zugeben, dass er normalerweise ein Feuerzeug benütze.
8: Ja, vieles wird uns schwer gemacht, so schwer wie noch nie. Sogar die Erfahrung, dass ein Zündholz, während es nützt, sich selbst beseitigt.
4: In diesem Augenblick fuhr ein Mähdrescher am Friedhof vorbei. Mit abstoßender Neugierde schaute der Fahrer hinüber.
8: Verglichen mit seinen Ahnen ist er schwachsinnig. Aber das gilt für die meisten von uns.
9: Kennen Sie ihn? Und warum gilt das für die meisten?
8: Na, freilich kenne ich ihn. Ich kenne das Dorf. Und Sie? Warum haben Sie sich versteckt hinter der rauschenden Eiche?
9: Gott, ich wollte Sie nicht stören. Sie schienen so entrückt.
8: Ja, darum habe ich Sie ja gesehen, Herr. Vielmehr gehört. Innerlich gehört. Haben Sie Schmerzen?
9: Nein.
5: Nein, antwortete Wank. Obwohl ihm der Drüsenabszess in der Achselhöhle seit dem Abkratzen der Grabsteinflechte wehtat.
8: Umso besser. Das Vico-Prinzip, nach dem Sie sich erkundigt haben, ist übrigens rasch erklärt. Glauben Sie, dass Krümmerli den Mähdrescher versteht?
9: Er scheint ihn bedienen zu können.
8: Aber nicht anders als die Hausfrau die Waschmaschine. nicht anders als Sie und ich, das Telefon oder das Fernsehgerät.
9: Möglich. Und das Vico-Prinzip?
8: Das Vico-Prinzip besagt, dass der Mensch nur das versteht, was er selber machen kann. Wir aber sind im Gegensatz zu unseren Vorfahren förmlich umzingelt von Gegenständen, die wir nicht selber machen können. Die wir also nicht verstehen.
4: Wank spürte bei diesen Worten die Erregung, in die er manchmal geriet, wenn jemand etwas zur Sprache brachte, das ihn selbst stark beschäftigte.
5: Trotzdem wandte er jetzt ein, dass auch ein Mensch, der nicht in der Lage sei, einen bestimmten Gegenstand selbst herzustellen, diesen verstehen könne. Entscheidend sei doch die Einsicht in seine Bau- und Funktionsweise.
8: Mag sein, aber bitten Sie einmal 1000 moderne Durchschnittsmenschen, die eben den Lichtschalter betätigt haben, Ihnen zu erklären, warum die Glühbirne aufleuchtet. Wenn Sie Glück haben, finden Sie einen, der es wirklich weiß. Ja, und nun fragen Sie 1000 Durchschnittsahnen, wie ein Öllämpchen funktioniert. Wenn Sie Pech haben, finden Sie einen, der es nicht weiß. Ja, mein Herr, wir sind zu Halbidioten geworden. Und sieht man in Betracht, dass wir nicht nur inmitten unverstandener Dinge leben, sondern auch im Wirrwarr undurchschauter Geschehnisse. Das ist mein Geschossen. Verzeihung, ich muss rasch. Ein Schuss.
5: Wank sah, dass der Fremde ausgerechnet hinter dem Busch verschwand, der direkt neben der Bank stand und unter dem das verwilderte Grab lag.
8: Lieber Herr, zwar ist mein Mann immer ein halsstarriger Unvergessling gewesen, aber dass ich sein Grab nässe, nimmt er mir nicht übel. Ihn stört das nicht. Ich weiß es ganz genau.
4: Zum Glück verging eine halbe Minute, bis sie zurückkam, sodass Wank ihr gefasst zulächeln konnte. Sie lächelte ebenfalls, und es war klar, so lächelte nur eine Frau, und nur eine Frau strich sich so übers Haar.
8: Ah, bitte, darf ich Ihnen meinen Lieblingssatz vorlesen?
9: Gern.
8: So, also, hören Sie. Der Rückzug auf das Unvermögen, die Geschehnisse zu verstehen, belässt die Welt beim Alten.
9: Sie verwirren mich. Haben Sie nicht vor 5 Minuten erklärt, dass dieses Unvermögen uns allen, ob wir es wollen oder nicht, gleichsam eingebrannt sei?
4: Die Fremde schwieg, schloss die Augen und berührte mit den Kuppen der Mittelfinger ihre Schläfen.
8: Auch was uns eingebrannt ist, brandmarkt uns. Und zweitens ist es die Aufgabe eines Lieblingssatzes, uns wach zu halten. Haben Sie einen?
9: Ich habe einen. Aber ob er mich wach hält, bezweifle ich. Wollen Sie ihn trotzdem hören?
8: Ja, schreiben Sie ihn auf. Hier, auf die Rückseite des Zettels, auf dem auch der meinige steht.
5: Und Wang schrieb, ihr Esperanto-Lehrbuch als Unterlage benutzend, mit schwarzem Filzstift.
6: Die Zwerge schrien vor Verwunderung.
8: Lieber Freund, wo stimmt es, dass die Zwerge vor Verwunderung schrien? Aber haben Sie denn ganz vergessen, was Sie nach dem Schreien taten?
9: Ja, tatsächlich, ich habe es vergessen.
8: Sehen Sie, so leicht versinkt das Bedeutsame. Die Zwerge haben nämlich unverzüglich ihre 7 Lichtlein geholt, um den Gegenstand ihrer Verwunderung zu beleuchten. Nun, aber will ich Ihnen noch einmal danken.
4: Die Fremde stand auf und zeigte auf das Grab ihres Mannes.
8: Sie haben die Inschrift freigelegt und das Unleserliche lesbar gemacht. aufgestiegen, runtergefallen, hingewesen. So gewiss diese Liebestat den Hass der Dorfbewohner nähren wird, so gewiss ist ihnen meine Dankbarkeit. Auf Wiedersehen, Herr. Servus.
5: Noch bevor die Frau die Gittertür des Friedhofs erreicht hatte, blieb sie stehen, bückte sich und hob etwas auf. Dann kam sie zur Bank zurück.
8: Mein letztes Wort war falsch. Wir werden uns nicht wiedersehen.
9: Das weiß man nie. Eben habe ich mir vorgenommen, bald wieder hier zu sitzen.
8: Ja, Sie werden ja bemerkt haben, wie spindeldürr ich bin. Ich könnte einen ganzen Schmalztopf verschlingen und brächte es doch zu nichts. Ich nehme ab. Meine Polster veröden. Was da in mir wächst, ist erst Rosenkohl groß, aber es ist blumenkohlförmig. Keineswegs bin ich freudlos, keineswegs. Ich gönne mich diesem Boden und seinen Organismen. Wissen Sie, stets habe ich meine abgeschnittenen Finger und Zehennägel zerkleinert und unter die Erde meiner Topfpflanzen gemischt. Tun Sie das auch?
9: Nein, ich habe keine Topfpflanzen.
8: Eine solche Pflanze, genährt von Ihrer Materie, würde ich Ihnen wünschen. Als ein Verwandter könnten Sie vor ihr stehen. Sie könnten die Bladeln angreifen und würden spüren, ich greife Vertrautes an. Ich berühre ein wenig mich selber.
9: Glauben Sie?
8: Das ist keine Glaubensfrage. Ich habe soeben etwas gefunden, das ich Ihnen weitergeben will. Ich brauche es nicht. Ihnen dient es vielleicht.
9: Merci.
8: Leben Sie herzlich wohl.
4: Vor der Gittertür drehte sie sich nochmals um und winkte.
8: Ich wünsche Ihnen eine hörende Seele.
5: Benommen ging Wank über die Felder. Immer wieder nahm er den winzigen Kompass, der wahrscheinlich einmal als Schlüsselanhänger gedient hatte, aus der Hosentasche und blieb so lange stehen, bis die Nadel den Norden gefunden hatte.
4: Auf einer Wiese lagen 4 Kühe, die sich sofort erhoben, als er näher kam.
5: Sie schauten reglos. Es sind zwar Kühe, dachte er, aber sie stieren trotzdem.
4: Zu Hause rührte er in einer Büchsensuppe.
6: Keineswegs bin ich freudlos. Keineswegs.
4: Er sah die Waldfrau vor sich, hörte Sätze und wiederholte sie zwanghaft und wortgetreu.
6: Man darf auch in Winzigkeiten nicht dumm sein.
4: Er nahm ein Aspirin, um die Migräne niederzuhalten.
5: Gegen 7 rief Judith an und wünschte ihm einen schönen Abend.
10: Ich habe Migräne.
11: Soll ich zu dir kommen?
10: Nein, alles in Ordnung.
11: Soll ich den Englischkurs schwänzen?
10: Wahrscheinlich habe ich gar keine Migräne, sondern nur ein schweres Herz. Ich habe sogar vor, ins Kino zu gehen.
11: Also, dann sehen wir uns morgen Abend. Hast du mich lieb?
10: Fest. Und du?
11: Auch fest.
10: Also, ich wünsche dir eine hörende Seele.
11: Was?
10: Eine hörende Seele wünsche ich dir.
2: Hörende Seele, darum geht es in dem Roman. Beim Erscheinen von dem Buch 1989 hätte Markus Werner selber draus vorgelesen. Das hätte sie mal so klungen.
12: Ach, sagte Wank, ich weiß gar nicht mehr, um was es gestern gegangen ist. Auf jeden Fall habe ich heute den Wunsch gehabt, mit dir zusammen alt zu werden. Wirklich? Fragte Judith. Ehrenwort, sagte Wank. Ich habe heute überhaupt viel erlebt. Aber muss ich alles am Telefon sagen? Wollen wir uns nicht sehen? Ich bin so erschöpft, sagte sie. Mir zittern die Hände vom Kavitron. Kavitron? Fragte er. Ist das der Bohrer? Moritz, ich bohre doch nicht. Entschuldigung, sagte er, ich meinte den Schaber. Der Schaber heißt Kähler oder Gürret. Das Kavitron aber ist das Ultraschall-Zahnstein-Entfernungsgerät. Das weiß ich doch, sagte Wank. Ich wollte es nur wieder einmal hören. Ich bin süchtig nach diesem Wort.
2: Hören wir mal, was das Hörspiel aus der Erzählung macht. Zum Vergleich ein Stück aus dem Stück.
13: Auf jeden Fall habe ich heute den Wunsch gehabt, mit dir zusammen alt zu werden.
11: Wirklich?
13: Ehrenwort. Ich habe heute überhaupt viel erlebt, aber muss ich alles am Telefon sagen?
11: Ich bin so erschöpft, mit zittern die Hände vom Kavitron.
13: Kavitron? Ist das der Bohrer?
11: Moritz, ich bohre doch nicht.
13: Entschuldigung, ich meinte den Schaber.
11: Das Kavitron ist das Ultraschall-Zahnstein-Entfernungsgerät.
13: Das weiß ich doch. Ich wollte es nur wieder einmal hören. Ich bin süchtig nach diesem Wort.
5: Die Firma lag am anderen Ende der Stadt. Wank parkte und stieg dann die steile Treppe hinunter ins Kellergeschoss.
14: Verdammte Orschaufsäckerbütz. Santiago Krebs hatte vor einem Jahr die erste und letzte Ausstellung Wanks besucht. Und während die einzige Zeitung, die über die Ausstellung berichtete, Wanks Pinselschrift lyrisch subtil nannte, hatte Krebs ihr gestische Rasanz bescheinigt.
15: Sie sind mein Mann. Ich engagiere Sie als künstlerischen Beirat. Krebs ist mein Name. Krebs, Kostümverkauf und Verleih.
5: Um 9:30, als er bereits die zweite Schaufensterfigur bemalte,
14: Frau mit Rose,
5: brachte ihm die Lehrtochter einen Kaffee.
16: Rosellen abstellen.
14: Da. Danke, Lotti. Uralt kam Wank sich vor neben diesem Mädchen. Schäbig und dürr. Und der Schenkel, der hell aus dem seitlichen Gehschlitz ihres Jeans-Jübs quoll, leuchtete nicht für ihn.
17: Wo ich auch hinschaue, lichtet sich der Bestand des Erreichbaren. Oder kann ich etwa noch Matrose werden? Oder Dirigent?
16: Sie sind immer so ernst. Was denken Sie?
14: Es ist mir eben klar geworden, dass ich nicht mehr sehr jung bin.
16: Und?
14: Nichts und.
5: Lotti berührte ihn rasch und sanft, so als wolle sie ein stehen gebliebenes Uhrpendel in Bewegung setzen.
16: Mögen Sie mich?
14: Sicher.
16: Können Sie es beweisen?
14: Nein.
16: Moll?
14: Hm? Und wie so?
16: Sie könnten mich...
14: Was? Ha? Sex?
5: Lotti zog die Schultern etwas zusammen, fast unmerklich. Und doch so, dass Wank zu spüren glaubte, wie unwillkommen ihr seine Berührung war.
16: Ja, also Sie könnten mich mal...
14: Was?
16: Malen? Also malen oder zeichnen?
5: Wank ließ die Arme fallen.
16: Bin ich zu wenig schön?
14: Am Montag hatte er mit eigenen Augen gesehen, wie die Liegewiese des Freibads gemäht wurde. Jetzt war Mittwoch und die Gräser, die Wank ausrupfte, hatten bereits wieder die Länge eines Zigarettenfilters.
17: Seit wann wächst Abgeschnittenes noch im hohen August so hektisch nach?
5: Er lag und schaute auf seinen Nabel, in dem ein Schweißtropfen glänzte. Und zum ersten Mal wurde ihm wirklich bewusst, dass er einmal mit dem Blutkreislauf seiner Mutter verbunden gewesen war.
14: Es gelang ihm zwar nicht, sich als Leibesfrucht zu denken, aber er glaubte jetzt zu begreifen, warum Nabelschau ein Schimpfwort war.
5: Deren Verdammung leuchtete Wank jedoch nicht ein.
17: Wie kann jemand, der sich selbst übersieht, tauglich sein zur Wahrnehmung der Welt?
14: Sammy saß im Schneidersitz vor dem Hauseingang und zupfte an den Saiten seiner Ukulele.
17: Lässt mich durch?
5: Wank fuhr ihm übers Haar. Sammy knirschte mit den Zähnen und reckte den kurzen, dicken Hals.
18: Ma! Dobbe! Ma!
19: Wo?
18: Zu dir!
14: Vor der Wohnungstür saß Kurt.
20: Habt ihr Halbschlaue im Haus?
19: Wieso?
20: Der da unten.
5: Wank merkte, dass Kurt angetrunken war. Er sagte, es handle sich um den Sohn der Nachbarn. Er habe das Down-Syndrom. Und eigentlich habe er nicht ihn, Kurt, erwartet, sondern Silvia.
20: Meine Silvia?
21: Deine Silvia.
20: So. Was will sie denn hier?
21: Sie will ja ein bisschen reden über dies und das.
20: Du darfst ihr kein Wort glauben. Sie lügt und spinnt und sucht Komplizen.
21: Du, ich mach dir einen Kaffee. Hast du unter einer Brücke geschlafen?
20: Nein.
14: In diesem Augenblick klopfte es. Wank ging öffnen und führte Silvia in die Küche.
22: Ist das eine Männerverschwörung?
21: Es ist der blanke Zufall.
14: Noch bevor sie sich setzte, nahm sie die Zigarettenschachtel aus ihrer Handtasche.
20: Ah, hast du die Marke gewechselt?
5: Erstaunlicherweise gab Kurt ihr sofort Feuer. Wank sah, dass sein Zündholz und ihre Zigarette ungefähr gleich stark zitterten.
20: Das wird die Marke sein, die Zander raucht. Dass dich dieser Fettarsch überhaupt anmacht.
22: Also bitte.
20: Von der ersten Sekunde an ist der mir widerwärtig gewesen. Damals, als wir zu zweit bei ihm waren. Ein Albino mit St. Galler-Dialekt und gelben Zähnen. Stimmt's?
22: Sein rostrotes Schamhaar hast du vergessen.
14: Wank lachte. Kurt schluckte leer. Dann lief eine Träne über seine Wange und versickerte zwischen den Bartstoppeln.
22: Nein, Kurt, es ist zwecklos, mich länger mit deiner Schwäche zu erpressen. Wie soll man leben mit einem, der immer recht hat und der immer so bleibt, wie er ist?
20: Wenn jemand immer so bleibt, wie er ist, dann du. Denn deine Verlogenheit ist angeboren und deine Schamlosigkeit endgültig.
22: Ei der Tausend.
20: Ich gehe.
22: Typisch.
20: Vor 2 Monaten kommt sie aus Z-Zivil zurück, aus einem Kurs gemeinsam wachsen in Z-Zivil, stellt sich steif im Bett und wirft mir...
22: Ach, hör doch aus!
20: Und wirft mir vor, ich sei penetrationsfixiert.
21: Was?
20: Ich habe mich angepasst, obwohl mir in den Folgewochen die Finger fast abgefallen sind. Was tut sie zum Dank? Sie legt sich 2x pro Woche unter den Zander. Bum, bum. So, ich gehe jetzt.
14: Nach einer langen Pause sagte Silvia, es sei alles viel komplizierter und Kurzdarstellungen seien maßlos verzerrt.
5: Wank sagte, er studiere die ganze Zeit am Wort penetrationsfixiert herum. Er habe es noch nie gehört, er verstehe es nicht.
22: Du denkst sicher, ich sei eine Emanze?
21: Nicht unbedingt. Im Übrigen mag ich emanzipierte Frauen. Ich fühle mich durch sie entlastet.
22: Wie denkst du über die Beziehung von Kurt und mir? Gibst du uns noch eine Chance? Moritz?
17: Man könnte meinen, ich sei teilnahmslos. Dabei bin ich nur unzuständig.
22: Moritz?
17: Ich sehe euch wirklich als Paar.
5: Er begleitete sie nach unten. Mit Erleichterung sah Wank, wie beschwingt sie sich entfernte.
23: Ah, Sally Moritz!
21: Sally!
14: Dass Frau Schnorf, die ihm im Treppenhaus entgegenkam, seit der Party vom letzten Samstag nicht mehr Frau Schnorf war, sondern die Pia, kam ihm falsch vor.
21: Heiße?
23: Ja, wahnsinnig. Fast heiß und durch auf Henk.
21: Stimmt. Ja, also, einen schönen noch.
23: Wir freuen uns auf den Samstag.
21: Mir ist auch.
5: Vom Schlafzimmerfenster aus sah er, wie sie unten auf dem Rasenstück die Wäsche aufhängte. Obwohl der Stevi im Kernschatten des Hauses stand, leuchteten die Wäscheklammern. Wank schloss die Augen.
17: Das Ausmaß meiner Verschontheit ist grenzenlos. Und doch ist mir bang.
14: Judith hatte Verspätung.
4: Er wusste, dass sich hinter der mittelalterlichen Fassade des Altstadthauses, vor dem er wartete, eine moderne Zahnarztpraxis verbarg.
5: Er wusste es, aber er konnte es sich schwer vorstellen, da er die Praxis trotz wiederholter Aufforderungen Judiths noch nie betreten hatte.
4: Was ihn fernhalte, sei nicht Desinteresse, wie sie vielleicht vermute. Auch nicht Starrsinn, wie sie ihm vorwerfe, sondern nur seine umfassende Scheu vor allem, was mit Zähnen zu tun habe.
23: Wenn das so ist, dann verstehe ich nicht, warum du ausgerechnet eine Dentalhygienikerin zur Freundin genommen hast.
4: Das sei in der Tat verwunderlich, hatte Wank bestätigt. Aber schließlich habe er vor 6 Jahren, als er sich an Rötzels Atelierfest in sie verliebt habe, nicht riechen können, was sie beruflich treibe.
23: Und wenn du es gerochen hättest?
0: Amor vincit omnia.
23: Ich verstehe nur Amor.
0: Das genügt.
5: Jetzt trat Judith durch die Pendeltür auf die Straße. Wank freute sich über ihre sommerliche Erscheinung. Sie hatte die Haare aufgesteckt und trug ein leichtes, lichtblaues Trägerkleid mit schmalem Oberteil und weitem Jupp.
0: Du darfst nicht so schön sein, sonst schnappen alle nach dir.
23: Ich könnte mich nicht einmal wehren, so kaputt bin ich. Oh. 10 Mäuler auf 50 Minuten. Verwesene Speisereste, verkalkte Zähne, Zahntaschenalterungen. Und immer fien sie und freundlich bliebe. Aber irgendwann treibe ich einem den rotierenden Gumminapf durch den Gaumen.
0: Tu das.
23: Der Mund ist die grässlichste Höhle.

0: Er sagte, seine Unentschlossenheit gehe ihm selbst auf die Nerven. Die Männer, die im Pissoir neben ihm stünden und ihr Wasser so abließen, wie sie wahrscheinlich auch lebten, nämlich sicher, scharf und entschieden, die beneide er.
1: Ich nicht. Und du solltest es auch nicht tun. Sicherheit ist nämlich das Kennzeichen des Tölpels.
2: In Gefühlsdingen, sagte er und schlug mit der Serviette nach einer Wespe.
3: In Gefühlsdingen bin ich allerdings sehr sicher. Und als ich dich das erste Mal sah, bei Rötzl leider, da wusste ich auch anhieb Bescheid.
1: Schmeichler, jetzt lass doch die Wespe in Ruhe.
0: Wank sagte, nach Erschaffung der Biene durch den lieben Gott habe es der Teufel ihm gleich tun wollen und das Resultat sei die Wespe.
4: Sicherheit ist das Kennzeichen des Tölpels und der Teufel macht der Wesp. Nur Beobachtung, eine Bemerkung am Rand, wo aber langsam an Bedeutung gewinnt. Es geht um Liebe und um Tod. So viel ist gewiss. Wir hören jetzt den gesamten Schlussteil von dem Stück. Das sind über 50 Minuten.
5: Plötzlich gelingt es.
0: Plötzlich gelingt es.
5: Wank zieht den gelb-orangen Teppich so zurecht, dass die Flanken den WC-Sockel wieder symmetrisch umschmiegen.
6: Ich tauche auf.
0: Vorschriftsgemäß packt er die WC-Ente zürichblau am Bauch, füllt ihren Hals, spritzt den Sofortreiniger unter den Schüsselrand, bürstet die Schüssel durch.
6: Ab heute.
5: Sie strahlt wie versprochen. Sie duftet.
6: Ab heute ist alles klar.
0: Weiter zur Badewanne. Und rasch glänzt auch das Lavabo und glänzt der Spiegel.
6: Alles klar.
5: Er spiegelt ein entschlossenes Gesicht.
7: Die leeren Flaschen in der Küche müssen jetzt weg.
0: 4 Papiertragetaschen füllt er, trägt sie nach unten zum Auto, fährt los.
6: Heute wird Ordnung gemacht, morgen der Sommer gewürdigt, übermorgen zupfe ich das Tuch von der Leinwand und beginne von vorn.
5: Ah. Der Abszess in der Achselhöhle schmerzt wie noch nie. Ja,
6: sehr normal.
7: Gut. Ah. Andere Menschen haben Krebs oder sind querschnittgelähmt.
0: Ein Spatz sitzt auf der Straße. Wank bremst. Oh. Der Spatz fliegt auf, kommt unters Auto. Oh.
5: Schnell dreht Wank das Radio an.
8: 15 Uhr, das Wetter. Am Nachmittag scheint neben vielen Wolkenfeldern noch häufig die Sonne. Über Nacht kühlt es dann deutlich ab. Am Sonntag gibt es gebietsweise Regen.
5: Wank nahm Judith die Einkaufstaschen ab.
6: Hast du daran gedacht, dass man zu den Lammkoteletts auch eine Soße servieren muss?
9: Ja.
7: Entschuldige.
9: Ich bin total verschwitzt. Ich muss noch mal unter die Dusche.
7: Das Badezimmer ist blitzblank.
9: Du willst mich also abhalten?
6: Überhaupt nicht. Man kann ja auch behutsam duschen.
9: So kann man das.
6: Was hast du nur?
9: Was ist mit dir? Du bist fremd und fahrig.
7: Och, das Wetter schlägt um. Komm, wir duschen. Wir duschen.
0: Schnorfs kamen als Erste. Eugen in karierten Bermudas. Pia in einem Khaki-Overall mit Stirnband.
5: Sie brachten ein riesiges Paket.
10: Oh, ich dau mich nochmal, das ist hure schwer. Moritz, du musst kommen, komm, du musst mir das abnehmen. Und Judith, du auch, komm, das haben wir noch Licht gebraucht.
6: Ist das für uns?
11: Nein, das ist für euch.
9: Ja!
6: Also gut.
10: Aber Vorsicht, ne? Vorsicht. Ja.
9: Nein, wirklich, süß.
6: Ach, wow. Hast du mir noch halb gedacht, hätte mal 200 Gramm. Merci, ja.
9: Danke.
6: Also, kommen wir rein. So.
5: Judith führte die Gäste auf den Balkon. Wank öffnete in der Küche eine Flasche Weißwein und nahm ein paar kräftige Schlucke, bevor er die Gläser füllte.
9: Hallo.
6: Hallo.
12: Hallo. Judith, kannst du die Gäste begrüßen?
0: Wie eine richtige Gastgeberin bat Judith Müllers herein.
5: Er im Polohemd, sie bauchfreie Bluse und Hotpants.
0: Wank trug

0: hinter ihnen hergehend, das Tablett mit den vollen Gläsern in die Stube.
1: Ah, oh, noch jetzt! Handle! Zur Zeit wurde.
2: Du Rüppel!
3: Wank brachte Pia Schnorf ein Glas.
4: Ah, danke vielmals.
3: Sie lehnte an der Balkonbrüstung.
5: Das Wetter macht halt Durst.
4: Ja, es ist ja so wahnsinnig schwül. Und der Reugin, der ist immer so gierig.
5: Bröstli.
4: Entschuldigung.
0: Bank bückte sich und blies in die Holzkohlenglut. Pia kauerte nieder und blies ebenfalls.
3: Wank schaute Pia von der Seite an. Ihr Gesicht war gezeichnet von der Anstrengung, jünger zu wirken, als es war.
6: Dass gerade diese Anstrengung alt macht, scheint vielen Frauen unbekannt zu sein. Mir jedenfalls gefallen jene wenigen, die solidarisch sind mit ihren Jahresringen.
4: Schöne Glut.
7: Ja, jetzt können wir den bald loslegen.
0: Die Lammkoteletts fanden Anklang.
8: Ja, schön, also
4: wow. Treibe gut, du.
8: Also ich bin ein kritischer Esser, aber da hier, das ist jetzt also wirklich ganz harmonisch gewürzt. Mm.
9: Ja, die Artischockenböden mit dem Böllenpüree sind ein Gedicht.
2: Ach du, und dein Madeira-Sösli, Judith. Gerissen.
3: Schnorf äußerte sich nicht, aber die Art, wie er aß, machte deutlich, dass er sich anschloss.
9: Also auch der Rotwein ist gut.
8: Liebst Rudi, Rudi, jetzt habe ich doch schon tausendmal eingeschärft, dass ein Wein nicht einfach gut ist. Ein Wein ist fruchtig oder elegant oder robust.
9: Aha, ja, wie würdest du den hier denn charakterisieren?
8: Fein. Nervig oder charmant?
10: Rassig, würde ich sagen.
8: Im Abgang allerdings ist Spürli oval.
2: Eugen!
1: Oh, ein Blöffer, Hubi. Wie willst du mit deinen verstopften Geschmacksnerven überhaupt so einen Wein beurteilen?
4: Aber ich finde ihn auch noch gut.
0: Draußen wurde es dunkel. Und Judith, die kaum gegessen und gesprochen hatte, machte Licht und begann, den Tisch abzuräumen. Wank half in der Küche.
11: Ist es schlimm?
12: Ich werde es überleben.
11: Es ist das letzte Mal, dass ich dir so etwas eingebrockt habe.
12: Wenn du so weiter trinkst wie bis jetzt, dann bin ich auf alles gefasst.
11: Ich habe keine Wahl. Wenn ich nicht trinke, bekomme ich von den Leuten Kopfweh. Und wenn ich trinke, vom Trinken. Und letzteres ist mir lieber.
1: Hallo? Döri?
3: Schnorf stolperte in die Küche.
1: Du, habe ich Knochen, die du gegürtelt hast? Weißt du, für den Hund?
12: Ich pack's gerade ein.
1: Da wird der Cäsar sich aber freuen.
0: Dankend streichelte Schnorf Judiths Arm. Wank sah, dass sie Hühnerhaut bekam.
1: Du hast schon ein prächtiges Frauenli, du, he?
2: Hey, und deine Frau hat ein bombiges Mannli.
1: Ja, sicher schon, ja. Hat auch Glück gehabt. Oh ja, das Bier druckt.
11: Durchhalten, Judith, durchhalten.
2: Blüsch ist einfach heimelig, he? Und zeitlos.
9: Das stimmt. Aber ist es auch strapazierfähig?
2: Ja, genau, das ist das Problem. Also, wenn ein Kind willst...
9: Nein, vorläufig wollen wir kein Kind. Gell, Hubi?
5: Also, es wird einem sowieso bald verboten, Kind überzukommen. Also, wenigstens uns Schweizer.
2: Wieso verboten?
5: Ja, aus Platzgründen. Ausländer haben ja Vorrang.
1: Ja, richtig. Aber wisst ihr, dass wenigstens das Asylantenproblem kurz vor der Lösung steht?
2: Ehrlich?
11: Ein Witz.
12: Ich sehe nach dem Kaffee.
1: Hero Konservenfabrik hat alle Asylanten aufgekauft.
2: Hey, wirklich?
1: Hey, Moritz, hast du nicht zugelassen?
11: Moll, leider.
5: Die Schweiz, den Schweizern.
11: Wäre eh das Beste, dann verblödet sie hurtiger. Inzucht.
5: Du kannst ja verreisen, du.
11: Dann? Eben nicht. Mich fesselt die Mischung aus Schwachsinn und Pfiffigkeit.
2: Moritz,
9: du bist so negativ. Ach,
12: so, ja. Wer möchte Kaffee?
5: Ich starte zu unserer Schweiz.
12: Wer Lust hat, soll sich bedienen.
5: Ja, Und ich stehe auch zu unserer Schweizer Armee. Das neue Panzerbeschaffungsprogramm.
4: Ey, unser Päckli, unser grosses Päckli, das Mitbringsel, wo ist es?
11: Im Gang, ich hol's.
6: In der Stube gruppierten sich alle um das Riesenpaket.
0: Wank begann auszupacken.
4: Ja. Ich weiss nie so recht, schreibt man Paket mit K oder mit ZK?
11: Ich finde es frappant, dass es Lebewesen gibt, die zwischen K und ZK einen Unterschied machen.
6: In der äußeren Schachtel befand sich eine zweite, kleinere, in dieser eine dritte.
5: Du Judith, was bist du nochmal von Beruf?
0: Zahnhygienikerin.
10: Leck doch mir! Dann kannst du mir das korrekte Bürsten beibringen.
0: Wank öffnete die sechste und letzte Schachtel, in der sich nicht, wie befürchtet, ein mit Badesalz gefüllter Porzellanhund befand, sondern eine Tischbombe.
6: Wank stellte sie auf, zündete den Docht an und trat ein paar Schritte zurück.
5: Obacht,
10: ta, ta, ta, ta!
0: Jauchzend wurden die herausgeschleuderten Plastiknasen, Plastikbrillen und Schnäuze zusammengelesen, aufgesetzt, angeklebt.
6: Und nachdem Wank eine Platte aufgelegt hatte, sagte Hubert, jetzt komme Feuer in die Bude, gab Gertrud packend das Signal zum Tanz und bald bewegten sich alle.
0: Nur Judith blieb sitzen.
11: Oh, komm doch auch.
6: Sie schüttelte wehmütig den Kopf.
11: Alles hat ein Ende.
0: Erst als Judith trotz der wartenden Insektenschwärme die Balkontür öffnete, entschlossen sich die Gäste zum Aufbruch.
6: Schnorf wurde geweckt und obwohl Pia ihn stützen musste, hatte er noch die Kraft, das Lied vom Leben anzustimmen, das ein Würfelspiel sei.
13: Ruf frisch auf, Kameraden, den Becher zur Hand, bei Sechsern auf, ja, auf den Tisch, das eine ist fürs Vaterland, das andere ist.
4: Der Alkohol ist eben ein tückischer Freund.
0: Judith versuchte Wank, der auf dem Teppich vor der Badewanne saß, ein Glas Alka-Seltzer einzuflößen.
11: Mir ist nicht vom Alkohol elend. Der Alkohol schwemmt nur das Grundsatzelend an die Oberfläche.
4: Ah, es ist dir also nicht vom Wein schwindlig.
11: Mir ist immer schwindlig. Mein Lebenslauf ist nämlich kein Lebenslauf, sondern eine Gleichgewichtsstörung. Ich bin ausgeschlüpft und habe sofort das Gleichgewicht verloren.
4: Oh. Hauptsache, du bist ausgeschlüpft.
6: Er merke, sagte Wank, dass sie keine Lust habe, noch ein wenig mit ihm zu plaudern. Obwohl das doch eine Möglichkeit wäre, den bestialischen Abend menschenwürdig ausklingen zu lassen.
11: Geh ruhig ins Bett. Ich schlafe hier auf dem Teppich.
0: Aber voraussichtlich schlafe er gar nicht, sagte Wank, sondern komponiere innerlich das Bild, das er am Montag malen werde.
11: Ich habe mich nämlich entschlossen, nicht mehr zu Krebs zu gehen.
4: Moritz, das ist fabelhaft. Du, ich hätte es gerne schriftlich. Oder meinst du, dass du dich morgen noch an deinen Vorsatz erinnerst?
6: Wank sagte, wenn sie so kleingläubig tue, dann solle sie ihm in Gottes Namen Papier und Schreibzeug bringen.
11: Im teilweisen Vollbesitz meiner Geisteskraft verpflichte ich mich gegenüber Judith Nerezza,
4: nie mehr in den Keller der Firma Krebs hinabzusteigen, mich auch nicht mehr von Wetter, Wettlauf und anderen...
11: Weltlauf.
4: Wetter, Weltlauf und anderen Rätseln niederzwingen zu lassen, sondern mutig das meine zu tun.
11: Punkt. Ja. Die Zwerge mögen mir leuchten.
7: So, soll ich mit Blut oder Tränen unterschreiben?
12: Mit Filzstift. Das ist ein schönes Gelübde. Aber wirst du es halten?
0: Wang sagte, das könne er nicht versprechen. Versprechen könne er nur, dass er den Wunsch habe, es zu halten. Das sei ähnlich wie beim Eheversprechen.
7: Muss ich das auch noch aufschreiben?
12: Das Eheversprechen?
7: Nein, den Wunsch.
12: Nein, nicht nötig. Aber etwas ist mir noch unklar, nämlich das mit den Zwergen.
7: Erinnerst du dich, dass ich gestern von einer seltsamen Frau gesprochen habe, der ich zufällig begegnet bin?
12: Dunkel.
7: Also, diese Frau hat mir geraten, den 7 Zwergen nachzueifern. Die, nach ein paar Schreien der Verwunderung, das unglaubliche, im 7. Bettchen schlummernde Wunder sogleich mit ihren Lichtlein beleuchtet. Hey, verstehst du? Verstehst du das?
3: Wank musste ein wenig schluchzen und beteuerte, er habe nicht das trunkene Elend, sondern sei nur ein rührseliger Tropf, der ins Bett gehöre.
0: Auch sie sei rührselig, sagte Judith. Als Kind habe sie immer weinen müssen, wenn sie das Märchen gelesen habe. Nicht an der gleichen Stelle wie er, sondern dort, wo Schneewittchen lebendig werde, die Augen öffne und auf die Frage, ach Gott, wo bin ich? Vom fremden Königssohn die knappe, aber innige Antwort bekomme, du bist bei mir.
12: Du bist bei mir. Du bist bei mir. Du bist bei mir. Oh, auch ich gehöre ins Bett.
7: Wir haben also das gleiche Ziel. Und was noch seltener ist, den gleichen Weg.
3: Schwer lag er neben ihr und spürte ihre Weichheit.
0: Sie streichelte ihn. Sie flüsterte. Beides empfand er wie Bruchstücke des kommenden Traums.
3: Es gelang ihm noch, die Hand auf ihre Brust zu legen. Nicht lieblos, aber unzart.
0: Ein Zucken Judiths weckte ihn. Und da er gleichzeitig Schnorfs Spülung hörte, musste es 5 Uhr sein.
3: Wank setzte sich auf. Im Hinterkopf schlug ein brutaler Puls.
0: In der Achselhöhle spürte Wank Nässe.
3: Wank stand auf.
0: Und schon auf dem Weg ins Badezimmer verdrängten Glücksgefühle seinen Schrecken.
3: Nun ist er da, der Aufbruch. Nun leert es sich. Mit Wattebauschen tupfte er den Eiter ab und drückte aus, was nicht von selbst kam.
11: Grässlich, aber befreiend.
0: Ein Glück, dachte Wank, als er auf den Balkon hinaustrat und den bedeckten Himmel sah. Ein Glück kommt nie allein.
3: Zwar regnete es noch nicht und das ferne Grollen des Donners tönte harmlos, aber der Umschwung war eindeutig.
0: Judith atmete ruhig.
3: Er setzte sich auf die Bettkante.
0: Sie murmelte Unverständliches. Ihr Tonfall war so kindhaft,
3: dass Wank sich vorwarf, sie nie genug beschützt zu haben.
0: Wank legte sich neben sie und eine Weile lang versuchte er, sein Atmen abzustimmen auf das Atmen Judiths.

0: Noch einmal setzte die Sonne sich durch. Lichtung um Lichtung brannte sie in die Wolkendecke. Und gegen Mittag, als das Frühstück begann, beherrschte sie den Himmel.
1: Was bist du eigentlich für ein Kind gewesen?
2: Judith strich Konfitüre auf ein Stück Butterzopf.
3: Es gibt zwei Versionen. Nach den Berichten der Mutter war ich heiter und lebhaft. Ich aber sehe mich als ein stilles Kind, das meist mit Sorgen eingeschlafen ist. Was zutrifft, weiß ich nicht, so fern ist alles.
0: Ihm gehe es ähnlich, sagte Wank. Und er finde das schade.
1: Die Menschen würden vielleicht anders leben, wenn sie sich noch erinnern könnten an ihre ersten Gehversuche, an ihre Windeln, an den Geschmack der Muttermilch. Aber der liebe Gott ist selber schuld. Wäre es wirklich sein Ehrgeiz gewesen, uns milder und samtiger zu machen, dann hätte er uns ein besseres Gedächtnis geben müssen. Oder schwatze ich Blech?
3: Nein, nein. Aber du übersiehst, dass er in einem Zwiespalt war. Stell dir vor, wir würden uns an die Geburt erinnern. An unsere Atemnot, ans kalte Licht, an alles, was uns in den ersten Lebensjahren verwundete und kränkte. Glaubst du, wir wären samtig, wenn wir die frühen Grässlichkeiten nicht vergessen würden?
1: Nein. Und trotzdem, von einem lieben Gott erwarte ich mehr Fantasie und technisches Geschick.
2: Ach, Moritz, sagte Judith, du zwingst mich förmlich, Gott in Schutz zu nehmen mit einer Plattitüde.
3: Auch Schmerz und Unglück können die Entfaltung fördern.
4: Auch Kopfschmerz?
3: Natürlich. Er zeigt, dass dir die Trinkerei nicht gut tut.
0: Sein Kater halte sich in Grenzen, sagte er. Zwar sei die Zunge rau und beißend, sonst aber fühle er sich aufgeräumt.
1: Wenn ich daran denke, dass schon morgen ein anderes Leben beginnt, dann könnte ich jubeln.
3: Du bleibst also dabei?
0: Bist du traurig?
3: Nein, ich bin froh. Aber passe ich noch in dein neues Leben oder werde ich nebensächlich?
1: Du bleibst das Wichtigste.
2: Und Wank schlug, um die Wahrheit seiner Beteuerung zu bekräftigen, auf den metallenen Balkontisch, sodass Teller und Tassen hüpften und eine Biene vom Rand des Konfitürenglases aufflog.
3: Jesses! Au!
0: Jesses!
2: Jesses, sagte Judith und griff an ihr linkes Ohr.
3: Ich glaube, sie hat mich gestochen.
1: Wirklich?
3: Da.
4: Tatsächlich, man sieht den Stachel, so ein perfides Biest.
3: Also dein Schlag hat es aufgeschreckt.
4: Entschuldigung.
0: Er holte die Pinzette. Es gelang ihm, den Stachel zu entfernen, ohne die Giftblase zu quetschen.
4: So. Geheilt.
1: Zur Sicherheit tun wir noch etwas Salbe drauf. Ich hole sie.
3: Du, es ist nicht nötig.
2: Wank suchte lange nach der Fenistilsalbe. Und als er auf den Balkon zurückkam, sagte Judith:
3: Komisch. Es ist mir plötzlich ungut.
0: Gleich wird es besser, sagte Wank, salbte ihr Ohrläppchen und küsste es.
2: Unten auf der Straße marschierte Sammy hin und her.
3: Hörst du? Sammy mit seiner Trompete.
0: Wank war froh, dass Judith lachte. Aber er sah auch, wie rasch ihr Ohr anschwoll.
2: Sie erinnere sich jetzt an ihren letzten Bienenstich, sagte Judith. Auch damals, es sei Jahre her, habe sie recht stark reagiert und das gleiche enge Gefühl in der Brust gehabt wie jetzt.
3: Du darfst mich nicht wehleidig finden, aber ich muss mich einen Moment hinlegen.
0: Wank drückte die Zigarette aus.
2: Judith schritt langsam zum Sofa. Er ging hinter ihr her und es schien ihm, als atme sie anders als sonst.
0: Er befeuchtete ein Frottiertuch mit kaltem Wasser, setzte sich neben sie und presste das Tuch an ihr glühendes Ohr.
2: Sie lächelte. Und da jetzt auch die Lippen stark geschwollen waren, wirkte ihr Lächeln fremd.
3: So ein Missgeschick.
1: Soll ich einen Arzt rufen?
3: Auf keinen Fall. Es geht doch vorüber, aber es ist mir so schlecht.
0: Wank eilte in die Küche und holte das Abwaschbecken.
2: Judith erbrach sich. Sie bat um Wasser. Sie spülte den Mund und sagte, sie könne kaum schlucken.
0: Wank merkte, dass ihr das Sprechen schwer fiel. Er fragte sie, ob es beim letzten Stich auch so schlimm gewesen sei.
2: Sie schüttelte den Kopf.
1: Was machen wir?
3: Du,
5: Ich fahre dich jetzt zur Notfallstation. Hubert wird helfen. Alles wird gut.
3: Bleib bei mir.
5: Ja. Ja.
0: Wank küsste sie auf die geschwollenen Augenlider, lief aus der Wohnung und läutete bei Müller.
2: Es öffnete niemand.
0: Er sprang die Treppe hinauf und drückte Schnorfs Klingel.
6: Wo brennt's?
2: Sein Morgenrock war vorne nicht ganz zu. Wank sah Schnorfs violette Eichel.
5: Bienenstich. Judith.
6: Was? Das Honigbienenli?
5: Nein, es geht ihr wirklich schlecht.
6: Du kannst das schwören, dass es ein Bienenli war und nicht jemand ein Kater.
0: Schnorfs Gelächter lockte Pia an, die ebenfalls im Morgenrock war und wissen wollte, worum es ging.
5: Bitte, wir brauchen Hilfe. Rasch!
7: Gabi!
6: Was, Gabi?
7: Ja, Gabi, gibt sie Antwort?
5: Ja.
7: Ja, atmet sie?
5: Ja, aber...
7: Blutet sie?
5: Nein.
7: Ist der Puls noch zu spüren?
0: Sie atme eben nicht normal, sagte Wank. Sie bekomme zu wenig Luft und spreche schleppend.
7: Ja, aber warum hast du das nicht früher gesagt? Ja, komm!
2: Pia sprang vor Wank die Treppe hinunter. Kaum hatte sie Judith, die mit glänzenden Augen auf dem Sofa lag, gesehen, machte sie kehrt.
7: Eugen!
0: Wank kniete nieder und nahm Judiths Hände.
7: Los, komm, wir dürfen gerade Zeit verlieren. Komm,
3: ich überstehe es.
2: Langsam wurde Judith aus der Wohnung und die Treppe hinuntergeführt.
0: Ihre Füße berührten die Stufen kaum.
2: Im Parterre wartete, Wank hatte es befürchtet, das Ehepaar Egloff.
0: Es stellte mit Augen, die vor Neugier flackerten, besorgte Fragen. Und Schnorf blieb stehen und begann Auskunft zu geben.
2: Pia fragte, nachdem Judith mit Mühe auf die Rückbank des Autos gelegt worden war, ob sie mitfahren solle.
0: Doch Wank lehnte ab. Und es war ihm gleich wohler, als er mit Judith allein war.
2: In diesem Augenblick sprang Schnorf herbei und pochte an die Scheibe.
6: Du, ich habe dummerweise gestern Nacht die Knöchel von den Hunden noch vergessen. Kann ich dann, wenn du wieder zurück bist...
0: Ja, sagte Wank.
2: Er fuhr sehr schnell. Die meisten Ampeln blinkten orange. Er kam voran.
6: Geht's?
3: Ja.
0: Er seufzte erleichtert.
2: Nach einer Weile sagte Wank, er rätsle vergeblich an etwas herum.
6: Die Biene besitzt eine Waffe, aber der Einsatz der Waffe bedeutet den Tod für sie. Kannst du dir das erklären?
0: Judith gab keine Antwort.
6: Wo bleibt der Sinn?
2: Wank wartete. Es war 12:30.
0: Da ihr Schweigen kein Ende nahm, drehte er schnell den Kopf.
2: Judith lag schlaff auf dem Rücksitz, ein Arm hing pendelnd herab.
6: Judith!
0: Wank zwängte die rechte Hand zwischen den Vordersitzen hindurch nach hinten.
6: Judith!
2: Trotz Panik und Entsetzen empfand er Glück, als er bemerkte, dass Judiths Schulter heiß war.
0: Neben dem breiten Tor sah er ein Schild.
2: Türöffnung, Notfallaufnahme, Knopf drücken.
0: Knopf drücken. Wank sah nur Helligkeit. Dann linker Hand gleich nach dem Eingang einen Rollstuhl und dann die weiße Schwester, die auf ihn zukam.
4: Wo bleiben die Ärzte?
2: Aber die Schwester, kaum hatte sie die Wörter Bienenstich und bewusstlos gehört, rannte zum Pult in der Mitte des Raums, schlug dort Alarm.
0: Kam mit einem schwarzen Beatmungsbeutel sofort zurück zu Wank, der unterdessen die Türen des Autos geöffnet hatte.
2: Rasch und wortlos drückte die Schwester die Maske auf Judiths Gesicht und begann den Beutel zu kneten.
0: In kürzester Zeit, Wank staunte über ihr jähes Erscheinen, waren 3 Männer zur Stelle.
2: Ärzte? Pfleger?
0: Nahmen Judith aus dem Auto, legten sie auf eine Rollbahre und schoben sie in eine der Notfallkabinen.
8: Narkosearzt! Narkosearzt holen!
9: Anästhesie, ja, dringend. Intubation.
0: Der gelbe Stoffvorhang vor der Kabine wurde zugezogen.
2: Und das bedeutete vermutlich, dass Wank dort nicht erwünscht war.
0: Doch Judith schien in guten und zweifellos routinierten Händen. Das spürte Wank.
2: Auch wenn die Hektik und das Gewirr der Stimmen ihn erschreckten.
0: Er stand zwischen Pult und Kabine, schloss die Augen und schickte alle Kraft, die in ihm war, zu Judith.
8: Puls unregelmäßig.
10: Adrenalin 1-0.
2: Ein anderer, wahrscheinlich der Narkosearzt, lief jetzt an Wank vorbei, riss den Kabinenvorhang auf.
0: Wank sah für einen Augenblick die nackte Judith.
2: Es ging, dafür sprach alles um Leben oder Tod. Und er missgönnte Judiths Rettern ihren Anblick.
0: Die Schwester rief ihn zum Empfangspult und bat ihn, ein Formular auszufüllen.
11: Weswegen erfolgt die Einweisung, Krankheit, Verkehrsunfall, Schwangerschaft?
2: Wank konnte sich nicht konzentrieren und stockte schon am Anfang.
11: Verletzung im Militärdienst.
9: Sie müssen nur Personalien von der Patientin eintragen.
10: Blutdruck ist nicht mehr messbar.
12: In den Schockraum.
0: Der Vorhang wurde geöffnet, das Rollbett herausgeschoben.
2: Am Kopfende ging der Narkosearzt und pumpte mit dem Atembeutel Luft in den Schlauch, der riesenraupenhaft aus Judiths Mund kam.
0: Ein zweiter Arzt, ein Hühne, begleitete das Rollbett seitlich. Er drückte die gekreuzten Hände rhythmisch auf Judiths Brust, als wolle er sie töten.
2: Ihm gegenüber ging die Notfallschwester und hinter dem Bett folgten zwei weitere Männer, von denen einer hinkte.
0: Ein blassblaues, zusammengelegtes Leintuch bedeckte Judiths Unterleib.
2: Niemand, nicht einmal die Notfallschwester, beachtete Wank, obwohl das Rollbett knapp neben ihm vorbeigeschoben wurde.
0: Er stand bewegungslos. Erst als die Tür zum Schockraum sich schloss, begann er zu zittern.
9: Die Patientin ist jetzt im Reanimationsraum. Sind Sie der Ehemann?
13: Sie wird also durchkommen.
9: Ärzte sind keine Götter. Aber wenn jemand in Notfall eingeliefert wird, hat er gute Chancen.
13: Sie ist meine Lebensgefährtin.
2: Er fragte die Schwester, ob er schnell sein Auto, das immer noch vor dem Eingang stehe, wegstellen solle.
13: Oder muss ich zuerst das Formular ausfüllen?
0: Draußen schien die Sonne.
2: Die Sonne schien. Der Rest war Irrtum oder Traum.
0: Wank zögerte, zündete sich aber trotzdem, sobald er im Auto saß, eine Zigarette an.
2: Im Wald, der an den Parkplatz grenzte, sangen Vögel.
11: Straft ihr Gesang, dass andere nicht lügen?
0: Aber mit jedem Schritt, den Wank zurückging, wurde das andere wirklicher.
2: Und als er durch die Halle kam, war alles wieder vorstellbar.
0: Sogar das Wunderbarste, dass Judith ihm geheilt entgegenhüpfen könnte.
13: Wissen Sie etwas Neues?
9: Nein.
0: Er nahm das Formular, schrieb Judiths Namen, Vornamen und so weiter hinein und kreuzte die Kästchen ledig und römisch-katholisch an.
2: In die Rubrik Angehörige setzte er ohne Zögern seinen eigenen Namen. An zweiter Stelle Namen und Adresse von Judiths Schwester Susan.
9: Um die Unterhälfte müssen Sie sich nicht kümmern.
0: Zutreffendes Ankreuzen, las Wank.
11: Der Patient ist A. nach Notfallbehandlung entlassen worden, B. intern verlegt worden, C. extern verlegt worden, D. gestorben, E. bereits tot eingeliefert worden.
9: Sie sind ganz bleich.
0: Frank setzte sich auf einen der Stühle an der Wand. Gesundheit.
9: Danke. Geht's Ihnen besser?
2: Es war 20 nach 1.
0: Wank umkrallte mit den Händen seine Knie.
13: Fallen.
0: Wo
11: von Überfallen auf die Stirn. Und liegen bleiben, bis Judith mich mit einem Hauch zurückholt.
2: Er hörte, wie eine Tür sich öffnete, wie jemand mit der Schwester leise sprach.
0: Er horchte mit gesenktem Kopf.
8: Okay. Herr Wank?
13: Ja?
2: Wank stand, die Hände in die Hüften pressend, auf und ging dem Arzt entgegen.
0: Unter dem Oberlichtschacht gab ihm der Arzt die Hand.
2: Es war der Hühne, aber er zitterte.
0: Den Druck seiner Hand erwiderte Wank schwach.
2: Schon dies empfand er als Verrat.
13: Ist es denn sicher?
8: Wir haben alles versucht. Wir haben gekämpft und verloren.
13: Sie ist also tot?
0: Der Arzt nickte.
2: Wank lächelte wie jemand, der zeigen will, dass er sich nicht zum Narren halten lässt.
13: Es ist unmöglich.
0: Der Arzt berührte ihn an der Schulter.
13: Kein Mensch auf der Welt stirbt am Gift einer Biene.
2: Das treffe zu, sagte der Arzt. Aber hier handle es sich nicht um eine toxische, sondern um eine sogenannte anaphylaktische Reaktion, die bei Bienenstichallergikern auftrete, aber nur in schweren und seltenen Fällen letal verlaufe.
8: Wir hätten sie retten können. Wir sind ein paar Minuten zu spät gekommen.
13: Ich bin zu spät gekommen. Es ist meine Schuld.
0: Es ist Schicksal, sagte der Arzt.
8: Es ist Schicksal. Bedenken Sie doch, jährlich sterben hier in der Schweiz nach Bienen- oder Wespenstich nur 2 bis 3 Menschen an einem allergischen Schock.
12: Aha, wirklich? Ist das wahr?
8: Das ist erwiesen.
2: Alles, was Wank seit der Kindheit an Schilderungen und Legenden über den Scheintod gehört oder gelesen hatte, schoss in seinem Kopf zusammen.
13: Könnte es sein, dass sie noch lebt?
0: Wieder berührte ihn der Arzt.
8: Möchten Sie die Verstorbene sehen?
13: Ah, jetzt nicht. Jetzt nicht.
8: Herr Wank, das Leben geht weiter.
2: Im Stationszimmer, die Tür war einen Spalt weit offen, riss jemand eine Banane auf.
14: Achtung, Falschfahrer auf der A61 Ludwigshafen-Koblenz, zwischen Kreuz Ludwigshafen und Worms-Möhrstadt. Überholen Sie nicht, fahren Sie äußerst rechts. Falschfahrer auf der A61 Ludwigshafen-Koblenz zwischen Kreuz Ludwigshafen und Worms-Möhrstadt.
11: Einmal stand Judith auf einer Trauminsel.
0: Einmal fragte er sich, wie es ihm zumute sein würde, wenn Judith wirklich gestorben wäre.
2: Zu Hause schloss er Fenster und Vorhänge, legte sich aufs Bett.
0: Nach einer Weile drehte er den Kopf.
11: Und schaute auf die Einbuchtung in Judiths Kopfkissen.
0: Sobald er die Augen schloss, blendete ihn Helligkeit. Er stand auf und begann, den Balkontisch abzuräumen.
11: Es ist noch Kaffee in deiner Tasse. Wie trinkst du aus?
0: Wank legte sich aufs Sofa. Er fror.
2: Er nahm einen Schluck Cognac aus der Flasche, schüttelte sich und verließ die Wohnung.
0: Im Auto während der Fahrt hörte er die 4-Uhr-Nachrichten, ohne zuzuhören.
2: Judiths Wohnungstür quietschte wie immer.
0: Wie immer nahm Wank sich vor, sie bald einmal zu ölen. Max pickte an Wanks kleinem Finger herum.
13: Judith lebt nicht mehr, sagte Wank.
0: Max flatterte.
2: Judith lebt nicht mehr,
0: Ich sorg für dich, sagte Wank.
2: Ich sorg für dich.
12: Ich sorg für dich,
2: sagte Wank.
12: Sagte Wank.
2: Er nahm den Käfig vom Haken, fuhr heim.
0: Er rief Judiths Schwester an.
2: Sie sei vor einer halben Stunde vom Spital benachrichtigt worden, sagte Susan weinend.
0: Sie habe seither versucht, ihn zu erreichen.
2: Wank sagte, er sei in Judiths Wohnung gewesen, um den Wellensittich zu holen.
0: Susan konnte nicht weitersprechen.
2: Ihr Mann, der offenbar mitgehört hatte, fragte, ob das jetzt das Wichtigste sei.
12: Was?
15: Ja, das mit dem Wellensittich.
0: Sofort hatte Wank den Verdacht.
2: Aber er empfand den Verdacht sofort als niederträchtig.
0: Dass Stefan ihn verdächtigte, noch anderes als den Wellensittich aus Judiths Wohnung mitgenommen zu haben.
13: Es muss ein Denk jemand ernähren.
15: Schon gut, schon gut. Es tut mir schon ein paar leid. Am morgen müssen wir uns mit dem Bestattungsamt in Verbindung setzen. Mhm. Ich würde das also übernehmen. Aber ich brauche dir ein paar Anhaltspunkte. Verstehst du? Weil ein Minimum an Organisation, ich meine ein Minimum, um das können wir leider nicht um.
11: Das ist es, was mich von den wirklichen Männern unterscheidet. Sie treffen Maßnahmen. Sie haben, bevor ich das Unheil begriffen habe, das Unheil im Griff.
15: Ja, bist du noch da?
13: Ja.
15: Hat sich Judith jemals geäußert über die Art, wie sie möchte beerdigt werden? Kremation oder Erbestattung oder... weiß auch nicht.
2: Nach einer langen Pause sagte Wank, er wisse nichts, lasse es aber nicht zu, dass Judith verbrannt werde wie eine Hexe.
0: Der Tod sei ohnehin nur eine Behauptung.
12: Hm? Aber man glaubt ja alles.
15: Moritz, bleib realistisch. Bitte.
13: Nie.
2: Wank legte auf und lief schreiend durch die Wohnung. Rief er zurück und entschuldigte sich.
0: Er müsse sich nicht entschuldigen, sagte Stefan.
2: Susan weinte.
13: Wo ist Judith?
15: Wie meinst du das?
13: Kann man zu ihr?
15: Sie wird morgen in die Aufbahrungshalle vom Waldfriedhof überführt.
13: Kann man dort zu ihr?
15: Nein, komm, mach das nicht. Wir wollen sie doch so in Erinnerung behalten, wie wir sie alle gekannt haben, oder?
13: Das ist meine Sache.
0: Wank nahm den Käfig mit Max und stellte ihn auf den Balkontisch. Max knabberte am Honigcracker.
16: Herr Wank! Herr Wank!
2: Frau Egloff rief vom unteren Balkon hinauf.
16: Wie geht's, dem Fräulein?
0: Wank antwortete nicht. Er schlich in die Küche.
2: Da sah er, auf der Sitzfläche des Stuhls, auf dem Judith immer gesessen war, die Handtasche.
0: Wank öffnete sie nach langem Zögern.
2: Er sah das Portemonnaie, den Schlüsselbund, eine Schachtel Zahnhölzer, einen Fettstift für die Lippen, ein zusammengefaltetes Blatt Papier.
0: Er griff nach dem Fettstift.
2: Es war die gleiche farblose Lippenpomade, die auch er benutzte.
12: Lanolin.
0: Er nahm die Verschlusskappe ab und bewegte den Stift langsam über die Oberlippe, die Unterlippe.
2: Er rief das Spital an und verlangte den Notfallarzt.
11: Dr. Zausch.
17: Zausch.
0: Wank fragte, ob Judith gerettet worden wäre, wenn er, statt sie selbst ins Spital zu bringen, die Ambulanz angefordert hätte.
17: Sie haben richtig gehandelt.
13: Sagen Sie das einfach so oder ist es wahr?
17: Es ist wahr.
13: Hätte ich falsch gehandelt, dann würde sie also noch leben.
17: Eben nicht. Das Gegenteil trifft zu.
13: Eben. Eben.
2: Wank wurde immer müder, immer ruheloser.
0: Er wollte stumm sein und reden. Und er rief Kurt an.
18: Bayern hat gewonnen.
13: Gegen wen?
18: Eintracht.
13: Und sonst? Wie geht's? Sonst?
18: Du meinst mit Silvia und mir?
13: Ja.
18: Ach du, das hat dich eingerenkt.
19: Kurt, kommst du?
18: Das Essen ist parat, du musst entschuldigen.
13: Was gibt's?
18: Spießchen. Vom Grill.
2: Stundenlang lag Wank auf dem Stubenboden. Manchmal geschüttelt, oft stumpf.
0: Ein Weiterleben schien ihm sinnlos, aber möglich.
2: Er rief die Mutter an, dankte für ihr Brieflein aus dem Schwarzwald.
0: Die Mutter erzählte, sie habe zugenommen.
20: Ich habe manchmal das Gefühl, ich da quatschle.
13: Alec, du quatschlich doch nicht.
20: Erzähl von dir.
0: Er wollte sprechen und brachte nur ein Wort heraus.
2: Er wollte sprechen und brachte nur ein Wort heraus.
13: Ja, Judith.
20: Hä? Was heißt? Er braucht nicht so viel.
13: Schlaf gut, Mami.
20: Bitte.
2: Er setzte sich an den Küchentisch, legte den Kopf auf Judiths Handtasche.
13: Katzenzeug.
2: Mit einer Neugier, die er zügellos fand, öffnete er die Tasche und nahm das Blatt heraus.
13: Die Zwerge mögen mir leuchten.
0: Wank zerriss das Blatt und warf die Fetzen auf den Boden.

0: Während das Radio meldete, dass ein Ende der Schauertätigkeit nicht abzusehen sei, schnitt Wank sich die Zehennägel.
1: Laut Judith war es höchste Zeit.
2: Judith.
0: Alles war zu Ende und er schnitt sich die Zehennägel.
2: Bestimmt hat man sie schon eingesargt.
3: Eingesargt.
1: Er legte die abgeschnittenen Zehennägel in einen Briefumschlag.
0: Es war möglich, dass ihm die eine oder andere von Judiths Zimmerpflanzen zugesprochen werden würde.
1: Er nahm sich sogar vor, notfalls darum zu bitten.
0: Um Max aber wollte er nicht bitten, sondern kämpfen.
1: Er brauchte lange, bis er die Fetzen seines Gelübdes, es waren 24, vom Küchenboden aufgelesen, richtig zusammengesetzt und auf ein A4-Blatt geklebt hatte.
0: Ich komme nicht.
1: Ich komme nicht,
0: sagte er zu Krebs.
2: Ich komme nie mehr.
4: Sind Sie krank?
2: Ich kündige.
4: Sind Sie toll?
2: Aus.
4: Künstlerlaunen!
1: Er legte auf.
0: Er war jetzt frei.
2: Wofür? Immer habe ich mich taumeln sehen und in Erwartung eines dröhnenden Zwischenrufs gelebt. Jetzt ist er da und ich stehe still.
5: Bin ich ein Schlossberg? Misch dich nicht, Zähneputzen. Wenn ich ein Schlossberg, dann misch dich nicht, Zähneputzen. Wenn ich ein Schlossberg, dann müsste ich nicht Zähne putzen.
0: Wank schaute Sammy nur an.
6: Bist du traurig?
1: Sammy zog sein rot-weiß kariertes Nastuch aus der Hosentasche, streckte es Wank entgegen und weinte mit.
0: Als Wank leise lachte, lachte auch Sammy.
2: Ja.
5: Ja, ja, das ist doch gut.
7: Die Beerdigung findet am Donnerstag statt. Und morgen erscheint die Todesanzeige.
1: Er, Stefan, habe lange mit Susan darüber geredet, ob er, Wank, darin aufgeführt werden solle oder nicht. Aber sie seien zu keinem Ergebnis gekommen, außer zu dem, ihn selbst entscheiden zu lassen.
7: Ja, eben darum lüte ich an, es pressiert.
2: Ja.
7: Und zweitens möchte ich, dass du mir jetzt die Liste mit der Judith, ihren Freunden und Bekannten durchgibst.
2: Und drittens?
7: Das wäre alles. Das heisst, ich sage es ungern und nur im Auftrag von der Erbschaftsbehörde. Du sollst ab jetzt nicht mehr in die Wohnung von der Judith und bei Gelegenheit den Schlüssel abliefern.
2: Max gebe ich nicht her.
7: Max?
2: Den Vogel!
7: Ja, so. Das muss Susan entscheiden.
2: Ja. Meinen Namen sollt ihr nicht erwähnen. Oder doch?
1: Wank ging in der Stadt umher. Es regnete, also trugen die Menschen Schirme. Alles funktionierte.
0: Auf dem Parkplatz traf er Maya. Sie war noch brauner als vor einer Woche.
8: Weißt du was? Ich lade dich zu einem Gläschen Wissen nicht.
2: Nein, das Leben geht weiter. Nein, danke.
8: Komm doch.
2: Ich bin besetzt.
1: Wank fuhr stadtauswärts zum Waldfriedhof.
9: Bitte sehr.
2: Ich möchte eine Verstorbene nochmals sehen, Judith Neretzer.
0: Der Pförtner überflog eine Liste, griff zum Telefon.
9: Ja, ja, genau. Es ist 12 Uhr, parat machen.
1: Wank wartete vor dem Eingang der Aufbahrungshalle.
0: Er erschrak, weil ihm nicht ein Angestellter in Arbeitskleidung öffnete, sondern ein Herr im schwarzen Anzug.
1: Wank trat, kaum atmend, in einen dunklen Korridor.
0: Er sah Judith sofort.
1: Sie lag am Ende des Korridors im Licht.
0: Sie lag auf einem Rollwagen im offenen Sarg.
1: Judiths Gesicht war nicht ganz ebenmäßig. Und doch so schön, so gelöst und zugleich so entschieden, wie Wank es noch nie gesehen hatte.
0: Das blau durchschattete Weiß der Haut schien hingemalt.
1: Wank wollte sie berühren, er traute sich nicht.
0: Wie man vor einem Bild steht, mit seitwärts geneigtem Kopf, stand er vor Judith.
1: Und so wie ein Bild sich zu regen beginnt, wenn man es lange anschaut, so wurde auch Judiths Gesicht lebendig.
3: Wo bin ich?
0: Er musste Judith jetzt berühren.
3: Wo bin ich?
0: Er konnte es nicht.
1: Judith lächelte.
0: Wank setzte sich und schloss die Augen.
2: Fallen. Vornüberfallen auf die Stirn.
1: Judith begann zu flüstern. Wank horchte. Nach einer Weile stand er auf. Zögernd. Und trotzdem so. Als wolle er andeuten.
0: Dass er begriffen habe.

0: Arzt Thomas Douglas, Stefan Peter Hottinger, Kurt Urs-Peter Halter, Sammy Robin Gilli, Mutter Graziella Rossi, Maja Lotti Haple. In weiteren Rollen Max Helfer, Mario Fuchs, Arian Anderecken, Martin Hug. Hörspielbearbeitung Uta Maria Heim. Ton und Technik Basil Kneubühler. Musik Malte Preuß. Perkussion Luisa Marxen. Dramaturgie und Regie Reto Ott. Eine Produktion des Schweizer Radio und Fernsehens SRF mit dem Südwestrundfunk 2019.
1: 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Wir hören uns am 16. August kurz nach 8 wieder mit einer Premiere vom SWR-Radio-Tatort Hase tot von Uta Maria Heim. Am Mikrofon verabschiedet sich der Pius Jauch, wie immer mit einem kleinen Liedle im Dialekt von meinem Heimatort Beisinger bei Rottweil. Horst, Ruder von Hai und handelt von Epper, den, wo man Elsomer nah mitnimmt, überall sieht und doch nähnets näher findet. Machen Sie's gut und einen schönen Abend noch.
2: Entwarnung auf der A61 Ludwigshafen-Koblenz, kein Falschfahrer mehr zwischen Kreuz Ludwigshafen und Worms-Mörstadt. Kein Falschfahrer mehr auf der A61 Ludwigshafen-Koblenz zwischen Kreuz Ludwigshafen und Worms-Mörstadt.
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1: Um 21 Uhr mit Stefan Eferts. Bundesfinanzminister Klingbeil verteidigt die neuen Regeln zur Befristung von Arbeitsverträgen. Im ARD-Sommerinterview sagte er, hier sei die SPD einen Kompromiss eingegangen.
2: Ist das etwas, wo ich zu 100% sage, das ist meine Überzeugung? Nein. Aber es ist etwas, wo ich sage, hier mache ich den Kompromiss. Hier verstehe ich auch, dass es in Phasen der Umbrüche, der Transformation, die es gerade auf dem Arbeitsmarkt gibt, dass es da eine Notwendigkeit gibt, auch stärker mit Befristungen zu arbeiten. Leicht ist mir das nicht gefallen, aber im Rahmen eines Gesamtkompromisses gehört es für mich mit dazu. Und ich würde jetzt mal behaupten, wenn Sie Friedrich Merz hier sitzen haben, der wird auch nicht sagen, dass mit der Reichensteuer ist ihm leicht gefallen. Aber da hat er sich bewegt und da müssen wir uns auch irgendwo bewegen.
1: Das Reformpaket der Bundesregierung sieht vor, dass Arbeitsverträge künftig länger befristet seien und dass Befristungen häufiger wiederholt werden dürfen. Mehrere christliche Dörfer

0: Stunden eine neue Weltbestleistung aufgestellt. So blieb für den favorisierten Norweger Christian Blumenfeld in diesem Rennen nur der zweite Platz. Dritter wurde Rico Bogen aus Leipzig und das bei seinem Langstreckendebüt, was sicherlich eine ähnlich große Überraschung ist wie der Sieg der Schweizerin Alanis Siffert bei den Frauen. Vor den beiden Britinnen Lucy Charles Barclay und Daisy Davis Caro Pole landete als beste Deutsche auf Platz 5.
1: Der Rennradprofi Isaac Del Toro hat die heutige Etappe der Tour de France gewonnen. Dem Mexikaner aus dem Rennstall der Vereinigten Arabischen Emirate hat sein Teamkollege Tadej Pogacar im Ziel den Vortritt gelassen. Die dritte Etappe der Tour de France findet morgen trotz der sich ausbreitenden Waldbrände im Südwesten Frankreichs statt. Allerdings wird die Strecke angepasst. Nach dem Grenzübertritt von Spanien nach Frankreich sind keine Zuschauer erlaubt. 700 Feuerwehrleute sind dort im Einsatz. Das Wetter für Baden-Württemberg und Rheinland-Pfalz. Morgen bleibt es trocken mit einem Mix aus Sonne und Wolken. Der Wind wird im Tagesverlauf wieder böig. Hochsommerlich warm mit Höchstwerten von 24 bis 32 Grad. Auch am Dienstag teils sonnig. Nach Nordosten zu wird es wolkiger. Es wird recht windig bei 26 bis 34 Grad. Die Zeit, es ist jetzt gleich 21.03 Uhr.
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3: Vorsicht auf der A1 Trier Richtung Köln-Koblenz. Zwischen Wittlich-Mitte und Hasborn brennt ein Auto. Vorsicht auf der A5 Karlsruhe-Frankfurt zwischen Heppenheim und Bensheim. In beiden Richtungen Rehe auf der Fahrbahn. Vorsichtig. Die Entwarnung hatten wir schon. Ich sag's nochmal. Kein Falschfahrer mehr zwischen Kreuz, Ludwigshafen und Worms-Mörstadt auf der A61. Staus und Behinderungen. Auf der A1 Trier Richtung Köln-Koblenz ist die Ausfahrt Hasborn gesperrt. Die Feuerwehr ist hier im Einsatz. A5 Karlsruhe Richtung Frankfurt zwischen Kronau und Waldorf-Wiesloch. Baustelle 3 Kilometer Stau, dauert 10 Minuten länger. Die A6 Heilbronn Richtung Mannheim ist zwischen Kreuz Mannheim und Viernheimer Kreuz zur Reinigung der Fahrbahn nach wie vor gesperrt. Strecke immer noch am besten umfahren. A81 Singen-Stuttgart zwischen Ehningen und Böblingen-Sindelfingen, Baustelle 1 Kilometer Stau, 10 Minuten plus. Und die B29 Stuttgart-Ahlen ist zwischen Husenhofen und Ingingen in beiden Richtungen wegen eines Unfalls gesperrt.
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4: Und das ist die vorerst letzte Ausgabe von SWR Big Band und Gäste vor der Sommerpause. Aber bis dahin haben wir noch jede Menge guter Musik zu bieten. Und damit herzlich willkommen mit Jane Reaction und der SWR Big Band.
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Chain Reaction, die Kettenreaktion im Original von den Jazz Crusaders, gerade eben im Arrangement von Guido Jöres, dem Schlagzeuger der SWR Big Band. In der vergangenen Ausgabe von SWR Big Band und Gäste hatten wir schon begonnen, die Aufnahmen vom Konzert zum 75-jährigen Jubiläum der SWR Big Band vom 1. April zu spielen. Und das führen wir heute fort, und zwar in jeder halben Stunde gibt es davon etwas. Natürlich mit dem Hinweis, dass dieses Konzert nur der Auftakt zum Jubiläumsjahr war. Zum Beispiel geht es am Mittwoch, 29. Juli, mit dem Holiday Jump auf dem Stuttgarter Killesberg weiter. Da sind dann zahlreiche Gäste dabei, aus dem Jazz und aus dem Pop-Bereich. Später dazu dann noch ein bisschen mehr. Jetzt aber erstmal die SWR Big Band und Strings mit Emma Smith, begnadete Jazzsängerin aus England, mit Witchcraft.

Witchcraft und die unwiderstehliche Emma Smith zusammen mit der SWR Big Band. Sie war eine der Gäste beim Jubiläumskonzert 75 Jahre SWR Big Band in der Stuttgarter Liederhalle. Und dann machte sie gleich noch gemeinsame Sache mit dem belgischen Sänger David Links. It don't mean a thing if you ain't got that swing. Und das erzeugt einen schönen Kontrast zwischen den beiden. David eher so aus dem Modern Jazz und Emma Smith, die wiederum mehr aus der Swing-Tradition kommt. Und damit los geht's.

Achtung, Falschfahrer auf der A7 Ulm-Würzburg zwischen Ahlen-Oberkochen und Ahlen-Westhausen. Fahren Sie äußerst rechts, überholen Sie nicht. Auf der A7 Ulm-Würzburg zwischen Ahlen-Oberkochen und Ahlen-Westhausen ein Falschfahrer. Bitte Vorsicht in beiden Fahrten.

Niemand mit Swing einen Konzertsaal rockt. It don't mean a thing if it ain't got that swing. Emma Smith und David Links mit der SWR Big Band und Strings unter der Leitung von Magnus Lindgren. Und dann erzählte sie die Geschichte, dass sie schon als kleines Mädchen unbedingt Sinatra-Songs singen wollte. Und die Opa, er war 20 Jahre Posaunist bei Sinatra, erklärte ihr dann, wenn sie groß genug ist und einen Arrangeur findet und ihn bezahlen kann, der das Ganze dann in ihrer Tonlage schreibt, dann kann sie diese Songs singen. Und dann kommt sowas raus wie My Way.

0: Dankeschön.
1: Emma Smith.
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1: 9:30, Achtung, Falschfahrer, noch immer die Meldung auf der A7 Ulm-Würzburg zwischen Aalen-Oberkochen und Aalen-Westhausen. Bitte rechts fahren, nicht überholen, in beiden Fahrtrichtungen Obacht geben. Auf der A1 Trier Richtung Köln-Koblenz ist die Ausfahrt Hasborn nach wie vor gesperrt. A5 Karlsruhe Richtung Frankfurt zwischen Kronau und Waldorf-Wiesloch. Baustelle 3 Kilometer Stau. Plus eine Viertelstunde. A5 Frankfurt-Kassel zwischen Nordwestkreuz Frankfurt und Bad Homburger Kreuz. Baustelle, nur eine Spur ist frei, 2 Kilometer stockt's. Und die A6 Heilbronn Richtung Mannheim zwischen Kreuz Mannheim und Firnheimer Kreuz nach wie vor gesperrt. Die Fahrbahn wird immer noch gereinigt. Bitte umfahren diesen Abschnitt. Und die B29 Stuttgart-Aalen ist zwischen Hussenhofen und Iggingen gesperrt. In beiden Richtungen Grund ein Unfall.
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1: Es ist leicht bewölkt oder bedeckt und wir haben in Neuwied und Bingen 22 Grad, 24 in Radolfzell und 25 in Karlsruhe. Die Nacht wird trocken, Schauer ziehen ab, 17 bis 12 Grad, Mix aus Sonne und Wolken. Morgen höchste Temperaturen 32 Grad und trocken und sehr warm bis heiß geht's dann auch in die Woche weiter.
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2: Und dazu herzlich willkommen mit einer Aufnahme vom Frühjahr 1968 mit Sängerin Barbara Field und dem Südfunk-Tanzorchester Show Me aus

Tolles Arrangement im Abtempo. Untenrum kocht die Band und oben drüber fliegt der Gesang. Gucken wir doch gerade mal, von wem das Arrangement stammt. Das ist der Holländer Jerry van Rooyen, auch Trompeter wie sein Bruder Ak van Rooyen. In der letzten Ausgabe vor der Sommerpause wollten wir gerne noch Ausschnitte aus dem Jubiläumskonzert 75 Jahre SWR Big Band spielen. Und in dieser halben Stunde insbesondere mit dem belgischen Sänger David Links. Hier ist er mit Je me préparer.

Je me prépare, Komposition von Ivan Lins, das Arrangement von Magnus Lindgren und der französische Text, der ist von David Links. Beim Konzert am 1. April gab es zwischenrein ja immer wieder auch so kleine musikalische Postkarten aus der Bandvergangenheit. Hier kommt eine.

Spanish Flea, die spanische Fliege. Eigentlich war das ein Hit für Herb Alpert und sein Tijuana Brass, aber als das Mitte der 1960er Jahre populär wurde, gab es ruckzuck auch die Big Band-Variante davon. Kommen wir zurück zu dem Ausnahmesänger David Links mit dem recht anspruchsvollen Some Hit Up, ein Stück aus seiner Feder.

Sum It Up. David Links mit der SWR Big Band und Strings beim Jubiläumskonzert 75 Jahre SWR Big Band am 1. April dieses Jahres im Beethoven-Saal, wobei das Konzert als Eröffnung für das Jubiläumsjahr zu verstehen ist. Nächste Großgelegenheit für die SWR Big Band ist der Holiday Jump am 29. Juli auf dem Stuttgarter Killesberg mit zahlreichen Gästen wie zum Beispiel Max Mutzke, Dieter Thomas Kuhn, Fula Dada, Ida Sand, Kim Sanders, Kennedy, Thomas Gansch und noch ein paar mehr. SWR Big Band und Gäste nun aber mit Musik von Ralf Schmid, die er arrangiert hat. Tardem Itapua mit Paolo Morelenbaum und danach mit Joe Kraus in The Stone.

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1: Um 22 Uhr mit Stefan Iferts. Vizekanzler Klingbeil will die Regeln bei Arbeitsunfähigkeit arbeitnehmerfreundlich gestalten. Die geplante Pflicht zur Krankschreibung ab dem ersten Tag hatte für viel Kritik an der schwarz-roten Koalition gesorgt. Nicole Marquardt berichtet.
2: Er habe in den vergangenen Tagen gemerkt, dass die neuen Pläne zur Krankschreibung eine hochemotionale Debatte ausgelöst hätten, sagte Lars Klingbeil im ARD-Sommerinterview. Der Vizekanzler betonte, dass er persönlich kein Misstrauen gegenüber den Arbeitnehmern hege. Klingbeil forderte eine pragmatische Lösung. Zum Beispiel, wenn man erstens sagt, ihr müsst euch nicht krank zum Arzt schleppen und auch nicht krank auf die Arbeit schleppen, führte der SPD-Politiker aus. Er sprach sich dafür aus, betriebliche oder tarifrechtliche Regelungen für dieses Vorhaben zu finden.
1: Unbekannte haben aus dem Lalique-Museum im elsässischen Wingen-sur-Moder etwa 20 Schmuckstücke gestohlen. Ihr Wert wird auf mehrere Millionen Euro geschätzt. Der oder die Täter waren am frühen Morgen gewaltsam in das Museum eingedrungen. Der Schmuck stammt von dem bedeutenden Schmuck- und Glaskünstler des Jugendstils und Art Deco René Lalique. Nach dem Einbruch im Pariser Louvre im Oktober wurde das Lalique-Museum verstärkt von der Polizei beobachtet. Offenbar ohne Erfolg. Der Rennradprofi Isaac Del Toro hat die heutige Etappe der Tour de France gewonnen. Dem Mexikaner aus dem Rennstall der Vereinigten Arabischen Emirate hat sein Teamkollege Tadej Pogacar im Ziel den Vortritt gelassen. Wegen eines großen Waldbrandes in Südfrankreich wird die morgige dritte Etappe angepasst. Nach dem Grenzübertritt von Spanien nach Frankreich

0: Der 36-Jährige profitierte in seinem Achtelfinale im fünften Satz von der Aufgabe des angeschlagenen Polen Hubert Hurkacz. Das Wetter in Deutschland: in der Nacht allmählich nach Südosten abziehende Schauer und oft wolkig. Nach Mitternacht und rund um die Nordsee neuer Regen. Tiefstwerte 17 bis 10 Grad. Morgen im Norden und Osten bewölkt und schauerartiger Regen. Im Süden und Westen trocken und deutlich wärmer. Weiterhin böiger Wind. Die Höchstwerte steigen auf 19 bis 32 Grad. 23.03 Uhr.
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2: Vorsicht auf der A3 Würzburg Richtung Frankfurt zwischen Offenbacher Kreuz und Frankfurt Süd. Ein Pannenfahrzeug auf dem linken Fahrstreifen. Vorsicht auf der A8 Stuttgart Richtung München. In der Ausfahrt Neuhausen ist ein Unfall passiert und Staus und Behinderungen. Auf der A1 Trier Richtung Köln-Koblenz, die Ausfahrt Hasborn immer noch gesperrt. A5 Karlsruhe Richtung Frankfurt zwischen Kronau und Waldorf-Wiesloch Baustelle. 3 Kilometer Stau, 20 Minuten dauert's länger. Die A5 Frankfurt-Kassel zwischen Nordwestkreuz Frankfurt und Bad Homburger Kreuz. Baustelle nur eine Spur frei, staut sich auf 3 Kilometer. Und die B31 Friedrichshafen Richtung Stockach ist zwischen dem Abzweig nach Deisendorf und Überlingen-Nussdorf gesperrt im Kreuzungsbereich wegen eines Unfalls. 1 Kilometer Stau ergeben sich da im Moment.
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3: Und es geht mit hohem Tempo los auf die Straßen von San Francisco. Und damit hallo.
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Dirk Zöllner mit Heute bist du dran in SWR Big Band und Gäste. Chiara Civello liegt nun auf und sie war neben Emma Smith und David Links Gast beim Jubiläumskonzert 75 Jahre SWR Big Band am 1. April in Stuttgart und von ihr hören wir Metti una sera a Cena und danach gibt es noch einen kleinen Ausflug in den Schwarzwald.

Die Schwarzwaldfahrt, der international größte Hit für das Südfunk-Tanzorchester bzw. die SWR Big Band bis heute. In den 1960er Jahren von Horst Jankowski geschrieben, wurde es zum Welthit. Hier war das eben die Version vom 1. April dieses Jahres in der Stuttgarter Liederhalle. Und am Klavier hörten Sie Volker Engelbert. SWR Big Band und Gäste mit Ausschnitten aus dem ersten Jubiläumskonzert zu 75 Jahre SWR Big Band. Wir haben nochmal Chiara Cibello mit ihrem eigenen Song, den sie zusammen mit Burt Bacharach geschrieben hat. Und das Arrangement dazu kommt von Magnus Lindgren. Trouble.

Trouble mit Chiara Civello und der SWR Big Band und Strings. Am 29. Juli, das ist ein Mittwoch, ist die nächste große Geburtstagssause geplant. Auf dem Stuttgarter Killesberg werden zahlreiche Gäste erwartet, wie etwa Ida Sand, Fury in the Slaughterhouse, Fool's Garden, Joe Kraus, Jakob Manns oder die neue Swing-Entdeckung aus Holland, Dennis van Aarsen oder Trompeter Thomas Gansch aus Österreich und noch ein paar mehr. Am letzten Schultag in Baden-Württemberg, deshalb heißt das Konzert auch Holiday Jump. Dürfen Sie eigentlich nicht verpassen. Sie sind bei SWR Big Band und Gäste. In der letzten Ausgabe vor der Sommerpause am 13. September geht es dann wieder weiter in vollen Zügen. 557 heißt das nächste Stück, das Sie nun hören werden, ist von Pat Metheny und geht mit der SWR Big Band so.

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1: Es ist 10:30 und bitte Vorsicht auf der A5 Basel-Karlsruhe. Zwischen Appenweier und Aachen ist ein Unfall passiert. Vorsicht bitte auf der A5 Frankfurt Richtung Karlsruhe. Zwischen Karlsruhe-Mitte und Dreieck Karlsruhe, ungesicherte Unfallstelle. Vorsicht bitte auf der A6 Heilbronn-Mannheim. Zwischen Sinsheim und Wiesloch-Rauenberg, da steht ein Auto, das nicht mehr weiterkommt. Vorsicht bitte auf der B523 Tuttlingen Richtung Schwenningen. Zwischen B14 Tuttlingen-Esslingen Umspannwerk B523 und Thalheim. Da steht auch ein Fahrzeug, das nicht weiterkommt. Auf der A1 Trier Richtung Köln-Koblenz ist die Ausfahrt Hasborn wegen Feuerwehreinsatz gesperrt. A5 Karlsruhe Richtung Frankfurt zwischen Kronau und Waldorf-Wiesloch. Baustelle 3 Kilometer Stau. A5 Frankfurt Richtung Kassel zwischen Nordwestkreuz Frankfurt und Bad Homburger Kreuz. Bauarbeiten, nur ein Fahrstreifen ist frei. Es stockt auf 4 Kilometer. Und A8 Stuttgart Richtung München. Die Ausfahrt Neuhausen ist nach einem Unfall gesperrt.
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1: Aktuell in Wissen an der Sieg 18 Grad, 19 Grad in Wangen, 21 in Boppard und 24 in Offenburg. Das wird eine sommerliche Woche. Sie fängt auf jeden Fall so an. Die Nachttemperaturen kühl, um die 15 Grad, je nach Höhenlage, bisschen mehr, bisschen weniger. Morgen ein Mix aus Sonne und Wolken, Temperaturen 24 Grad im hohen Westerwald. In der Vorderpfalz sind es schon über 30 und in der Ortenau am Rhein auch. Also 24 bis 32 Grad. Und das geht mit der Sonne weiter und die Temperaturen gehen auch noch ein Stück nach oben. Am Mittwoch auch warm bis heiß mit Sonne und dann auch einigen Wolken. Es weht auch immer mal wieder ein Wind. Das heißt, ist wahrscheinlich dann gut erträglich. Jason, wir weiter.
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2: Und in einer knappen halben Stunde beginnt die Sommerpause von SWR Big Band und Gäste und die dauert dann bis zum 13. September. Man kann die Zeit natürlich über ARD Sounds überbrücken. Hier kommt Alfredo mit der SWR Big Band und damit hallo zusammen. 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

Christine, der Bandleader des englischen St. Lawrence Orchestras, hat hier gerade gesungen aus dem Programm The World's Biggest Big Band mit dem St. Lawrence Orchestra und der SWR Big Band. Und die SWR Big Band hören wir jetzt mit einer Aufnahme vom 1. April dieses Jahres. Never Let Go hat Magnus Lindgren für das Jubiläumskonzert arrangiert und als Solisten hören Sie dabei Martin Auer am Flügelhorn und Max Treutner am Tenorsaxophon sowie Magnus Lindgren an der Flöte.

passt ganz gut in die sommerliche Jahreszeit. Never Let Go von Magnus Lindgren hier mit der SWR Big Band und Strings. Als weitere Solisten hörten Sie Max Treutner am Tenorsaxophon und Martin Auer am Flügelhorn und am Bass, einen gut aufgelegten Decibel bei Dila. Arrivederci Roma haben wir nun noch von diesem Konzert anzubieten, bevor es dann zur Zugabe kommt.

Chiara Civello mit Arrivederci Roma. Und dann fehlt uns jetzt nur noch die Zugabe von diesem außergewöhnlichen Konzertabend. Von mir aber noch der generelle Hinweis, wenn Ihnen diese Musik gefällt, schauen Sie sich die fantastische SWR Big Band gerne auch mal live an. Hier ein paar Daten über die Sommerpause. 24. und 25. Juli in Tübingen mit Dieter Thomas Kuhn. 29. Juli Stuttgart-Killesberg mit dem Holiday Jump und 14 internationalen Gästen. 23. August mit Soulsänger Cosmo Klein in Koblenz auf Ehrenbreitstein und am 27. August mit Max Mutzke auf der Freilichtbühne in Altusried im Allgäu. Vielleicht sehen wir uns ja da. Und hier noch der Abschluss des Jubiläumskonzerts vom 1. April. What the world needs now is love. Kann man eigentlich nicht oft genug spielen, und swingen Sie gut durch den Sommer.

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1: Um 23 Uhr mit Katja Kindermann. Vizekanzler Klingbeil hat sich beim Thema Krankschreibungen für eine zweckmäßige Lösung ausgesprochen. Er habe in den vergangenen Tagen gemerkt, dass die Pläne der Koalition eine hochemotionale Debatte ausgelöst hätten, sagte der SPD-Politiker im ARD-Sommerinterview. Aus Berlin, Nicole Markwald.
2: Der Vizekanzler betonte, dass er persönlich kein Misstrauen gegenüber den Arbeitnehmern hege. Aber die Koalition habe etwas verabredet und dazu stehe er auch. Klingbeil forderte eine pragmatische Lösung. Zum Beispiel, wenn man erstens sagt, ihr müsst euch nicht krank zum Arzt schleppen und auch nicht krank auf die Arbeit schleppen, führte der SPD-Politiker aus. Er sprach sich dafür aus, betriebliche oder tarifrechtliche Regelungen für dieses Vorhaben zu finden. Die schwarz-rote Koalition hatte in der vergangenen Woche beschlossen, eine verpflichtende Arbeitsunfähigkeitsbescheinigung ab dem ersten Tag einzuführen.
1: US-Präsident Trump will sich am Rande des NATO-Gipfels in Ankara mit dem Präsidenten der Ukraine, Selenskyj, treffen. Die Begegnung finde am Mittwochnachmittag statt, sagte eine Sprecherin des Weißen Hauses. Im Anschluss wolle sich Trump auch mit Kreml-Chef Putin in Verbindung setzen. Bei den Gesprächen dürfte es erneut darum gehen, wie der russische Angriffskrieg gegen die Ukraine beendet werden kann. Die USA vermitteln schon länger zwischen beiden Ländern. Angesichts ihres eigenen Kriegs gegen den Iran rückten die Bemühungen aber zuletzt in den Hintergrund. Im Südwesten Frankreichs breitet sich ein Waldbrand immer weiter aus. Das Feuer war vergangene Nacht nahe Perpignan ausgebrochen. Bislang haben die Flammen rund 16 Quadratkilometer Vegetation zerstört. Aus Paris, Caroline Düller.
3: Für mehrere Orte des Departements an der Grenze zu Spanien wurden die kommunalen Rettungspläne aktiviert. Mehrere tausend Menschen im Departement wurden in Sicherheit gebracht. Außerdem hat die Präfektur entschieden, dass die dritte Etappe der Tour de France am Montag angepasst wird. Zuschauer sind demnach nicht zugelassen. Auch andere Regionen Frankreichs sind von Waldbränden betroffen, darunter das Departement Gard an der Mittelmeerküste sowie das Departement Drôme im Landesinneren zwischen Lyon und Avignon. Für mehrere Departements in Südfrankreich gilt ab Montag erneut die zweithöchste Hitzewarnstufe.
1: Tennisprofi Jan-Lennard Struff steht im Viertelfinale von Wimbledon. Der 36-Jährige konnte sich im Achtelfinale in 5 Sätzen gegen den angeschlagenen Hubert Hurkacz durchsetzen. Der Pole musste sich zwischendurch am Rücken behandeln lassen. Im letzten Satz gab er auf. Das waren die Nachrichten.

0: Stellungen zwischen Hamburg-Stillhorn und Harburg wegen Brückenbauarbeiten bis 5 Uhr Fahrbahn gesperrt. Die Umleitung führt über die U76. A1 Köln-Euskirchen zwischen Erfstadt und Kreuz-Bliesheim in beiden Richtungen wegen Bauarbeiten bis 5 Uhr Fahrbahn gesperrt. A2 Dortmund Richtung Hannover zwischen Kamener Kreuz und Hamm Bauarbeiten noch bis 5 Uhr, daher die Fahrbahn gesperrt. A5 Karlsruhe Richtung Frankfurt zwischen Kronau und Waldorf-Wiesloch 3 Kilometer Stau, der Grund hierfür eine Baustelle. A5 Frankfurt Richtung Kassel zwischen Nordwestkreuz Frankfurt und Bad Homburger Kreuz ist wegen Bauarbeiten nur ein Fahrstreifen frei, dadurch aktuell 4 Kilometer stockender Verkehr. A9 Nürnberg Richtung Halle Leipzig zwischen Dreußig und Naumburg, Fahrbahn gesperrt, der Grund hierfür ein Unfall. A30 Bad Oeynhausen Richtung Osnabrück zwischen Bad Oeynhausen Nord und Gohfeld nach einem Unfall wegen Reinigungsarbeiten noch immer die Fahrbahn gesperrt. A59 Bonn Richtung Köln zwischen dem Dreieck Porz und Köln-Rath bis 5 Uhr die Fahrbahn gesperrt. A59 Dienstlaken Richtung Duisburg zwischen Duisburg-Ruhrort und Kreuz Duisburg wegen Bauarbeiten bis morgen 5 Uhr die Fahrbahn gesperrt. Und noch eine Meldung von der A59 Nord-Süd-Straße Dienstlaken Richtung Duisburg zwischen Duisburg-Ruhrort und Berliner Brücke wegen Bauarbeiten die Fahrbahn bis 5 Uhr gesperrt. Soweit unser Blick auf die Straßen in Deutschland. Wir wünschen eine gute und sichere Fahrt.
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0: Am Mikrofon Ronny Krappmann. Hallo allerseits.

Hier ist die ARD-Hitnacht und ich freue mich, dass Sie im Radio sind. 23.12 Uhr und bei uns geht es heute so ein bisschen, na nicht nur um die Musik, sondern auch um ganz was ganz Besonderes. Also ich mache ja schon seit ein paar Tagen Wasserfasten und die Kollegen lachen schon und die Freunde auch und denken, das hältst du nie durch. Ha, wenn ihr wüsstet, schon seit vielen, vielen Tagen, dann mache ich das. Und in Vorbereitung auf diese Sendung habe ich festgestellt, dass zum Beispiel Jennifer Lopez auch sehr, sehr gerne fastet oder auch Katy Perry. Auch Michael Patrick Kelly hat schon sehr, sehr lange gefastet und gute Ideen dabei gehabt und ich habe mir so gedacht, ja, mein Gott, dann machst du es halt auch mal, ne? So ein Wasserfasten. Nichts essen, einfach nur was trinken und auch heute Abend nichts mit Schokolade, nichts mit ein bisschen Kaffee. Das ist erlaubt und was Schönes zu trinken. Und jetzt stellt sich für mich die Frage, fasten Sie auch? Machen Sie das wie die Stars und aus welchen Gründen fasten Sie? Wollen Sie besser aussehen? Wollen Sie abnehmen? Wollen Sie was tun für die Sommerfigur oder wollen Sie was für die Leber, für die Bauchspeicheldrüse? Generell fürs Mindset, für den Organismus was tun. Sie können mir gerne schreiben unter ard-hitnacht@mdr.de. Auch Chris Hemsworth, also der hat gefastet, damit er so richtig cool aussieht für seine Filme, wo er da gestählt ist vom Körper her. Wenn Sie sich jetzt fragen, was macht der Moderator? Macht er das jetzt wegen dem gestellten Körper oder wegen dem Mindset? Nein, ich habe mir ganz einfach gesagt, ich will was für die Gesundheit tun und möchte Sie auch mit dieser Sendung hier ein bisschen dafür anstecken. Also bei einem habe ich es schon geschafft, den habe ich vorhin gerade am Telefon gehabt. Mal sehen, ob der das schafft. Mal schauen. Schreiben Sie mir ard-hitnacht@mdr.de. Freue mich, dass Sie am Radio sind.

Musik aus den 80ern. Maniac in der ARD-Hit nach 23.20 Uhr. Geht langsam los hier mit den ersten Zuschriften zum Thema Fasten. Spannend. Freut mich. ard-hitnacht@mdr.de. Hallo Ronny, ich werde auch mit dem Fasten anfangen. Am 29. Februar, Spaß beiseite, ich bin 62 und solange die Hose noch passt, habe ich keine großen Ambitionen. Jedoch verzichte ich seit gut 11,5 Monaten auf Nikotin. Na, das möchte manch andere jetzt hier mal ganz genau zuhören. Er verzichtet auf Nikotin, auch in gewisser Weise Fasten. Ab und zu mal eine Zigarette, das passt schon. Naja, also richtiges Fasten ist das dann nicht, ne? Grüße ans Radioteam und ja, 4.15 Uhr klingelt der Wecker, schreibt er. Duschen und geht's weiter und alles Gute aus Karlsfeld bei München. Dankeschön, lieber Wolfgang, für diese Zuschrift. Und wenn Sie auch fasten, egal jetzt vom Handy, ne, vom Rauchen oder wie ich, einfach mal so Wasserfasten nach Professor Schwarz machen, teilen Sie mit mir Ihre Erfahrungen. Also ich habe jetzt gerade gesehen, die Truppe um R.E.M., die hat auch ab und zu mal gefastet. Sogenanntes Bierfasten haben die gemacht. Auch ein sehr interessanter Ansatz. Apropos R.E.M., die haben wir jetzt hier mit Everybody Hurts in der ARD-Hitnacht. Hier nochmal die E-Mail-Adresse für Ihre Zuschriften ard-hitnacht@mdr.de. Fasten, unser Thema heute, nicht nur bei den Stars.

0: Dynamica mit Je ne parle pas français, so ähnlich. Also ich kann kein Französisch, von daher seht's mir bitte nach, Freunde. Aber was ich kann, ist auf den Rechner schauen und gucken, was auf den Straßen los ist. Hier ist der Verkehrsservice in der ARD-Hitnacht. A1 Hamburg Richtung Bremen zwischen Hamburg-Stillhorn und Harburg. Brückenbauarbeiten bis 5 Uhr, Fahrbahn gesperrt. Es gibt eine Umleitung über die U76. A1 Köln-Euskirchen zwischen Erfstadt und Kreuz-Bliesheim. In beiden Richtungen wegen Bauarbeiten bis 5 Uhr die Fahrbahn gesperrt. A2 Dortmund Richtung Hannover zwischen Kamener Kreuz und Hamm wegen Fahrbahnerneuerungsarbeiten bis ca. 5 Uhr Fahrbahn gesperrt. A5 Karlsruhe Richtung Frankfurt zwischen Kronau und Waldorf-Wiesloch. 3 Kilometer Stau, der Grund eine Baustelle. A9 Nürnberg Richtung Halle-Leipzig zwischen Dreußig und Naumburg nach einem Unfall aktuell Fahrbahn gesperrt. A59 Bonn Richtung Köln zwischen dem Dreiportz und Köln-Rath. Bis ca. 5 Uhr Bauarbeiten, Fahrbahn daher gesperrt. Und noch eine Meldung von der A59 Dienstlaken Richtung Duisburg. Zwischen Duisburg-Ruhrort und Kreuz Duisburg Bauarbeiten bis ca. 5 Uhr die Fahrbahn gesperrt. Soweit unser Blick auf die Straßen in Deutschland. Wir wünschen eine gute und sichere Fahrt.
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mit Tarzan Boy in der ARD-Hitnacht. Sie schreiben mir gerne Ihre Gedanken zum Thema Fasten und ich werde sie mir alle durchlesen und werde sie natürlich auch gerne kundtun. Diana und Lisa, Ralf, Lea sind gerade in den USA, haben sich dort Fußball angeschaut und bei uns ist dringend Fasten angesagt. Naja, bei der Ernährung da drüben. Spannend. Und die machen jetzt die Thüringer Wurstdiät. Ah ja, spannend. Naja, gut, kann man weiterreichen nach Amerika. Thema Fasten ist auch ein Thema für ihn gewesen. Mr. Paul Young, der hat das regelmäßig gemacht, intermittierendes Fasten. Und wie man das damals sehen konnte, hat ihm das sehr, sehr gut getan. Der sah schon sehr schick aus.

Casey and the Sunshine Band, Please Don't Go, in der ARD Hitnacht, 23.45 Uhr. Simone hat gerade geschrieben, Grüße ans Team und besondere Grüße an die Musikredaktion für die tolle Auswahl der Musik. Also, sie scheint damit sehr zufrieden zu sein und die anderen, die hier schreiben, auch. Dankeschön, Lob gebe ich gern weiter. Der Thomas, der Christian werden sich freuen über so viel Zuspruch. Ich mich natürlich auch, denn ich fahre das ganze Jahr hier ab, was die Jungs ausgesucht haben. Zum Thema heute, Fasten. Ja, also die Stars fasten. Backstreet Boys, die haben das gemacht, damit sie schön in Form sind, Shape sind und dazu noch viel, viel Sport. Dusty Springfield, die hat auch gefastet. Und soviel ich weiß, Álvaro Soler, der hat es auch mal probiert. Ob er es durchgehalten hat, ist nicht überliefert, aber er hat es zumindest probiert. Nun denn, also, wie ist das bei Ihnen mit dem Fasten? Die Stars machen das, nicht nur wegen der Gesundheit, sondern um einfach auch gut auszusehen vor einem Videodreh oder Fotoshooting. Und manch einer, so wie Michael Patrick Kelly, der macht das aus dem Grund heraus, um sein Mindset ein bisschen in Form zu bringen und bei guten Gedanken zu sein und gute Songs zu schreiben. Ja, und wie ist es bei Ihnen, beim Publikum, bei den Hörern? Da hat die Claudia geschrieben, die hat das mal probiert, aber das war nicht so ihrs. Die hat dann Bauchkrämpfe bekommen und Wasserfasten. Klingt spannend. Sie wünscht mir viel Erfolg dabei. Dankeschön, liebe Claudia. Und ich wünsche Ihnen eine gute Fahrt von Königs Wusterhausen rüber nach Lübbenau in den Spreewald. Carola hat sich gemeldet und geschrieben, das ist eine spannende Geschichte mit dem Fasten. Sie ist gespannt, was wohl die Hörer dazu für Gedanken haben und mir schreiben werden. Wenn man chronische Erkrankungen hat und Medikamente nehmen muss, ist das alles nicht so ganz so einfach. Und dann ist der Verzicht auf regelmäßige Nahrungszufuhr teilweise nicht zugelassen. Deswegen immer schön mit dem Arzt sprechen, bevor Sie sowas machen, also solche Ideen haben mit dem Fasten. Es kann sonst nach hinten losgehen. Aber der Professor Schwarz, der das mit dem Wasserfasten so richtig perforiert hat, das lohnt sich mal, sich sein Buch durchzulesen, beziehungsweise so mal im Bereich bei YouTube zu schauen. Da gibt es ein sehr, sehr schönes Tagebuch von ihm über das Wasserfasten. Das hat mich persönlich sehr, sehr angesprochen. Von daher kann ich das nur empfehlen. Und das war ja auch so ein bisschen der Ideengeber des Ganzen. Und hier kommen weitere Nachrichten. Ich lese mir alle durch. Freue mich, dass Sie mit am Start sind in dieser ARD-Hitnacht. Ich sage kurz die Adresse ard-hitnacht@mdr.de. So erreichen Sie mich hier im Studio zum Thema Fasten. Machen nicht nur die Stars, sondern auch unsere Hörer. Und wie Sie das machen, wie Sie damit klargekommen sind und was Ihre Erfahrungen damit sind, das teilen wir uns heute so ein bisschen gegenseitig mit und ich freue mich drauf auf Ihre Zuschriften. Tja, und von ihm haben wir gerade gesprochen, ja. Álvaro Soler, ungefastet mit dem schönen Lied Jetzt.

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1: Um 0 Uhr Mitternacht mit Olaf Knapp. Vizekanzler Klingbeil hat sich beim Thema Krankschreibungen für eine zweckmäßige Lösung ausgesprochen. Er habe in den vergangenen Tagen gemerkt, dass die Pläne der Koalition eine hochemotionale Debatte ausgelöst hätten, sagte der SPD-Politiker im ARD-Sommerinterview. Aus Berlin Nicole Markwald.
2: Der Vizekanzler betonte, dass er persönlich kein Misstrauen gegenüber den Arbeitnehmern hege. Aber die Koalition habe etwas verabredet und dazu stehe er auch. Klingbeil forderte eine pragmatische Lösung. Zum Beispiel, wenn man erstens sagt, ihr müsst euch nicht krank zum Arzt schleppen und auch nicht krank auf die Arbeit schleppen, führte der SPD-Politiker aus. Er sprach sich dafür aus, betriebliche oder tarifrechtliche Regelungen für dieses Vorhaben zu finden. Die schwarz-rote Koalition hatte in der vergangenen Woche beschlossen, eine verpflichtende Arbeitsunfähigkeitsbescheinigung ab dem ersten Tag einzuführen.
1: US-Präsident Trump will sich am Rande des NATO-Gipfels in Ankara mit dem Präsidenten der Ukraine Zelensky treffen. Die Begegnung finde am Mittwochnachmittag statt, sagte eine Sprecherin des Weißen Hauses. Im Anschluss wolle sich Trump auch mit Kreml-Chef Putin in Verbindung setzen. Bei den Gesprächen dürfte es erneut darum gehen, wie der russische Angriffskrieg gegen die Ukraine beendet werden kann. Die USA vermitteln schon länger zwischen beiden Ländern. Angesichts ihres eigenen Kriegs gegen den Iran rückten die Bemühungen aber zuletzt in den Hintergrund. Im Iran haben auch heute wieder zehntausende Menschen an den Trauerfeierlichkeiten für den langjährigen Machthaber Ali Khamenei teilgenommen. An den Gebeten in der Teheraner Großmoschee Mossalla nahm auch der iranische Präsident Peshekian teil, außerdem ranghohe Vertreter der Regierung. Khameneis Sohn und Nachfolger war dagegen nicht zu sehen. Ali Khamenei war am 28. Februar bei einem Luftangriff zu Beginn des Irankrieges getötet worden. Er wurde 86 Jahre alt. In der Fußball-Weltmeisterschaft führt die norwegische Mannschaft gegen Brasilien mit 2:0. Die Tore erzielte der Stürmer Erling Haaland in der 79. und 90. Minute. Das waren die Nachrichten. Das Wetter in Deutschland: in der Nacht in einem breiten Streifen zwischen der Nordsee und dem Südosten bei vielen Wolken gebietsweise Regen. Sonst ist es meist trocken und wechselnd bewölkt, 17 bis 10 Grad. Am Tage im Norden und Osten stark bewölkt, zeitweise Regen sowie Schauer und einzelne Gewitter. In der Südwesthälfte freundlicher bei 18 bis maximal 32 Grad. Es ist 0:03 Uhr.
3: Dankeschön an die Kollegen von den Nachrichten. Und wir machen gleich weiter mit dem Blick auf die Straßen in Deutschland. Hier ist der Verkehrsservice in der ARD-Hitnacht. A1 Hamburg

0: Kreuz Essen Nord, Bauarbeiten bis 5 Uhr, die Fahrbahn gesperrt. A59 Bonn Richtung Köln zwischen dem zwischen den Dreieckparts und Köln-Rath bis ca. 5 Uhr wegen Bauarbeiten die Fahrbahn gesperrt. A59 Dienstlagen Richtung Duisburg zwischen Duisburg-Ruhrort und Kreuz Duisburg wegen Bauarbeiten bis 5 Uhr die Fahrbahn gesperrt. Soweit unser Blick auf die Straßen in Deutschland. Wir wünschen eine gute und sichere Fahrt.
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0: Und wie Sie hören können, haben wir Spaß im Team. Schön, dass Sie im Radio sind. Mein Name ist Ronny Krampmann. Heiße Sie herzlich willkommen in den neuen Tag. In einer weiteren Stunde mit richtig cooler Musik und unserem Thema heute Fasten. Die Stars fasten gern, Sie auch? Dann lassen Sie uns darüber reden. Ich freue mich.

I Will Always Love You. Whitney Houston. Schöner Song. Ach, was für eine Sängerin. Und die hat es auch mit dem Fasten. Das kann ich Ihnen sagen. Gibt es eine sehr, sehr schöne Anekdote drüber, die man sich so erzählt hat. Es gab mal ein Interview und da wurde sie darauf angesprochen und sie meinte, dass sie sich sehr fokussieren kann und sie war ein Freund vom Intervallfasten, also nur zeitweise was essen und dann wieder eine lange, lange, lange Pause. Und da gibt es ja Menschen, die sagen, oh Gott, Fasten, das geht überhaupt nicht. Und geschrieben hat gerade der Andreas aus Hamburg, hallo Ronny, ich kann auf alles verzichten, Rauchen, Bier, Kaffee, manchmal auch auf Frauen, aber nicht auf Kartoffelsuppe. Also Fasten auf Kartoffelsuppe ist bei mir nicht möglich. Auch nicht schlecht. Ich empfehle dann einfach bei Ihnen wahrscheinlich so ein Intervallfasten. Na, dann bin ich vorhin gefragt worden von einem Hörer. Ich hatte den Professor Schwarz zitiert aus Dresden. Der ist ein Experte, was das Wasserfasten angeht. Kann man sich mal im Internet informieren. Über YouTube hat er da ein sehr schönes Tagebuch gemacht und einen sehr schönen Podcast, wo er auch eingeht auf das Intervallfasten. Er war auch zu Gast bei den Kollegen in der ARD, beim MDR, beim NDR, beim Hessischen Rundfunk und auch beim RBB. Ist ein Spezialist, was das Thema Wasserfasten angeht. Und vielleicht auch ein guter Ratgeber für so manchen Promi, der es ausprobieren möchte. Ich kann sagen, mir geht's mit dem Wasserfasten sehr gut. Das Ganze ziehe ich noch bis Mittwoch durch. Ich bin ja gespannt, wie es wird. Jetzt erstmal Musik von Bonnie M.

The Safety Dance in der ARD Hitnacht. Schön, dass Sie am Radio sind. 0.23 Uhr, 7 Minuten vor halb eins. Ja, und so mancher Nacht schwärmt es noch auf, weil er vielleicht nicht schlafen kann oder gerade im Fastenmodus ist. Das ist ja irgendwie ein Thema, hätte ich nicht gedacht, dass das so läuft. Viele, viele Leute schreiben ihre Gedanken zum Thema Fasten, denn die Promis fasten, damit sie gut aussehen und damit sie gesund bleiben. Und man sagt ja auch, wenn man fastet, verjüngt sich der Körper und man tut da etwas sehr, sehr Gutes. Und ich meine, wenn die Promis das tun, können wir es ja denen gleich tun. Ne? Und außerdem ist es ja schon ganz, ganz alt mit dem Fasten. Und wie viele Leute da schon gefastet haben, nicht nur aus gesundheitlichen, körperlichen, sportlichen Gründen, sondern auch aus religiösen Gründen oder auch aus spirituellen Gründen. Es gibt viele, viele Ansätze, nicht nur bei den Promis, auch bei den Menschen. Simone hat geschrieben, sie kann das nicht mit dem Fasten. Also sie hat gesagt, das treibt sie zum Wahnsinn. Sie braucht ihr Gläschen Wein, sie braucht irgendwas Schönes, aber sie fastet gern mal so von schlechten Nachrichten und sie fastet gern von Chaos und Drama und und dann hat sie noch geschrieben, was sie überhaupt nicht machen würde, Fasten von Udo Lindenberg, weil das ist ihre tägliche Droge, Musik von Udo Lindenberg. Ich glaube, da machen wir Ihnen das gerade eine Freude, weil rein zufällig liegt der Mann an. Hier ist Udo Lindenberg mit einem seiner schönsten Songs, wo ich meine, ich lieb dich überhaupt nicht mehr. Jetzt bei uns in der ARD.

0: So eine schöne Nummer aus den 90er. Chauncey Carter mit Just Another Day. Und wir machen gleich weiter mit dem Blick auf die Straßen in Deutschland. Hallo liebe Autofahrer, hier ist der Verkehrsservice in der ARD-Hitnacht. A1 Hamburg Richtung Bremen zwischen Hamburg, Stillhorn und Harburg. Brücken, Bauarbeiten bis 5 Uhr, Fahrbahn gesperrt. Es gibt eine Umleitung über die U76. A1 Köln-Euskirchen zwischen Erftstadt und Kreuz-Bliesheim in beiden Richtungen wegen Bauarbeiten bis 5 Uhr die Fahrbahn gesperrt. A2 Dortmund Richtung Hannover zwischen Kamener Kreuz und Hamm wegen Fahrbahnerneuerungsarbeiten bis ca. 5 Uhr die Fahrbahn gesperrt. A8 Stuttgart Richtung München zwischen Merklingen und Auffahrt B10 Ulm West Reinigungsarbeiten, mehrfach kurzzeitige Sperrungen. A9 Halle-Leipzig Richtung Berlin zwischen Kleinmarzehns und Niemegk wegen eines liegen gebliebenen Fahrzeugs, Fahrbahn gesperrt. A27 Bremerhaven Richtung Bremen zwischen Hagen und Utlede wegen eines brennenden Fahrzeugs, Fahrbahn gesperrt. Eine Umleitung führt über die U28. A30 Bad Oeynhausen Richtung Osnabrück zwischen Bad Oeynhausen Nord und Gohfeld wegen Reinigungsarbeiten, aktuell Fahrbahn gesperrt. A42 Kamp-Lindfort Richtung Dortmund zwischen Oberhausen Zentrum und Kreuz Essen Nord, Bauarbeiten bis ca. 5 Uhr, die Fahrbahn gesperrt. A59 Bonn Richtung Köln zwischen den Dreikports und Köln-Rath bis ca. 5 Uhr wegen Bauarbeiten gesperrt. A59 Dienstlagen Richtung Duisburg zwischen Duisburg-Ruhrort und Kreuz Duisburg wegen Bauarbeiten bis ca. 5 Uhr die Fahrbahn gesperrt. Soweit unser Blick auf die Straßen in Deutschland. Wir wünschen eine gute und sichere Fahrt.
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0: Im Studio Ronny Krappmann.

Was für ein Hit. Slate mit My Oh My. In der ARD Hit Nacht. 0.38 Uhr gleich. Tja, schön, dass Sie mir schreiben zum Thema Fasten. Also unsere Promis, zu denen wir da hier Musik spielen von denen, die haben alle schon mal Erfahrung mit Fasten gemacht. In welchem Zusammenhang? Videodreh, besser aussehen, gesund bleiben, Verjüngungseffekt. Manch einer auch aus spirituellen Gründen. Tja, und dann ist ja noch die Sache mit den Dingen, wie gehen Sie mit dem Fasten um? Und Sie sind heute gefragt, mir Ihre Gedanken dazu zu schreiben unter ard-hitnacht@mdr.de. Und die Petra hat das gemacht und die hat mir geschrieben, von Fasten an sich halte ich nichts so viel, aber Abstand von toxischen Menschen, das kann auch eine Art von Fasten sein. Finde ich klasse, also gute Einstellung, ne? Wer will schon Drama im Leben haben? Und nun muss man bloß noch wissen, was ist denn jetzt toxisch bei gewissen Menschen? Aber ich glaube, da hat jeder von uns schon seine Erfahrung im Leben gemacht. Und ja, man sollte sich mit dem Guten, dem Wahren und dem Schönen umgeben. Und alles, was Stress und Drama macht, das ist ungesund. Also auch davon ein bisschen fasten. Auch zu viel Handy, das kann auch nicht gut sein. Also auch von da ein bisschen fasten. Hat die Claudia geschrieben, was ist denn, wenn ich jetzt hier detoxe, digitales Detoxen, kann ich denn da noch die ARD-Hitnacht hören? Na klar, wir senden ja auch noch über UKW. Also Handy weg, Radio an und einfach mal einen Rechner ausmachen und einfach klassisch, so ein bisschen oldschool Radio hören. Gerade in Sommermonaten ist das doch wunderbar. Draußen sitzen, Radio an und ein bisschen, digitales Fasten betreiben. Tja, und was gibt's noch? Ach so, die Hedwig aus dem Allgäu hat geschrieben, die hat auch gefastet. Aber so eine Special Art mit bisschen Brühe und mit ein bisschen so Säften und Mineralstoffen. Gibt ja verschiedene Arten von Fasten. Ne? Ich bevorzuge das Wasserfasten. Sprich also, seit letzter Woche gibt's bei mir nichts mehr zu essen. Nein, nur noch Wasser. Also frei nach Art des Professor Schwarz aus Dresden. Etablierter Mediziner, der das sehr favorisiert. Ich habe gesagt, ich probiere das aus, weil das sollen auch so manche Stars gemacht haben. Und will mal wissen, wie das sich so anfühlt. Zurzeit. Ich trinke jetzt mal einen Tee. Und mein Techniker, der isst was Schönes draußen. Ich gönne es ihm von Herzen.

Blondie mit ihrem The Tide is High in der ARD-Hitnacht. Auch die hat ab und zu gefastet und meinte immer, es hat ihr sehr, sehr gut getan. Mona hat mir gerade geschrieben unter ard-hitnacht.mdr.de. Die macht das auch mit dem Fasten, aber eine Art Intervallfasten und seit Mai auch mal mit One Meal a Day, also OMAD. Klappt super, schreibt sie. Wasserfasten wäre nicht für sie. Sie muss ein bisschen aufpassen wegen einer angeborenen Krankheit. Nun denn, aber man tut etwas für Körper, Geist und Seele. Und ich sage Dankeschön, liebe Mona. Und Grüße zurück nach Kempten im Allgäu. Danke, dass Sie uns geschrieben haben. Und es kommen ja weitere Nachrichten rein. Also ich merke, das Thema, das bewegt Sie sehr. Nicht nur die Stars. Und wie gesagt, Schauspieler fasten, Sänger fasten, Politiker fasten, ne? Mittlerweile fasten sie ja nicht mehr, sondern nehmen die Abnehmspritze, was ja auch ein bisschen tricky ist. Aber wer es mag, soll es machen. Wir loben die Vielfalt an dieser Stelle, ganz einfach mal gesagt. Und ja, das mit dem Fasten ist wirklich schon eine ganz, ganz spannende Sache. Und deswegen, wenn Sie Erfahrung haben mit Fasten und vielleicht auch von Promis wissen, die Fasten, die wir noch nicht kennen, schreiben Sie mir ard-hitnacht@mdr.de. Ich freue mich auf Ihre Zeit. Tja, und dann bin ich auch gefragt worden vom Herbert. Wie geht's dir, lieber Ronny, mit dem Wasserfasten? Na Bombe, blendend. Jetzt erstmal wieder einen schönen Tee und Musik genießen.

Orchestra Manubris in the Dark hier bei uns in der ARD-Nacht mit richtig cooler Musik. Freuen wir uns sehr drüber. Gleich Nachrichten, Wetter und Verkehr. Danach geht's weiter bei uns mit richtig cooler Musik und natürlich mit dem Thema Fasten. Seien Sie gespannt. Bleiben Sie schön am Radio und schreiben Sie mir weiter unter ard-hitnacht@mdr.de. Ich freue mich drauf.

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1: Um 1 Uhr mit Olaf Knapp. Das Bundeskabinett befasst sich heute mit dem Haushalt für 2027. Der Gesetzentwurf von Finanzminister Klingbeil sieht Ausgaben von etwa 555 Milliarden Euro vor. 6% mehr als in diesem Jahr. Aus der Nachrichtenredaktion Klaas Christoffersen.
2: Finanzminister Klingbeil begründete die steigenden Verbindlichkeiten teilweise mit den Kosten für Aufrüstung. Man könne sich gegen den russischen Präsidenten Putin nicht mit der schwarzen Null verteidigen, sagte der SPD-Politiker in der ARD. Der Haushaltsentwurf sieht aber auch Einsparungen in allen Ministerien und bei den Zuschüssen für Rente und Krankenversicherung vor. Nach dem Kabinett muss noch der Bundestag über den Haushaltsentwurf beraten. Die Entscheidung fällt wahrscheinlich erst im November.
1: US-Präsident Trump will sich am Rande des NATO-Gipfels in Ankara mit dem Präsidenten der Ukraine Zelensky treffen. Die Begegnung finde am Mittwochnachmittag statt, sagte eine Sprecherin des Weißen Hauses. Im Anschluss wolle sich Trump auch mit Kreml-Chef Putin in Verbindung setzen. Bei den Gesprächen dürfte es erneut darum gehen, wie der russische Angriffskrieg gegen die Ukraine beendet werden kann. Der Sportwagenbauer Porsche will offenbar bis zu 4000 weitere Stellen streichen. Das berichtet das Handelsblatt. Besonders treffen würde es dem Bericht zufolge Mitarbeiter in den Bereichen Management und Verwaltung. Am Entwicklungsstandort Weissach in Baden-Württemberg sollen rund 30% der Kapazitäten auf den Prüfstand. Ein Porsche-Sprecher verwies auf ein umfassendes Zukunftspaket, das bis Juli fertig sein solle, wollte die Zahl der zu streichenden Stellen aber nicht bestätigen. Bei der Fußball-Weltmeisterschaft steht Norwegen im Viertelfinale. Die Skandinavier haben sich mit 2:1 gegen Brasilien durchgesetzt. Aus dem ARD-WM-Team Michael Küster.
3: Auch die Brasilianer haben Norwegen nicht stoppen können. Dank zweier Tore von Superstar Erling Haaland in der 79. und 90. Minute stehen die Skandinavier im Viertelfinale. Zwar brachte Neymar in seinem möglicherweise letzten Länderspiel den Rekordweltmeister mit einem Foul-Elfmeter nochmal auf 1:2 heran. Kurz danach war aber Schluss. Brasilien muss die Koffer packen. In der Runde der letzten 8 trifft Norwegen nun auf den Sieger der Partie Mexiko gegen England. Das Spiel im Aztekenstadion ist gleichzeitig das letzte auf mexikanischem Boden. Anstoß ist um 2 Uhr.
1: Und das Wetter in Deutschland. Nachts in einem breiten Streifen zwischen der Nordsee und dem Südosten bei vielen Wolken gebietsweise Regen. Sonst meist trocken und wechselnd bewölkt, 17 bis 10 Grad. Am Tage im Norden und Osten stark bewölkt, zeitweise Regen, Schauer und einzelne Gewitter. In der Südwesthälfte freundlicher bei 18 bis maximal 32 Grad. Die Zeit, es ist gleich 1.03 Uhr.
4: Vielen Dank an die Kollegen von den Nachrichten. Und was soll man sagen? Es ist Sommer, Freunde. Da ist es mal warm, mal ein bisschen frischer. Gibt es ein bisschen Regen, ein bisschen Sonne. Also ich liebe den Sommer. Ich muss sagen, ich finde das ja irgendwie total klasse, das Wetter. Und hoffe Sie auch. Urlaubszeit, Sonne scheint, Regen gibt's. Natur freut sich. Was will man mehr? Achtung! Falschfahrer auf der A535, gleich als erstes Velbert-Wuppertal. Zwischen Dreieck Velbert-Nord und Sonnborner Kreuz kommt Ihnen aktuell ein Falschfahrer entgegen. Fahren Sie bitte äußerst rechts, überholen Sie nicht. Wir geben Bescheid, sobald die Gefahr vorüber ist. So, wir machen gleich weiter mit dem Blick auf die Straßen im Verkehrsservice hier in der ARD-Hitnacht. A1 Hamburg Richtung Bremen, zwischen Hamburg-Stillhorn und Harburg. Brückenbauarbeiten bis 5 Uhr, Fahrbahn gesperrt. Es gibt eine Umleitung über die U76. A1 Köln-Euskirchen zwischen Efterstadt und Kreuz Bliesheim. In beiden Richtungen wegen

0: A59 Bonn Richtung Köln zwischen Dreieck Porz und Köln-Rath bis ca. 5 Uhr wegen Bauarbeiten Fahrbahn gesperrt. A59 Dienstlaken Richtung Duisburg zwischen Duisburg-Ruhrort und Kreuz Duisburg Bauarbeiten bis ca. 5 Uhr Fahrbahn gesperrt. Und ich wiederhole noch einmal, es gibt Probleme auf der A535 Falschfahrer zwischen Velbert und Wuppertal unterwegs. Zwischen Dreieck-Velbert Nord und Sonnenbauer Kreuz kommt Ihnen aktuell ein Falschfahrer entgegen. Fahren Sie äußerst rechts und überholen Sie nicht.
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0: Herzlich willkommen in der Show. Am Mikrofon Ronny Krappmann. Freue mich, dass Sie am Radio sind. Bei uns gibt es nicht nur gute Musik, sondern auch Informationen zum Fasten. Fasten der Promis und Fasten der Hörer.

richtig coole Musik von der Alex Stryker Band. A Walk in a Park. Also, Alex Stryker, ne? Die Band, die ist so im Hintergrund. Hier ist die ARD Hitnacht. 1.12 Uhr inzwischen bei uns. Heute so ein bisschen das Thema, das Fasten der Promis. Warum sehen die so gut aus? Und wie halten sie sich gesund und jung? Na, durchs Fasten. Intermittierendes Fasten, Heilfasten, Wasserfasten, was ich zurzeit so ein bisschen durchziehe. Und Mops hat geschrieben, naja, bei mir ist so, ich mache das eher unfreiwillig, weil manchmal fehlt das Geld fürs Essen. Eigentlich auch ganz schön speziell, oder? Naja, aber er sagt, das bringt wenigstens was für die Gesundheit. Dann wünsche ich Ihnen, dass Sie ganz, ganz schnell wieder ein bisschen mehr in der Tasche haben und sich was Schönes davon kaufen können und nicht unbedingt fasten müssen, weil so ist es ja nicht gedacht mit dem Fasten. Haben Sie eine Leitung dazu zum Fasten? Schreiben Sie mir ard-hitnacht@mdr.de.

0: Was für eine coole Mucke. Marvin Gaye mit Sexual Healing. Ich liebe diese Nummer. Und ich liebe es auch, ihm was Schönes verkünden zu können. Entwarnung auf der A535 Felbert-Wuppertal. Kein Falschfahrer mehr zwischen der Auffahrt Dreieck Felbert-Nord und Sonneborner Kreuz unterwegs. Das sind doch richtig gute Nachrichten. Wünschen wir Ihnen allen eine gute und sichere Fahrt. Hier mit uns, mit der ARD Hitnacht. Und da kommen wir jetzt zu einem Mann, der hat große Karriere gemacht. Als Schauspieler, als Sänger. Hat auch aber zu gefastet. Der gute Knabe. Und in dem Film The Jazz Singer spielte er zum Beispiel eine erste Hauptrolle. Das war 1980. Und er erlebte, wie sein Leben und seine Musik in dem erfolgreichen Broadway-Musical A Beautiful Noise verfilmt wurde. Und die Show, die feierte 2022 in New York City Premiere, wurde über 650 Mal aufgeführt und war eines der längsten laufenden neuen Musicals am Broadway. Tja, Beautiful Noise. Und dann ging es auf große Tournee quer durch die Staaten. Die Rede ist von, Mr. Neil Diamond. Und der ist zurückgekehrt mit Wild at Heart. Ein schönes Album, das in Zusammenarbeit mit einem sehr renommierten Produzenten entstanden ist. Und dieses Album ist sozusagen die Krönung auf eine Trilogie von vielen, vielen tollen Songs, die bereits veröffentlicht worden sind. Und das Ganze fand am 8. Mai statt. Und warum erzähle ich Ihnen das? Ganz einfach, weil er mit Rubin, das ist ein ganz erfolgreicher Produzent in den Staaten, schöne Songs aufgenommen hat und das sehr differenziert mit Gitarre, mit dem typischen Neil Diamond Sound und mit ein bisschen Keyboard. Und das ist wirklich einfach eine richtig schöne Musik und damit prädestiniert, hier bei uns vorgestellt zu werden in der ARD-Hitnacht. Also hören wir jetzt Mr. Neil Diamond mit Wild at Heart.
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0: Hier kann man sagen, ein Hit ging um die Welt. The Boxer von Simon & Garfunkel. Unverkennbar. Ihr Sound, ihr großer Hit. Hier bei uns in der ARD-Hitnacht. Richtig schöne Musik, muss man wirklich sagen. Freut uns sehr. Wir schauen gleich auf die Straßen in Deutschland. Vorher noch ein kurzer Hinweis, und zwar die Doris hat gerade geschrieben, ganz, ganz liebe Zeilen, und zwar, dass sie viele, viele Jahre, also 17 Jahre, in einer Fastenklinik gearbeitet hat. Und das gehört für sie zum jährlichen Programm. 10 bis 14 Tage Fasten mit Saft, Vitaminen, Brühe für die Mineralstoffe und Leberwickel, Einläufe, alles, was dazugehört. Und sie kann nur sagen, das Beste, was ihr je passiert ist, weil sie bleibt dadurch sehr gesund. Und sie schickt Grüße in die Nacht, wir schicken Grüße zurück und machen jetzt gleich weiter mit dem Blick auf die Straßen. So, ich hoffe, sie fasst nicht während der Autofahrt. Obwohl, naja, wahrscheinlich doch, wenn sie gerade im Fastenmodus sind. Also, wir schauen auf die Straßen und geht los hier mit der Entwarnung nochmal auf der A535 Felbert-Wuppertal. Kein Falschfahrer mehr unterwegs zwischen Dreieckfelbert Nord und Sonneborner Kreuz. A1 Hamburg Richtung Bremen zwischen Hamburg, Stillhorn und Harburg. Brückenbauarbeiten bis 5 Uhr gesperrt. Eine Umleitung führt über die U76. A1 Köln-Euskirchen zwischen Efterstadt und Kreuz-Bliesheim. In beiden Richtungen wegen Bauarbeiten bis 5 Uhr Fahrbahn gesperrt. A2 Dortmund Richtung Hannover zwischen Kamener Kreuz und Hamm. Fahrbahnerneuerungsarbeiten bis ca. 5 Uhr Fahrbahn gesperrt. A9 Halle Leipzig Richtung Berlin zwischen Kleinmarzenz und Niemek wegen eines liegen gebliebenen Fahrzeugs. Fahrbahn aktuell gesperrt. A42 Kamp-Lindfahrt Richtung Dortmund zwischen Oberhausen Zentrum und Kreuz Essen Nord. Bauarbeiten bis ca. 5 Uhr Fahrbahn gesperrt. Mönchengladbach Richtung Roermond zwischen Kreuz Mönchengladbach und Mönchengladbach-Hart wegen eines Polizeieinsatzes aktuell Fahrbahn gesperrt. A59 Bonn Richtung Köln zwischen den Dreieck Porz und Köln-Rath, Bauarbeiten bis ca. 5 Uhr, Fahrbahn gesperrt. A59 Dienstlaken Richtung Duisburg zwischen Duisburg-Ruhrort und Kreuz Duisburg, Bauarbeiten, Fahrbahn bis ca. 5 Uhr gesperrt. Wo auch immer Sie uns hören, haben Sie eine gute und sichere Fahrt.
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0: Wir wünschen eine gute und sichere Fahrt auch allen LKW-Fahrern, die gerade unterwegs sind und uns eingeschaltet haben. Wie zum Beispiel der Peter aus Zeven. Der ist gerade wieder unterwegs und freut sich über die gute Musik. Ja, freue ich mich auch. Mein Name ist Ronny Krabmann und jetzt freue ich mich ganz besonders auf diesen Mann hier. Hier ist Prince mit Purple Rain.

perfekt. Nena, ich werde dich lieben bis zum Tod. Und diese Frau hat wirklich eine Menge erlebt im Leben. Höhen und Tiefen, Verlust, Läuterung, alles. Also wirklich in Gänze, man muss sagen, diese Frau, wenn die auf ihr Leben zurückblickt, dann kann man von ihr viel lernen. Und wenn man sie heute so sieht und bedenkt, ihr Alter, die sieht Bombe aus. Und warum sieht sie Bombe aus? Sie achtet auf sich und auch sie präferiert das Intervallfasten. Mitunter öfters mal so im Jahr, wo sie sagt, nein, da muss man schon ein bisschen aufpassen, was irgendwie in meinen Körper kommt, an meinen Körper kommt und wie man fit bleibt. Und das hat für sie auch spirituelle Gründe. Schönes Thema. Und so auch die Verbindung zu Ihnen. An dieser Stelle mal Dankeschön für die vielen, vielen Zuschriften auch zum Thema Fasten. Und ja, im normalen Alltag kann man das einbinden, das Intervallfasten. Und vom Intervallfasten kann man dann zu einem längeren Fasten gehen. So auch der Oliver, wie er gerade geschrieben hat. Und dann Frühstück und Mittag erst wieder am nächsten Tag, wenn man dann mal einen Tag ausgesetzt hat. Genau so ist es. Dankeschön auch für diese Zuschrift. Ich bin hier fleißig am Lesen und Beantworten und möchte an dieser Stelle schon mal Danke sagen für dieses herrliche Feedback, die ganzen Zuschriften. Heute mal so zum Thema Fasten. Die Promis machen das und unsere Hörer auch, wie ich hier sehen kann. Und ich werde das Ganze noch durchziehen bis zum Mittwoch und dann werde ich mal schauen, was das so gebracht hat und bin schon ganz, ganz gespannt auf die Auswertung dann über den Doc. Und ich wurde nochmal gefragt, an welcher Stelle ich denn auf den Gedanken gekommen bin mit dem Wasserfasten. Ganz einfach, es gibt den Professor Schwarz, der war auch zu Gast in im MDR, im RBB, im Norddeutschen Rundfunk mit seiner ganz speziellen Fastenkur, mit seinem Fastenansatz nach Professor Schwarz Wasserfasten. Kann ich sehr empfehlen. Ein kluger Mann, der viel für die Gesundheit tut. Der ist Internist und ein Experte im Bereich der Diabetes und des Fastens. Und wie kann man seinen Körper auf Vordermann bringen? Also mal ein kleiner Tipp an diesem Rande, auch hier bei uns in der ARD-Hitnacht. Und wie gesagt, vielen Dank für Ihre vielen, vielen Zuschriften. Haben wir sehr gern gelesen und sind auch noch mit dabei, sie zu lesen.

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1: Um 2 Uhr mit Olaf Knapp. Das Bundeskabinett will heute den Haushaltsentwurf für 2027 auf den Weg bringen. Darin konnte Finanzminister Klingbeil 2 Milliarden Lücken schließen. Er musste dafür aber auch neue Schulden aufnehmen und auf Rücklagen des Bundes zurückgreifen. Im ARD-Sommerinterview verteidigte der Minister seine Haushaltspläne.
2: Wir sind gerade in einer Zeit, muss man ja auch sagen, wo dieser Iran-Krieg, den Donald Trump angefangen hat, Wachstumshoffnung abgebremst haben. Das schlägt voll rein, das sehen wir in den Zahlen. Und jetzt will ich einmal auch sagen, dass wir Schulden machen, hat damit zu tun, dass wir unsere Bundeswehr aufrüsten, dass wir modernisieren. Ich meine, man kann sich gegenüber Putin nicht mit der schwarzen Null verteidigen. Wir wollen, dass unser Land 20 Jahre lang wenig Ausgaben in Rüstung aufholt. Und das tun wir und dafür nehmen wir Geld in die Hand. Und das ist okay.
1: In der Nacht hat Russland erneut mehrere ukrainische Städte angegriffen. Kurz nach Mitternacht wurde fast in allen Landesregionen Luftalarm ausgelöst. In der Hauptstadt Kiew waren laut Behördenangaben Alarmsirenen und heftige Explosionen zu hören. Mehrere Gebäude sollen beschädigt worden sein. Was genau getroffen wurde und ob es Opfer gab, ist noch unbekannt. Der Sportwagenbauer Porsche will offenbar bis zu 4.000 weitere Stellen streichen, das berichtet das Handelsblatt. Besonders treffen würde es dem Bericht zufolge Mitarbeiter in den Bereichen Management und Verwaltung. Am Entwicklungsstandort Weissach in Baden-Württemberg sollen rund 30% der Kapazitäten auf den Prüfstand. Ein Porsche-Sprecher verwies auf ein umfassendes Zukunftspaket, wollte die Zahl der zu streichenden Stellen aber nicht bestätigen. Bei der Fußball-Weltmeisterschaft ist das für jetzt angesetzte Achtelfinale zwischen Mexiko und England wegen eines Gewitters um 1 Stunde verschoben worden. Schon zuvor hat es Norwegen ins Viertelfinale geschafft. Aus dem ARD-WM-Team Michael Küster.
3: Norwegens Presse ist schon kurz nach dem Schlusspfiff außer Rand und Band gewesen. Der 2:1-Erfolg über Brasilien gleiche einem Erdbeben. Gleichzeitig wird Doppeltorschütze Erling Haaland mit Superlativen überhäuft. Der Stürmerstar habe Norwegen in den Himmel geschickt. Für Haaland waren es die Turniertreffer 6 und 7. Neymars verwandelter Foul-Elfmeter Sekunden vor dem Abpfiff änderte nichts mehr am Viertelfinaleinzug der Skandinavier. Norwegens Gegner ist am kommenden Samstag der Sieger der Partie Mexiko gegen England.
1: Und das Wetter in Deutschland. Nachts in einem breiten Streifen zwischen der Nordsee und dem Südosten, bei vielen Wolken gebietsweise Regen. Sonst ist es meist trocken und wechselnd bewölkt, 17 bis 10 Grad. Am Tage im Norden und Osten stark bewölkt, zeitweise Regen sowie Schauer und einzelne Gewitter, in der Südwesthälfte freundlicher 18 bis 32 Grad. Und am Dienstag schließlich im Nordosten Schauerwetter, im Südwesten Sonne, 18 bis 35 Grad. Es ist 2:03 Uhr.
4: Guten Morgen, liebe Autofahrer. Wir schauen gemeinsam auf die Straßen in Deutschland. Hier ist der Verkehrsservice in der ARD-Hitnacht. A1 Hamburg Richtung Bremen. Zwischen Hamburg-Stillhorn und Harburg. Brückenbauarbeiten bis 5 Uhr. Fahrbahn gesperrt. Eine Umleitung führt über die U76. A1 Köln-Euskirchen zwischen Erftstadt und Kreuz-Bliesheim. In beiden Richtungen wegen Bauarbeiten bis 5 Uhr die Fahrbahn gesperrt. A2 Dortmund Richtung Hannover zwischen Kamener Kreuz und Hamm wegen Fahrbahnerneuerungsarbeiten bis ca. 5 Uhr Fahrbahn gesperrt. A9 Halle Leipzig Richtung Berlin zwischen Kleinmarzehns und Niemek liegen gebliebenes Fahrzeug, Fahrbahn gesperrt. A42 Kamp-Lindfort Richtung Dortmund zwischen Oberhausen Zentrum und Kreuz Essen Nord, Bauarbeiten bis 5 Uhr, Fahrbahn gesperrt. A59 Bonn Richtung Köln zwischen dem Dreipforts und Köln-Rath, Bauarbeiten bis ca. 5 Uhr, Fahrbahn gesperrt. A59 Dienstlaken Richtung Duisburg zwischen Duisburg-Ruhrort und Kreuz Duisburg, Bauarbeiten bis ca. 5 Uhr, Fahrbahn gesperrt. Soweit unser Blick auf die Straßen in Deutschland. Wir wünschen eine gute und sichere Fahrt.
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4: Am Mikrofon Ronny Krappmann.